0: UN-Vollversammlung. Neben UN-Generalsekretär Guterres wird heute auch unter anderem US-Präsident Trump das Wort ergreifen. Aus New York, Ute Schinz.
1: Ein zentrales Thema auch in seiner Rede dürften der Iran-Krieg und die weltweit gestiegenen Energiepreise sein. Doch schon die Hoffnung auf ein Treffen Trumps mit Irans Präsident Masoud Pezeshkian am Rande der Vollversammlung ließ die Ölpreise zwischenzeitlich sinken. Der ukrainische Präsident Volodymyr Zelensky wird erneut um Unterstützung im Abwehrkrieg gegen Russland werben, was zunehmend schwieriger wird. Entspannung gibt es für die Europäer im Grönland-Konflikt. Dänemark, Grönland und die USA wollen in New York ein Abkommen zur Sicherheit der Insel unterzeichnen. Wenig Bewegung erwarten UN-Beobachter dagegen bei dem Konflikt zwischen Israel und den Palästinensern.
0: Auf dem Oktoberfest in München ist am Abend ein Mitarbeiter eines Fahrgeschäftes ums Leben gekommen. Der 52-Jährige war bei einem Unfall am Fahrgeschäft Hangover so schwer verletzt worden, dass Wiederbelebungsversuche ohne Erfolg blieben. Offenbar hatte sich der Mann im Gefahrenbereich aufgehalten, als sich die Gondel des Freefall Towers mit hohem Tempo nach unten bewegte. Zur genauen Ursache laufen Ermittlungen. Das waren die Nachrichten. Das Wetter in Deutschland. Im Erzgebirge letzter Schauer bei 15 Grad auf Helgoland und bis 1 Grad im Bayerischen Wald. Am Tage teilweise heiter, teilweise bewölkt, meist trocken, 13 bis 24 Grad. Am Mittwoch oft heiter, später zur Nordsee hin Schauer, 15 bis 25 Grad. Am Donnerstag wechselhaft 12 bis 23 Grad. Es ist 2.03 Uhr.
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1: Um 3 Uhr mit Ronald Lessig. Wie geht es mit der Bundesregierung weiter? Welche Konsequenzen sollte die Union aus dem Wahldebakel in Mecklenburg-Vorpommern und dem schlechten Ergebnis in Berlin ziehen? Diese Fragen dürften heute Nachmittag im Vordergrund stehen, wenn die reguläre Sitzung der CDU-CSU-Bundestagsfraktion ansteht, bei der die Abgeordneten mit Kanzler Merz beraten. Aus der Nachrichtenredaktion Astrid Rolle.
2: Um bei der Sitzung dabei zu sein, hat Merz sogar seine Teilnahme an der UN-Generaldebatte in New York abgesagt. Der Rückhalt der Abgeordneten gilt als ein entscheidender Pfeiler für die politische Zukunft des Kanzlers. Immerhin, bei den Beratungen mit den Spitzengremien der CDU gestern gab es laut Merz keine Personaldebatten. Merz selbst hatte zuvor schon angekündigt, seine Ämter behalten zu wollen und auch seinen Reformkurs fortzusetzen. Der Koalitionspartner SPD hat dazu Redebedarf angekündigt.
1: Nach dem Wahlsieg der Linken in Berlin fordert die CSU ein schnelles Verbot von Immobilienenteignungen. Generalsekretär Huber sagte den Funke-Medien dazu, die Enteignungspläne der Linken trieben den Wohnungsmarkt in den Ruin und seien mit horrenden Kosten verbunden. Den Beschluss im Koalitionsausschuss, Immobilienenteignungen per Bundesgesetz

0: gekommen. Nach Polizeiangaben ereignete sich am Freefall Tower Hangover ein schwerer Unfall. Aus der Nachrichtenredaktion Thomas Frohwerk.
1: Der 52-jährige Mitarbeiter hatte sich demnach offenbar im Gefahrenbereich des Fahrgeschäfts aufgehalten. Warum, ist noch unklar. Als sich die Gondel des Freefall Towers mit hohem Tempo nach unten bewegte, wurde der Mann davon getroffen und so schwer verletzt, dass Wiederbelebungsversuche ohne Erfolg blieben. Augenzeugen des Vorfalls und die Betreiber des Fahrgeschäfts wurden von einem Kriseninterventionsteam betreut. Zur Ursache des Unfalls sind Ermittlungen aufgenommen worden.
0: Das waren die Nachrichten. Das Wetter in Deutschland. Im Erzgebirge letzte Schauer bei 15 Grad auf Helgoland und 1 Grad im Bayerischen Wald. Am Tage teils heiter, teils bewölkt und trocken bis 24 Grad. Am Mittwoch oft heiter, an der Nordsee Schauer bis 25 Grad. Es ist 3.03 Uhr.
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1: Um 4 Uhr mit Ronald Lessig. Wie geht es mit der Bundesregierung weiter? Welche Konsequenzen sollte die Union aus dem Wahldebakel in Mecklenburg-Vorpommern und dem schlechten Ergebnis in Berlin ziehen? Diese Fragen dürften heute Nachmittag im Vordergrund stehen, wenn die reguläre Sitzung der CDU-CSU-Bundestagsfraktion ansteht, bei der die Abgeordneten mit Kanzler Merz beraten. Aus der Nachrichtenredaktion Astrid Rolle.
2: Um bei der Sitzung dabei zu sein, hat Merz sogar seine Teilnahme an der UN-Generaldebatte in New York abgesagt. Der Rückhalt der Abgeordneten gilt als ein entscheidender Pfeiler für die politische Zukunft des Kanzlers. Immerhin, bei den Beratungen mit den Spitzengremien der CDU gestern gab es laut Merz keine Personaldebatten. Merz selbst hatte zuvor schon angekündigt, seine Ämter behalten zu wollen und auch seinen Reformkurs fortzusetzen. Der Koalitionspartner SPD hat dazu Redebedarf angekündigt.
1: In New York beginnt heute die Generaldebatte der UN-Vollversammlung mit 193 Mitgliedstaaten. Nach der Absage von Bundeskanzler Merz wird die deutsche Delegation von Außenminister Wadefuhl angeführt. Mit besonderer Spannung wird die Rede von US-Präsident Trump erwartet. Themen dürften die Kriege im Nahen Osten und die damit verbundenen hohen Energiepreise, der Ukraine-Krieg sowie eine Regulierung von künstlicher Intelligenz sein. Die EU hat es vorerst nicht geschafft, sich auf die Aufhebung von Sanktionen gegen zwei russische Milliardäre zu einigen. Weil Sanktionsbeschlüsse einstimmig gefasst werden müssen, sollen die Botschafter der EU am Morgen erneut zusammenkommen. Hintergrund ist, dass Frankreich laut einem Medienbericht mit der Sanktionsaufhebung die Freilassung zweier in Aserbaidschan festgehaltener Staatsbürger erreichen will. Dagegen stellen sich mehrere baltische und skandinavische Länder. Auf dem Oktoberfest in München ist am Abend ein Mitarbeiter eines Fahrgeschäftes ums Leben gekommen. Nach Polizeiangaben ereignete sich am

0: 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Das Wetter in Deutschland. Am Tage teils heiter, teils bewölkt, meist trocken bei 13 bis 24 Grad. Am Mittwoch oft heiter, später zur Nordsee hin Schauer, 15 bis 25 Grad. Und am Donnerstag wechselhaft, gebietsweise Regen an der Ostsee sowie im Westen und Südwesten freundlich bis 23 Grad. Es ist 4.03 Uhr.
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1: Um 5 Uhr mit Ronald Lessig. Wie geht es mit der Bundesregierung weiter? Welche Konsequenzen sollte die Union aus ihrem Wahldebakel in Mecklenburg-Vorpommern und dem schlechten Ergebnis in Berlin ziehen? Diese Fragen dürften heute Nachmittag im Vordergrund stehen, wenn die reguläre Sitzung der CDU-CSU-Bundestagsfraktion ansteht, bei der die Abgeordneten mit Kanzler Merz beraten. Aus der Nachrichtenredaktion Astrid Rolle.
2: Um bei der Sitzung dabei zu sein, hat Merz sogar seine Teilnahme an der UN-Generaldebatte in New York abgesagt. Der Rückhalt der Abgeordneten gilt als ein entscheidender Pfeiler für die politische Zukunft des Kanzlers. Immerhin, bei den Beratungen mit den Spitzengremien der CDU gestern gab es laut Merz keine Personaldebatten. Merz selbst hatte zuvor schon angekündigt, seine Ämter behalten zu wollen und auch seinen Reformkurs fortzusetzen. Der Koalitionspartner SPD hat dazu Redebedarf angekündigt.
1: Nach dem CDU-Aus im Schweriner Landtag hat Landeschef Peters seinen Rücktritt erklärt. Wie er mitteilte, soll kommissarisch Philipp Amthor das Amt übernehmen. Aus der Nachrichtenredaktion Marei Beermann.
3: Der 34-jährige Amthor aus Ueckermünde ist seit Juli Staatsminister im Kanzleramt. Nach NDR-Informationen hat auch Generalsekretärin Kati Hoffmeister auf der Sitzung des Landesvorstands ihren Rücktritt angekündigt. Laut Landeswahlleiter Christian Boden fehlten der CDU rund 800 Stimmen für den Wiedereinzug in den Landtag. Der Parteivorstand der SPD hat den Vorschlag von Ministerpräsidentin Schwesig angenommen und sich geschlossen für Gespräche mit Grünen und Linken ausgesprochen.
1: In New York beginnt heute die Generaldebatte der UN-Vollversammlung mit 193 Mitgliedstaaten. Nach der Absage von Bundeskanzler Merz wird die deutsche Delegation von Außenminister Wadefuhl angeführt. Mit besonderer Spannung wird die Rede von US-Präsident Trump erwartet. Themen dürften die Kriege im Nahen Osten und die damit verbundenen hohen Energiepreise, der Ukraine-Krieg sowie eine Regulierung von künstlicher Intelligenz sein. Auf dem Oktoberfest in München ist ein Mitarbeiter eines Fahrgeschäftes nach einem Unfall gestorben. Laut Polizei wurde der Mann gegen 22 Uhr vom Freefall Tower Hangover getroffen und schwer verletzt. Der Bereich um das Fahrgeschäft wurde gesperrt. Zum genauen Hergang des mutmaßlichen Betriebsunfalls, der zum Tod des Mitarbeiters führte, wird ermittelt. Das waren die Nachrichten. Das Wetter in Deutschland. Am Tage teils heiter,

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1: Die Radiosendung von den Kirchen war gestern wieder richtig gut. Lieber langsam mit dem Lob. Könnte ja sein, dass ich den Text gar nicht selbst geschrieben habe. Über 60% der Pfarrerinnen und Pfarrer in Deutschland nutzen künstliche Intelligenz bei ihrer Arbeit. Das besagt zumindest eine neue Studie. Um bestimmte Infos zu finden oder Bibeltexte zu vergleichen. Und auch bei Predigten lassen sich manche hier und da von einem Chatbot helfen. Das wundert mich nicht, denn KI ist eben, wie der Name schon sagt, übermenschlich intelligent. Finden Sie erst mal einen Gesprächspartner, der auf jede Frage sofort eine geistreiche Antwort gibt. Und das zu jeder Tages- und Nachtzeit. Und ja, auch Gott antwortet nicht immer so schnell wie ChatGPT. Schon längst kommt künstliche Intelligenz nicht mehr nur da zum Einsatz, wo kühl kalkuliert und maschinell gerechnet wird, sondern auch dort, wo es um Dinge geht, die ziemlich menschlich sind. Gespräche, Nähe, Anerkennung, die Suche nach Sinn. In diese Bereiche ist KI vorgedrungen und wird es auch weiter tun. Was ich dabei wichtig finde, wir Menschen müssen in der Verantwortung bleiben. Unbedingt. Und bei jedem weiteren Schritt hinterfragen, ob wir ihn wirklich gehen möchten. Denn mit dem technischen Fortschritt ist es ja so ein bisschen wie mit der Frucht der Erkenntnis im Paradies. Einmal davon gegessen, können wir nicht mehr so leicht zurück. Umso besser und wichtiger, dass führende Tech-Bosse sich jetzt dafür aussprechen, dass ihre eigenen Technologien stärker reguliert werden. Umso bedenklicher, wenn Länder beim internationalen Wettlauf um die künstliche Intelligenz einfach mithalten wollen. Nach dem Motto, wer bei KI gewinnt, gewinnt. Also ich hoffe, wer kritisch bleibt und selber denkt, gewinnt am Ende wirklich.
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1: Um 6 Uhr mit Raik Steingasser. Nach den Wahlniederlagen der CDU in Berlin und Mecklenburg-Vorpommern fordern Vertreter der Jungen Union in Mitteldeutschland tiefgreifende Änderungen. Der Thüringer JU-Chef Lennart Geibert sagte dem MDR, das Ausscheiden der CDU aus einem Landtag sei ein Schock gewesen. Nun dürfe es keinesfalls ein Weiter-so geben. Auch Tina Trompter von der Jungen Union Sachsen vermisst einen großen Wurf und mehr Mut bei Reformen. Der JU-Landesvorsitzende in Sachsen-Anhalt Nico Elstner brachte einen personellen Neuanfang an der Parteispitze ins Gespräch. Einen Rücktritt von Kanzler Friedrich Merz verlangt jedoch keiner von ihnen. Die Vergesellschaftungspläne der Berliner Linken stoßen bei Juristen auf Zweifel. Die Partei will große Wohnungskonzerne enteignen und ihnen als Entschädigung deutlich weniger zahlen als den Verkehrswert der Immobilien. Der Leipziger Staatsrechtler Hubertus Gersdorf sagte dem MDR, die Pläne verstießen gegen EU-Recht. Der Staat dürfe sich gegenüber privaten Vermietern keinen Vorteil verschaffen. Der Göttinger Jurist Frank Schorkopf warnte zugleich vor Risiken für die Banken. Viele Wohnungen seien mit Krediten belastet und dienten als Sicherheit. Eine Entschädigung deutlich unter dem Marktwert könnte diese Sicherheiten entwerten. Das BSW in Sachsen-Anhalt hält an seiner Zusage fest, einen AfD-Kandidaten zum Landtagspräsidenten zu wählen. Spitzenkandidatin Claudia Wittig sagte dem MDR, es sei gängige Praxis, dass die stärkste Fraktion dieses Amt besetze. Es gebe aber keine Vereinbarung dazu mit der AfD. Eine Wahl des AfD-Ministerpräsidentenkandidaten Ulrich Siegmund schloss Wittig dagegen erneut aus. Das BSW wirbt für einen überparteilichen Ministerpräsidenten. Die EU-Staaten ringen weiter um eine Verlängerung von Sanktionen gegen Russland. Wie ein EU-Diplomat mitteilte, konnten sich die Staaten am Abend nicht einigen. Geplant war, auf Druck einzelner Mitgliedstaaten die Sanktionen gegen zwei russische Oligarchen aufzuheben. Im Gegenzug sollen die bestehenden Sanktionen gegen 3000 Personen, Einrichtungen und Unternehmen um 36 Monate verlängert werden. Ohne eine Einigung drohen sie in der kommenden Nacht auszulaufen. Auf dem Münchner Oktoberfest ist ein Mitarbeiter eines Fahrgeschäfts nach einem Unfall gestorben. Wie die Polizei mitteilte, kam es an einem Freifallturm zu dem Vorfall. Zu den genauen Umständen werde noch ermittelt. Fahrgäste seien nicht in Gefahr gewesen. Das waren die Nachrichten.
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2: Ja, schauen wir erstmal auf die aktuellen Werte. Allzu hoch sind die nicht. 10 Grad in Chemnitz und Dresden, 8 in Eisenach, 9 in Erfurt. Gera, Görlitz und Halle melden 11 Grad, Leipzig 10 und Magdeburg und Meiningen treffen sich bei 9 Grad. Heute Richtung Norden häufig Sonne, sonst mehr Wolken, in Ostsachsen Schauer, 14 bis 20 Grad. Morgen nach Frühnebel freundlich, bei bis zu 21 Grad und am Donnerstag unbeständig und auch kühler. Und der MDR-Verkehrsdienst meldet A4 Görlitz Richtung Dresden. Zwischen Grenzübergang Ludwigsdorf und Kodersdorf Stau an einer Baustelle, plus 10 Minuten. Die A13 Richtung Dresden ist zwischen Duben und Lübben.

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Andrew Bird, Make a Picture. Tja, und wovon machen wir uns gleich ein Bild? Sonnenheiligtum oder nicht? Diese Frage stellt sich bei Stonehenge in Südengland, die stellt sich auch in Goseck bei Weißenfels, was nur wohl noch etwas älter sein dürfte. Und bei letzterem ist auch ziemlich gesichert, dass man es als Sonnenobservatorium genutzt hat. Winter- und Sommersonnenwende sind hier recht genau zu erfassen, schon vor 7000 Jahren. Beeindruckend. Was ich noch nicht herumgesprochen haben dürfte, das ist ein Fels bei Bautzen, der sogenannte Teufelsstein von Pliskowitz. Dem wird Ähnliches zugesprochen. Wir haben uns das mit Fachleuten mal genauer angeschaut, vorher aber noch, eigentlich erheblich weniger spannend, Kommentare zur Russlandwahl. Wer kann da schon gewonnen haben? Wissen muss man es trotzdem. In diesem Sinne wünschen wir einen schönen guten Morgen mit MDR Kultur. 8 nach 6.

0: Waxahachie mit Tomorrow und wir bleiben im Heute am Dienstag, dem 22. September, 10 Minuten nach 6 haben wir's. Die Kreml-Partei Geeintes Russland hat die Parlamentswahl klar gewonnen. Laut Wahlleitung kam die Partei von Präsident Wladimir Putin auf 57,8% und baut damit ihre Zweidrittelmehrheit in der Staatsduma aus. Ernstzunehmende Konkurrenten gab es nicht. Hören Sie dazu unsere Medienschau.
1: Was wirklich auf den Wahlzetteln in den Urnen stand, wird die Welt nie erfahren, schreibt das Handelsblatt. Das offizielle Endergebnis wird wie alle 5 Jahre von den Behörden festgelegt und verlautbart. Die Aussagekraft ist daher gleich null. Die einzige gültige Schlussfolgerung ist, dass Putin seinen Staatsapparat weiterhin im Griff hat. Niemand wagt es aufzumucken. Putin-Kritiker haben 3 Optionen: Klappe halten, auswandern oder Gefängnis. Die meisten halten die Klappe. Auf taz.de heißt es: Und dennoch, für Putin ging es um etwas. Nicht umsonst hatte er den Urnengang zu einer Loyalitätserklärung über den Krieg stilisiert. Unter dem Eindruck ukrainischer Angriffe auf Russland und einer sich verschlechternden wirtschaftlichen Lage dürfte sich mittlerweile bei immer mehr RussInnen herumgesprochen haben, dass bei diesem Waffengang für sie nichts zu gewinnen ist. Doch die Meinung des Plebs hat unter Putin ohnehin niemanden interessiert und wird es auch künftig nicht. Die Süddeutsche Zeitung stellt fest: Anders als in Demokratien verpasst in Russland nicht das Volk der Regierung an der Urne einen Denkzettel, sondern umgekehrt. Der Staat verpasst dem Volk einen Denkzettel. Die Botschaft lautet: Der Kreml hat die Situation im Griff. Wer daran zweifelt, wird alle paar Jahre durch ein solches Wahlritual daran erinnert, dass er mit seinen Zweifeln allein ist und eine Mehrheit fest an das Regime glaubt. Auf rnd.de ist zu lesen: Wenn sich Russland in naher oder ferner Zukunft verändert, dann nicht durch den von bewaffneten Sicherheitskräften überwachten Gang zur Wahlurne, sondern durch einen Aufstand der Bevölkerung oder der Machteliten, die im Krieg keine Perspektive mehr sehen. Doch absehbar sind weder eine Revolution noch ein Putsch. Zu befürchten steht eher, dass Putin den Krieg nun noch weiter eskaliert. Abschließend die Volksstimme aus Magdeburg: Noch immer verfängt Putins Erzählung, die Schuld für den Krieg und die Lage trügen die böse NATO und die mit ihr verbündete Ukraine. Wirklich kritisch würde die innenpolitische Situation wohl erst werden, wenn die russische Wirtschaft kollabieren und das Bankensystem zusammenbrechen würde. Noch sieht es aber nicht danach aus.
0: Das waren Kommentare zur Russlandwahl in unserer Medienschau hier bei MDR Kultur am Morgen, gleich 6:45. Tja, und das ist Felix Antonio, Waiting for the Sun to Rise. Also, da muss er noch eine Dreiviertelstunde warten, bis die Sonne aufgeht.

0: 6.18 Uhr, MDR Kultur am Morgen, der 18. von 21 ungarischen Tänzen war das, von Johannes Brahms. Der Herbstanfang morgen beschert uns einen Tag, der genauso lang ist wie die Nacht, die Tag-Nacht-Gleiche. Das Phänomen kennt der Mensch seit Jahrtausenden. Und nicht zuletzt die Himmelscheibe von Nebra ist als sensationeller archäologischer Fund der handfeste Nachweis, wie präzise schon vor 3600 Jahren Sonne, Mond und Sterne in ihrem Verlauf erkannt und religiös gedeutet wurden. Seit Jahren nun geht ein privates Team in der Oberlausitz der These nach, dass eine markante Felsformation bei Bautzen einst ein Sonnenheiligtum gewesen sein muss. Ein prähistorisches Observatorium in vorchristlicher Zeit. Dieser sogenannte Teufelsstein von Pliskowitz dürfte jetzt, zur Tag- und Nachtgleiche, wieder etliche Himmelsbeobachter anlocken, auch wenn Wissenschaftler das vermeintliche Sonnenheiligtum aus ihren archäologischen Erkenntnissen heraus entzaubern. Mario Süßengut hat sich den Teufelsstein genauer angeschaut und die verschiedenen Meinungen dazu gehört.
1: Es regnet, ausgerechnet beim Besuch des mutmaßlichen Sonnenheiligtums. Drei riesige Felsblöcke, die wie hingeworfen aussehen. Ralf Herold schlägt mit der flachen Hand gegen das Gestein.
2: Platz schön.
1: Der hauptberufliche Gartenbauunternehmer forscht in seiner Freizeit seit Jahren zu den Steinen und Felsen in seiner Oberlausitzer Heimat.
2: Also wir sind mit meinem Freund aufgebrochen und haben sagenhafte Orte der Oberlausitz besucht. Und da sind wir immer wieder auf solche Felsen gestoßen.
1: Viele Formationen erscheinen dem Mann, als sei nicht allein die Natur für das Aussehen verantwortlich.
2: Hier ist eine Platte oben gedreht und dann in die Felskluft hineingesteckt worden. Das macht die Natur nicht.
1: Ralf Herold und andere begannen zu überlegen und zu vermessen, studierten alte Schriften, gründeten in der Sternwarte Soland Spree die Fachgruppe Archäoastronomie, nennen ihre Aktion Projekt Götterhand. Die Privatforscher sind fest überzeugt, dieser Granitblock, jetzt Teufelsstein genannt, war ein religiöser Treffpunkt in vorchristlicher Zeit. Ein Göttertempel, im frühen Christentum bewusst zerstört. Indiz: In einem rund 3 Meter hohen Felsspalt klemmt ein großer Stein, oben mit 2 ovalen Vertiefungen darin. Prähistorische Schalen, glaubt Ralf Herold.
2: So, dass die Öffnungen der Schalen, die haben auf einer Seite eine Öffnung, so ausgerichtet waren, dass wenn man dort Flüssigkeit hineingoss, dass die in den Spalt hineinfloss. Und dann könnte man sich jetzt natürlich mit Fantasie vorstellen, wenn die Sonne aufgeht, im Frühling zum Beispiel, dass die Menschen die Vorstellung hatten, wir müssen der Sonne Nahrung zuführen, wir müssen sie stärken. Ich nehme mal an, dass das vielleicht das Blut von geschlachteten Tieren war.
1: Beeindruckend ist in jedem Fall die Ausrichtung der Felsspalte. Zu Beginn des Frühlings und zum Herbstbeginn fängt sie die Sonne wie ein präzise ausgerichtetes Fernrohr ein.
2: Da würde ich sagen, kann man sich durchaus vorstellen, dass der Mensch nachgeholfen hat. Die Kluft von Natur war sicherlich nicht so breit. Man hat möglicherweise geschoben und hier auf der einen Seite Material ausgeräumt, damit das ein bisschen kippt.
1: Von einem Stonehenge der Oberlausitz spricht Ralf Herold, sogar älter als die Formation in Südengland. Doch die Archäologin und Historikerin Friederike Koch-Heinrichs entzaubert das, woran die Archäoastronomen so innig glauben, zum Beispiel an die vermeintlichen Opferschalen.
3: Sind sie von Menschen eingehauen oder sind sie geologisch? Also natürlich. Das ist die entscheidende Frage, wenn man Schälchensteine untersucht. Und wir haben mit einem Geologen uns auf die Suche gemacht und haben die Schälchensteine, also über 60 Steine, untersucht. Und mit geologischen Mitteln ist ihm durchaus, kann er entscheiden, ob die Kratzspuren haben, wenn man das mikroskopisch untersucht, ob es wirklich Schälchen sind, die von Menschen gemacht wurden oder ob es zum Beispiel Schalen sind, die zum Beispiel durch Gesteinsmühlen oder Ähnliches entstanden sind. Und wir können jetzt nur mutmaßen, dass natürlich diese auffälligen Formationen, wie zum Beispiel der Teufelsstein, für die Menschen etwas Besonderes gewesen sind. Aber wir bewegen uns doch sehr im Bereich der Spekulation.
1: Diese Spekulation, die Thesen, haben sich für die Archäologen und Historiker bislang nicht erhärtet, betont Friederike Koch-Heinrichs, die das Museum der Westlausitz in Kamenz leitet.
3: Also das Problem am Teufelsstein konkret ist, also es gibt keine Hinweise darauf, dass die Schälchen, die wir dort sehen, dass die vom Menschen gemacht sind. Man hat keinerlei Kratzspuren. Wir können also noch nicht mal den menschlichen Ursprung nachweisen.
1: Das ist der Stand jetzt. Denn die Archäologin erkennt durchaus an, dass private Forscher akribisch den Rätseln der Heimat nachspüren.
3: Jeder neue Fund, jede neue Information sorgt natürlich dafür, dass wir das, was wir schon kennen, nochmal hinterfragen. Vielleicht gibt es dann irgendwann einen Hinweis darauf, der uns zum Umdenken bewegt.
1: Ob nun der Mensch am Teufelsstein nachgeholfen hat oder nicht, das Phänomen der Sonne im Felsspalt ist zweimal im Jahr unbestreitbar.
0: Und sicher ziemlich beeindruckend. Spekulationen hin oder her. Morgen, am Mittwoch, ist Herbst, Tag und Nacht gleiche. Sonnenaufgang in der zentralen Felskluft von 6.45 Uhr bis 8 Uhr. Bei klarem Wetter, ohne Regenhimmel, versteht sich. MDR Kultur am Morgen mit Imelda May.

Imelda May bei MDR Kultur am Dienstagmorgen, 7:04. Das heißt, gleich gibt's die ersten Kulturnachrichten und bis dahin die Kinks of Convenience.

0: Toxic Girl von den Kings of Convenience, gleich 6:30.
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0: Mit Caroline Dörner. Schönen guten Morgen.
2: Schönen guten Morgen. Mit dem traditionellen literarischen Quartett beginnt heute in Erfurt die 30. Erfurter Herbstlese. An insgesamt 10 Orten werden Autorinnen und Autoren wie Caroline Wahl, Sven Regner oder auch der Ärztemusiker Farin Urlaub aus ihren Büchern lesen. Zum Jubiläumsmotto »Es lebe die Erfurter Herbstlese«, sagte die Programmleiterin Galina Haag dem MDR.
3: Wir sind im Jubiläumsjahr und da dachten wir uns, wir können uns so ein bisschen an die Anfänge erinnern mit eben diesem Motto »Es lebe die Erfurter Herbstlese«, Ausrufezeichen. Der Spruch, den damals Marcel Reich-Ranitzky nicht ins Gästebuch, aber so als Widmung hinterlassen hat nach seiner Lesung, die wohl auf große Begeisterung getroffen ist. Und wir dachten uns, das ist doch perfekt, um zurückzublicken, auch im Jetzt zu sein und in die Zukunft zu blicken und zu schauen, was könnten die nächsten 30 Jahre Erfurter Herbstlese so bringen.
2: Bis zum 4. Dezember finden in Erfurt dann über 50 Lesungen statt. Die Stadt Zeitz wird dieses Jahr am Tag der Deutschen Einheit zu einer begehbaren Stadtoper. Das haben die Initiatoren der Forschungswerkstatt Reallabor Zekiwa Zeitz bekannt gegeben. Das Projekt wird von Bürgern, Vereinen und Künstlern umgesetzt und wird den Titel Stimmen tragen. Wie die Zeitzer Innenstadt dann zum Opernschauplatz wird, dazu sagte der künstlerische Leiter Lutz-Rainer Müller, MDR Kultur.
4: Zeitz ist Bühne und Hauptfigur. Also wir nehmen zum Beispiel das Rathaus als Teil der Bühne. Dort wird ein Horn erklingen. Und wir haben halt viele Zeitzer MusikerInnen, aber auch Menschen, die eigentlich keinen musikalischen Hintergrund haben. Zum Beispiel Zeitzer Biker, die mit ihren Harley-Davidsons vorbeikommen und für eine Art akustischen Motorensturm sorgen.
2: Das alles passiert dann am Tag der Deutschen Einheit am 3. Oktober in Zeitz. Beim Strukturwandel der Region Lausitz sollen auch Kulturakteure mitgestalten. Daher kommen heute rund 150 Kulturschaffende auf Schloss Muskau im Landkreis Görlitz zusammen zum Lausitzer Kulturforum. Dort wollen sie sich über die kulturellen Potenziale der Lausitz austauschen und deren zukünftige Entwicklung. Für Kulturkompakt berichtet Ramon Zages.
5: Anknüpfend an die bisherigen Lausitz-Kulturforen steht bei der 4. Ausgabe die Frage im Mittelpunkt, wie mit den kulturellen Potenzialen der Region in den kommenden Jahren weitergearbeitet werden kann. Im Rahmen des Forums finden interaktive Kunst- und Bildungsformate, Ausstellungen, KI-Anwendungen und Gesprächsformate auf dem UNESCO-Weltkulturerbeareal statt. Kultur sei für die Lausitz ein wichtiger Zukunftsfaktor, denn sie schaffe Begegnung, stärke die Region Identität und trage dazu bei, die Region lebenswert zu machen und Gäste anzuziehen, so Sachsens Kulturministerin Barbara Klepsch. Das Lausitz-Forum findet jährlich wechselnd in Brandenburg und Sachsen statt.
2: In der Nähe von Köln hat ein Sondengänger einen bedeutenden Münzschatz aus der Römerzeit entdeckt. Dabei soll es sich laut zuständigem Amt um den größten Hortfund aus der Zeit des römischen Kaisers Hadrian im heutigen Deutschland handeln. Der Finder hatte bei einer genehmigten Suche mit einem Metalldetektor gezielt nach Gegenständen im Boden gesucht. Der Münzschatz soll heute der Öffentlichkeit vorgestellt werden.
0: Tja, bis zu uns sind die Römer nicht gekommen. Wir finden sowas nicht. Schade eigentlich. Caroline Dörner, danke.
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0: Richtung Norden scheint heute häufig die Sonne, sonst sind mehr Wolken am Start. In Ostsachsen kann es auch den einen oder anderen Schauer geben. 14 bis 20 Grad. Morgen nach Frühnebel freundlich bei bis zu 21 Grad, aber am Donnerstag geht es gleich wieder andersrum. Unbeständig und kühler. Und der MDR-Verkehrsdienst meldet A4 Görlitz Richtung Dresden. Zwischen Grenzübergang Ludwigsdorf und Kodersdorf Stau an einer Baustelle, plus 10 Minuten. A4 Richtung Frankfurt zwischen Hermsdorf und Dresden Flughafen, Stau nach Unfall. Die A13 Richtung Dresden ist zwischen Duben und Lübbenau wegen Löscharbeiten gesperrt. Aktuell Stau bis Freiwalde. Und Vorsicht auf der A14 Richtung Magdeburg. In der Auffahrt Magdeburg-Reform liegt ein Kantotz. Gute Fahrt, 4 Minuten nach 7.
6: 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Jetzt aus Leipzig, Antonie.

Anthony war das. Spielt am 10. Oktober in Leipzig, beziehungsweise singt natürlich auch. Das Schwierige nur, die einen sagen, das tut sie im Felsenkeller, die anderen im Werk 2. Also die sollten sich vorher nochmal schlau machen. MDR Kultur am Morgen, 7:08. Und gleich unser Stichtag für den Dichter Johann Peter Hebel. Nicht zu verwechseln mit Hebel, Friedrich Hebel, der war auch Dichter, kam aber später.

0: Die Temptations. Ich wollte gerade sagen, das waren noch Zeiten, aber die ziehen noch durch die Gegend. 6.41 Uhr.
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0: Er hatte große Fürsprecher, der Dichter Johann Peter Hebel, Johann Wolfgang Goethe von Goethe, Ernst Bloch oder Marcel Reich-Ranicki haben seine Qualitäten als Erzähler hochgeschätzt. Mit seinen alemannischen Gedichten hat er auch bewiesen, dass Dialektpoesie durchaus gedankliche Tiefe auszudrücken vermag. Und mit seinen Kalendergeschichten, wie sich volkstümliche Sprache und moralische Einsichten unterhaltsam verbinden können. Heute, vor 200 Jahren, ist Johann Peter Hebel gestorben, Thomas Hartmann erinnert.
2: Ein wohlgekleideter Gast verlangt beim Löwenwirt für sein Geld eine gute Fleischsuppe, dann Rindfleisch und Gemüse. Ob er nicht ein Glas Wein wolle, fragt der Wirt, der Gast nimmt dankend an. Wenn er es haben kann für sein Geld? Das besteht freilich, stellt sich heraus, nur aus einem abgeschliffenen Sechser. Mehr habe er nicht, habe aber nicht mehr versprochen, so der Gast. Klar fühlt sich der Wirt reingelegt, aber er schenkt dem listigen Kunden das Mittagessen und obendrein noch 24 Kreuzer dazu. Er solle dieselbe Nummer doch beim Bärenwirt abziehen. Der Gast nimmt das Geld und erwidert:
3: Bei eurem Nachbarn, dem Herrn Bärenwirt, bin ich schon gewesen, und eben der und kein anderer hat mich zu euch geschickt.
2: Dies ist eine der bekanntesten Kalendergeschichten von Johann Peter Hebel. Ernsthaft betritt Hebel das literarische Universum vergleichsweise spät. Er ist bereits in seinen 40ern.
3: Wir sind Pflanzen, die mit den Wurzeln aus der Erde steigen müssen, um im Äther blühen und Früchte tragen zu können.
2: Hebel wächst in finanziell sehr engen Verhältnissen heran. 1760 in Basel geboren, verliert er den Vater bald nach der Geburt, mit 13 auch die Mutter. Dennoch studiert Hebel in Erlangen Theologie, wird Hilfslehrer in Lörrach, tritt 1791 als Lehrkraft in Karlsruhe in das dortige Gymnasium Illustre ein, eine Schulform, die gymnasiale und universitäre Elemente miteinander verbindet. Nach einigen Jahren darf er sich außerordentlicher Professor nennen. Hebel ist ein geselliger Mensch, der sich auf allen Ebenen des gesellschaftlichen Parketts zu bewegen vermag.
3: Nichts ist angenehmer als der Kontrast. Die Abende brachte ich im Bierhause unter den Kutschern und Lakaien der Grafen und Barone zu, mit welchen ich zu Mittag speiste.
2: »1803 erscheinen Hebels alemannische Gedichte, ein Werk, mit dem er beweist, dass Dialektpoesie Einfachheit und gedankliche Tiefe miteinander verbinden kann. Goethe wie Jean-Paul schätzen sie sehr. Einen gewaltigen Zuspruch findet der dichtende Pädagoge auch mit seinen unterhaltsamen wie volkstümlichen, zum Denken anregenden Geschichten, veröffentlicht im alljährlich publizierten Badischen Landkalender, dann umgetauft in Der rheinländische Hausfreund. Hier wirkt Hebel gleichsam als Redakteur. Er betrachtet den Kalender als Lesebuch für das Volk und er muss, um erfolgreich zu sein, neben Geschichten und Rätseln in seinen Augen
3: die Hauptstaatsbegebenheiten und etwas von respektablen Waldbränden, Mordtaten, Hinrichtungen, Naturerscheinungen etc. wenigstens als Lockspeise vor sein Publikum bringen.
2: Hebel bringt es noch zum Direktor seines Gymnasiums, zum Abgeordneten der Badischen Ständeversammlung. Er steht der evangelischen Landeskirche in Baden vor. Nur die vielen Aufgaben kosten Kraft. Mit 53 Jahren bekennt er, er habe den leichten, freien Sinn wie die mutwillige Laune verloren. Die fröhliche Zeit des Lebens sei vorüber.
0: Unser Stichtag zum 200. Todestag von Johann Peter Hebel, der deutsche Erfinder der literarischen Kurzgeschichte.
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0: Ja, 6:45 Uhr, MDR Kultur am Morgen mit dem Wasser Project. Das ist ein britisches Popduo, ein Geschwisterpaar. Und das hier ein Vorbote aus dem Debütalbum Nocturne, Bleeding Gold.

0: Filmmusik von Eleni Karaindru, Filmmusik aus Eternity and a Day, die Ewigkeit und ein Tag. Haben Sie es noch, das Staunen? Um die Kunst des Staunens ist es Lutz Rathenow in seiner diesjährigen Kamenzer Rede gegangen, am 10. September in der Klosterkirche St. Annen. Das Staunen, meinte Rathenow, brauche die Sprache eigentlich nicht. Aber erst durch sie bekommt es Intensität und Wirkung über den Anlass hinaus. Rathenow war einer der bekanntesten Oppositionellen der DDR, 1952 in Jena geboren. Er hat Geschichte und Germanistik studiert und den Arbeitskreis Literatur und Lyrik gegründet und geleitet, bis zu dessen Verbot 1975. Später war er sächsischer Landesbeauftragter zur Aufarbeitung der SED-Diktatur. In Dresden ging er seine eigenen Wege, versuchte Kunst, Buchförderung, Theater, Film und Literatur einzubeziehen, um Erfahrungen in, mit und nach der DDR wirksamer zu gestalten. Hier ein Ausschnitt aus Rathenows Kamenzer Rede, die auch in seine Kindheit zurückführt.
1: Das Staunen kam auf anderen Wegen zu einem. Es gab einmal eine Kindheitswelt oder Internet, Fax, Smartphone, fast ohne Telefon, keine SMS. Als soziale Netzwerke hätte das interne, persönliche, innerbetriebliche Benachrichtigungssystem von Angestellten gegolten, die sich über die kurzzeitige Anwesenheit von Mangelprodukten in Geschäften informierten. Das Netz, eine Anspielung auf die vielen Dederon-Einkaufsnetze. In diese Welt hinein wirkten die gehörten Worte, das Radio, Kinderhörspiele, Märchenschallplatten. Vor allem meine Oma, sie las öfter Märchen vor. Ich erinnere mich an die Neugier, wenn ich auf der Fußbank Platz nahm und sie das Buch aufklappte. Ich durfte mir die Geschichten aussuchen. Die gruseligeren reizten besonders, wenn ein abgeschlagener Pferdekopf zu reden anfing oder Menschen in Stein verwandelt wurden. Der Schrecken blieb in den Worten, die den Hörer, später den Leser, vor dem Schrecklichen schützten. Das Märchen von einem, der auszog, das Fürchten zu lernen, konnte ich nicht oft genug hören. Die Angst überwinden ist ein flotter Spruch, wenn sie doch immer wieder zurückfließt, um sie wieder loszuwerden. Zumindest anbinden, zügeln, damit sie nicht beliebig in einen hineinschlüpft. Das ist nicht rational erklärbar. Oder stimmt etwa die These, je mehr Krimis einer sich ansieht, desto eher ist er im realen Leben verbrechensgeschützt?
0: Die Kunst des Staunens oder wie das Wort seinen Ort in der Welt sucht. Die Aufzeichnung der Kamenzer Rede von Lutz Rathenow vom 10. September, die hören Sie heute Abend ab 20 Uhr hier bei uns im Programm und danach, wann immer Sie mögen, bei ARD Sounds. 6 Minuten vor 7. Schönen guten Morgen.

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7: Um 7 Uhr mit Raik Steingasser. Nach den Wahlniederlagen der CDU in Berlin und Mecklenburg-Vorpommern fordern Vertreter der Jungen Union in Mitteldeutschland tiefgreifende Änderungen. Der Thüringer JU-Chef Lennart Geibert sagte dem MDR, das Ausscheiden der CDU aus einem Landtag sei ein Schock gewesen. Nun dürfe es keinesfalls ein Weiter-so geben. Auch Tina Trompter von der Jungen Union Sachsen vermisst einen großen Wurf und mehr Mut bei Reformen. Der JU-Landesvorsitzende in Sachsen-Anhalt, Nico Elsner, brachte einen personellen Neuanfang an der Parteispitze ins Gespräch. Einen Rücktritt von Kanzler Friedrich Merz verlangt jedoch keiner von ihnen. Die Vergesellschaftungspläne der Berliner Linken stoßen bei Juristen auf Zweifel. Die Partei will große Wohnungskonzerne enteignen und ihnen als Entschädigung deutlich weniger zahlen als den Verkehrswert der Immobilien. Der Leipziger Staatsrechtler Hubertus Gersdorf sagte dem MDR, die Pläne verstießen gegen EU-Recht. Der Staat dürfe sich gegenüber privaten Vermietern keinen Vorteil verschaffen. Der Göttinger Jurist Frank Schorkopf warnte zugleich vor Risiken für die Banken. Viele Wohnungen seien mit Krediten belastet und dienten als Sicherheit. Eine Entschädigung deutlich unter dem Marktwert könnte diese Sicherheiten entwerten. Das BSW in Sachsen-Anhalt hält an seiner Zusage fest, einen AfD-Kandidaten zum Landtagspräsidenten zu wählen. Spitzenkandidatin Claudia Wittig sagte dem MDR, es sei gängige Praxis, dass die stärkste Fraktion dieses Amt besetze. Es gebe aber keine Vereinbarung dazu mit der AfD. Eine Wahl des AfD-Ministerpräsidentenkandidaten Ulrich Siegmund schloss Wittig dagegen erneut aus. Das BSW wirbt für einen überparteilichen Ministerpräsidenten. Die EU-Staaten ringen weiter um eine Verlängerung von Sanktionen gegen Russland. Wie ein EU-Diplomat mitteilte, konnten sich die Staaten am Abend nicht einigen. Geplant war, auf Druck einzelner Mitgliedstaaten die Sanktionen gegen zwei russische Oligarchen aufzuheben. Im Gegenzug sollen die bestehenden Sanktionen gegen 3000 Personen, Einrichtungen und Unternehmen um 36 Monate verlängert werden. Ohne eine Einigung drohen sie in der kommenden Nacht auszulaufen. Auf dem Münchner Oktoberfest ist ein Mitarbeiter eines Fahrgeschäfts nach einem Unfall gestorben. Wie die Polizei mitteilte, kam es an einem Freifallturm zu dem Vorfall. Zu den genauen Umständen werde noch ermittelt. Fahrgäste seien nicht in Gefahr gewesen. Das waren die Nachrichten.
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8: Sonnenaufgang war gerade, aber meist sind doch viele Wolken am Start. Attern und Dresden melden dazu 10 Grad, Eisenach 8, Erfurt und Magdeburg 9 Grad. Gardelegen wolkenlos immerhin 6 Grad, Hoyerswerda und Oschatz 10, Plauen 9, Wernigerode 11 und Wittenberg 8 Grad. Heute Richtung Norden häufig Sonne, sonst mehr Wolken, in Ostsachsen auch Schauer, 14 bis 20 Grad. Morgen nach Frühnebel freundlich, 16 bis 21 Grad und der Donnerstag unbeständig und kühler. Und der MDR Verkehrsdienst hat Folgendes zu melden. A2 Richtung Hannover, zwischen Irxleben und Alsleben Stau, kostet sie eine Viertelstunde. A4 Görlitz Richtung Dresden, zwischen Grenzübergang Ludwigsdorf und Kodersdorf, Stau an einer Baustelle, plus 10 Minuten. A4 Görlitz Richtung Dresden, zwischen Ottendorf-Okrilla und Dresden Flughafen, Stau an einer geräumten Unfallstelle. Aber eine halbe Stunde noch mehr einplanen. Die A13 Richtung Dresden ist zwischen Duben und Lübbenau wegen Löscharbeiten gesperrt, aktuell Stau bis Freiwalde. Vorsicht auf der A14 Richtung Magdeburg. In der Auffahrt Magdeburg-Reform liegt immer noch ein Cut Holz. Und A72 Richtung Hof zwischen Geithain und Rochlitz gibt es Behinderungen nach einem Wildunfall. Fahren Sie vorsichtig und kommen Sie gut an. 7:04.
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8: Ja, und im Studio ist für Sie Annette Bautner. Ich wünsche einen schönen guten Morgen und es ist

6 nach 7, der Dienstagmorgen hier bei MDR Kultur. Und da stellen wir gleich unser Buch der Woche vor, von dem Dennis Scheck übrigens sagt, eine der originellsten Liebesgeschichten, die ich seit langem gelesen habe. Originell sicher deswegen, weil hier ein Hypnotiseur, eine Geliebte, ein Diktator und eine Fliege in einer kleinen Stadtgeschichte miteinander verwoben sind. Dora Kapralova hat dafür den Literaturpreis der Europäischen Union bekommen. Ein Grund mehr, den Roman vorzustellen. Herzlich willkommen.

0: Boah, der war Lola Vance und Anthony Strong war das hier bei MDR Kultur 10:07.
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0: Die Gegenwart kann erdrückend sein. Ereignisse überschlagen sich und es wird immer schwieriger, Meldungen von Falschmeldungen zu trennen. Da hilft es, die Perspektive zu wechseln. Und genau das macht die tschechische Schriftstellerin Dora Kapralova in ihrem neuen Roman Die Maribor-Hypnose. Darin erkundet sie die slowenische Stadt Maribor aus der Perspektive einer Stubenfliege. Tino Dallmann hat sie getroffen und stellt den Roman vor.
2: Wer den neuen Roman von Dora Kapralova liest, kommt nicht umhin, sich zu fragen, warum Fliegen in der Literatur einen so schlechten Ruf haben. Im gleichnamigen Drama von Jean-Paul Sartre sind die Tiere unter anderem ein Symbol für Schuld. Und in vielen dystopischen Romanen stehen sie für Veränderung und Chaos. Nicht so bei Dora Kapralova. Wenn sie in ihrem neuen Roman über Fliegen schreibt, hat das Tier geradezu etwas Unschuldiges.
3: Meine Beziehung zu Fliege ist sehr positiv. Also ich schätze die Fliege sehr. Ich glaube, dass die sind eigentlich göttliches Erscheinung und doch sehr bescheidene Tierchen. Und von dieser Perspektive wollte ich etwas mehr Positives über die Fliege sagen.
2: In Kapralovas Roman werfen kurze Kapitel, dem Facettenblick einer Fliege gleich, jeweils ein Schlaglicht auf die Geschichte der Stadt Maribor im 20. Jahrhundert. Maribor gehörte einst zur Habsburger Monarchie, später zum Königreich Jugoslawien, dann zu Nazi-Deutschland und war bis zum Krieg 1991 wieder Teil von Jugoslawien. Den Rahmen des Romans bildet die Reise einer Ich-Erzählerin nach Maribor, so wie auch Dora Kapralova nach Maribor gereist ist.
3: Ich blieb dort nur für 2 Wochen und deshalb habe ich auch entweder ein Tierchen, das nur 2 Wochen oder 3 Wochen lebt, weil ich wollte eigentlich eine existenzielle Parabel zu schreiben über das Leben, über die Liebe und etc. Und vielleicht war Maribor nur eine Ausrede für mich, ein Zufall, dass ich bin dort erschienen und doch nicht, weil ich glaube, dass ich schreibe hauptsächlich über diese mitteleuropäische Länder oder Landschaft oder Region.
2: Die Erzählerin im Roman begibt sich in Maribor auf die Spuren des Illusionisten Svengali, der zunächst in einem Zirkus auftritt und dort ganze Menschenmassen zu hypnotisieren weiß. Svengali nutzt seine Künste aber nie, um anderen zu schaden. In seiner Harmlosigkeit gleicht er eher einer Fliege. Ganz im Gegensatz zu Jugoslawiens späteren Diktator Josip Broz Tito, dessen Weg er mehrfach kreuzt. Als sich Tito ausgerechnet in Svengalis Partnerin und Assistentin Alice verliebt, wird der Roman auch zu einem spannungsgeladenen Liebesroman, der um diese 3 Personen kreist. Dora Kapralova knüpft dabei geschickt zahlreiche literarische Verbindungen. Sie lässt Frank Wedekind ebenso in ihrem Roman auftreten wie Jaroslav Hašek, den Schöpfer des braven Soldaten Schweig. Nach ihren literarischen Einflüssen gefragt, weiß Kapralova gleich eine ganze Reihe von Autorinnen und Autoren aufzuzählen.
3: Ich schätze sehr auch Ingeborg Bachmann oder Friederike Mayröcker, Josef Roth, also es Robert Musil, es ist so viele Autoren, Autorinnen natürlich, aber auch die, auch dieser Schwung von dynamischer Erzählungsart aus Amerika mag ich sehr, zum Beispiel Isaac Basiewicz Singer oder Flannery O'Connor. Und wenn ich traurig bin, dann komme ich zurück zu solchen Autorinnen, Autoren und lese. Und dann ist man eigentlich nie einsam und allein.
2: Kapralovas Roman gleicht einem fantasievollen, vor originellen Gedanken nur so sirrenden Flug durch die Geschichte Mitteleuropas. So wie bei ihr Realität und Hypnosetraum aufeinandertreffen, treffen auch, ganz in tschechischer Tradition, Melancholie und Heiterkeit aufeinander. Dora Kapralova zeigt dabei auf ungeheuer kunstvolle Weise, was Literatur vermag. Sie lässt uns die Geschichte und unsere Gegenwart aus einer neuen Perspektive sehen, ebenso wie die Liebe und unser eigenes Leben. Zu Recht heißt es in ihrem großartigen Roman an einer Stelle, wir sind alle Titanen unserer Fliegenschicksale.
0: Tino Dallmann hat uns Dora Kapralovas Roman Die Maribor-Hypnose vorgestellt, erschienen im Mikrotextverlag. Natascha von Kopp hat ihn aus dem Tschechischen übersetzt. Tja, Anfang Oktober macht sich Dora Kapralova erstmal nach Frankfurt auf zur Buchmesse und dann kommt sie nach Leipzig zum literarischen Herbst. Am 16. Oktober liest sie mit Judith Herrmann in der NATO. Kann man ja schon mal im Hinterkopf haben. MDR Kultur am Morgen, genau 7:45.

0: Sehr schöne Geschichte. Zwei Erzgebirger stehen ab heute bereit, sich an die Weltspitze zu pflanzen, zu buddeln und zu pflastern. Die beiden Landschaftsgärtner Lennart Weitzmann und Marc-Aurel Spalek kämpfen bei der Weltmeisterschaft der Berufe, also bei den World Skills in Shanghai, um den Titel. Und das ist ihre Aufgabe. Auf einer Fläche von 7 mal 7 Metern muss ein vorgeplanter Garten entstehen, innerhalb von 22 Stunden. Und da es bei den World Skills auch um den Kulturaustausch zwischen den Ländern und um traditionelles Handwerk geht, sind die beiden, beziehungsweise sind die zu bauenden Gärten, immer an die Gartenkultur des Gastlandes angelehnt. In diesem Jahr natürlich an die chinesische. Eine besondere Herausforderung, meinten die beiden sächsischen Landschaftsgärtner vor ihrer Abreise.
1: Wir haben Kieselpflaster, was in deutschen Gärten eigentlich fast nie verwendet wird.
2: Es gibt dort keine DIN-Norm. Dort geht es darum, was man fühlt. Man muss es im Herzen fühlen, was man dort baut. Und ja, darum geht es eigentlich. Ganz anders als hier in Deutschland.
0: Bis zum 27. September wird sich für die beiden Landschaftsgärtner zeigen, ob die perfekte Teamarbeit und das richtige Gefühl für den Weltmeistertitel bei den World Skills reichen in Shanghai. Ja, so schnell kann das gehen. Nicht mal ein Tag und schon steht der Garten. Bei mir dauert das Jahre. Wenngleich ein Kiesgarten. Es könnte klappen. 7 Minuten vor 7:30. Jake Buck.

0: Zahude Zagazan war das. Eine kleine Lektion Französisch am frühen Dienstagmorgen. Naja, so früh ist auch nicht mehr. Gleich ab 8.
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0: Die kommen heute Morgen von Caroline Dörner.
2: Der Welterbetitel der Stadt Quedlinburg soll überprüft werden. Wie die Stadt mitgeteilt hat, hat die UNESCO um Informationen zu einem Bauvorhaben gebeten. Mit den Details MDR-Reporter Michael Rosebrock.
3: Es geht um das Bauprojekt Morgenrot in Quedlinburg. Dabei handelt es sich um einen geplanten Industriepark mit Photovoltaikanlagen, Windrädern, einem Batteriespeicher und 1000 Arbeitsplätzen. Hauptkritikpunkt der UNESCO dürften die bis zu 260 Meter hohen Windkraftanlagen sein. Die Entfernung zur historischen Quedlinburger Altstadt beträgt rund 5 Kilometer. Die stellvertretende Oberbürgermeisterin Kerstin Frommert zeigt sich aber zuversichtlich. Die Stadt habe im Frühjahr ein Gutachten zur Kulturerbeverträglichkeit vorgestellt. Man werde diese Unterlagen in den kommenden Tagen zur UNESCO nach Paris schicken.
2: Mit dem traditionellen literarischen Quartett beginnt heute in Erfurt die 30. Erfurter Herbstlese. An insgesamt 10 Orten werden Autorinnen und Autoren wie Caroline Wahl, Sven Regener oder auch der Die Ärzte-Musiker Farin Urlaub aus ihren Büchern lesen. Zum Jubiläumsmotto sagte die Programmleiterin Galina Haag dem MDR:
4: Wir sind im Jubiläumsjahr und da dachten wir uns, wir können uns so ein bisschen an die Anfänge erinnern mit eben diesem Motto: Es lebe die Erfurter Herbstlese, Ausrufezeichen. Der Spruch, den damals Marcel Reich-Ranitzky nicht ins Gästebuch, aber so als Widmung hinterlassen hat nach seiner Lesung, die wohl auf große Begeisterung getroffen ist. Und wir dachten uns, das ist doch perfekt, um zurückzublicken, auch im Jetzt zu sein und in die Zukunft zu blicken und zu schauen, was könnten die nächsten 30 Jahre Erfurter Herbstlese so bringen.
2: Bis zum 4. Dezember finden in Erfurt dann über 50 Lesungen statt. Gut 10 Tage nach einem Brand in der St. Pankratiuskirche in Lucca im Altenburger Land ist der Schaden noch nicht bezifferbar. Das sagte Pfarrerin Ulrike Schulter dem MDR. Die verrußte Kirche bleibe vorerst gesperrt und könne wohl längere Zeit nicht genutzt werden. Das Feuer war am 11. September ausgebrochen. Anwohner hatten es bemerkt und bis zum Eintreffen der Feuerwehr ein weiteres Ausbreiten der Flammen verhindert. Nicht gerettet werden konnte ein denkmalgeschütztes Kruzifix. Die Schnitzarbeit aus Eschenholz war 1649 in einer Schneeberger Werkstatt entstanden und ist im Kirchenkreis einmalig. In Los Angeles eröffnet heute ein Museum, das Teile der Privatsammlung von Star Wars-Regisseur George Lucas zugänglich macht. Es heißt Lucas Museum of Narrative Art, was übersetzt so viel wie Erzählkunst bedeutet. Gemeint sind damit Bilder, die Geschichten erzählen. Dabei geht es aber nicht nur um Star Wars, weiß ARD-Korrespondentin Antje Sieb.
5: Es geht ein bisschen um Star Wars, aber auch wirklich nur ein bisschen. Es gibt eine Star Wars-Ausstellung mit Landgleitern, Speederbikes etc. und vielen Kostümen. Ansonsten gibt es jede Menge Comiczeichnungen, Wandbilder, zum Beispiel ein paar Banksys. Es gibt Fotografien, Illustrationen. Aber auch Gemälde, eins von Frida Kahlo zum Beispiel, zusammengefasst zum Teil unter sehr weiten Oberbegriffen, sowas wie Familie, Abenteuer, Liebe, Comics. Es ist also eine ziemlich bunte Mischung von dem, was George Lucas und seine Frau in Jahrzehnten gesammelt haben.
2: Star Wars-Regisseur George Lucas will nach eigenen Angaben in seinem Museum auch Sachen ausstellen, von denen er findet, dass die sonst zu wenig Aufmerksamkeit bekommen.
0: Tja, wenn man ein eigenes Museum hat, dann kann man das. Dankeschön, Caroline Dörner.
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0: Ich überlege gerade, was ich dann so ausstellen würde. Nördlich heute mehr Sonne, sonst mehr Wolken. In Ostsachsen kann es auch den einen oder anderen Schauer geben. 14 bis 20 Grad. Morgen bis 21 Grad. Erstmal Frühnebel, dann freundlich, aber am Donnerstag nicht mehr so freundlich. Da haben wir es dann unbeständig und wieder kühler. Der MDR Verkehrsdienst meldet A2 Richtung Hannover. Zwischen Irxleben und Alsleben Stau, Viertelstunde mehr. A4 Görlitz Richtung Dresden zwischen Grenzübergang Ludwigsdorf und Kodersdorf Stau an einer Baustelle plus 10 Minuten. Die A13 Richtung Dresden ist zwischen Duben und Lübbenau wegen Löscharbeiten gesperrt. Aktuell staut sich noch bis Freiwalde. Vorsicht auf der A72 Richtung Leipzig. In der Auffahrt Niederfrohna liegt ein toter Fuchs auf der Fahrbahn. A72 Richtung Hof zwischen Geithain und Rochlitz. Behinderungen auch nach einem Wildunfall. Und auf der B4 zwischen Kühnhausen und Erfurt gibt Stau nach Unfall. Kommen Sie gut ans Ziel. 4 Minuten nach 8.
6: 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Clara Paxi, geremixed von Die Fazz.

Clara Paxi im Remix von Die Vers, 7:07:08, der Morgen hier bei MDR Kultur. Dann hören Sie gleich, welche Sorgen sich die Feuilletonisten um den Fortbestand unseres politischen Systems machen, nach den Wahlen am Sonntag, und auch über den Fortbestand des Anstandes. Man war beim Oktoberfest in München.

0: Vier Jahreszeiten in einem Tag oder an einem Tag. Crowded House, 20 vor 8.
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0: Heute mit Ellen Schweder.
2: Die Zeitungen in Sachsen werfen fragende Blicke nach Norden und Osten in diesen Tagen. Kann das politische Zentrum hierzulande standhalten oder wird Deutschland zum Land der Extremen, fragen heute die Dresdner neuesten Nachrichten. Mit Blick auf die drei Landtagswahlen in diesem Herbst, die jeweils eine extreme Kraft vom Rand des Parteiensystems klar gewinnen konnte, stelle sich durchaus diese Frage, heißt es hier. Der Vergleich zur Weimarer Republik erhält dabei nicht, er verdunkelt, so kritisiert der Extremismusforscher Eckhard Jesse heute in dem Blatt. Seinerzeit bekämpften zwei totalitäre Massenparteien die ungefestigte Demokratie. Heute profitieren zwei Flügelparteien von den Schwächen der Etablierten, vor allem im Osten. Auch die Leipziger Volkszeitung beschäftigt sich heute mit der Frage, wie die jüngsten Landtagswahlen in den Freistaat ausstrahlen und sieht Folgen für die gesamte Landespolitik. Auf die CDU kommt eine neue Kursdebatte zu. Die Minderheitsregierung muss beim Haushalt liefern, hält heute die LVZ fest. Die hiesige Union, die traditionell eine Spur konservativer als viele andere Landesverbände ist, hatte einst große Stücke auf Merz gehalten. Diese Hoffnungen befinden sich in Auflösung. Und eine weitere Botschaft des Sonntags lautet: Die Linke kann Wahlen gewinnen. Der Triumph in der Bundeshauptstadt könnte nun nach Sachsen ausstrahlen. In Leipzig steht im Februar 2027 die Wahl einer neuen Oberbürgermeisterin oder eines neuen Oberbürgermeisters an. Die Milieus und Stimmungslagen dürften mit Berlin vergleichbar sein, nur eben ein paar Nummern kleiner. Und damit in eine andere Region der Widersprüche, nach München, wo zwar immer noch September ist, aber dank Oktoberfest der Ausnahmezustand erreicht. Den beschreibt heute die Welt mit einem Blick in Stefanie Sargnagels Buch Oktoberfest unter der Überschrift »Nie hatte ich ein ähnliches Ausmaß an Exzess gesehen«. Die Wienerin ist berühmt für ihre schonungslosen Satiren. Wir erinnern uns an Opernball über das berühmteste Wiener Glitzer-Event, das dort lustvoll als Klassenkampf an der Champagnerbar demaskiert wurde. Und jetzt fährt sie also nach München und denkt, sie ist vorbereitet. Mir als Österreicherin sind Volksfeste dieser Art nicht unbekannt, schreibt Sargnagel. Nationalstolz, Alkoholmissbrauch und Übergriffe kennt man in der geliebten Heimat von Kindheit an. Schnell muss die Autorin jedoch feststellen, dass im bayerischen München die Grenzen ihrer österreichischen Vorstellungskraft gesprengt werden. Nie hatte ich so viele torkelnde, fallende, auf dem Boden schlafende, aus allen Schichten und Weltreligionen gesehen, heißt es bei ihr. Die Welt ist fasziniert. Immer wieder versucht Sargnagel, den tieferen Sinn des Geschehens mit den Begrifflichkeiten einer allgemeinen Kulturtheorie zu fassen. Die Leute wollen in den Sog. Sie wollen gemeinsam in ein großes Fass gesteckt und durchgerüttelt werden. Heute gibt es keine Verantwortung, keine Selbstbeherrschung und keine Schuld, lautet Sargnagels Erklärungsversuch. Selbstgewählte Totalregression durch Unmengen von Starkbier. Zitat Ende. So beschreibt man das Unfassbare. Bleibt die Frage, darf man hoffen, dass der Münchner Ausnahmezustand in München bleibt und am 4. Oktober vorbei ist? Und dann ist sie wieder ganz Kulturstadt, die bayerische Landeshauptstadt, wenn die Süddeutsche an Antje Kunstmann erinnert, die verstorbene Verlegerin, die mit Sorgfalt, Liebe und feministischer Energie ans Werk ging, wie es hier heißt. Ihren Frauenbuchverlag hatte sie bald in Verlag Antje Kunstmann umbenannt und fortan auch männliche Autoren ins Programm genommen, Axel Hacker zum Beispiel. Menschenfreundlichkeit und Zugewandtheit bescheinigt ihr heute die SZ und, Zitat, ein Bewusstsein dafür, dass Lesen ein sinnliches Vergnügen sei, und sie verbeugt sich vor einer ihrer großen verlegerischen Leistungen. Die Protokolle des NSU-Prozesses zu verlegen war sicher keine Freude, sie zu lesen ist eine Qual, notwendig war es trotzdem. Ach, Antje Kunstmann, seufzt heute also die Süddeutsche, sie war so münchnerisch, wie man es als Zugereiste, in Klammern, sie kam aus Bad Kissingen, nur sein kann, die Feuilletons, an diesem Dienstag, eine Einladung zum Aushalten der Widersprüchlichkeiten dieser Welt.
0: Danke, Ellen Schweder.
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0: Und damit haben wir es genau 7:45. Schönen guten Morgen.

0: Martina Deko surft. Wir haben es 8:09, ja. Und gestern hatten wir Punkfrauen, heute Iron Maiden im Kulturtipp. Unsere Empfehlungen hier Anfang der Woche sind ziemlich handfest, aber das motiviert ungemein. Katrin Engelhardt weiß mehr.
1: Iron Maiden ist eine 1975 gegründete britische Heavy-Metal-Band. Sie gilt als eine der größten Metal-Bands der Musikgeschichte. Hier ihr Song The Trooper, der berühmt ist für das zweistimmige Gitarrenriff. 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Dieses Lied fehlt bis heute bei keinem ihrer Konzerte. Derzeit sind Iron Maiden auf Welttournee zum 50-jährigen Bandjubiläum. Dazu ist auch eine große Musikdoku entstanden mit Archivaufnahmen, Interviews mit den Musikern und prominenten Gastauftritten, wie etwa von Schauspieler Javier Bardem.
2: Gods of Metal.
1: Iron Maiden, Burning Ambition heißt der Film, der im Mai in die Kinos kam. Heute kann man ihn noch einmal in Schwarzenberg erleben, im Rahmen des Let's Dock Festivals. Zu sehen ist er im Ringkino. Filmbeginn ist 18 Uhr.
0: Die Empfehlung von Katrin Engelhardt, 8:08. Schönen guten Morgen.

The Path of the Tear. 8:05, das heißt gleich Nachrichten. Ja, über die CDU ist zu reden in der nächsten Stunde. Aber auch über Correggio, der gerade in Dresden ausgestellt wird. Und das hier ist jetzt noch was für die Iggy Pop-Fans.

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2: Um 8 Uhr mit Raik Steingasser. Nach den Wahlniederlagen der CDU in Berlin und Mecklenburg-Vorpommern fordern Vertreter der Jungen Union in Mitteldeutschland tiefgreifende Änderungen. Der Thüringer JU-Chef Lennart Geibert sagte dem MDR, das Ausscheiden der CDU aus einem Landtag sei ein Schock gewesen. Nun dürfe es keinesfalls ein Weiter-so geben. Auch Tina Trompter von der Jungen Union Sachsen vermisst einen großen Wurf und mehr Mut bei Reformen. Der JU-Landesvorsitzende in Sachsen-Anhalt Nico Elstner brachte einen personellen Neuanfang an der Parteispitze ins Gespräch. Einen Rücktritt von Kanzler Friedrich Merz verlangt jedoch keiner von ihnen. Die EU-Staaten ringen weiter um eine Verlängerung von Sanktionen gegen Russland. Wie ein EU-Diplomat mitteilte, konnten sich die Staaten am Abend nicht einigen. Geplant war, auf Druck einzelner Mitgliedstaaten die Sanktionen gegen zwei russische Oligarchen aufzuheben. Im Gegenzug sollen die bestehenden Sanktionen gegen 3000 Personen, Einrichtungen und Unternehmen um 36 Monate verlängert werden. Ohne eine Einigung drohen sie in der kommenden Nacht auszulaufen. Die Bahn verschiebt die geplante Modernisierung der Strecke Halle-Kassel um ein Jahr. Als Grund nennt das Unternehmen Verzögerungen bei der Erneuerung des Abschnitts Hannover-Berlin. Deshalb müssten die für Sommer 2027 geplanten Arbeiten verschoben werden. Konkret verzögere sich die Erneuerung von Stellwerkstechnik zwischen Eisleben und Sangerhausen. Auf dem Münchner Oktoberfest ist ein Mitarbeiter eines Fahrgeschäfts nach einem Unfall gestorben. Wie die Polizei mitteilte, kam es an einem Freifallturm zu dem Vorfall. Zu den genauen Umständen werde noch ermittelt. Fahrgäste seien nicht in Gefahr gewesen. FIFA-Präsident Gianni Infantino hat sich erstmals offen für Reformen im Fußball-Weltverband gezeigt. Das meldet die Nachrichtenagentur dpa und beruft sich dabei auf einen Brief Infantinos an die 211 Mitgliedsverbände und den FIFA-Rat. Darin bittet der Schweizer eine unabhängige Überprüfung der Verbandsgovernance an. Außerdem schlägt er Gespräche über bessere Entscheidungsprozesse vor. Dabei soll es auch um die Rolle des FIFA-Präsidenten gehen. Infantino hatte versucht, Anteile an Weltmeisterschaften und anderen Turnieren an private Investoren zu verkaufen. Seitdem steht er massiv in der Kritik. Das waren die Nachrichten.
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3: Meist stark bewölkt. Magdeburg und Leipzig haben sonnig. Ja, es geht nicht immer gerecht zu. Die Werte fallen nicht allzu weit auseinander. Wir haben 9 Grad in Chemnitz, 10 in Dresden und Gera, 8 in Eisenach. Erfurt, Görlitz, Leipzig melden 9 Grad und Halle, Magdeburg und Meiningen 8 Grad. Heute Richtung Norden häufig Sonne, sonst mehr Wolken. In Ostsachsen Schauer, 14 bis 20 Grad. Morgen, wenn der Frühnebel weg ist, freundlich bei 16 bis 21 Grad und am Donnerstag aber wieder unbeständig und kühler. Der MDR-Verkehrsdienst hat Folgendes zu melden. A2 Richtung Hannover, zwischen Irxleben und Alsleben Stau, Viertelstunde mehr. A4 Richtung Frankfurt. Am Hermsdorfer Kreuz ist die Überfahrt zur A9 Richtung München wegen Bauarbeiten gesperrt bis ca. 17 Uhr. Die A13 Richtung Dresden ist zwischen Duben und Lübbenau wegen Löscharbeiten dicht, aktuell Stau bis Freiwalde. Vorsicht auf der A13 Richtung Berlin zwischen Duben und Freiwalde, ungesicherte Unfallstelle auf der rechten Spur. Und in Erfurt ist die Binderslebener Straße zwischen Langer Graben und Nottlebener Weg nach Unfall gesperrt. Soweit der Verkehr, 3 nach 8.
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3: Und einen schönen guten Morgen wünscht Annette Mautner. Hallo.

Die Pearl Fishers, Paint on a Smile. Wie kann man junge Menschen an alte Gemälde ranführen? Ich würde ja sagen, einfach anschauen lassen, mit ihnen drüber reden. Bei mir hat es gereicht. Ich war mit ein paar Bildbänden für Stunden ruhig zu stellen. Aber Museumspädagogen sind da natürlich erheblich einfallsreicher. In Dresden haben sie Schülern jetzt eine eigene Ausstellung konzipieren lassen, mit ihren Eindrücken. Und die Emotionen werden da sichtbar, in Gesichtern, Gesten und Farben. Wir geben gleich Einblicke nach Tori Amos, MDR Kultur am Morgen, gleich 8 nach 8.

0: Tori Amos Album In Times of Dragons in diesem Jahr rausgekommen. 10:08 MDR Kultur am Morgen. Wie kann man Jugendliche für Gemälde alter Meister begeistern, die schon vor Jahrhunderten entstanden sind? Die staatlichen Kunstsammlungen Dresden haben Schülerinnen und Schüler der Universitätsschule in Dresden eingeladen, sich Werke auszusuchen und dazu selbst eine Ausstellung zu entwickeln. Auf diese Weise ist im Semper-Kabinett der Gemäldegalerie Alte Meister die Sonderausstellung Fühlst du's entstanden. Die läuft im Rahmen der aktuellen Correggio-Schau, sozusagen als junger Blick auf alte Meister. Heike Schwarzer hat die Jugendlichen getroffen.
1: Über Gefühle zu reden ist erstmal ein großer Schritt,
2: sagt Ayla.
1: Aber man kann mit Bildern auch die Gefühle ausdrücken und das hat, glaube ich, auch total geholfen. Oft hat angefangen die Runde, okay, wie fühlt ihr euch jetzt? Sucht mal ein Bild dazu raus.
2: Sie ist 13 Jahre alt und geht in die 8. Klasse der Universitätsschule Dresden. Sie weiß, wo die Hauptwerke hängen, kennt hunderte Arbeiten in echt und auf Fotos. Ein Jahr lang hat sie gemeinsam mit anderen Jugendlichen fast wöchentlich die Gemäldegalerie Alte Meister besucht und die Ausstellung Fühlst du's mitentwickelt.
1: Das haben wir uns beide ausgesucht.
2: Männer geraten in einer Gaststube in Streit. Zwei Kinder schauen einer Seifenblase nach.
1: Da, Lucrezia.
2: Eine Frau richtet ein Messer gegen sich selbst.
1: Und ich habe dieses Gemälde ausgesucht, weil sie ersticht sich gerade mit dem Hintergrund, dass ihr Mann sie vergewaltigt hat. Und deswegen hat mich das so mitgenommen und kann sie auch irgendwie verstehen.
2: Nicht Künstlernamen oder Entstehungsjahre bestimmten die Auswahl der Kunstwerke. Einzig entscheidend war, was geschieht auf dem Bild und was geschieht mit mir, wenn ich es betrachte.
3: Wir fanden, dass es sehr interessant ist, die Frage an Jugendliche weiterzugeben,
2: sagt Andreas Plackinger, Kurator der Ausstellung Correggio, berührend menschlich.
3: Wie kann man Jugendliche für einen Künstler, der 500 Jahre fast tot ist, weit weg von uns interessieren? Was ist der Anknüpfungspunkt? Und Correggio ist ja ein Künstler, in dessen Werk Gefühle zentral sind.
2: Fühlst du's begleitet die große Dresdner Correggio-Ausstellung. Die Jugendlichen arbeiteten jedoch mit Gemälden verschiedener Künstler aus der Sammlung Alte Meister. Joschka entschied sich für ein kleinformatiges Werk der Aufklärung. Es hängt am Eingang des Semper-Kabinetts.
4: Eigentlich sind es nur zwei Kinder, die auf eine Seifenblase gucken. Aber ich finde, es löst halt eigentlich ziemlich viel aus, weil man kann mit dem Bild relativ viel kreativ machen. Und die Kinder schauen einerseits froh, andererseits erstaunt und einfach fasziniert. Das finde ich einfach sehr cool an dem Bild.
2: Joschka hat ausgehend von dieser Idee nicht nur den Eingangsbereich mitentwickelt, sondern auch einen Zeichentrickfilm, der an der Stirnseite des Sonderausstellungsraums in Dauerschleife läuft.
4: Dann habe ich mir gedacht, na, was gibt's denn für Gefühle? Wie kann man die in Form packen? Und habe zum Beispiel, wenn Wut ist, zum Beispiel ein Schwert und habe dann die Figur zu einem Schwert werden lassen oder zu einem Totenkopf und habe dann die Figur verändert, je nach Gefühl.
2: Die Jugendlichen wählten nicht nur Kunstwerke aus, sie erstellten das Ausstellungskonzept von der Farbgebung bis zur Hängung.
4: Genau, richtig kuratorische Arbeit.
2: Bauten ein Modell des Ausstellungsraumes, auch Sitzmöbel, entwickelten Texte und Medienangebote für Jugendliche.
5: Konkret, wir haben gebastelt, wir haben geklebt, wir haben geschnitten, gebohrt, gesägt.
2: Franz gehörte zum Modellbauteam.
5: Wir haben das Konzept für die Magnettafeln entwickelt, weil wir ursprünglich nämlich am Modell quasi mit kleinen Magneten gearbeitet haben.
2: Aus diesem Modell entstanden zwei Raumbereiche. Auf der graublauen Raumseite hängen jetzt die ausgewählten Kunstwerke. Gegenüber liegen auf orange-roter oder blauer Wand verschiedene Gefühlsräume. Dort können Besucher Bilddetails auf Magneten verschieben und selbst zu Kuratoren werden. Gefühle sind nicht immer eindeutig, sagt Franz.
5: Es gibt ja Gefühle, die sind gar nicht aussprechbar, die haben gar keinen richtigen Begriff. Und trotzdem geben solche Ausstellungen diese Gefühle wieder, auch wenn man diese nicht kennt. Es ist nur einfach wichtig, dass man diese Gefühle teilt, dass man sich damit nicht alleine fühlt.
2: Durch die Arbeit an ihrer Ausstellung haben die Jugendlichen erfahren, wie Farben wirken, von welchen Gefühlswelten Bilder erzählen und dass Kunst auch helfen kann, über die eigenen Gefühle zu sprechen. Nach einem Jahr Arbeit hängt ihre Ausstellung nun dort, wo sonst Erwachsene entscheiden, was gezeigt wird und wie wir darauf schauen.
0: Heike Schwarzer über die Ausstellung Fühlst du's? bis zum 10. Januar im Semper-Kabinett der Gemäldegalerie Alte Meister im Dresdner Zwinger zu sehen. Sie begleitet, wie gesagt, die Sonderausstellung Correggio, berührend menschlich, die auch bis zum 10. Januar läuft, geöffnet immer dienstags bis sonntags, 10 bis 17 Uhr. Und die Correggio-Ausstellung ist uns heute ein ganzes Spezialwert. Nicht, dass Dresden keinen Correggio hätte. Seine heilige Nacht hat mich schon immer staunen lassen, aber diese Schau hier zeigt auch herausragende Leihgaben aus dem Louvre, dem Prado, den Uffizien und der National Gallery London. Also unser Spezialhören ab 18 Uhr heute Abend, dann sind Sie für den Dresden-Besuch gut mit Hintergrund versorgt. 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

0: Chanson de Tom, ein Herbstlied. Und da haben wir jetzt noch einen Song, der wahrscheinlich den meisten aus der Seele spricht. Joy Denalani meldet sich zurück und bekennt, I miss the summer already. Also ich vermisse den Sommer jetzt schon. Wer könnte das nicht unterschreiben? Jetzt, wo der Himmel wieder öfter grauer, die Sonne später auf und früher untergeht. Bei der Wahlberlinerin ist das aber natürlich ein Bild für das viel Allgemeingültigeres, hat sie uns erzählt.
1: Ich wollte das Gefühl beschreiben, etwas zu vermissen, obwohl es noch da ist. Also dieser bittersüße Schmerz, der sich einstellt, wenn einen die Vorahnung überkommt. Und ich glaube, das ist eine sehr tiefe menschliche Regung. Vielleicht auch gepaart mit diesem Gefühl, dass man immer dort, wo man gerade ist, eigentlich das Gefühl hat, man vermisst oder verpasst auf der anderen Seite etwas, das viel spannender und richtiger ist. Ich muss dazu sagen, dieser Song ist an einem 40 Grad heißen Tag entstanden. Also das Thema lag wirklich auf der Hand.
0: 40 Grad. Erinnern Sie sich noch dran? Und trotzdem weiß ich nicht genau, ob mir die anstehende, kalte, lange Dunkelheit besser gefällt. Für alle, die das genauso sehen, Joy Denalani mit ihrer neuen Single I Miss the Summer Already.

Ich vermisse den Sommer schon jetzt. Neu von Joy Denalani, vom neuen Album ausgekoppelt, und es kommt am 1. November raus. 5 Minuten vor 8:30 schon guten Morgen hier mit MDR Kultur.

0: Walking. Paul Weller unterwegs, gleich 8:30.
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0: Heute mit Caroline Dörner. Guten Morgen.
2: Guten Morgen. Der Welterbetitel der Stadt Quedlinburg soll überprüft werden. Wie die Stadt mitgeteilt hat, hat die UNESCO um Informationen zu einem Bauvorhaben gebeten. Mit den Details MDR-Reporter Michael Rosebrock.
3: Es geht um das Bauprojekt Morgenrot in Quedlinburg. Dabei handelt es sich um einen geplanten Industriepark mit Photovoltaikanlagen, Windrädern, einem Batteriespeicher und 1000 Arbeitsplätzen. Hauptkritikpunkt der UNESCO dürften die bis zu 260 Meter hohen Windkraftanlagen sein. Die Entfernung zur historischen Quedlinburger Altstadt beträgt rund 5 Kilometer. Die stellvertretende Oberbürgermeisterin Kerstin Frommert zeigt sich aber zuversichtlich, die Stadt habe im Frühjahr ein Gutachten zur Kulturerbeverträglichkeit vorgestellt. Man werde diese Unterlagen in den kommenden Tagen zur UNESCO nach Paris schicken.
2: Die Hinterlassenschaften der französischen Filmikone Brigitte Bardot haben bei einer Auktion in Paris ein überraschendes Ergebnis erzielt. Die Versteigerung von über 280 privaten Gegenständen brachte insgesamt rund 950.000 Euro ein, wie das Auktionshaus Millon mitteilte. Die Schätzpreise hatten zwischen 10.000 und 20.000 Euro gelegen. Die meisten Stücke waren auf weniger als 100 Euro taxiert worden. Unter den Gegenständen waren persönliche Erinnerungsstücke, wie eine mechanische Olivetti-Schreibmaschine, Repetto-Ballettschuhe, Porträts und Plüschtiere. Alle Objekte fanden einen Käufer. Die katholische Pfarrei St. Elisabeth aus Ichtershausen in Thüringen bekommt eine Orgel aus Bayern geschenkt. Heute holen Helfer das Instrument aus dem bayerischen Höchberg ab. Dort muss die Orgel wegen eines geplanten Kirchenumbaus weichen. Für Kulturkompakt berichtet Sabrina Gierig.
4: Die Orgel aus Bayern kommt nun in die Kirche St. Maria Himmelfahrt in Ichtershausen. Und da wird sie auch gebraucht. Denn die alte Orgel dort hätte repariert werden müssen. Nur war das zu teuer. Ganz umsonst ist die neue Orgel aber auch nicht, denn der Transport kostet immerhin 11.000 Euro. Das Geld konnte durch Spenden, eine Crowdfunding-Aktion und Eigenmittel aufgebracht werden. In den nächsten Tagen wird eine Firma die Orgelteile wieder zusammenfügen. Das erste Konzert ist dann für den 17. Oktober in der Kirche St. Maria Himmelfahrt in Ichtershausen geplant.
2: Bei der Weltmeisterschaft der Berufe treten ab heute auch zwei Landschaftsgärtner aus dem Erzgebirge an. Bei den World Skills in Shanghai müssen Lennart Weizmann und Marc-Aurel Spalleck innerhalb von 22 Stunden einen vorgegebenen Garten anlegen. Die besondere Herausforderung besteht für die beiden Chemnitzer darin, dass ihre Gärten angelehnt sein müssen an die chinesische Gartenkultur des Gastlandes. Und das sei gar nicht so einfach, so Weizmann und Spalleck.
5: Wir haben Kieselpflaster, was in deutschen Gärten eigentlich fast nie verwendet wird.
6: Es gibt dort keine DIN-Norm. Dort geht es darum, was man fühlt. Man muss es im Herzen fühlen, was man dort baut. Und ja, darum geht es eigentlich. Ganz anders als hier in Deutschland.
2: Die beiden sind ab heute bei den World Skills in Shanghai dabei. Beim Wettbewerb der Landschaftsgärtner treten 20 Zweierteams aus 20 Ländern an.
0: Die sind dann hoffentlich buchbar für den eigenen Garten. Danke, Caroline Dörner.
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0: Ja, jetzt werden die Aussichten für heute ein bisschen konkreter. In Sachsen-Anhalt häufig Sonne, sonst mehr Wolken. In der Oberlausitz Schauer. 14 bis 20 Grad. Die Nacht bringt dann stellenweise Nebel und es wird kalt. 6 bis 2 Grad. Das ist zwar zum Herbstanfang passend, aber irgendwie doch frech. Morgen abseits von Frühnebel freundlich und trocken bis 21 Grad. Am Donnerstag dann wieder windiges Schauerwetter und kühler. Der MDR-Verkehrsdienst meldet A2 Richtung Hannover zwischen Irxleben und Alsleben Stau, Viertelstunde mehr. A4 Richtung Frankfurt. Am Hermsdorfer Kreuz ist die Überfahrt zur A9 Richtung München wegen Bauarbeiten bis ca. 17 Uhr gesperrt. Und die A13 Richtung Dresden ist zwischen Duben und Lübbenau nicht mehr gesperrt, aktuell aber noch Stau bis Freiwalde. Gute Fahrt, wo es geht. 3:30.
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Seit ich dich kenne. Görda war das hier bei MDR Kultur am Morgen. Der am Sonntag gewählte Landtag in Mecklenburg-Vorpommern. Das wird der erste Landtag außerhalb von Bayern, in dem die CDU nicht mehr vertreten sein wird. An der 5%-Hürde gescheitert die Partei, die den amtierenden Bundeskanzler stellt. Wir brauchen nicht zu fragen, ob das vorstellbar ist. Es ist jetzt so. Was es bedeutet und wie man aus so einem Loch rauskommt, darüber will ich gleich reden mit dem Juristen und Politikwissenschaftler Albrecht von Lucke.

0: Brian Ferry mit dem Song von Bob Dylan, 20 Minuten vor 9, der Morgen hier bei MDR Kultur. Es war schon ein Auftritt, kurz nach der ersten Hochrechnung am Sonntag. Der Kanzler spricht und sagt, ich übernehme die Verantwortung. Ein paar Stunden später, als dann klar war, dass die CDU es nicht nochmal in den Schweriner Landtag schafft, hätte man gedacht, aha, das ist jetzt der Rücktritt, aber nein. Er meinte damit, er wird so weitermachen. Und das hat er gestern nochmal bekräftigt. Darüber ist zu reden und wir sprechen mit Albrecht von Lucke, Publizist und Redakteur für die Blätter für deutsche und internationale Politik. Guten Morgen erstmal.
1: Schönen guten Morgen.
0: Herr von Lucke, der Auftritt von Friedrich Merz gestern. Er hält fest am Kurs der Bundesregierung. Man habe vor allem ein Kommunikationsproblem. Also nur eine Wahlniederlage für das Bundesland Mecklenburg-Vorpommern und so gar kein Warnsignal für die gesamte Bundes-CDU?
1: Nein, auf keinen Fall. Das hat der Kanzler durchaus schon klar gemacht. Er weiß, dass es ihn persönlich angeht. Er weiß, dass er jetzt, und das war die große Botschaft, deswegen auch der sofortige Auftritt am Wahlabend, dass er letztlich jetzt selber sehr viel mehr gefordert ist. Und gestern war die Aussage noch mal interessanter. Er hat auch direkt Korrekturen in seinem Auftreten angemahnt und angekündigt. Er hat sogar angekündigt, dass er sich dem Gerechtigkeitsthema stärker verschreiben will. Das ist schon der Versuch, jetzt das soziale Antlitz des Friedrich Merz zu zaubern, das man bisher nicht allzu sehr gesehen hat.
0: Aber diese mit der Gerechtigkeit, ich meine, die einen haben es falsch verstanden. Die haben natürlich gleich irgendwie gedacht, er will die privaten Krankenversicherungen abschaffen. Aber wie das rüberkam, zu sagen, die Leute haben den Eindruck, dass die privaten und die gesetzlichen Krankenkassen sich unterscheiden in der Art der Behandlung, den Eindruck, also jeder weiß, dass es so ist.
1: Ja, das nehmen Sie jetzt wieder gleich sofort unter die Lupe. Viele würden erst mal sagen, immerhin, der Kanzler hat es erkannt. Der Kanzler ist, und das ist immerhin schon für Friedrich Merz eine Menge, würde ich sagen. Weil wir können ja nicht behaupten, dass Friedrich Merz bisher sonderlich beratungsanfällig gewesen wäre, um es mal gelinde zu sagen. Im Gegenteil, die Resistenz, was Veränderungen an seinem eigenen Profil anbelangt, war mit Händen zu greifen. Jetzt hat er aber ersichtlich begriffen, dass ein Stück weit die entscheidenden Tage seiner Kanzlerschaft gekommen sind. Denn er weiß doch, auch wenn er das große Glück hat, in seiner näheren Umgebung, also unter den Ministerpräsidenten, ist ersichtlich keiner, der willens ist, diesen Job momentan zu übernehmen. Die Woche, die letzte Woche wäre eigentlich die Woche gewesen, in der einer nur hätte hervortreten können und sagen müssen, ich bin bereit. Alle schauten auf Hendrik Wüst, das ist jetzt vielleicht deine Zeit, um zu übernehmen. Der Druck war schon so immens. Das hat übrigens am allermeisten Markus Söder zum Ausdruck gebracht. Der sagte, ja, wir putschen nicht. Was bedeuten sollte, jetzt wacht mal, ihr CDUler, ich bin bereit. Ich stehe sowieso bereit. Das weiß auch jeder. Auch Söder würde sofort übernehmen, wenn man ihn denn auffordert. Macht aber keiner. Das heißt, Merz hat noch eine echte Bewährungszeit in der zweiten Reihe. Aber die große Frage ist, und deswegen muss er sich korrigieren, kommt der Unmut so stark aus der Bevölkerung? Ist diese Bevölkerung und auch vor allem die CDU-Basis willens, diesem Kanzler noch zu folgen? Oder ist man der Meinung, er versteht das Volk nicht? Und deswegen gestern diese Ansätze einer Korrektur, vor allem in Sachen soziale Gerechtigkeit, Empathie und der Wille, eine weichere Seite, eine nahbarere Seite des Kanzlers zu zeigen, die er bisher allzu oft nicht unterdrückt, vielleicht hat er sie nicht, aber jedenfalls nicht gezeigt hat.
0: Ja, aber das Korrigieren müssen wir uns genauer anschauen. Heißt das, er will jetzt tatsächlich an die Reformen ran? Also Bärbel Baas hat ja gestern gesagt, wir können nicht einfach so weitermachen wie bisher. Das heißt nochmal Aufschnüren der Reformpakete, die jetzt da noch auf dem Tisch liegen. Oder heißt das nur, man muss emotionaler werden?
1: Genau das ist das ganz große Dilemma, dem Friedrich Merz unterliegt. Er hat ja auf der einen Seite, das dürfen wir nicht verkennen, einen enormen Druck der einstigen Merz-Ultras. Das sind die, die ihn mal ins Amt gebracht haben. Denken Sie an einen Mann wie Christian von Stetten. Das ist der Chef der großen Mittelstandsvereinigung, also der stärksten wirtschaftspolitischen Kraft innerhalb der Union. Der hat schon direkt gesagt, schmeiß die Bärbel Baas doch raus, hat er schon vor Tagen gesagt. Und lass uns im Endeffekt, das ist die Konsequenz, ohne die SPD regieren. Was heißt das? Das wäre eine Regierung, die sich in Abhängigkeit von der AfD begibt. Das ist ein Teil des Wunsches eines Teils der CDU, die sagen, dann können wir endlich unsere Reform durchbringen. Aber das würde natürlich bedeuten, und das weiß Merz natürlich ganz genau, dass die Werte erstens von ihm noch sowas von dramatisch in den Keller gehen und dass auch die Union faktisch gespalten würde. Also Merz hat das Problem, er wird auf der einen Seite zu harten Reformen gedrängt, weiß aber ganz genau, dass er ja in der Bevölkerung nicht deswegen abgelehnt wird, weil die Reformen zu weich wären, sondern gerade aufgrund des Gegenteils, weil sie den Menschen als zu hart erscheinen und er sie auch nicht in einem Maße verständlich und auch unter Gerechtigkeitsvorzeichen vermittelt. Und das ist jetzt der Versuch, das eine weiter durchaus zu halten, also rigide oder zumindest konsequente Reformen, die das Land ja auch tatsächlich braucht. Wir werden ohne große Veränderungen nicht in die kommenden Zeiten kommen, aber sie auch sozial abzufedern. Und da spielt natürlich die SPD eine große Rolle, die das, und ich glaube vielleicht sogar mit einer Manuela Schwesig, stärker vermitteln kann, auch in dem Wissen darum, dass man die Linien grundsätzlich beibehalten muss.
0: In Sachsen-Anhalt, genau wie in Mecklenburg-Vorpommern, hatten wir Themen wie Gesundheitsversorgung, Wirtschaft, Rente, Benzinpreise, Lebensmittelpreise.
1: Ja.
0: Die Frage ist natürlich, im Osten wird tatsächlich nicht so viel vererbt, da wird es unter Umständen tatsächlich am Lebensabend knapper. Muss er da für den Osten anders kommunizieren? Muss die CDU für den Osten anders kommunizieren? Oder ja, muss man tatsächlich nochmal aufschnüren, nochmal nachbessern?
1: Ich glaube tatsächlich, dass es sogar gesamtdeutsche Fragen sind, die viel klüger hätten seitens der Union kommuniziert werden können, auch übrigens seitens des Kanzlers. Das Problem war, Merz hat am Anfang als ein klassischer Neoliberaler, der er ja ist, der nur auf Wirtschaftswachstum setzt, also letztlich allen Umverteilungsfragen völlig abhold ist. Umverteilung ist Gift in den Augen von Merz, von seiner klassischen Linie her. Da ging es nur darum, Beschleunigung des Wachstums herbeizuführen. Das ist aber ersichtlich, wie wir das gerade erleben, unter diesen historisch neuen weltwirtschaftlichen Voraussetzungen gar nicht so leicht zu erreichen. Und vor dem Hintergrund wird natürlich eine Frage, Sie haben es ganz konkret angesprochen, wie die Frage der Erbschaftssteuer, eine zentrale Gerechtigkeitsfrage im Westen wie im Osten. Denn auch im Westen ist es natürlich vielen Menschen gar nicht zu erklären, warum Milliardenvermögen nicht annähernd so besteuert werden wie mittlere oder gar untere. Das ist ein Phänomen, was nicht zu erklären ist. Und auch dieses ständig vorgebrachte Argument, man würde damit Betriebe schädigen, trägt natürlich nur zu einem Teil. Das heißt, das, was übrigens auch das Bundesverfassungsgericht am Ende dieses Jahres aller Voraussicht nach beanstanden wird, dass wir eine neue gerechte Erbschaftssteuerverteilung brauchen, hätte die Union längst selber zum Ausdruck bringen können. Stattdessen hat sie das gegen die Forderungen der SPD ständig abschlägig beschieden. Und da war der Kanzler von Anfang an völlig schlecht beraten. Jetzt versucht er etwas nachzuholen, diese Gerechtigkeitskomponente stärker zu betonen. Ich habe natürlich trotzdem große Zweifel, ob das nochmal die Werte des Kanzlers in der Bevölkerung wird drehen können.
0: Aha, das wäre meine Frage gewesen. Also wenn die CDU sich hinsetzt, ihre Hausaufgaben macht, Sie haben sie schön benannt, dann würde die Sache vielleicht noch gut ausgehen?
1: Daran muss man Zweifel haben. Ich glaube trotzdem, dass es die Chance immerhin gibt. Es gibt ja für diese Regierung und übrigens für die SPD auch keine andere Chance. Eines ist das Positive. Sie wissen ganz genau, wir haben jetzt ein Zeitfenster bis zu den nächsten Landtagswahlen. Deswegen versuchte Merz gestern übrigens auch oder vorgestern so einen gewissen Strich unter dieses ganze Jahr zu ziehen. Die Wahlen sind jetzt vorbei, wir schauen nach vorne. Tatsächlich gibt es ein Fenster von 7 Monaten. In dieser Zeit muss das, was Merzens Mission durchaus ja ist, der ist für Reformen gewählt worden. Es muss jetzt durchgesetzt werden und dann wird man in der Union abrechnen. Dann wird auch mit Merz eine harte Abrechnung vonstatten gehen, denn dann werden die Ergebnisse eingefahren. Hendrik Wüst wird seinen Landtagswahlkampf geschlagen haben. Er hofft zwar mit Blessuren, aber doch als klarer Sieger hervorzugehen. Und dann könnte er dann aufgebaut der potenzielle Nachfolger sein. Er hätte das Glück, die Hypothek der Reform wäre beseitigt. Merz hätte wahrscheinlich immer noch keine besseren Werte. Denn nur wenn die Werte sich von Merz wirklich verbessern, wird er eine langfristige Chance haben, weiter Kanzler zu bleiben und gar, davon gehe ich aber gar nicht aus, eine weitere Kandidatur zu bekommen. Andernfalls ist er ein Übergangskanzler und wird von Hendrik Wüst beerbt werden, aller Voraussicht nach.
0: Also man will nicht aufgeben und man darf nicht aufgeben. Albrecht von Lucke, Publizist und Redakteur für die Blätter für deutsche und internationale Politik. Vielen Dank für diese Einblicke.
1: Ich danke Ihnen.

Na, da bekommt Thomas Remmert doch ein extra Bienchen für diesen Song hier. Er hat die Musik für diesen Dienstagmorgen ausgesucht. Ich bin Annette Mautner, sag für tschüss, schönen Tag.

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2: Um 9 Uhr mit Raik Steingasser. Sachsen-Anhalts amtierender Ministerpräsident Sven Schulze fordert nach den Wahlschlappen der CDU in Mecklenburg-Vorpommern und Berlin eine Neuausrichtung der Partei. Der CDU-Politiker sagte MDR aktuell, die Menschen trauten der Partei nicht zu, ihre Probleme zu lösen. Das sei mehr als die diskutierten Reformen. Den Menschen gehe es darum, ob es sie sich das Leben in Deutschland leisten könnten, ob sie eine Zukunftsperspektive hätten und ihre Jobs sicher seien. Da erwarteten sie Antworten. Nur über Personen oder Köpfe zu sprechen, sei da nicht das Erste und reiche nicht. Das BSW in Sachsen-Anhalt hält an seiner Zusage fest, einen AfD-Kandidaten zum Landtagspräsidenten zu wählen. Spitzenkandidatin Claudia Wittig sagte dem MDR, es sei gängige Praxis, dass die stärkste Fraktion dieses Amt besetze. Es gebe aber keine Vereinbarung dazu mit der AfD. Eine Wahl des AfD-Ministerpräsidentenkandidaten Ulrich Siegmund schloss Wittig dagegen erneut aus. Das BSW wirbt für einen überparteilichen Ministerpräsidenten. Die Bahn verschiebt die geplante Modernisierung der Strecke Halle-Kassel um ein Jahr. Wie das Unternehmen mitteilte, verspätet sich die Erneuerung von Stellwerkstechnik zwischen Eisleben und Sangerhausen. Grund seien Verzögerungen bei der Erneuerung des Abschnitts Hannover-Berlin. Die Arbeiten auf der Strecke Halle-Kassel waren eigentlich für den Sommer 2027 angesetzt. Auf dem Münchner Oktoberfest ist ein Mitarbeiter eines Fahrgeschäfts nach einem Unfall gestorben. Wie die Polizei mitteilte, kam es an einem Freifallturm zu dem Vorfall. Zu den genauen Umständen werde noch ermittelt. Fahrgäste seien nicht in Gefahr gewesen. FIFA-Präsident Gianni Infantino hat sich erstmals offen für Reformen im Fußball-Weltverband gezeigt. Das meldet die Nachrichtenagentur dpa und beruft sich dabei auf einen Brief Infantinos an die 211 Mitgliedsverbände und den FIFA-Rat. Darin bietet der Schweizer eine unabhängige Überprüfung der Verbandsgovernance an. Außerdem schlägt er Gespräche über bessere Entscheidungsprozesse vor. Dabei soll es auch um die Rolle des FIFA-Präsidenten gehen. Infantino hatte versucht, Anteile an Weltmeisterschaften und anderen Turnieren an private Investoren zu verkaufen. Seitdem steht er massiv in der Kritik. Das waren die Nachrichten. Das Wetter mit den Temperaturen von 8 Uhr, Brocken 4 Grad. Chemnitz bedeckt 9, Dresden wolkig 10 Grad, Eisenach wolkig 8, Erfurt stark bewölkt 10 Grad. Fichteberg stark bewölkt 3, Gera bedeckt 10, Görlitz fast wolkenlos 10, Halle 8 Grad. Leipzig fast wolkenlos 10 Grad, Magdeburg wolkenlos 9, Meiningen wolkig 9 Grad. Heute im Norden und der Mitte Sachsen-Anhalts viel Sonne, sonst immer wieder dichte Wolken, in Ostsachsen vereinzelt Schauer, Höchstwerte 14 bis 20 Grad. In der Nacht dann wenig Wolken, stellenweise Nebel, es bleibt trocken, Tiefstwerte 6 bis 2 Grad. Morgen nach Frühnebel viel Sonne und ein paar Wolken, es bleibt trocken, Höchstwerte 16 bis 21 Grad. Am Donnerstag unbeständig und kühler. MDR Verkehrsdienst, A2 Richtung Hannover zwischen Irxleben und Eilsleben Stau. Hier dauert es 15 Minuten länger. A4 Görlitz Richtung Dresden zwischen Görlitz und Niederseifersdorf Stau an einer Tagesbaustelle plus 10 Minuten. A4 Richtung Frankfurt am Hermsdorfer Kreuz ist die Überfahrt zur A9 Richtung München wegen Bauarbeiten bis ca. 17 Uhr gesperrt. A13 Richtung Dresden zwischen Freiwalde und Lübbenau Stau wegen eines Feuerwehreinsatzes plus 15 Minuten. In Stendal ist die Tangermünder Straße zwischen Bindfelde und dem Südwall nach einem Hausbrand gesperrt. Soweit der MDR-Verkehrsdienst. Es wird 9.04 Uhr.
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3: Willkommen zur 12. Folge aus Unser Haus mit Rutsche von Safia al-Baghdadi. Dazu begrüßt sie Beatrice Schwartner. Leylas Kindheit in Saarbrücken ist bunt, chaotisch und abenteuerlich. Die Mutter stammt aus dem französischen Großbürgertum, der Vater ist als Student aus dem Irak gekommen. Eine Beziehung, die Reibung verspricht. Dies ist die Geschichte des Romans. Zunächst sind die kulturellen und sozialen Unterschiede der Eltern charmant. Je älter Leyla wird, desto mehr bemerkt sie Spannungen zwischen Mutter und Vater. Als dann auch noch der zweite Golfkrieg Anfang der 1990er Jahre ausbricht, verliert der Vater den Boden unter den Füßen. Die Schriftstellerin Safia al-Baghdadi liest die 12. Folge aus der Familiengeschichte.
4: Keine Pepsi in Bagdad. In den folgenden Tagen war mit Barbe einfach nichts mehr anzufangen. Er hörte nur noch Nachrichten. Wahlweise in der Küche, wo er zu Mamans Verärgerung stets vergaß, auf Europe 1 zurückzustellen. Oder in seinem Büro im ersten Stock, wo er in seinem Chefsessel hockte wie eine Eisskulptur, die innerlich brodelte. Und die meiste Zeit aber in seinem Raucherzimmer auf dem Dachboden, wo er rauchte wie ein Schlot. Das Haar noch feucht vom Schwimmen und nach Chlor riechend, besuchte ich ihn in der letzten Ferienwoche oft dort oben, manchmal zusammen mit dem Seestern, bloß um

Dann gibt es jetzt keine Pepsi mehr in Bagdad? So ungefähr, ja, sagte Barbe und zog so stark an seinem Glimmstängel, dass die Spitze knallorange aufglühte. Was werden Oma Leila und die Cousins jetzt nur tun? Fragte ich. Wie, was sollen sie schon tun? Fragte Barbe. Die leben in Bagdad. Aber, ach was, Leila, denen geht es gut, mach dir keine Sorgen. Und schon zündete Barbe sich die nächste Camel an. Ich aber machte mir Sorgen, weil Barbe sich doch Sorgen machte. Weshalb sonst hing er Tag ein, Tag aus am Radio, blaffte unnötig den Seestern an, rauchte unerhört viel und hörte noch mehr Nachrichten, in denen sich wiederum die ganze Welt Sorgen machte. Als ich ihn tags drauf ohne den Seestern besuchte, lächelte er resigniert und schüttelte den Kopf. »Ich sag dir, Leila, leider ist niemand an Frieden in der Region interessiert, nicht einmal die Araber selbst. Alle untereinander verfeindet. Manchmal denke ich sogar, das sind die Schlimmsten.« Er verzog das Gesicht, dann grinste er mit großen Augen, als könne er es selbst kaum glauben, und steckte sich seufzend die millionste Zigarette an. In dem Moment war er für mich noch ganz der Abenteurer aus einer anderen Welt. Er sprach von dem Westen und den Arabern, zählte sich weder zu den einen noch zu den anderen. Ein Reisender war er in diesen Galaxien, nirgends zu Hause, aber auch nirgends fremd. Noch beobachtete er das Geschehen, zwar gebannt und auch besorgt, ohne sich aber wirklich selbst betroffen zu fühlen. Wenige Tage später änderte sich das. »Ab jetzt gibt es nicht nur keine Pepsi mehr im Irak, sondern auch keine Orangina«, sagte er zornig, kaum hatte ich seine verqualmte Kammer betreten. »Gar keine Limo, Leila, aus egal welchem Land, und auch keine irakische darf mehr raus.« Wobei ich mich weder entsinnen konnte, je irakische Limo in Saarbrücken gesehen zu haben, noch Orangina in Bagdad. »Ist das wirklich schlimm? Ich darf keine Geschäfte mehr mit dem Irak machen.« »Obwohl du keine Limo verkaufst?« »Leila, das war nur ein Beispiel. Alle meine Geschäfte liegen nun auf Eis. Alle. Bis auf Weiteres. Bitte, ich muss nachdenken.« »Aber du wirst doch sowieso bald für die Vereinten Nationen arbeiten. Bitte lass mich allein.« Saddam Hussein hingegen schien all meinen Mutmaßungen zum Trotz auf Limonade jeglicher Art zu pfeifen. Über das Radio forderte er alle arabischen Länder auf, ihm als ihrem neuen Herrscher zu folgen, woraufhin die USA statt Pepsi nach Bagdad Soldaten in die saudi-arabische Wüste schickten und Barbe nach dieser letzten Nachricht zum ersten Mal seit Tagen das Radio ausschaltete. »Na, Prinzessin«, fragte er mich müde lächelnd, »freust du dich schon aufs neue Schuljahr?« Fast wäre es mir lieber gewesen, wir hätten weiter Nachrichten gehört. Falsche Hoffnungen. Alle machten sich Sorgen, sogar in meinem Gymnasium. Gleich am ersten Schultag nach den Sommerferien redeten auch dort alle über Kuwait und den Irak, über einen eventuellen Bundeswehreinsatz und über Saddam. Hatten sie bis vor kurzem nicht einmal gewusst, wo der Irak liegt und wussten es vielleicht sogar noch immer nicht, nannten sie seinen Diktator nun trotzdem einfach beim Vornamen, als wären sie per Du mit ihm, Saddam, Sadadadam, und schon war allen klar, von wem die Rede war. Für einen Moment hoffte ich, dass sich meine Mitschüler nun endlich für meine Geschichten aus dem Irak begeistern und darüber meine lang herbeigesehnten Freundschaften mit Helena und Lisa in der Schule knüpfen könnte, aber es interessierte niemanden. »Die Bundeswehr will Truppen hinschicken«, sagte die schöne Helena zu ihren Freundinnen, woraufhin Lisa antwortete, »aber mein Vater hat gesagt, dass die nicht dürfen.« »Ich war an Ostern dort«, sagte ich hoffnungsvoll, aber weder Helena noch Lisa hörten mich. »Ja?« fragte stattdessen Steffi, die wie ich etwas abseits der Gesprächsrunde stand. Sie sah mich unbeeindruckt an, als hätte ich gerade erzählt, dass Saarbrücken im Saarland liegt. Und schon hing sie wieder an Helenas Lippen. »Laut Grundgesetz darf der Bund Streitkräfte zur Verteidigung aufstellen«, sagte diese, und ich fragte mich, ob sie das freiwillig nachgeschlagen hatte. »Aber in Artikel 35 steht, nur bei Naturkatastrophen«, sagte Lisa, und ich dachte, krass, vielleicht sollte ich auch noch mal das Grundgesetz lesen. Und dann dachte ich, so ein Quatsch. Es ging ihnen nicht.

0: nicht um den Irak. Es ging ihnen um Deutschland, um sich, um ihre Sicht auf den Konflikt. Darum, ob der große Bruder, der versäumt hatte, den Wehrdienst zu verweigern, demnächst in einen Krieg geschickt werden würde. Darum, ob der Vater bei den steigenden Benzinpreisen noch mit dem Auto auf Arbeit fahren könnte. Darum aber, ob der Vater demnächst überhaupt noch Arbeit hätte, das wiederum war eine Frage, die nur mich zu beschäftigen schien. Was hätte mein Wissen über den Irak daran geändert? Was hätte es genützt, Helena und Lisa zu erzählen, dass ich im Irak Familie hatte? Erstens wussten sie das eigentlich schon und zweitens wollte ich kein Mitleid. Ich wollte mitmischen, mit ihnen auf Augenhöhe sein. Ich war keine Irakerin, auch keine Deutsche oder Französin. Aber das war bei ihnen gar nicht das Thema. Alle hier definierten sich selbst ja auch nicht als Deutsche. Das war doch viel zu peinlich. Außer die zwei Jungs in Chevignon-Bomberjacken in der Stufe über mir, die sitzen geblieben waren und behaupteten, Neonazis zu sein. Niemand außer denen wollte damals Deutsch sein. Ausländer wollte aber auch keiner sein. Das schwang alles allerdings nur mit. Offensichtlicher gab es einfach die Coolen, die Streber, die Freaks. Ich wusste nicht, ob das besser war. Selten schien irgendjemand selbst entscheiden zu können, wo er landete. Und trotzdem wollten alle der besten Kategorie angehören, sogar Barbe. Mochte er auch ein mondäner Abenteurer zwischen den Welten sein, letztlich sehnte sogar er sich danach, zu anderen dazuzugehören, nämlich zu den Besten. Denn die einen sind im Dunkeln und die anderen sind im Licht, und man siehet die im Lichte, die im Dunkeln sieht man nicht. Brecht, Leila, musst du dir merken. Also merkte ich mir das. Winter is coming. Ende November gab es ein letztes Ultimatum. Der UN-Sicherheitsrat forderte den vollständigen Rückzug der irakischen Truppen aus Kuwait bis zum 15. Januar 1991. Saddams Angebot, im Gegenzug für seinen Rückzug, den Rückzug israelischer und syrischer Truppen aus besetzten Gebieten im Libanon, der Westbank, dem Gazastreifen und weiß der Geier wo zu erwirken, wurde von den USA ausgeschlagen. Das Warum und Weshalb war mir schleierhaft. Jetzt war aber nicht der Moment nachzufragen. Jetzt war Heiligabend, wir speisten bei Oma Line und seit den Hors d'œuvre schon schien sie wiederum den Rückzug einer ganz bestimmten Person aus völlig anderen Gebieten erwirken zu wollen, Barbe. Dabei saß er gar nicht in ihrer direkten Schusslinie am gegenüberliegenden Tischende, wie früher Opa Papi immer. Den Ehrenplatz hatte Barbe großzügig dem Seestern überlassen. Er selbst saß gegenüber von Maman und mir, ganz allein an der linken Tischseite, die Balkontür im Rücken, vielleicht um sich tatsächlich zurückziehen zu können, falls es ihm mit Oma Line zu bunt wurde. Oder mit Dackel Voltaire. Seit seinem Einzug bei Oma schien dieser mir von Mal zu Mal ungezogener. Er knurrte bei jeder Gelegenheit und hechelte geradezu blutrünstig um Barbe herum. Wie die streunenden Hunde bei Sonnenuntergang im Irak auf mich, war Voltaire nun vollkommen auf Barbe fixiert. An Oma Line aber schien das völlig vorbeizugehen. Sie fütterte ihren Voltaire mit Gänsebraten, verschüttete vor Überschwang Wein über ihre schwer ringbehängten Finger und sagte über Saddams Forderung, »Das ist ubuesque!« »Da stimme ich dir völlig zu«, sagte Barbe, der mittlerweile Augenringe hatte vom vielen Nachrichten hören und telefonieren mit Geschäftspartnern. Im Gegensatz zu Saddam hatten die sich alle zurückgezogen, nicht nur aus dem Irak, mit dem nach wie vor jeglicher Handel verboten war, sondern aus dem gesamten Arabiengeschäft. Der Nahe Osten war eine Wirtschaftswüste geworden, in der eine Bombe tickte, die zum 15. Januar detonieren konnte. Niemand wollte sich die Finger daran verbrennen. »Dass ihr beide euch einmal einig seid, hätte Papi jetzt gesagt«, sagte Maman und hob mit zaghaft klimpernden Armreifen ihren Kelch Cremant. »Ja?« fragte Oma Line und lachte bei der Vorstellung schwach auf, als erinnerte sie sich kaum mehr an ihn. Dabei fand ich, dass Opa Papis Abwesenheit genau wie die von Uropa Grandpi spürbar war. Obwohl beide nie viel geredet hatten, half dabei nicht, dass nun je ein gerahmtes Foto von ihnen nebst den Porträts von Großonkel Francis und Uroma Grandmie auf der Kommode neben dem Esstisch stand. Ich fand eher, dass das ihr Fehlen verschlimmerte. »Und trotzdem sage ich«, sagte Barbe, »alle Tiere sind gleich, aber manche sind gleicher.« »Orwell, ja?« fragte Oma und wischte mit der Serviette den Rotwein von ihren Händen. »Die Juden haben doch wohl jedes Recht auf eine Heimat.« »Sag ich doch, die Israelis dürfen.« »Eine Heimat haben.« »Gebiete besetzen.« Oma legte ihre Serviette neben dem Teller ab und fixierte Barbe mit einem scharfen Blick. »Was kümmert dich das? Machst du Geschäfte in der Westbank oder auf den Golanhöhen?« »Nein«, sagte Barbe, »derzeit mache ich gar keine Geschäfte, weil sich Leute in einen Konflikt einmischen, der sie nichts angeht.« Er lüpfte den Kragen seines Hemdes und lehnte sich zurück. »Leute«, wieder lachte Oma Line auf. Dann blickte sie auf Barbes Stuhlbeine hinab. »Voltaire, hörst du das?« Kurz knurrte es von dort her, ehe Oma sich erneut Barbe direkt zuwandte. »Eine Koalition von 34 Staaten, darunter die führenden Industrienationen, und du findest, sie liegen alle falsch, wenn sie einen größenwahnsinnigen Despoten in die Schranken weisen?« »Ich finde ihre Motive fragwürdig, ja«, sagte Barbe, während er an seinem Stuhl rüttelte, der daraufhin zu winseln schien, bis schließlich Voltaire beleidigt darunter hervortapste. »Ihr Vorgehen ist moralisch nicht vertretbar.« »So? Das Vorgehen von Saddam aber ist vertretbar?« Und schon warf Oma Line ihrem Voltaire einen weiteren Happen Gans zu, was Barbe missbilligend zur Kenntnis nahm. »Ein Volk darf seiner Existenzgrundlage nicht beraubt werden«, sagte er. »So steht es im Sozialpakt der Vereinten Nationen. Dazu zählen Nahrung und Medikamente. Die Sanktionen gegen den Irak stehen in völligem Widerspruch dazu. Die Vereinten Nationen verraten ihre eigenen Werte.« »Die Vereinten Nationen, für die du arbeiten möchtest?« »Genau die, ja. Deswegen schockiert mich das so.« Oma Line ließ sich nun selbst den Braten schmecken, kaute gedankenverloren und zuckte gleichgültig mit den Schultern. »Saddam Hussein lässt ihnen keine Wahl.« Barbe hingegen rührte keinen Bissen von seinem Teller an. »Ach ja? Weil er gegen ein Emirat aufbegehrt, das irakisches Erdöl stiehlt? Ich finde, der Irak und Kuwait sollten das unter sich regeln. Dazu braucht es kein Eingreifen von außen.« Oma Line stellte das Kauen ein, blickte finster zum gegenüberliegenden Tischende und sagte harsch: »Bei Hitler haben anfangs auch alle gedacht, dass die Länder das untereinander regeln sollen.« Für den Bruchteil einer Sekunde wirkte sie verwirrt, vielleicht weil dort eben nicht Opa Papi saß und ihr lächelnd zustimmte, sondern der Seestern fragend zurückstarrte, ehe er weiter auf seinem Stuhl rumturnte, um sein Mahl zu verputzen. Barbe legte den Kopf in den Nacken und stöhnte auf. Klar, Hitler, das Totschlagargument. Das legitimiert natürlich, dass ein ganzes Volk für das Fehlverhalten einer Einzelperson bestraft wird. Abgesehen davon hat niemand Saddam für Hitler gehalten, als er damals gegen den Iran losgezogen ist. Da haben sie ihn verhätschelt und unterstützt. Wie passt das zusammen?« Voltaire knurrte, Barbe rückte mit seinem Stuhl entschieden von ihm weg und Maman sagte: »Vielleicht hatten sie ihn einfach falsch eingeschätzt.« Sie unterdrückte ein Räuspern. »Was?« fragte Barbe. »Ich meine ja nur«, sagte Maman. »Wie bei Hit...« »Eben nicht«, sagte Barbe schneidend. Voltaire bellte auf, Maman und sogar Oma Line zuckten zusammen, wobei ich mir bei Oma nicht sicher war, ob sie uns nicht etwas vorspielte, weil sie sonst nie erschrak, zudem gleich darauf genussvoll ihr Weinglas leerte und Voltaire nebenbei gleich drei Bratenstückchen zuwarf, die dieser einem Zirkustier gleich noch in der Luft aufschnappte. »Saddam hat immer mit offenen Karten gespielt«, sagte Barbe. »Seinen Krieg gegen Khomeini haben die Amis ganz bewusst mitfinanziert, mit bestem Wissen, dass es Menschenleben kosten würde. Auch bei seinen Verbrechen gegen die Kurden und die Schiiten, bei all den Massenhinrichtungen, auch da haben sie weggeblickt.« »Amir, die Kinder«, sagte Maman leichenblass. »Entschuldigt«, sagte er zum Seestern und mir. Dann sprach er sofort weiter. Die Amis haben Saddam alles durchgehen lassen und jetzt wenden sie sich in der Kuwait-Krise gegen ihn? Es ist so, Claire. Am Ende geht es ihnen immer ums Geschäft. Darum, was für sie rausspringt. Er grinste Maman übertrieben breit mit zusammengepressten Lippen an, fegte gleichzeitig mit der Hand irgendetwas Widerspenstiges unter dem Tisch beiseite. Wieder war ein bedrohliches Knurren zu vernehmen, natürlich Voltaire. Maman aber hatte wohl beschlossen, sich aus dem Gespräch auszuklinken. Sie strich sich mit einer Hand über ihren geröteten Hals und starrte demonstrativ an Barbe vorbei zum Balkon. Oma Line schenkte sich währenddessen seelenruhig Wein nach. »Amir«, sagte sie, »ich verstehe deine Sorge um das irakische Volk, um deine Verwandten. Sicher ist es schlimm für sie. Aber wir sind uns wohl einig, dass Saddam der Übeltäter in der Angelegenheit ist. Es liegt in seiner Hand, die Sanktionen aufzuheben.« Gemächlich führte sie ihr Weinglas an den Mund und trank langsam einen großen Schluck. Barbe schien das fuchsteufelswild zu machen. Oder aber er saß einfach unbequem, denn abrupt rutschte er ein ganzes Stück näher an den Tisch und zu ihr hin. Voltaire bellte los und Barbe sagte energisch: »Auf welcher Verhandlungsbasis? Saddam hat ein Ultimatum bekommen. Und der Krieg der Westmächte, das kann ich dir sagen, werte Line, der hat längst begonnen.« »Ich denke, es gibt eine Nuance zwischen einem Wirtschaftsembargo und einem Krieg.« »Inwiefern? Die Kranken sterben jetzt schon wie die Fliegen. Die Diabetiker, die Nierenkranken. Aber bitte, wenn du das als Nuance siehst?« »Also nein, selbstverständlich nicht.« Zum ersten Mal an diesem Abend wirkte Oma Line aufrichtig betroffen. »Es gibt im gesamten Land keine medizinische Versorgung mehr«, sagte Barbe, »von Mosul bis Basra.« »Gab es die denn vorher?« »Natürlich!« Und für einmal bellte Voltaire so, als wolle er Barbes Aussage bekräftigen. »Der Irak hat das beste Gesundheitswesen im Nahen Osten. Das Beste! Jetzt kollabiert es!« Wieder presste Barbe die Lippen aufeinander, dieses Mal ohne das geringste Grinsen. Vielleicht dachte er in dem Moment an die medizinischen Geräte für Herzoperationen, die er vor wenigen Monaten fast an den Irak verkauft hätte und von denen er mir das Ausstellungsmodell zu Hause präsentiert hatte. Wie seine Computer sah es aus, aber mit 1000 Schläuchen. Es stand nun bei uns auf dem Dachboden herum, mitsamt Barbes Büroeinrichtung, denn vor kurzem war ein frisch verheiratetes Ehepaar in sein Büro eingezogen, das weder ein Herzgerät noch einen Chefsessel brauchte. Und alles nur wegen der Wirtschaftssanktionen, so hatte er es Maman und uns gegenüber erklärt. Wie viele Opfer, wie viele Menschenleben wird es erst kosten, wenn die USA ernst machen und im Irak einmarschieren? Fragte er. Wo sollen die Verletzten hin? Wie sollen sie verarztet werden? Darauf hatte niemand eine Antwort parat. Sogar Voltaire blieb stumm. Unter dem Wirtschaftsembargo leidet einzig und allein die Bevölkerung, sagte Barbe. Leiden Zivilisten, Kinder, Frauen. Saddam Hussein und die Elite sind davon völlig unberührt. Unberührt und ungerührt. Es trifft die Falschen, das sage ich. Oma Line verzog keine Miene. Es trifft vor allem dich. Das auch, ja, sicher. Barbe klang erschöpft. Er blickte auf den mit Speisen überladenen Tisch, auf den opulenten Rest der Weihnachtsgans, die selbst in Anwesenheit von Opa Papi und Uropa Grandpi niemals ganz verputzt worden wäre, auf die kaum angerührte Schüssel Rotkohl, auf die Spätzle und die Soße. Vor allem trifft es meine Mutter, meine Brüder, ihre Kinder. Seit Wochen nichts zu essen haben die, nichts, außer Datteln vielleicht. Er lachte auf und schob seinen Teller von sich. Das verdarb auch mir den Appetit. »Oma Leila, die Cousins?« rief ich. »Oh nein, Barbe, wir müssen ihnen Essen schicken. Maman, wir müssen ihnen helfen.« Maman nickte verhuscht und Barbe sagte verärgert, »Das habe ich schon, es kommt nichts an. Ich habe es mit Geld versucht, kommt auch nicht an. Und selbst wenn, was sollten sie kaufen? Es gibt nichts.« Voltaire bellte genau einmal und Oma Line sagte, »Es gibt den Schwarzmarkt.« Den gibt es, ja. Kennst du die Preise? Sie nickte langsam, als ließe sie sich das durch den Kopf gehen. Dann blickte sie auf Barbes randvollen, verschmähten Teller. Ihre Augen verengten sich und sie fragte, »Warum arbeitest du eigentlich nicht mehr als Sozialhelfer in diesem Flüchtlingsheim? Darin warst du wirklich gut.« Barbe sah sie irritiert an. »Du meinst den Studentenjob?« »Amir, du untertreibst. Es war eine richtige Anstellung«, sagte Maman und dann zu Oma, »aber miserabel bezahlt.« »Eben, wie ein Studentenjob«, sagte Barbe. »Dafür habe ich doch keinen Magister gemacht.« Er stand auf und zog sich aber nicht wie von mir befürchtet auf den Balkon zurück, sondern ging nur die paar Schritte in das Halbdunkel des Wohnzimmerbereichs hinüber, wo er sich in einen der Sessel setzte und eine Zigarette anzündete. In Oma Lines alter Villa wäre das ein großer Abgang gewesen. Barbe hätte dann wirklich seine Ruhe gehabt. Hier in der geschrumpften Wohnung war es aber fast so, als säße er noch mit uns am Tisch. »Dann arbeite für die Vereinten Nationen«, rief Oma trotzdem über den Tisch hinweg zu ihm, als wären wir in der alten Villa. »Mach es besser als die.« »Das werde ich, liebend gern, Line, wenn Sie mich lassen.« Oma stemmte die Ellenbogen auf den Tisch und faltete die Hände ineinander. »Ich rauche ja nie zwischen den Gängen.« »Ich auch nicht«, sagte Barbe und zog an der Zigarette. »So? Wir sind aber noch nicht fertig.« »Ich schon.« Oma Line warf Maman einen Blick zu, die jedoch bloß mit einem Schulterzucken reagierte und dann woanders hinsah, am Nacken an ihrer Frisur nestelte, als wäre ihr die ganze Situation unangenehm und wolle sie sich keinesfalls einmischen. »Na schön«, sagte Oma mit ihrer bissigen Stimme, »aber eines verstehe ich nicht. Du machst lieber Geschäfte mit einem Diktator, als Flüchtlingen zu helfen. Inwiefern ist das moralisch vertretbar?« »Ich mache keine Geschäfte mit Saddam. Habe ich nie gemacht.« »Indirekt schon. Mit dem Ölministerium, mit dem Militärministerium?« »Maman«, sagte Maman, was mich wie jedes Mal verwirrte und nie Gutes verhieß. »Wer weiß«, sagte Oma, ein bösartiges Funkeln in den Augen. »Vielleicht hast du ihnen Waffen verkauft.« Barbes Miene versteinerte. »Wenn ich so skrupellos wäre, Line, wie du mir unterstellst, dann würden wir jetzt in Paris im Ritz sitzen und Austern fressen.« »Tja, dann hat es eben nicht geklappt.« Barbes Oberkörper spannte sich wie ein Bogen. »Was willst du von mir?« Voltaire knurrte. »Ich? Nichts?« Oma wischte ruppig Krümel von der Tischdecke. »Nein«, sagte Barbe. »Worum geht es hier? Ich meine, worum geht es hier wirklich? Darum, dass ich es nicht bringe?« »Vielleicht sollten wir das Thema wechseln«, fragte Maman nun doch, aber Barbe beachtete sie nicht. »Meine Familie ist am Verhungern.« Oma ließ den Blick über die festliche Tafel schweifen. »Welche?« Mir wurde schlecht. »Stimmt das? Barbe, Maman, sind Sie wirklich am Verhungern? Sind Sie?« Der Seestern begann zu weinen. Barbe sprang auf. »Es reicht.« Er lief aus dem Wohnzimmer hinaus in den Flur Richtung Wohnungstür. Laut bellend jagte Voltaire ihm hinterher. »Es reicht mir«, fluchte Barbe. »Ich habe genug von euren Schikanen. Genug davon.« Oma Line wirkte aufrichtig erstaunt. »Voyons, was ist denn in ihn gefahren?« Maman schnaubte, sprang mit klirrenden Armreifen auf und lief Barbe nach. »Bleib, bitte bleib, Amir«, hörte ich sie zwischen dem Hundegebell von der Tür her auf ihn einreden, während ich den Seestern in die Arme nahm, damit er aufhörte zu schluchzen, vielleicht auch, damit ich selbst nicht damit anfing. Dann verließ Oma das Esszimmer und ich hörte sie vom Flur her sagen, »Himmel, Amir, wenn es wirklich so schlecht um deine Verwandten steht, lass dich davon nicht zerfressen, unternimm etwas.« »Wie denn? Mir sind die Hände gebunden. Die Hände sind mir gebunden. Du hast doch einflussreiche Freunde.« »Nicht einflussreich genug.« Weiter konnte ich nicht hören, weil sie gedämpft sprachen. Nuri beruhigte sich allmählich. Sein Schluchzen hatte mein Kleid an der Schulter durchnässt, als mein Blick auf die Kommode mit den Toten fiel. Wie wäre es gelaufen, wären Opa Papi und Uropa Grandpi noch hier gewesen? Sie hätten den Eklat zu vermeiden gewusst. Grand-Pi ganz diplomatisch und Papi mit Humor und vermutlich auch mit Schnaps. Barbe kehrte im Geleit von Maman und Oma Line ins Wohnzimmer zurück, sah aber nicht aus, als wolle er hierher zurück. »Die haben mich alle im Stich gelassen.« Er sackte in den Sessel und zündete sich eine weitere Zigarette an. »Bist du sicher, dass du kein Dessert willst?«, fragte ihn Maman. Er schüttelte den Kopf, blickte stumm vor sich hin und rauchte. Der Seestern löste sich von mir, zögerte, ob er zu ihm laufen sollte, entschied sich dann jedoch für Mamans Arme. Auch Oma schüttelte den Kopf, aber eher aus Fassungslosigkeit. »Vielleicht brauchen wir alle einen Schnaps.« »Ich brauche einen Schnaps. So viel steht fest.« Ich war mir sicher, dass ihr das Opa Papis Geist zugeflüstert hatte, aber eben leider zu spät. Vermutlich, weil er noch nicht lange Geist war und das richtige Timing erst erlernen musste. Sie ging an die Hausbar und füllte drei Gläschen, wovon sie eines Maman reichte und ein anderes Barbe in die Hand drückte. »Auf den Weltfrieden«, schnarrte sie wie ein General, prostete den beiden zu und leerte ihr Glas. Zögerlich nippte Maman an ihrem Schnaps, während Barbe seinen gar nicht anrührte.
1: Das war die 12. 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Wir lesen morgen weiter. Wie gewohnt an dieser Stelle 9.05 Uhr und abends in der Wiederholung 19.05 Uhr.
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1: Die Radiosendung von den Kirchen war gestern wieder richtig gut. Lieber langsam mit dem Lob. Könnte ja sein, dass ich den Text gar nicht selbst geschrieben habe. Über 60% der Pfarrerinnen und Pfarrer in Deutschland nutzen künstliche Intelligenz bei ihrer Arbeit. Das besagt zumindest eine neue Studie. Um bestimmte Infos zu finden oder Bibeltexte zu vergleichen. Und auch bei Predigten lassen sich manche hier und da von einem Chatbot helfen. Das wundert mich nicht, denn KI ist eben, wie der Name schon sagt, übermenschlich intelligent. Finden Sie erstmal einen Gesprächspartner, der auf jede Frage sofort eine geistreiche Antwort gibt. Und das zu jeder Tages- und Nachtzeit. Und ja, auch Gott antwortet nicht immer so schnell wie ChatGPT. Schon längst kommt künstliche Intelligenz nicht mehr nur da zum Einsatz, wo kühl kalkuliert und maschinell gerechnet wird, sondern auch dort, wo es um Dinge geht, die ziemlich menschlich sind. Gespräche, Nähe, Anerkennung, die Suche nach Sinn. In diese Bereiche ist KI vorgedrungen und wird es auch weiter tun. Was ich dabei wichtig finde, wir Menschen müssen in der Verantwortung bleiben, unbedingt, und bei jedem weiteren Schritt hinterfragen, ob wir ihn wirklich gehen möchten. Denn mit dem technischen Fortschritt ist es ja so ein bisschen wie mit der Frucht der Erkenntnis im Paradies. Einmal davon gegessen, können wir nicht mehr so leicht zurück. Umso besser und wichtiger, dass führende Tech-Bosse sich jetzt dafür aussprechen, dass ihre eigenen Technologien stärker reguliert werden. Umso bedenklicher, wenn Länder beim internationalen Wettlauf um die künstliche Intelligenz einfach mithalten wollen. Nach dem Motto, wer bei KI gewinnt, gewinnt. Also ich hoffe, wer kritisch bleibt und selber denkt, gewinnt am Ende wirklich.
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1: Iron Maiden ist eine 1975 gegründete britische Heavy-Metal-Band. Sie gilt als eine der größten Metal-Bands der Musikgeschichte. Hier ihr Song The Trooper, der berühmt ist für das zweistimmige Gitarrenriff. 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Dieses Lied fehlt bis heute bei keinem ihrer Konzerte. Derzeit sind Iron Maiden auf Welttournee zum 50-jährigen Bandjubiläum. Dazu ist auch eine große Musikdoku entstanden mit Archivaufnahmen, Interviews mit den Musikern und prominenten Gastauftritten, wie etwa von Schauspieler Javier Bardem.
2: God of Metal.
1: Iron Maiden, Burning Ambition heißt der Film, der im Mai in die Kinos kam. Heute kann man ihn noch einmal in Schwarzenberg erleben, im Rahmen des Let's Dock Festivals. Zu sehen ist er im Ringkino. Filmbeginn ist 18 Uhr. Nach Stendal ans Theater der Altmark zu einem Konzert, das zu einem musikalischen Streifzug einlädt, bei dem Hits der letzten 100 Jahre erklingen. Von Swing-Klassikern über die Größen aus Funk und Soul bis hin zu modernen Pop-Hits. Count Basie, Henry Mancini, Aretha Franklin, Stevie Wonder oder Bruno Mars. Auf der Bühne stehen und sitzen die fast 40 Musiker der Big Band der Kunst- und Musikschule Stendal, die heute Abend Verstärkung bekommen durch zwei sehr erfahrene Sängerinnen. Best of Big Band 2026 ist das Konzert überschrieben. Beginn ist heute Abend um 19 Uhr im Theater der Altmark in Stendal. Was haben Caravaggio und Rembrandt gemeinsam? Beide sind Maler des Barock, berühmt für ihre Hell-Dunkel-Kontraste. Doch während Caravaggio seinen Namen nach dem Herkunftsort seiner Familie trug, wählte Rembrandt bewusst seinen Vornamen als Künstlersignatur, ein Zeichen von Selbstbewusstsein und eine frühe Form des Brandings. So geschehen 1632, als sein Aufstieg beginnt.
3: Der entscheidende Schritt seiner Karriere ist eben dann der endgültige Umzug zu der Boomtown der Zeit schlechthin, Amsterdam. Da fängt er an, und das ist ja wie so ein Marketingtrick, nur noch mit seinem Vornamen zu signieren und tritt dabei in die Fußstapfen der großen italienischen Meister.
1: Sagt Timo Trümper, der in Gotha eine große Kunstausstellung zu Rembrandt kuratiert hat. Bis zum 6. Dezember zeigt das Herzogliche Museum Gemälde, Kupferstiche, Radierungen und Porträts des niederländischen Malers und seiner Zeitgenossen. Besonderes Augenmerk legt die Schau auf das Jahr von Rembrandts großem Durchbruch 1632. Heute lädt das Herzogliche Museum Gotha zu einer Kuratorenführung durch die Ausstellung ein. Los geht es um 17 Uhr.
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8: Um 10 Uhr mit Raik Steingasser. Sachsen-Anhalts amtierender Ministerpräsident Sven Schulze fordert nach den Wahlschlappen der CDU in Mecklenburg-Vorpommern und Berlin eine Neuausrichtung der Partei. Der CDU-Politiker sagte MDR aktuell, die Menschen trauten der Partei nicht zu, ihre Probleme zu lösen. Das sei mehr als die diskutierten Reformen. Den Menschen gehe es darum, ob sie sich das Leben in Deutschland leisten könnten, ob sie eine Zukunftsperspektive hätten und ihre Jobs sicher seien. Da erwarteten sie Antworten. Nur über Personen oder Köpfe zu sprechen, sei da nicht das Erste und reiche nicht. Der Chemiekonzern Evonik hat den Abbau von 3.200 Stellen angekündigt. Wie das Unternehmen in Essen mitteilte, entfallen davon 2.150 Stellen auf Deutschland. Bereits vor anderthalb Wochen wurde die Schließung des Evonik-Standorts im sachsen-anhaltischen Bitterfeld angekündigt. Dort soll die Produktion im Frühjahr 2027 eingestellt werden. Betroffen sind rund 40 Beschäftigte. Russland hat in der Nacht mehrere Industriestädte in der Südukraine mit ballistischen Raketen angegriffen. Nach ukrainischen Behördenangaben wurden in Dnipro mindestens 4 Menschen getötet und 6 verletzt. Unter den Trümmern eines Unternehmens würden noch Verschüttete vermutet. Moskau bestätigte Angriffe auf Metall- und Chemiebetriebe. Dabei seien auch Marschflugkörper und Kampfdrohnen eingesetzt worden. Die Bahn verschiebt die geplante Modernisierung der Strecke Halle-Kassel um ein Jahr. Wie das Unternehmen mitteilte, verspätet sich die Erneuerung von Stellwerkstechnik zwischen Eisleben und Sangerhausen. Grund seien Verzögerungen bei der Erneuerung des Abschnitts Hannover-Berlin. Die Arbeiten auf der Strecke Halle-Kassel waren eigentlich für den Sommer kommenden Jahres angesetzt. Porsche-Fahrer fallen überdurchschnittlich oft durch Verkehrsverstöße auf. Das zeigt eine Auswertung des Vergleichsportals Verivox. Wer einen Porsche fährt, hat demnach zu 71% häufiger Punkte in Flensburg als der Durchschnitt. Auf Platz 2 folgen Fahrer von Range Rovern mit 29% und Tesla-Fahrer mit 26%. Auch BMW- und Audi-Fahrer sind überdurchschnittlich stark vertreten. Für die Erhebung hatte Verivox Versicherungsdaten seiner Nutzer ausgewertet. Das waren die Nachrichten.
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9: Und damit schönen guten Morgen von mir. Schauen wir erstmal auf die Temperaturen. Chemnitz 9 Grad stark bewölkt, Dresden leicht bewölkt 10. Eisenach bedeckt 9. Ja, es ist wirklich frisch, ne? Erfurt stark bewölkt 11, Gera bedeckt 11 Grad. Görlitz 10 Grad stark bewölkt, Leipzig 12 Grad wolkenlos. Wie auch in Magdeburg, Meiningen fast wolkenlos 10. 10 Grad misst man auch in Gardelegen in der Altmark. Wolkenloser Himmel hier in Lutherstadt-Wittenberg. 11 Grad ohne Angabe. Ein bisschen Sonne wird vielleicht auch dabei sein. Und das ist sie heute in Mitteldeutschland. Heiter bis wolkig, nur in Teilen von Sachsen und Thüringen auch mal mehr Wolken unterwegs. In der Oberlausitz gibt es mal Schauer bei Höchstwerten zwischen 14 und 20 Grad. Also ein bisschen schwingt es sich noch auf mit den Werten. Morgen bis 21 Grad, denn nach Frühnebelauflösung gibt es Sonnenschein. Dazu gesellen sich auch mal Wolken. Es bleibt insgesamt trocken. Am Donnerstag dann die Kehrseite vom Herbst, der ja jetzt losgeht mit windigem Schauerwetter. Und es wird kühler. Wir schauen noch auf den MDR Verkehrsdienst und haben aktuell folgende Meldungen. Vorsicht auf der A2 Richtung Hannover. Zwischen Burgzentrum und Lostau liegen Fahrzeugteile. A2 Richtung Hannover zwischen Kreuz Magdeburg und Alsleben. Stau wegen Bauarbeiten. A4 Görlitz Richtung Dresden zwischen Görlitz und Niederseifersdorf. Stockender Verkehr an einer Tagesbaustelle. A4 Richtung Frankfurt am Hermsdorfer Kreuz ist die Überfahrt zur A9 Richtung München wegen Bauarbeiten bis etwa 17 Uhr gesperrt. Und A13 Richtung Dresden zwischen Freiwalde und Lübbenau stockender Verkehr wegen Aufräumarbeiten. Fahren Sie vorsichtig, kommen Sie gut an.
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9: Aber um 10 kann man auch noch einen guten Morgen wünschen. Das tut jetzt Ilka Hein. Schön, dass Sie sich versammelt haben. Ich halte die Stellung.

Baby Rose in Buttonham haben wir gehört hier bei MDR Kultur. Und in dieser Stunde, da werden wir auch noch mehr hören, und zwar von der Erfurter Herbstlese, dem Literaturfestival in Erfurt, das es jetzt schon seit 30 Jahren gibt, das natürlich immer Namen versammelt, auch immer mehr, das Preise verleiht. Und ja, was dies Jahr auf dem Programm steht, das hören Sie hier so gegen 10.40 Uhr. Vorher aber, da wollen wir uns um Johann Peter Hebel kümmern. Denn der Literat liebte die kleinen Geschichten, die großen Fragen und den besonderen Klang der Sprache. Der badische Dichter und Kalenderautor verstand es, aus Alltäglichem etwas Zeitloses zu machen. Mal heiter, mal nachdenklich, immer mit einem feinen Blick für die Menschen. Goethe verehrte ihn als Kollegen. Und warum Hebels Texte bis heute überraschend sind, was seinen unverwechselbaren Ton ausmacht und wie sein Leben verlief, das wollen wir beleuchten gleich hier in einem Stichtag, denn Johann Peter Hebel verstarb heute vor 200 Jahren.

0: Musik von Antonín Dvořák, ein Lied als die alte Mutter, hier aber bearbeitet für Violine und Orchester. Und Joshua Bell hat hier den virtuosen Part, naja gut, war eher elegisch, aber den hat er hier absolviert. Sehr schön. Es ist 10.14 Uhr, jetzt dies.
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0: Johann Wolfgang Goethe, Ernst Bloch und auch Marcel Reich-Ranicki haben seine Qualitäten als Erzähler hochgeschätzt. Mit seinen alemannischen Gedichten bewies er, dass Dialektpoesie durchaus gedankliche Tiefe ausdrücken kann. Mit seinen Kalendergeschichten, wie sich volkstümliche Sprache und moralische Einsichten unterhaltsam in Verbindung bringen lassen. Johann Peter Hebel verstarb heute vor 200 Jahren. Und wir haben den Stichtag dazu von Thomas Hartmann.
2: Ein wohlgekleideter Gast verlangt beim Löwenwirt für sein Geld eine gute Fleischsuppe, dann Rindfleisch und Gemüse. Ob er nicht ein Glas Wein wolle, fragt der Wirt. Der Gast nimmt dankend an. Wenn er es haben kann für sein Geld? Das besteht freilich, stellt sich heraus, nur aus einem abgeschliffenen Sechser. Mehr habe er nicht, habe aber nicht mehr versprochen, so der Gast. Klar fühlt sich der Wirt reingelegt, aber er schenkt dem listigen Kunden das Mittagessen und obendrein noch 24 Kreuzer dazu. Er solle dieselbe Nummer doch beim Bärenwirt abziehen. Der Gast nimmt das Geld und erwidert:
3: Bei eurem Nachbarn, dem Herrn Bärenwirt, bin ich schon gewesen, und eben der und kein anderer hat mich zu euch geschickt.
2: Dies ist eine der bekanntesten Kalendergeschichten von Johann Peter Hebel. Ernsthaft betritt Hebel das literarische Universum vergleichsweise spät. Er ist bereits in seinen 40ern.
3: Wir sind Pflanzen, die mit den Wurzeln aus der Erde steigen müssen, um im Äther blühen und Früchte tragen zu können.
2: Hebel wächst in finanziell sehr engen Verhältnissen heran. 1760 in Basel geboren, verliert er den Vater bald nach der Geburt, mit 13 auch die Mutter. Dennoch studiert Hebel in Erlangen Theologie, wird Hilfslehrer in Lörrach, tritt 1791 als Lehrkraft in Karlsruhe in das dortige Gymnasium Illustre ein, eine Schulform, die gymnasiale und universitäre Elemente miteinander verbindet. Nach einigen Jahren darf er sich außerordentlicher Professor nennen. Hebel ist ein geselliger Mensch, der sich auf allen Ebenen des gesellschaftlichen Parketts zu bewegen vermag.
3: Nichts ist angenehmer als der Kontrast. Die Abende brachte ich im Bierhause unter den Kutschern und Lakaien der Grafen und Barone zu, mit welchen ich zu Mittag speiste.
2: »1803 erscheinen Hebels alemannische Gedichte, ein Werk, mit dem er beweist, dass Dialektpoesie Einfachheit und gedankliche Tiefe miteinander verbinden kann. Goethe wie Jean-Paul schätzen sie sehr. Einen gewaltigen Zuspruch findet der dichtende Pädagoge auch mit seinen unterhaltsamen wie volkstümlichen, zum Denken anregenden Geschichten, veröffentlicht im alljährlich publizierten Badischen Landkalender, dann umgetauft in Der rheinländische Hausfreund. Hier wirkt Hebel gleichsam als Redakteur. Er betrachtet den Kalender als Lesebuch für das Volk und er muss, um erfolgreich zu sein, neben Geschichten und Rätseln in seinen Augen
3: die Hauptstaatsbegebenheiten und etwas von respektablen Waldbränden, Mordtaten, Hinrichtungen, Naturerscheinungen etc. wenigstens als Lockspeise vor sein Publikum bringen.
2: Hebel bringt es noch zum Direktor seines Gymnasiums, zum Abgeordneten der Badischen Ständeversammlung. Er steht der evangelischen Landeskirche in Baden vor. Nur, die vielen Aufgaben kosten Kraft. Mit 53 Jahren bekennt er, er habe den leichten, freien Sinn wie die mutwillige Laune verloren. Die fröhliche Zeit des Lebens sei vorüber.
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Nader Farrow haben wir gehört, As It Goes, hier bei MDR Kultur. Jetzt wieder zum nächsten Genre, zur nächsten Künstlerin. Ein Messer kann verletzen, eine Nadel kann aber auch eine Wunde wieder zusammennähen. Zwischen diesen beiden Bildern bewegt sich das Debütalbum der britischen Singer-Songwriterin Eleanor Moss, The Knife, The Needle, herausgekommen jetzt im August. 9 Songs sind drauf zu finden. Und ja, die Endzwanzigerin versammelt da leise, fragile Stücke über Liebe, Nähe, Einsamkeit und Verletzungen, die Menschen einander zufügen können. Musikalisch setzt sie auf klassische Gitarre, eine eigene, fast schwebende Stimme und sparsam eingesetzte Streicher und Bläser. Und spannend ist auch die Entstehung des Albums von Eleanor Moss. Sie hat nämlich erstmal in einem New Yorker Studio eine, sagen wir, fetzigere Version der Lieder eingespielt. Aber mit der Aussage war sie so gar nicht zufrieden, verwarf das Ganze, zog sich in eine Hütte in den schottischen Highlands zurück und begann nochmal von vorn. Herausgekommen ist ein Album, das gerade in seiner Zurückhaltung doch einiges an Spannung entwickelt. Und hier ist sie. Wir hören jetzt Eleanor Moss von ihrem neuen Album mit Sarah Waiting in the Car.

0: Lamb Chop, Slip Dissolved and Loosed hier bei MDR Kultur. Es ist 10.30 Uhr.
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0: Wir lassen hier nichts wegleiten. Caroline Dorner ist im Studio.
2: Sachsens Kulturministerin Barbara Klepsch reist heute mit einer sächsischen Delegation nach Rom. Die Gruppe wird morgen unter anderem von Papst Leo XIV. Zu einer Privataudienz im Vatikan empfangen. Einzelheiten zu der Reise von Clara Prautsch aus der MDR Kulturredaktion.
3: Erklärtes Ziel der Delegationsreise sei laut dem Staatsministerium für Kultur und Tourismus die Vertiefung der Partnerschaft zwischen dem Freistaat Sachsen und der Region Latium. Diese war vor 5 Jahren im Rahmen der Arbeitsgruppe Sachsen-Latium ins Leben gerufen worden. Für sie persönlich als gläubige Katholikin sei es außerdem eine große Freude und Ehre, den heiligen Vater Papst Leo XIV. Persönlich zu treffen, ergänzte Barbara Klepsch zum Höhepunkt der Reise am morgigen Mittwoch. Außerdem wirbt die Ministerin in Rom und dem Vatikan für die große Correggio-Sonderausstellung, die seit kurzem in der Dresdner Gemäldegalerie Alte Meister gezeigt wird.
2: Der Welterbetitel der Stadt Quedlinburg soll überprüft werden. Wie die Stadt mitgeteilt hat, hat die UNESCO um Informationen zu einem Bauvorhaben gebeten. Mit den Details MDR-Reporter Michael Rosebrock.
4: Es geht um das Bauprojekt Morgenrot in Quedlinburg. Dabei handelt es sich um einen geplanten Industriepark mit Photovoltaikanlagen, Windrädern, einem Batteriespeicher und 1000 Arbeitsplätzen. Hauptkritikpunkt der UNESCO dürften die bis zu 260 Meter hohen Windkraftanlagen sein. Die Entfernung zur historischen Quedlinburger Altstadt beträgt rund 5 Kilometer. Die stellvertretende Oberbürgermeisterin Kerstin Frommert zeigt sich aber zuversichtlich, die Stadt habe im Frühjahr ein Gutachten zur Kulturerbeverträglichkeit vorgestellt. Man werde diese Unterlagen in den kommenden Tagen zur UNESCO nach Paris schicken.
2: In der Nähe von Köln hat ein Sondengänger einen Münzschatz aus der Römerzeit entdeckt. Dabei soll es sich laut zuständigem Amt um den größten Hortfund aus der Zeit des römischen Kaisers Hadrian im heutigen Deutschland handeln. Der Finder hatte bei einer genehmigten Suche mit einem Metalldetektor gezielt nach Gegenständen im Boden gesucht. Der Münzschatz soll heute der Öffentlichkeit vorgestellt werden. Der Fund gilt als besonders wichtig für die Erforschung der römischen Geschichte in der Region. Bei der Weltmeisterschaft der Berufe treten ab heute auch 2 Landschaftsgärtner aus dem Erzgebirge an. Bei den World Skills in Shanghai müssen Lennart Weizmann und Marc-Aurel Spalleck innerhalb von 22 Stunden einen vorgegebenen Garten anlegen. Die besondere Herausforderung besteht für die beiden Chemnitzer darin, dass ihre Gärten angelehnt sein müssen an die chinesische Gartenkultur des Landes. Und da gibt es Unterschiede, so Weizmann und Spalleck.
5: Wir haben Kieselpflaster, was in deutschen Gärten eigentlich fast nie verwendet wird.
6: Es gibt dort keine DIN-Norm. Dort geht es darum, was man fühlt. Man muss es im Herzen fühlen, was man dort baut. Und ja, darum geht es eigentlich. Ganz anders als hier in Deutschland.
2: Die beiden sind ab heute bei den World Skills in Shanghai dabei. Beim Wettbewerb der Landschaftsgärtner treten 20 Zweierteams aus 20 Ländern an. Dankeschön, Caro Dörner.
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0: Ja, das ist ein, sagen wir mal, schöner Vorherbsttag. Morgen geht's ja los, so richtig mit dem Herbst am 23. Heiter bis wolkig, nur in Teilen von Sachsen und Thüringen auch mal mehr Wolken. In der Oberlausitz gibt's durchaus vielleicht den einen oder anderen Schauer. Und das Ganze bei Höchstwerten zwischen 14 und 20 Grad. Morgen noch ein Grad drauf, 21. Nach Frühnebelauflösung gibt es Sonne. Dazu ein paar Wolken und es bleibt trocken. Die schöne Seite des Herbstes dann am Donnerstag die Kehrseite mit wenigem Schauerwetter und kühler. Schauen wir auf den MDR-Verkehrsdienst.
7: Vorsicht auf der A17 Richtung Dresden. Zwischen Baretal und Pirna liegt eine Plane. Auf der linken Fahrspur, A2 Richtung Hannover zwischen Kreuz Magdeburg und Alsleben, Stau wegen Bauarbeiten. A4 Görlitz Richtung Dresden zwischen Görlitz und Niederseifersdorf, stockender Verkehr an einer Tagesbaustelle. A4 Görlitz Richtung Dresden zwischen Salzenforst und Uist, Behinderung nach einem Unfall. A13 Richtung Dresden zwischen Freiwalde und Löbenau, stockender Verkehr wegen Aufräumarbeiten. Und A71 Richtung Sangerhausen zwischen Meiningen Nord und Dreieck Suhl liegen nach einem Unfall Fahrzeugteile auf der Fahrbahn. Kommen Sie gut durch.
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der Pedro Nubisch de Papel hier bei MDR Kultur. Ja, morgen ist kalendarischer Herbstbeginn am 23. Heute geht schon die Erfurter Herbstlese los. Das ist das Literaturfestival in Erfurt und eines, das es schon seit 30 Jahren gibt, das immer größer wird und immer mehr Literaturpromis nach Erfurt holt. Zum Beispiel Sven Regener, Dennis Scheck oder Caroline Wahl. Die alle stehen auf der Liste. Dazu gibt's aber glücklicherweise auch ein bisschen was, das nicht zum Inventar der Spiegel-Bestsellerliste gehört. Es gibt Ausflüge in Popkultur und Politik. Es gibt einen Programmzweig für junge Leser und auch ein bisschen was aus der Region Thüringen. Die Erfurter Herbstlese beginnt also heute im Haus Dacheröden und zwar ab 19.30 Uhr mit dem literarischen Quartett im Herbstleseformat sozusagen. Über neue Bücher debattieren Felix Leibrock, Autor, Seelsorger und Leiter des Evangelischen Bildungswerkes in München, Ute Lemm, Generalintendantin des Schleswig-Holsteinischen Landestheaters, Matthias Gehler, langjähriger Programmchef beim MDR Thüringen und Dirk Löhr, er ist Vorsitzender des Vereins Erfurter Herbstlese, der Auftakt dazu. Also heute Abend 19.30 Uhr mit dem literarischen Quartett. Da können Sie mal vorbeigucken, wenn Sie mögen.

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1: Hans-Eckart Wenzel, eigentlich ja immer nur Wenzel gerufen, ist vor allem als Sänger und Liederschreiber bekannt. Seine Veröffentlichungen stehen oft monatelang an der Spitze einschlägiger Liederbestenlisten. Und hier im Osten, ja, da hat er schon längst legendären Status. Neben einigen Texten vertont er zum Beispiel auch Gedichte von Theodor Kramer oder Johannes R. Becher. Er arbeitet fürs Theater und schreibt auch Gedichte. Und der folgende Text, der stammt aus dem Band Seit ich am Meer bin. Es liest der Autor.
2: Holunder. In seiner Wildheit treibt der Garten Wunder. Zu reden nicht vom Gras, nicht von den Nesseln. Gebirgen gleich erhebt sich der Holunder und legt den Blick in große grüne Fesseln. Türmt Höhlen, übersteigt die trockenen Mauern, im Sturmwind nicken weiße Hauben träge, Gespenster, die im grauen Abend lauern, zu zwingen nicht vom Sturm, von keiner Säge. Die Unschuld blüht, bis schwarze Läuse kriechen, die Dolden, die sich blütenweise leeren. Der frische Duft ist längst nicht mehr zu riechen aus des Holunders blutgefüllten Beeren.

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2: Um 11 Uhr mit Raik Steingasser. Sachsen-Anhalts amtierender Ministerpräsident Sven Schulze fordert nach den Wahlschlappen der CDU in Mecklenburg-Vorpommern und Berlin eine Neuausrichtung der Partei. Der CDU-Politiker sagte MDR aktuell, die Menschen trauten der Partei nicht zu, ihre Probleme zu lösen. Das sei mehr als die diskutierten Reformen. Den Menschen gehe es darum, ob sie sich das Leben in Deutschland leisten könnten, ob sie eine Zukunftsperspektive hätten und ihre Jobs sicher seien. Da erwarteten sie Antworten. Nur über Personen oder Köpfe zu sprechen, sei da nicht das Erste und reiche nicht. Russland hat in der Nacht mehrere Industriestädte in der Südukraine mit ballistischen Raketen angegriffen. Nach ukrainischen Behördenangaben wurden in Dnipro mindestens 4 Menschen getötet und 6 verletzt. Unter den Trümmern eines Unternehmens würden noch Verschüttete vermutet. Im Norden des Landes meldeten die Behörden außerdem Angriffe auf die Energieinfrastruktur. Für fast 100.000 Menschen sei der Strom ausgefallen. Der österreichische Investor René Benko steht erneut vor Gericht. Vor dem Landgericht Innsbruck ist ein weiterer Prozess gegen ihn gestartet. Benko war bereits im vergangenen Jahr zu 2 Jahren Haft verurteilt worden. In einem Teilaspekt erreichte er aber einen Freispruch. Weil der oberste Gerichtshof diesen Freispruch aufhob, wird jetzt neu verhandelt. Konkret geht es um den Vorwurf, dass Benko trotz nahender Insolvenz 360.000 Euro an Mietkosten für seinen Wohnsitz als Vorauszahlung geleistet haben soll. Dadurch soll er seine Gläubiger geschädigt haben. Porsche-Fahrer fallen überdurchschnittlich häufig durch Verkehrsverstöße auf. Das zeigt eine Auswertung des Vergleichsportals Verivox. Wer einen Porsche fährt, hat demnach zu 71% häufiger Punkte in Flensburg als der Durchschnitt. Auf Platz 2 folgen Fahrer von Range Rovern mit 29% und Tesla-Fahrer mit 26%. Die Autorin Shaida Basiar wird mit dem Wilhelm-Raabe-Literaturpreis ausgezeichnet. Wie die Jury bekannt gab, erhält sie den Preis für ihren Roman Die Lücken. Darin geht es um ein fiktives Dorf im Hunsrückgebirge und die Menschen, die den Ort im Laufe der Zeit geprägt haben. Darunter sind jüdische Familien ebenso wie NS-Profiteure und iranische Flüchtlingsfamilien. Der mit 30.000 Euro dotierte Wilhelm-Raabe-Preis wird jährlich vom Deutschlandfunk und der Stadt Braunschweig vergeben. Das waren die Nachrichten.
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3: Ja, das ist gar nicht so ein schlechter Herbsttag. Ja, den kann man ja schon konstatieren, den Herbst, ne? Auf jeden Fall meteorologisch. Morgen geht es dann richtig los. Heiter bis wolkig heute in Teilen von Sachsen und Thüringen. Auch mal mehr Wolken. In der Oberlausitz vielleicht der eine oder andere Schauer bei Höchstwerten zwischen 14 und 20 Grad. Morgen bis 21 und die Sonne scheint, wenn Frühnebel sich aufgelöst hat. Ein paar Wolken sind dabei, es bleibt trocken. Am Donnerstag, ja, ne? Da wird es dann Schmuddelherbst. Windiges Schauerwetter und kühler. Schauen wir auf den Emder Verkehrsdienst. Vorsicht auf der A2 Richtung Berlin zwischen Magdeburg-Kannenstieg und Magdeburg-Zentrum liegen Holzteile. A2 Richtung Hannover zwischen Kreuz Magdeburg und Alsleben Stau wegen Bauarbeiten. Die A13 Richtung Dresden ist zwischen Duben und Lübbenau wegen Bergungsarbeiten gesperrt. Vorsicht auf der A17 Richtung Dresden zwischen Barretal und Pirna liegt eine Plane auf der linken Fahrspur. Und A71 Richtung Sangerhausen zwischen Meiningen Nord und Dreiecksuhl ist nach einem Unfall nur eine Fahrspur frei. Gutes Ankommen.
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Katie Millwa sind wir eingestiegen in die Stunde Quiet Moves hier bei MDR Kultur. Ich bin Ilka Hein und wir gucken hier gleich aufs Feuilleton. Das heißt, das tut Ellen Schwieder für uns. Sie hat in den Tageszeitungen geblättert und in den entsprechenden Kulturseiten. Und ja, die beschäftigen sich nach wie vor mit den Ausgängen der jüngsten Landtagswahlen. Die große Frage, wie konnte es so weit kommen? Welche Antworten es darauf gibt, hören Sie gleich bei MDR Kultur.

0: Da klappern die Kastanien. Eine Tarantella von Ottorini Respighi.
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2: Die Zeitungen in Sachsen werfen fragende Blicke nach Norden und Osten in diesen Tagen. Kann das politische Zentrum hierzulande standhalten oder wird Deutschland zum Land der Extremen, fragen heute die Dresdner neuesten Nachrichten. Mit Blick auf die drei Landtagswahlen in diesem Herbst, die jeweils eine extreme Kraft vom Rand des Parteiensystems klar gewinnen konnte, stelle sich durchaus diese Frage, heißt es hier. Der Vergleich zur Weimarer Republik erhält dabei nicht, er verdunkelt, so kritisiert der Extremismusforscher Eckhard Jesse heute in dem Blatt. Seinerzeit bekämpften zwei totalitäre Massenparteien die ungefestigte Demokratie. Heute profitieren zwei Flügelparteien von den Schwächen der Etablierten, vor allem im Osten. Auch die Leipziger Volkszeitung beschäftigt sich heute mit der Frage, wie die jüngsten Landtagswahlen in den Freistaat ausstrahlen und sieht Folgen für die gesamte Landespolitik. Auf die CDU kommt eine neue Kursdebatte zu. Die Minderheitsregierung muss beim Haushalt liefern, hält heute die LVZ fest. Die hiesige Union, die traditionell eine Spur konservativer als viele andere Landesverbände ist, hatte einst große Stücke auf Merz gehalten. Diese Hoffnungen befinden sich in Auflösung. Und eine weitere Botschaft des Sonntags lautet: Die Linke kann Wahlen gewinnen. Der Triumph in der Bundeshauptstadt könnte nun nach Sachsen ausstrahlen. In Leipzig steht im Februar 2027 die Wahl einer neuen Oberbürgermeisterin oder eines neuen Oberbürgermeisters an. Die Milieus und Stimmungslagen dürften mit Berlin vergleichbar sein, nur eben ein paar Nummern kleiner. Und damit in eine andere Region der Widersprüche, nach München, wo zwar immer noch September ist, aber dank Oktoberfest der Ausnahmezustand erreicht. Den beschreibt heute die Welt mit einem Blick in Stefanie Sargnagels Buch Oktoberfest unter der Überschrift »Nie hatte ich ein ähnliches Ausmaß an Exzess gesehen«. Die Wienerin ist berühmt für ihre schonungslosen Satiren. Wir erinnern uns an Opernball über das berühmteste Wiener Glitzer-Event, das dort lustvoll als Klassenkampf an der Champagnerbar demaskiert wurde. Und jetzt fährt sie also nach München und denkt, sie ist vorbereitet. Mir als Österreicherin sind Volksfeste dieser Art nicht unbekannt, schreibt Sargnagel. Nationalstolz, Alkoholmissbrauch und Übergriffe kennt man in der geliebten Heimat von Kindheit an. Schnell muss die Autorin jedoch feststellen, dass im bayerischen München die Grenzen ihrer österreichischen Vorstellungskraft gesprengt werden. Nie hatte ich so viele torkelnde, fallende, auf dem Boden schlafende, aus allen Schichten und Weltreligionen gesehen, heißt es bei ihr. Die Welt ist fasziniert. Immer wieder versucht Sargnagel, den tieferen Sinn des Geschehens mit den Begrifflichkeiten einer allgemeinen Kulturtheorie zu fassen. Die Leute wollen in den Sog. Sie wollen gemeinsam in ein großes Fass gesteckt und durchgerüttelt werden. Heute gibt es keine Verantwortung, keine Selbstbeherrschung und keine Schuld, lautet Sargnagels Erklärungsversuch. Selbstgewählte Totalregression durch Unmengen von Starkbier. Zitat Ende. So beschreibt man das Unfassbare. Bleibt die Frage, darf man hoffen, dass der Münchner Ausnahmezustand in München bleibt und am 4. Oktober vorbei ist? Und dann ist sie wieder ganz Kulturstadt, die bayerische Landeshauptstadt, wenn die Süddeutsche an Antje Kunstmann erinnert, die verstorbene Verlegerin, die mit Sorgfalt, Liebe und feministischer Energie ans Werk ging, wie es hier heißt. Ihren Frauenbuchverlag hatte sie bald in Verlag Antje Kunstmann umbenannt und fortan auch männliche Autoren ins Programm genommen, Axel Hacker zum Beispiel. Menschenfreundlichkeit und Zugewandtheit bescheinigt ihr heute die SZ und, Zitat, ein Bewusstsein dafür, dass Lesen ein sinnliches Vergnügen sei, und sie verbeugt sich vor einer ihrer großen verlegerischen Leistungen. Die Protokolle des NSU-Prozesses zu verlegen war sicher keine Freude, sie zu lesen ist eine Qual, notwendig war es trotzdem. Ach, Antje Kunstmann, seufzt heute also die Süddeutsche, sie war so münchnerisch, wie man es als Zugereiste, in Klammern, sie kam aus Bad Kissingen, nur sein kann, die Feuilletons, an diesem Dienstag, eine Einladung zum Aushalten der Widersprüchlichkeiten dieser Welt.
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Hier kennen Sie Amy Winehouse mit ihrem Hit Rehab. Bei MDR Kultur, den nächsten kennen Sie vielleicht noch nicht so gut, auch wenn sich's gar nicht nach einem ihm anhört. Angela Augs, hinter diesem Namen steckt nämlich Florian Kreyer. Musiker, Poet, Bassist, offenbar auch jemand, der sich mit, den ganz großen Fragen des Lebens beschäftigt. Aber bitte nicht, ohne zwischendurch einen ziemlich guten Witz zu machen. Er ist auch Sänger und Bassist der Münchner Band Aloha Input, arbeitet für Film, Theater, macht Musik irgendwo zwischen Indie-Pop, Elektronik, Poesie und Dada. Also das ist wirklich was Spezielles. Und demnächst erscheint sein erstes komplett deutschsprachiges Album, Das Nichts macht Kopien von sich selbst. Veröffentlichung am 23. Oktober, also gar nicht mehr lang hin. Und schon die Titel der Songs, die verraten, dass es hier nicht unbedingt um so die klassischen Schlagerprobleme geht. Beispielsweise Schöne Replikantin, Ich glaube, Sie kommen, hab Supplements bestellt, Ticket ins Futur und eben auch der, den wir jetzt für Sie haben. Das Leben ist ein seltsames Klavier. Wunderschön, oder? Und dieser Song ist eine ziemlich gute Visitenkarte für Angela Augs. Musikalisch leichtfüßig, irgendwo so zwischen Folk, Neo-Bossa und Elektronik. Inhaltlich mit einem ziemlich kühlen Blick auf unsere Gegenwart. Da wird die Welt zum Labor, die Menschheit zum bisschen fragwürdigen Experiment und das Ende der Zivilisation klingt plötzlich eher nach einem gemütlichen Abend an der Bar. Oder anders gesagt, das Leben ist ein seltsames Klavier. Man weiß nie genau, welche Taste man gerade erwischt. Und bei Angela Augs darf es dann auch ruhig mal ein bisschen schiefer klingen. Bitteschön. Schön.

0: Das war für Elise 3.0, würde ich sagen. John Batiste hat den Beethoven hier so ein bisschen, naja, sagen wir mal, erweitert.
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0: Und die Erweiterung ihres Kenntnisstandes gibt es jetzt von und mit Caroline Dörner.
2: Vielen Dank. Sachsens Kulturministerin Barbara Klepsch reist heute mit einer sächsischen Delegation nach Rom. Die Gruppe wird morgen unter anderem von Papst Leo XIV. Zu einer Privataudienz im Vatikan empfangen. Einzelheiten zu der Reise von Clara Prautsch aus der Kulturredaktion.
3: Erklärtes Ziel der Delegationsreise sei laut dem Staatsministerium für Kultur und Tourismus die Vertiefung der Partnerschaft zwischen dem Freistaat Sachsen und der Region Latium. Diese war vor 5 Jahren im Rahmen der Arbeitsgruppe Sachsen-Latium ins Leben gerufen worden. Für sie persönlich als gläubige Katholikin sei es außerdem eine große Freude und Ehre, den heiligen Vater Papst Leo XIV. Persönlich zu treffen, ergänzte Barbara Klepsch zum Höhepunkt der Reise am morgigen Mittwoch. Außerdem wirbt die Ministerin in Rom und dem Vatikan für die große Correggio-Sonderausstellung, die seit kurzem in der Dresdner Gemäldegalerie Alte Meister gezeigt wird.
2: Lutherische Kirchen aus mehreren Kontinenten möchten für die künftige Ausstellung in Wittenberger Lutherhaus Exponate bereitstellen. Die Gegenstände kommen von den Mitgliedskirchen des Lutherischen Weltbundes. Sie sollen sichtbar machen, dass die Reformation heute in vielen kulturellen und kirchlichen Kontexten weiterlebt. So heißt es von der Stiftung Luther Gedenkstätten in Sachsen-Anhalt. Die Exponate sollen künftig im neuen Eingangsgebäude zum früheren Wohnhaus des Reformators in Wittenberg präsentiert werden. Bereits am kommenden Samstag soll ein erstes Exponat an die Luthermuseen übergeben werden. Die katholische Pfarrei St. Elisabeth aus Ichtershausen in Thüringen bekommt eine Orgel aus Bayern geschenkt. Heute holen Helfer das Instrument aus dem bayerischen Höchberg ab. Dort muss die Orgel wegen eines geplanten Kirchenumbaus weichen. Für Kulturkompakt berichtet Sabrina Gierig.
4: Die Orgel aus Bayern kommt nun in die Kirche St. Maria Himmelfahrt in Ichtershausen. Und da wird sie auch gebraucht. Denn die alte Orgel dort hätte repariert werden müssen. Nur war das zu teuer. Ganz umsonst ist die neue Orgel aber auch nicht, denn der Transport kostet immerhin 11.000 Euro. Das Geld konnte durch Spenden, eine Crowdfunding-Aktion und Eigenmittel aufgebracht werden. In den nächsten Tagen wird eine Firma die Orgelteile wieder zusammenfügen. Das erste Konzert ist dann für den 17. Oktober in der Kirche St. Maria Himmelfahrt in Ichtershausen geplant.
2: Nach dem Rauswurf des TV-Senders CNN aus dem Weißen Haus eskaliert die Fehde zwischen Präsident Donald Trump und mehreren US-Medien. Die Sender CNN und MS Now sowie das ebenfalls vom Ausschluss betroffene Nachrichtenportal Politico ziehen vor Gericht, um ihre Plätze im Weißen Haus zurückzuerkämpfen. Und der Streit zieht noch weitere Kreise, berichtet Ralf Borchardt aus den USA.
5: Zahlreiche andere US-Medien haben sich solidarisch erklärt. So gab es am Montag zum ersten Mal keine Fernsehbilder von Trump durch den sogenannten TV-Pool. Traditionell begleitet im täglichen Wechsel einer der 5 großen Sender ABC, CBS, NBC, CNN und Fox News den Präsidenten auf Schritt und Tritt und stellt die Bilder allen Medien zur Verfügung. Am Montag wäre CNN an der Reihe gewesen, keiner der anderen Sender sprang ein, auch nicht der sonst stets Trump-freundliche Sender Fox News. Trump selbst wiederholte seinen Vorwurf, die 3 ausgeschlossenen Medien würden nur Falschnachrichten verbreiten.
2: Morgen findet die erste Anhörung vor Gericht statt. Dann wird darüber verhandelt, ob der Rauswurf der 3 TV-Sender aus dem Weißen Haus rechtens ist.
0: Dankeschön an Caroline Dörner. Wir gucken.
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0: Genau darauf. Heiter bis wolkig, nur in Teilen von Sachsen und Thüringen auch mal einige Wolken mehr. In der Oberlausitz durchaus der eine oder andere Schauer. Bei Höchstwerten zwischen 14 und 20 Grad, das ist ja moderat. Aber morgen fängt ja auch der Herbst dann kalendarisch an. Und dazu bekommen wir dann Werte zwischen 16 und 21 Grad serviert. Nach Frühnebelauflösung Sonnenschein mit nur wenigen Wolken. Trocken bleibt es, also ein schöner Herbststart. Am Donnerstag dann die Kehrseite der Medaille. Windiges Schauerwetter und kühler. Schauen wir noch auf den MDR-Verkehrsdienst und haben folgende Meldungen. Vorsicht auf der A2 Richtung Berlin. Zwischen Magdeburg-Kannstieg und Magdeburg-Zentrum liegen Holzteile. A2 Richtung Hannover. Zwischen Kreuz Magdeburg und Alsleben Stau wegen Bauarbeiten. A4 Görlitz Richtung Dresden zwischen Salzenforst und Uist, Stau und stockender Verkehr. A9 Richtung München zwischen Dessau Süd und Bitterfeld-Wolfen, stockender Verkehr. A13 Richtung Dresden ist zwischen Duben und Lübbenau wegen Bergungsarbeiten gesperrt. Aktuell Stau bis Freiwalde. Und A71 Richtung Sangerhausen zwischen Meiningen-Nord und Dreiecksuhl ist nach einem Unfall nur eine Fahrspur frei. Fahren Sie vorsichtig.
1: 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Jetzt aus Leipzig, June Coco.

0: Ja, Police Goes Classic sozusagen. Hier haben wir die Version mit Orchester gehört, und zwar mit den London Players von Every Little Thing She Does Is Magic, dem Sting-Klassiker oder eben natürlich damals noch mit seiner Band Police. MDR Kultur, 11.42 Uhr. Unser Blick richtet sich jetzt aufs Programm, das heute Abend ab 20 Uhr in unserer MDR Kultur-Werkstatt die diesjährige Carmenzer Rede abbildet. Am 10. September in der Klosterkirche und Sakralmuseum St. Annen gehalten von Lutz Rathenow. Da ging es um das Staunen, um die Kunst des Staunens. Das, so sagte es Lutz Rathenow, brauche die Sprache eigentlich nicht. Aber erst durch sie bekomme es Intensität und Wirkung über den Anlass hinaus. Rathenow war ja einer der bekanntesten Oppositionellen der DDR und hinterfragte mit seiner Carmenzer Rede dies Jahr Zusammenhänge von Poesie und Politik, praktischem Handeln, Weltbeeinflussungsplänen, Sachsen-Berlin, dem Glück des Staunens und der Worte, die dies weitertragen wollen. Rathenow wurde 1952 in Jena geboren, studierte da Geschichte und Germanistik, gründete und leitete zwei Jahre lang den Arbeitskreis Literatur und Lyrik bis zu dessen Verbot. 1975 war das. Von 2011 bis 2021 war er sächsischer Landesbeauftragter zur Aufarbeitung der SED-Diktatur. In Dresden ging er eigene Wege, versuchte Kunst, Buchförderung, Theater, Film und Literatur einzubeziehen, um Erfahrungen in, mit und nach der DDR wirksamer und vielschichtiger zu gestalten. Hier ein Ausschnitt aus Rathenows Carmenzer Rede, die auch in dessen eigene Kindheit zurückführte.
1: Das Staunen kam auf anderen Wegen zu einem. Es gab einmal eine Kindheitswelt oder Internet, Fax, Smartphone, fast ohne Telefon, keine SMS, als soziale Netzwerke. Hätte das interne, persönliche, innerbetriebliche Benachrichtigungssystem von Angestellten gegolten, die sich über die kurzzeitige Anwesenheit von Mangelprodukten in Geschäften informierten. Das Netz, eine Anspielung auf die vielen Dederon-Einkaufsnetze. In diese Welt hinein wirkten die gehörten Worte, das Radio, Kinderhörspiele, Märchenschallplatten. Vor allem meine Oma, sie las öfter Märchen vor. Ich erinnere mich an die Neugier, wenn ich auf der Fußbank Platz nahm und sie das Buch aufklappte. Ich durfte mir die Geschichten aussuchen. Die gruseligeren reizten besonders, wenn ein abgeschlagener Pferdekopf zu reden anfing oder Menschen in Stein verwandelt wurden. Der Schrecken blieb in den Worten, die den Hörer, später den Leser, vor dem Schrecklichen schützten. Das Märchen von einem, der auszog, das Fürchten zu lernen, konnte ich nicht oft genug hören. Die Angst überwinden ist ein flotter Spruch, wenn sie doch immer wieder zurückfließt, um sie wieder loszuwerden. Zumindest anbinden, zügeln, damit sie nicht beliebig in einen hineinschlüpft. Das ist nicht rational erklärbar. Oder stimmt etwa die These, je mehr Krimis einer sich ansieht, desto eher ist er im realen Leben verbrechensgeschützt?
0: Tja, diese Frage stellt sich natürlich auch. Die Kunst des Staunens oder wie das Wort seinen Ort in der Welt sucht. Die Aufzeichnung der Carmenzer Rede von Lutz Rathenow vom 10. September in der Klosterkirche und Sakralmuseum St. Annen hören Sie heute Abend ab 20 Uhr hier bei uns im Programm und danach, wann immer Sie mögen, bei den ARD Sounds.

Fjäril verhimmeln. Ja, wenn wir den Blick zum Himmel richten, dann stellen wir heute ganz besonders fest, Tag- und Nachtgleiche an diesem 22. September. Also Tag und Nacht halten sich ungefähr die Waage. 12 Stunden Licht, 12 Stunden Dunkelheit. Ein seltener Moment im Jahr, in dem die Natur offenbar kurz beschlossen hat, gerecht zu sein. Aber lange hält die Ausgewogenheit ja nicht. Ab jetzt bekommt die Dunkelheit langsam die Oberhand. Die Tage werden kürzer, die Nächte länger. Und draußen nimmt der Wind schon mal Anlauf. Ja, der Herbst steht vor der Tür, bringt seine üblichen Verdächtigen mit. Nasse Blätter, fallende Äste, Regenschirme, die plötzlich ein Eigenleben entwickeln. Ja, und dann diese Böen, bei denen man sich fragt, ob der eigene Gartenstuhl eigentlich noch zum Garten gehört oder schon zum öffentlichen Nahverkehr. Meteorologisch ist es natürlich alles völlig normal. Psychologisch sieht es anders aus. Kaum pfeift es mal ordentlich ums Haus, sitzen wir drin, schauen aus dem Fenster und überlegen, ob wir denn wirklich noch zum Briefkasten müssen. Also machen wir es uns so langsam gemütlich. Draußen darf es ruhig ein bisschen stürmen. Schließlich ist heute der Tag, an dem Licht und Dunkelheit noch einmal auf Augenhöhe sind. Und die Stürme schieben wir noch ein bisschen raus. Außer bei Heather Nova, In the Path of Hurricanes.

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2: Um 12 Uhr mit Mirko Jugelt. Die Stadt Quedlinburg möchte ihren Titel als UNESCO-Weltkulturerbe trotz des geplanten Industrieparks behalten. Die stellvertretende Oberbürgermeisterin Kerstin Frommert sagte dem MDR, der Welterbetitel stehe an erster Stelle und nicht zur Disposition. Bei dem Bauvorhaben habe die Stadt extra Änderungen vorgenommen, sodass man davon ausgehe, den Anforderungen der UNESCO zu entsprechen. Gestern war bekannt geworden, dass Quedlinburgs Welterbetitel überprüft wird. Dafür hat das Welterbezentrum in Paris Unterlagen zum geplanten Industriepark angefordert. Sachsen-Anhalts amtierender Ministerpräsident Sven Schulze fordert nach den Wahlschlappen der CDU in Mecklenburg-Vorpommern und Berlin eine Neuausrichtung der Partei. Der CDU-Politiker sagte im der aktuell, die Menschen trauten der Partei nicht zu, ihre Probleme zu lösen. Das sei mehr als die diskutierten Reformen. Den Menschen gehe es darum, ob sie sich das Leben in Deutschland leisten könnten, ob sie eine Zukunftsperspektive hätten und ihre Jobs sicher seien. Da erwarteten sie Antworten. Nur über Personen oder Köpfe zu sprechen, sei da nicht das Erste und reiche nicht. Die Mitgliedstaaten der Europäischen Union verhandeln noch immer über eine Verlängerung der Sanktionen gegen Russland. Am Morgen kamen die Botschafter der 27 Staaten zu einer neuen Sitzung zusammen. Wenn es keine Einigung gibt, laufen die Sanktionen gegen 3000 Personen, Einrichtungen und Unternehmen in der kommenden Nacht aus. Einzelne Mitgliedstaaten blockieren eine Verlängerung, weil sie zwei russische Oligarchen von den Sanktionen ausnehmen wollen. Porsche-Fahrer fallen überdurchschnittlich oft durch Verkehrsverstöße auf. Das zeigt eine Auswertung des Vergleichsportals Verivox. Wer einen Porsche fährt, hat demnach zu 71% häufiger Punkte in Flensburg als der Durchschnitt. Auf Platz 2 folgen Fahrer von Range Rovern mit 29 und Tesla-Fahrer mit 26%. Die Autorin Sheda Basyar wird mit dem Wilhelm-Raabe-Literaturpreis ausgezeichnet. Wie die Jury bekannt gab, erhält sie den Preis für ihren Roman »Die Lücken«. Darin geht es um ein fiktives Dorf im Hunsrückgebirge und die Menschen, die den Ort im Laufe der Zeit geprägt haben. Darunter sind jüdische Familien ebenso wie NS-Profiteure und iranische Flüchtlingsfamilien. Der mit 30.000 Euro dotierte Wilhelm-Raabe-Preis wird jährlich vom Deutschlandfunk und der Stadt Braunschweig vergeben. Das waren die Nachrichten.
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3: Es wird ein schöner Herbsttag heute. Oder Vorherbst, weil so richtig los geht's erst morgen. Wie gesagt, heiter bis wolkig, aber in Teilen von Sachsen und Thüringen vielleicht mal einige Wolken mehr. In der Oberlausitz auch der eine oder andere Schauer bei Höchstwerten zwischen 14 und 20 Grad. Morgen scheint nach Frühnebel die Sonne, dann gesellen sich ein paar Wolken hinzu, es bleibt trocken. 16 bis 21 Grad, also ein bisschen milder noch. Und am Donnerstag dann nicht mehr. Da gibt's ja den Schmuddelherbst, wie er so schön heißt, ne? Mit windigem Schauerwetter und es wird kühler. Aber dafür kann man wieder besser Drachen steigen lassen. Schauen wir noch auf die Straßen. Folgende Meldungen. A2 Richtung Hannover zwischen Kreuz Magdeburg und Alsleben, Stau wegen Bauarbeiten. A4 Görlitz Richtung Dresden zwischen Salzenforst und Uist, Stau und stockender Verkehr. A13 Richtung Dresden ist zwischen Duben und Lübbenau wegen Bergungsarbeiten gesperrt. Aktuell Stau bis Freiwalde hier. A36 Richtung Braunschweig ist zwischen Quedlinburg-Mitte und Thale wegen eines brennenden Fahrzeuges gesperrt. Und A71 Richtung Sangerhausen zwischen Meiningen-Nord und Dreiecksuhl ist nach einem Unfall nur eine Fahrspur frei.
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3: Alles sauber, alles aufgeräumt, darum kümmert sich jetzt Susan Weger, Chambermaid. Ich bin Ilke Heinen.

John Baptiste marschiert mit dem St. Augustine High School Marching Ensemble und ein Gospel-Soul-Chor ist auch noch dabei. Ja, we are hier bei MDR Kultur. Schauen wir mal nach England oder vielleicht nicht ganz, denn wir fragen gleich, was, wenn Stonehenge gar nicht mal so einzigartig ist, wie wir immer dachten. Und dafür reicht es, wenn wir in die Oberlausitz schauen. Da gibt es Felsen- und Steinformationen, die erstaunlich präzise mit dem Lauf der Sonne in Verbindung stehen. Und genau diese steinernen Rätsel untersucht seit Jahren das Projekt Götterhand der Fachgruppe Archäoastronomie an der Sternwarte Soland. Die Idee dahinter klingt ein bisschen nach Indiana Jones, ist aber durchaus ernst gemeint. Könnten Menschen vor Tausenden von Jahren bestimmte Felsen als eine Art steinernen Kalender benutzt haben? Sichtspalten, Felsnasen, markante Punkte am Horizont könnten dabei anzeigen, wann Sonnenwenden oder Tag- und Nachtgleichen stattfinden. Mehrere solche Objekte wurden in der Oberlausitz und auch im angrenzenden tschechischen Gebiet untersucht. Und die Forscher sprechen deswegen auch von Sonnenheiligtümern der Oberlausitz. Und sie stellen eine ziemlich interessante Frage. Könnte hier so etwas wie ein Stonehenge der Oberlausitz sein? Dem gehen wir hier bei MDR Kultur gleich etwas genauer nach.

0: Hayley, Tuck kümmert sich nicht so recht, I don't care much, aber vielleicht ist das nächste Jahr doch interessant für Sie. Mal schauen, denn der Herbstanfang beschert uns einen Tag, der genauso lang ist wie die Nacht. Tag und Nacht gleiche, bin ja schon ein bisschen drauf eingegangen. Das Phänomen kennt der Mensch seit Jahrtausenden. Nicht zuletzt die Himmelsscheibe von Nebra ist als sensationeller archäologischer Fund der handfeste Nachweis, wie präzise schon vor 3600 Jahren Sonne, Mond und Sterne in ihrem Verlauf erkannt und ja, auch religiös gedeutet worden. Seit Jahren nun geht ein privates Team in der Oberlausitz der These nach, dass eine markante Felsformation bei Bautzen einst ein Sonnenheiligtum gewesen sein könnte, also ein prähistorisches Observatorium vorchristlicher Zeit. Der sogenannte Teufelsstein von Pliskowitz dürfte jetzt zur Tagnachtgleiche wieder etliche Himmelsbeobachter anlocken, auch wenn aktuell Wissenschaftler das vermeintliche Sonnenheiligtum aus ihren archäologischen Erkenntnissen heraus entzaubern. MDR-Kulturreporter Mario Süßengut hat sich den Teufelsstein angeschaut und die verschiedenen Meinungen angehört.
1: Es regnet, ausgerechnet beim Besuch des mutmaßlichen Sonnenheiligtums. Drei riesige Felsblöcke, die wie hingeworfen aussehen. Ralf Herold schlägt mit der flachen Hand gegen das Gestein.
2: Platz schön.
1: Der hauptberufliche Gartenbauunternehmer forscht in seiner Freizeit seit Jahren zu den Steinen und Felsen in seiner Oberlausitzer Heimat.
2: Also wir sind mit meinem Freund aufgebrochen und haben sagenhafte Orte der Oberlausitz besucht. Und da sind wir immer wieder auf solche Felsen gestoßen.
1: Viele Formationen erscheinen dem Mann, als sei nicht allein die Natur für das Aussehen verantwortlich.
2: Hier ist eine Platte oben gedreht und dann in die Felskluft hineingesteckt worden. Das macht die Natur nicht.
1: Ralf Herold und andere begannen zu überlegen und zu vermessen, studierten alte Schriften, gründeten in der Sternwarte Soland Spree die Fachgruppe Archäoastronomie, nennen ihre Aktion Projekt Götterhand. Die Privatforscher sind fest überzeugt, dieser Granitblock, jetzt Teufelsstein genannt, war ein religiöser Treffpunkt in vorchristlicher Zeit. Ein Göttertempel, im frühen Christentum bewusst zerstört. Indiz: In einem rund 3 Meter hohen Felsspalt klemmt ein großer Stein, oben mit 2 ovalen Vertiefungen darin. Prähistorische Schalen, glaubt Ralf Herold.
2: So, dass die Öffnungen der Schalen, die haben auf einer Seite eine Öffnung, so ausgerichtet waren, dass wenn man dort Flüssigkeit hineingoss, dass die in den Spalt hineinfloss. Und dann könnte man sich jetzt natürlich mit Fantasie vorstellen, wenn die Sonne aufgeht, im Frühling zum Beispiel, dass die Menschen die Vorstellung hatten, wir müssen der Sonne Nahrung zuführen, wir müssen sie stärken. Ich nehme mal an, dass das vielleicht das Blut von geschlachteten Tieren war.
1: Beeindruckend ist in jedem Fall die Ausrichtung der Felsspalte. Zu Beginn des Frühlings und zum Herbstbeginn fängt sie die Sonne wie ein präzise ausgerichtetes Fernrohr ein.
2: Da würde ich sagen, kann man sich durchaus vorstellen, dass der Mensch nachgeholfen hat. Die Kluft von Natur war sicherlich nicht so breit. Man hat möglicherweise geschoben und hier auf der einen Seite Material ausgeräumt, damit das ein bisschen kippt.
1: Von einem Stonehenge der Oberlausitz spricht Ralf Herold, sogar älter als die Formation in Südengland. Doch die Archäologin und Historikerin Friederike Koch-Heinrichs entzaubert das, woran die Archäoastronomen so innig glauben, zum Beispiel an die vermeintlichen Opferschalen.
3: Sind sie von Menschen eingehauen oder sind sie geologisch? Also natürlich. Das ist die entscheidende Frage, wenn man Schälchensteine untersucht. Und wir haben mit einem Geologen uns auf die Suche gemacht und haben die Schälchensteine, also über 60 Steine, untersucht. Und mit geologischen Mitteln ist ihm durchaus, kann er entscheiden, ob die Kratzspuren haben, wenn man das mikroskopisch untersucht, ob es wirklich Schälchen sind, die von Menschen gemacht wurden oder ob es zum Beispiel Schalen sind, die zum Beispiel durch Gesteinsmühlen oder Ähnliches entstanden sind. Und wir können jetzt nur mutmaßen, dass natürlich diese auffälligen Formationen, wie zum Beispiel der Teufelsstein, für die Menschen etwas Besonderes gewesen sind. Aber wir bewegen uns doch sehr im Bereich der Spekulation.
1: Diese Spekulation, die Thesen, haben sich für die Archäologen und Historiker bislang nicht erhärtet, betont Friederike Koch-Heinrichs, die das Museum der Westlausitz in Kamenz leitet.
3: Also das Problem am Teufelsstein konkret ist, also es gibt keine Hinweise darauf, dass die Schälchen, die wir dort sehen, dass die vom Menschen gemacht sind. Man hat keinerlei Kratzspuren. Wir können also noch nicht mal den menschlichen Ursprung nachweisen.
1: Das ist der Stand jetzt. Denn die Archäologin erkennt durchaus an, dass private Forscher akribisch den Rätseln der Heimat nachspüren.
3: Jeder neue Fund, jede neue Information sorgt natürlich dafür, dass wir das, was wir schon kennen, nochmal hinterfragen. Vielleicht gibt es dann irgendwann einen Hinweis darauf, der uns zum Umdenken bewegt.
1: Ob nun der Mensch am Teufelsstein nachgeholfen hat oder nicht, das Phänomen der Sonne im Felsspalt ist zweimal im Jahr unbestreitbar.
0: Am 23. September, das wäre dann also morgen, allerdings, wie gesagt, in der kommenden Nacht, so gegen zwei, ist dann Herbsttag und Nacht gleiche Sonnenaufgang in der zentralen Felskluft von 6.45 Uhr bis 8 Uhr, bei klarem Wetter, ohne Regenhimmel, versteht sich. Und wenn Sie es nicht bis in die Oberlausitz schaffen, das Ringheiligtum Pömmelte bei Schönebeck bei Magdeburg bietet eine wiedergeschaffene, beeindruckende Kult- und Versammlungsanlage am originalen Ort. Also da war es wirklich, ne? Das prähistorische Sonnenkalender-Anschauungsobjekt. Da könnte man sich morgen früh auch einfinden, denn das ist eben wirklich das sachsen-anhaltische Stonehenge.

Die wunderbare und unvergessene Dusty Springfield, was für eine Stimmkraft, was für eine Interpretin. The Windmills of Your Mind aus The Thomas Crown Affair. Ja, das ist ein Klassiker. Mal sehen, ob der nächste einer wird. Aaron mit Ausrufezeichen oder Aaron klingt, als hätte heimlich die Plattensammlung seiner Großeltern geplündert und sie anschließend mit ins Jahr 2026 genommen. 23 ist der junge Mann aus Charlotte, North Carolina, ist Sänger, Gitarrist, Pianist und Multiinstrumentalist. Also der kann richtig was. Und er ist echt schwer in eine Schublade zu bekommen. Klassische Komposition hat er studiert, sich mit Bach, Chopin und Ravel beschäftigt, später Jazzgesang und Filmmusik studiert, irgendwann im Internet angefangen, mit seinem ganz eigenen Cozy Pop ein Publikum aufzubauen. Und Unterstützung hat er bekommen von John Mayer, einem ganz Großen, der ausdrücklich Aarons Fähigkeit gelobt hat, komplizierte Harmonien so einzusetzen, dass trotzdem ein richtig guter Song draus wird. Und jetzt ist Aarons Debütalbum draußen, Too Close for Running, 12 Songs über Liebe, Verliebtsein, Unsicherheit und das Erwachsenwerden. Ja, da kann man sich mit 23 noch beschäftigen. Und der Albumtitel beschreibt eigentlich ganz schön den Moment, in dem man jemandem schon so nah gekommen ist, dass Weglaufen eigentlich keine Option mehr ist. Wir hören Love is How You Lose.

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1: Na, Klassiker, Potenzial hat's allemal. Aaron, Love is How You Lose, 12.30 Uhr.
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1: Von und mit Caro Dörner.
3: Die Vogtland Kultur GmbH kommt nicht zur Ruhe. Nachdem Eklat um die vorübergehende Entlassung des Leiters des Reichenbacher Neuberinhauses ist nun der Geschäftsführer der Vogtland Kultur GmbH, Steffen Gerisch, zurückgetreten. Das hat das Landratsamt des Vogtlandkreises mitgeteilt. Über die ganze Geschichte MDR Sachsen-Reporter Bernd Schädlich.
4: Gerisch wurde im Mai letzten Jahres zum Geschäftsführer berufen. Vor gut einem Monat hatte er den Leiter des zur Kultur GmbH gehörenden Reichenbacher Neuberinhauses überraschend gefeuert. Nach Protesten von Kommunalpolitikern und Kulturschaffenden wurde die Kündigung von Aufsichtsrat und Gesellschaftern zurückgenommen. Ob Gerischs plötzlicher Rückzug damit etwas zu tun hat, ist unklar. Laut Mitteilung des Landratsamtes wird Steffen Gerisch weiterhin wie bisher die Topaz-Welt Schneckenstein leiten. Die Geschäfte der Vogtland Kultur GmbH übernimmt vorerst Prokuristin Romy Bauch.
3: Ausführliches zum Rücktritt des Vogtland Kultur GmbH Geschäftsführers finden Sie auch auf mdr.de/kulturnachrichten. Erinnerungsstücke der französischen Filmikone Brigitte Bardot haben bei einer Auktion in Paris ein überraschendes Ergebnis erzielt. Die Versteigerung von über 280 privaten Gegenständen brachte insgesamt rund 950.000 Euro ein, wie das Auktionshaus Mion mitteilte. Die Schätzpreise hatten zwischen 20 und 10.000 Euro gelegen. Die meisten Stücke waren auf weniger als 100 Euro taxiert worden. Unter den Gegenständen waren persönliche Erinnerungsstücke von Bardot, wie eine mechanische Olivetti-Schreibmaschine, Repetto-Ballettschuhe, Porträts und Plüschtiere. Alle Objekte fanden einen Käufer. Sachsens Kulturministerin Barbara Klepsch reist heute mit einer sächsischen Delegation nach Rom. Die Gruppe wird morgen unter anderem von Papst Leo XIV. Zu einer Privataudienz im Vatikan empfangen. Einzelheiten zu der Reise von Clara Prautsch aus der Kulturredaktion.
5: Erklärtes Ziel der Delegationsreise sei laut dem Staatsministerium für Kultur und Tourismus die Vertiefung der Partnerschaft zwischen dem Freistaat Sachsen und der Region Latium. Diese war vor 5 Jahren im Rahmen der Arbeitsgruppe Sachsen-Latium ins Leben gerufen worden. Für sie persönlich als gläubige Katholikin sei es außerdem eine große Freude und Ehre, den heiligen Vater Papst Leo XIV. Persönlich zu treffen, ergänzte Barbara Klepsch zum Höhepunkt der Reise am morgigen Mittwoch. Außerdem wirbt die Ministerin in Rom und dem Vatikan für die große Correggio-Sonderausstellung, die seit kurzem in der Dresdner Gemäldegalerie Alte Meister gezeigt wird.
3: Die Stadt Zeitz wird dieses Jahr am Tag der Deutschen Einheit zu einer begehbaren Stadtoper. Das haben die Initiatoren der Forschungswerkstatt Reallabor Zekiwa Zeitz bekannt gegeben. Das Projekt wird von Bürgern, Vereinen und Künstlern umgesetzt und wird den Titel Stimmen tragen. Wie die Zeitzer Innenstadt dann zum Opernschauplatz wird, dazu sagte der künstlerische Leiter Lutz-Rainer Müller, MDR Kultur.
6: Zeitz ist Bühne und Hauptfigur. Also wir nehmen zum Beispiel das Rathaus als Teil der Bühne. Dort wird ein Horn erklingen. Und wir haben halt viele Zeitzer MusikerInnen, aber auch Menschen, die eigentlich keinen musikalischen Hintergrund haben. Zum Beispiel Zeitzer Biker, die mit ihren Harley-Davidsons vorbeikommen und für eine Art akustischen Motorensturm sorgen.
3: Das alles passiert dann am Tag der Deutschen Einheit am 3. Oktober in Zeitz.
1: Da freuen wir uns drauf. Dankeschön, Caroline Dörner. Und damit einen schönen Nachmittag, denn Caroline ist jetzt fertig mit der Schicht.
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1: Natürlich aber geht es weiter mit den Kultur-Kompakt-Nachrichten und zwar dann in einer Stunde. Aber zunächst mal der Blick aufs Wetter, wie eben angekündigt, freundlich. Heiter bis wolkig heute mit Sonne, nur in Teilen von Sachsen und Thüringen auch mal mehr Wolken und ein paar Schauer in der Oberlausitz. 14 bis 20 Grad, das sind die Werte von heute Morgen bis 21. Nach Frühnebelauflösung scheint dann am Mittwoch die Sonne. Dazu gesellen sich einige Wolken, aber es bleibt trocken. Und der andere Farbton des Herbstes, nämlich Wind oder vielmehr windig, matschig und so weiter, gibt es dann am Donnerstag zu erleben. Und zwar in Farbe. Kühler wird es auch. Wir schauen auf den MDR Verkehrsdienst mit diesen Meldungen. A2 Richtung Hannover zwischen Kreuz, Magdeburg und Alsleben Stau wegen Bauarbeiten. A4 Görlitz Richtung Dresden zwischen Salzenforst und Uist stockender Verkehr. A13 Richtung Dresden zwischen Freiwalde und Abfahrt Duben Stau. Bitte eine Rettungsgasse hier bilden auf der A13. Die A36 Richtung Braunschweig ist zwischen Quedlinburg-Mitte und Thale wegen eines brennenden Fahrzeuges gesperrt. Es gibt Stau bis Quedlinburg-Ost. Und A71 Richtung Sangerhausen zwischen Meiningen-Nord und Dreieck-Sühl ist nach einem Unfall nur eine Fahrspur frei. Einen haben wir noch. Vorsicht, A72 Richtung Leipzig zwischen Borna Süd und Borna Nord befindet sich eine ungesicherte Unfallstelle.
7: 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Jetzt aus Halle, Letkowski.

0: Ich fahre mal drauf und runter. Der Moby-Hit Porcelain haben wir gehört hier bei MDR Kultur. Der am Sonntag gewählte Landtag in Mecklenburg-Vorpommern wird der erste Landtag in der Geschichte der Bundesrepublik sein. Bayern natürlich ausgenommen, in der die CDU nicht vertreten sein wird. Die CDU ist mit einem Wahlergebnis von 4,9% an der 5%-Hürde gescheitert. Also die Partei, die den amtierenden Bundeskanzler stellt. Was dieses Ergebnis bedeutet, haben wir mit Albrecht von Lucke besprochen. Er ist Publizist und Redakteur für die Blätter für deutsche und internationale Politik. Eine Frage war dabei, in Mecklenburg-Vorpommern, aber auch in Sachsen-Anhalt bewegen die Menschen offenbar vor allem Themen wie Migration, Gesundheitsversorgung, Renten und gestiegene Benzin- und Lebensmittelpreise. Hinzu kommt, dass in den neuen Ländern nach wie vor weniger vererbt wird als in den alten Bundesländern. Das Geld ist also auch knapper. Eine Frage an Albrecht von Lucke war deshalb auch, muss die CDU für den Osten anders kommunizieren oder muss das Reformpaket nochmal aufgeschnürt werden?
1: Ich glaube tatsächlich, dass es sogar gesamtdeutsche Fragen sind, die viel klüger hätten seitens der Union kommuniziert werden können, auch übrigens seitens des Kanzlers. Das Problem war, Merz hat am Anfang als ein klassischer Neoliberaler, der er ja ist, der nur auf Wirtschaftswachstum setzt, also letztlich allen Umverteilungsfragen völlig abhold ist. Umverteilung ist Gift in den Augen von Merz, von seiner klassischen Linie her. Da ging es nur darum, Beschleunigung des Wachstums herbeizuführen. Das ist aber ersichtlich, wie wir das gerade erleben, unter diesen historisch neuen weltwirtschaftlichen Voraussetzungen gar nicht so leicht zu erreichen. Und vor dem Hintergrund wird natürlich eine Frage, Sie haben es ganz konkret angesprochen, wie die Frage der Erbschaftssteuer, eine zentrale Gerechtigkeitsfrage im Westen wie im Osten. Denn auch im Westen ist es natürlich vielen Menschen gar nicht zu erklären, warum Milliardenvermögen nicht annähernd so besteuert werden wie mittlere oder gar untere. Das ist ein Phänomen, was nicht zu erklären ist. Und auch dieses ständig vorgebrachte Argument, man würde damit Betriebe schädigen, trägt natürlich nur zu einem Teil. Das heißt, das, was übrigens auch das Bundesverfassungsgericht am Ende dieses Jahres aller Voraussicht nach beanstanden wird, dass wir eine neue, gerechte Erbschaftssteuerverteilung brauchen, hätte die Union längst selber zum Ausdruck bringen können. Stattdessen hat sie das gegen die Forderungen der SPD ständig abschlägig beschieden. Mhm. Und da war der Kanzler von Anfang an völlig schlecht beraten. Jetzt versucht er etwas nachzuholen, diese Gerechtigkeitskomponente stärker zu betonen.
0: Das ist die Auslegung von Albrecht von Lucke im Gespräch mit meiner Kollegin Annette Mautner, das wir heute bei MDR Kultur am Morgen geführt haben. Sie finden es in den ARD-App Sounds oder bei MDR Kultur in der Rubrik Aktuelle Interviews.

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1: Jim Birkin, Jazz Sentinel. MDR Kultur. Vor 40 Jahren landete auf dem Tag genau ein Außerirdischer auf der Erde. Er hieß Alf und landete eher unsanft auf dem Garagendach der Familie Tanner. Und seitdem wissen wir, Außerirdische sehen offenbar nicht zwingend aus wie kleine grüne Männchen. Manchmal haben sie braunes Fell, eine ziemlich große Schnauze und einen ausgeprägten Appetit auf Katzen. Alf war chaotisch, vorlaut, neugierig, ein bisschen egozentrisch, aber auf jeden Fall liebenswert. Und vielleicht ist genau deshalb bis heute so ein bisschen Alf in uns allen. Denn ehrlich, wer kennt nicht diesen Moment, in dem man sich fragt, warum eigentlich alle anderen so kompliziert sind? Und wenn man dann nachts noch unbedingt etwas essen muss, obwohl man genau weiß, dass man es besser lassen sollte. Ja, und wer hat nicht schon mal gedacht, ich bin hier eindeutig der Vernünftigste. Warum hört keiner auf mich? Alf war im Grunde ein Fremder auf einem fremden Planeten und damit ist er uns vielleicht ähnlicher, als uns lieb ist. Denn wir versuchen ja, die Regeln dieser Welt zu verstehen, machen dabei ziemlichen Unsinn und suchen nebenbei nach was Essbarem. Heute vor 40 Jahren begann die irdische Karriere von Alf. Zeit für die Erkenntnis, vielleicht sind wir alle ein bisschen Alf. In jedem Fall eine tolle Kostümempfehlung für die möglicherweise bald anstehenden Halloween-Partys. Jack Johnson schließt sich der Empfehlung an. Costume Party.

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8: Um 13 Uhr mit Mirko Jugelt. Die Stadt Quedlinburg ist optimistisch, ihren Titel als UNESCO-Weltkulturerbe trotz des geplanten Industrieparks behalten zu können. Die stellvertretende Oberbürgermeisterin Kerstin Frommert sagte dem MDR, der Welterbetitel stehe an erster Stelle und nicht zur Disposition. Bei dem Bauvorhaben habe die Stadt extra Änderungen vorgenommen, sodass man davon ausgehe, den Anforderungen der UNESCO zu entsprechen. Gestern war bekannt geworden, dass Quedlinburgs Welterbetitel überprüft wird. Dafür hat das Welterbezentrum in Paris Unterlagen zum geplanten Industriepark angefordert. Russland hat in der Nacht mehrere Industriestädte in der Südukraine mit ballistischen Raketen angegriffen. Nach ukrainischen Behördenangaben wurden in Dnipro mindestens 4 Menschen getötet und 6 verletzt. Unter den Trümmern eines Unternehmens wurden noch Verschüttete vermutet. Im Norden des Landes meldeten die Behörden außerdem Angriffe auf die Energieinfrastruktur. Für fast 100.000 Menschen sei der Strom ausgefallen. Die Mitgliedstaaten der Europäischen Union verhandeln noch immer über eine Verlängerung der Sanktionen gegen Russland. Am Morgen kamen die Botschafter der 27 Staaten zu einer neuen Sitzung zusammen. Wenn es keine Einigung gibt, laufen die Sanktionen gegen 3.000 Personen, Einrichtungen und Unternehmen in der kommenden Nacht aus. Einzelne Mitgliedstaaten blockieren eine Verlängerung, weil sie 2 russische Oligarchen von den Sanktionen ausnehmen wollen. Der österreichische Investor René Benko steht erneut vor Gericht. Benko war im vergangenen Jahr zu 2 Jahren Haft verurteilt worden, hatte in einem Teilaspekt aber einen Freispruch erreicht. Weil der oberste Gerichtshof diesen Freispruch aufhob, wird jetzt vor dem Landgericht Innsbruck neu verhandelt. Benko soll trotz nahender Insolvenz 360.000 Euro an Mietkosten für seinen Wohnsitz als Vorauszahlung geleistet haben. Dadurch soll er seine Gläubiger geschädigt haben. DFB-Präsident Bernd Neuendorf hat das Reformangebot von FIFA-Boss Gianni Infantino als durchschaubares Manöver bezeichnet. Neuendorf erklärte, es gehe Infantino darum, seine Wiederwahl im kommenden Jahr zu sichern. Er sei aber definitiv nicht der richtige Person, um einen Reformprozess im Weltfußball zu moderieren. Infantino hatte sich zuvor erstmals offen für Gespräche über Reformen bei der FIFA gezeigt. Er machte aber gleichzeitig klar, dass er den Fußballweltverband weiter anführen will. Das waren die Nachrichten.
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9: Das ist gar nicht so schlecht heute. Einiges an Sonne unterwegs, paar Wolken auch von Sachsen und Thüringen, mal mehr. Und in der Oberlausitz kann es mal schauern bei Höchstwerten zwischen 14 bis 20 Grad. Morgen 16 bis 21, also ein kleines bisschen milder. Nach Frühnebel scheint die Sonne und nur wenige Wolken sind unterwegs. Donnerstag, die Kehrseite vom Herbst. Der Morgen beginnt. Wir bekommen windiges Schauerwetter und es wird kühler. Schauen wir noch auf den MDR Verkehrsdienst. Diese Meldung: A2 Richtung Hannover zwischen Kreuz Magdeburg und Alsleben, Stau wegen Bauarbeiten. Vorsicht auf der A4 Frankfurt Richtung Dresden zwischen Schmölln und Lauchau West liegt ein Bauhelm. Das wäre ein Ding. Ein Bauhelm liegt auf der mittleren Fahrspur. A4 Richtung Frankfurt zwischen Hohenstein-Ernsthal und Glauchau-Ost steht ein defekter LKW auf der rechten Fahrspur im Baustellenbereich. A13 Richtung Dresden zwischen Freiwalde und Duben, Stau wegen Bergungsarbeiten. Vorsicht auf der A14 Richtung Dresden zwischen Tangerhütte und Kolbitz befindet sich eine ungesicherte Unfallstelle. A36 Richtung Braunschweig zwischen Quedlinburg-Mitte und Thale ist die rechte Fahrspur wegen Bergungsarbeiten gesperrt. Aktuell Stau bis Quedlinburg-Ost. Und Vorsicht auf der A72 Richtung Leipzig zwischen Borna Süd und Borna Nord befindet sich eine ungesicherte Unfallstelle. Kommen Sie gut durch.
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9: Ich bin Ilka Hein. Schön, dass Sie hier sind.

Ja, schwer zu sagen. Hard to tell, Sons of the East. Aber eins kann man sagen, wenn man wollte, könnte man sich ein ganzes Jahr lang fast jeden Tag ein anderes Schloss oder eine andere Burg in Thüringen anschauen. Denn 300 Stück davon hat das Bundesland zu bieten und viele davon natürlich unglaublich malerisch. Einige sogar besonders beliebt als Filmkulisse. Und eine solche Burg besuchen wir hier bei

0: Edie Brickell and the New Bohemians drawn to you. Fühlen Sie sich zu Schlössern und Burgen hingezogen, dann haben wir jetzt was für Sie möglicherweise. Es ist nur eines von vielleicht 300 oder vielleicht sogar ein paar mehr Schlössern in Thüringen, das Schloss Burg. Hoch über der Saale in einer Flussschleife gelegen. Aber Millionen Menschen haben es wahrscheinlich schon mal gesehen, ohne es zu wissen. Denn Schloss Burg ist die perfekte Filmkulisse. Nicht nur Märchen, sondern auch Agentenfilme wurden dort gedreht. Stefan Heise und Dörte Hanisch wissen mehr.
1: Versteckt im Saaletal in Thüringen und doch längst ein Filmstar. Das Schloss Burg, Arbeitsplatz von Schlossherrin Anja Klötzing.
2: Wenn ich persönlich Besucherdienst übernehme und das Schloss öffne, dann beginnt der Tag typischerweise zwischen 9:30 und 10 Uhr und es ist noch kein Mensch hier. Und dann ist man hier irgendwie allein in dem Haus und es ist ganz ruhig. Also man hat ein paar Vögel, die rumkreisen, aber noch keine Besucher mit dem Haus. Dann schließen wir sämtliche Türen auf, betätigen mehrere hundert Lichtschalter.
1: Und langsam erwachen, Treppe auf, Treppe ab, über 4 Etagen die Räume im Schloss.
2: Wir haben Räume, die so aussehen, als wäre die Fürstenfamilie nur kurz nicht da und würde gleich wiederkommen.
1: Eine perfekte Kulisse für Märchenfilme wie Die Goldene Gans, die das ZDF 2012 hier gedreht hat, oder jüngster Film Die Prinzessin aus Glas von der ARD. In dieser Fassung mit einem Glasbläser, der gehörlos ist.
3: Du suchst Prinzessin Anna.
1: In den 70er Jahren wurde hier auf Schloss Burg eine Folge der DDR-Agentenserie Das unsichtbare Visier gedreht. Armin Müller-Stahl jagte darin westdeutsche Agenten und Altnazis. Für die Serie, an der die Staatssicherheit mitschrieb, wurde Schloss Burg kurzerhand nach Hessen verlegt und die Saale, die wurde zum Rhein. Gerhard Fröhlich war damals Komparse und erinnert sich an die geografische Verschiebung.
4: Hier ist damals im Film Armin Müller-Stahl mit seiner Partnerin langgelaufen. Und an der Brüstung stand Rheingold-Terrassen. Wir waren sozusagen mitten im Westen gewesen.
1: Der Schriftzug ziert nach Drehende noch jahrelang das Saaleufer.
5: Das war dann natürlich immer wieder die

0: Die Sache, dass die Leute gesagt haben, hier steht Rheingolder Rassen, wie kommt denn das? Und das war schon eine interessante Sache. Viele Saalburger haben sich dann auch einen Witz gemacht und haben zu den Urlaubern gesagt, also ihr müsst euren Ferienplatz jetzt in D-Mark bezahlen.
1: Die DEFA drehte auf Schloss Burg unter anderem Till Eulenspiegel, aber auch die Serie Rächer, Retter und Rapiere mit Walter Plate als Bauerngeneral. Und ganz aktuell also war das Schloss wieder Filmkulisse für das neue Weihnachtsmärchen der ARD, Die Prinzessin aus Glas. Szenenbildnerin Sandra Fleischer war begeistert.
2: Ich hatte so eine Liste, was ich gesucht habe. Dann war das alles hier und das war wie so ein Jackpot.
1: Egal ob Mittelalterküche, Prunkzimmer oder Burgtor, fast alles ist im Original erhalten. Denn größere Zerstörungen oder Brände bleiben dem Schloss über die Jahrhunderte erspart. Die Vögte und Herren von Gera und Plauen ließen die Burg einst errichten, die Fürsten Reuß später zum Schloss umbauen. Auch nach der Enteignung 1945 meint es die Geschichte gut mit dem Schloss.
3: Das Schloss wurde nie umgenutzt. Also hier wurde kein Kinderheim reingebaut oder kein Gefängnis oder keine Stasi-Zentrale oder irgendwas, was man typischerweise aus solchen Gebäuden gemacht hat. Sondern dieses Haus wurde im Jahr 1952 als Museum eröffnet.
1: Und selbst die fast 300 Jahre alte Silbermann-Orgel in der Schlosskapelle ist erhalten und lockt internationale Organisten an, so wie Paolo Oreni aus Venedig.
4: Wunderschön ist ein Kunstwerk, wirklich Optik und klanglich auch, ich glaube, sind passt perfekt zusammen.
1: Märchenhafte Klänge auf einem echten Schloss in spektakulärer Lage, das ist Schloss Burg an der Saale in Thüringen.
5: Ja, und wenn Sie das Schloss Burg sehen möchten, der neue Film aus der Reihe Der Osten entdecke, wo du lebst, läuft heute Abend, 21 Uhr im MDR Fernsehen. Schloss Burg, ein Hauch von Hollywood im Saaletal. 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

Musik aus Memoirs of a Geisha aus dem Jahr 2005 und für die Filmmusik verantwortlich war in diesem Fall John Williams und der hat sich mindestens zwei potente Virtuosen geholt für das Violoncello und für die Violine, nämlich Itzhak Perlman und Yo-Yo Ma, gerade gehört hier bei MDR Kultur. Aber manchmal braucht es kein großes Orchester, keine große Band, um große Gefühle unterzubringen. Manchmal reicht ein Mann, ein paar Instrumente und offenbar eine ziemlich komplizierte Beziehung zum eigenen Innenleben. This is Lorelei ist das Projekt des US-amerikanischen Musikers Nate Amos, der eigentlich aus der Indie-Rock-Band Water From Your Eyes bekannt ist. Als This is Lorelei lässt Amos die großen Verstärker mal ein Stück hinter sich, bastelt an Songs, die gleichzeitig intim klingen und ziemlich eigenwillig. Und das neue Album heißt The Singer, ist schon der Nachfolger seines viel beachteten Albums Box for Body, Box for Star. Und diesmal singt Amos über Beziehungen, Einsamkeit, Selbstzweifel und die kleinen Katastrophen so im Alltag. Aber eben nicht mit dem ganz großen Pathos, sondern eher so, als würde jemand nachts in der Küche sitzen, eine Gitarre in der Hand und versuchen, sich selber zu erklären, was da eigentlich gerade schiefgelaufen ist. Wir hören This is Lorelei, Billy Came Back.

0: Klingt wie ein Song aus dem Great American Songbook. Ja, und als hätte es schon so ein bisschen was auf dem Buckel, aber ist eine neue Komposition. Aber dieser Mann, der kann sowas eben. Josh Tillman nennt sich Father John Wisty. Funny Girl.
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0: Mit Tina Mutzig-Kaufmann.
2: Die Vogtland Kultur GmbH kommt nicht zur Ruhe. Nach dem Eklat um die vorübergehende Entlassung des Leiters des Reichenbacher Neuberinnenhauses ist nun auch der Geschäftsführer der landkreiseigenen Gesellschaft, Steffen Gerisch, zurückgetreten. Das hat das Landratsamt des Vogtlandkreises mitgeteilt. MDR Sachsen-Reporter Ben Schädlich berichtet.
3: Gerisch wurde im Mai letzten Jahres zum Geschäftsführer berufen. Vor gut einem Monat hatte er den Leiter des zur Kultur GmbH gehörenden Reichenbacher Neuberinnenhauses überraschend gefeuert. Nach Protesten von Kommunalpolitikern und Kulturschaffenden wurde die Kündigung von Aufsichtsrat und Gesellschaftern zurückgenommen. Ob Gerischs plötzlicher Rückzug damit etwas zu tun hat, ist unklar. Laut Mitteilung des Landratsamtes wird Steffen Gerisch weiterhin wie bisher die Topaz-Welt Schneckenstein leiten. Die Geschäfte der Vogtland Kultur GmbH übernimmt vorerst Prokuristin Romy Bauch.
2: Ausführliches zum Rücktritt des Vogtland Kultur GmbH Geschäftsführers finden Sie auf mdr.de/kulturnachrichten. Es lebe die Erfurter Herbstlese. Unter diesem Motto startet das gleichnamige Literaturfestival heute in seine Jubiläumsausgabe. Dazu sind mehr als 50 Autorinnen und Autoren geladen. Bis Anfang Dezember stellen sie ihre Bücher in wechselnden Locations vor Publikum vor. Zu den Höhepunkten der Erfurter Herbstlese 2026 sagte Galina Haag, die Programmleiterin, dem MDR.
4: Wie immer ist, dass wir natürlich die gut bewährten Formate beibehalten, sowas wie das gemischte Doppel, wo wir dieses Jahr Meron Mendel und Sabanur Schema, seine Frau, begrüßen dürfen, die uns sicherlich sehr spannende Dinge aus ihrem Leben und ihrem Werdegang berichten werden. Gysi ist natürlich wieder mit Gysi trifft da und er wird Raoul Krauthausen treffen, einen der bekanntesten Inklusionsaktivisten bei uns in Deutschland, und wir werden auf sehr geliebt und altbekannte Gesichter treffen wie Jan Weiler, Sven Regner oder auch Heinz Strunk.
2: Ein weiterer Höhepunkt ist die Verleihung des Goldenen Homers am 3. Oktober. Damit zeichnen die Organisatoren der Erfurter Herbstlese den besten historischen Roman des Jahres aus. Die jüngsten Ergebnisse der PISA-Studie im Fach Deutsch beschäftigen heute zahlreiche Wissenschaftlerinnen und Wissenschaftler. Noch bis zum Nachmittag tauschen sie sich in den Frankischen Stiftungen in Halle über die Zukunft des Deutschunterrichts aus. Dabei diskutieren sie nicht nur die Folgen der PISA-Studie, sondern auch Themen wie den Einsatz von KI im Unterricht oder den Umgang mit Mehrsprachigkeit. An der Tagung in Halle nehmen mehr als 600 Wissenschaftlerinnen und Wissenschaftler aus dem In- und Ausland teil. In Los Angeles eröffnet heute das Lucas Museum of Narrative Art. Es macht Teile der Privatsammlung von Star Wars-Regisseur George Lucas zugänglich. Dabei ist Star Wars nur eine Facette des Museums, weiß unsere ARD-Korrespondentin vor Ort, Antje Sieb.
5: Es geht ein bisschen um Star Wars, aber auch wirklich nur ein bisschen. Es gibt eine Star Wars-Ausstellung mit Landgleitern, Speederbikes etc. und vielen Kostümen. Ansonsten gibt es jede Menge Comiczeichnungen, Wandbilder, zum Beispiel ein paar Banksys. Es gibt Fotografien, Illustrationen, aber auch Gemälde, eins von Frida Kahlo zum Beispiel. Zusammengefasst zum Teil unter sehr weiten Oberbegriffen, sowas wie Familie, Abenteuer, Liebe, Comics. Es ist also eine ziemlich bunte Mischung von dem, was George Lucas und seine Frau in Jahrzehnten gesammelt haben.
2: Soweit Antje Sieb zur Eröffnung des Lucas Museum of Narrative Art heute in Los Angeles.
6: Na, da kann man doch mal hingucken, oder? Ne?
2: Auf jeden Fall.
6: Denke ich auch. Danke. Tina Mutzig-Kaufmann.
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0: Das ist gar nicht so schlecht. Einen Tag vorm offiziellen Herbstanfang haben wir einiges an Sonne zu bieten. Heute heiter bis wolkig, aber so schlimm kommt es nicht, nur in Teilen von Sachsen und Thüringen. Mal mehr Wolken unterwegs und Schauer, wenn überhaupt nur in der Oberlausitz. 14 bis 20 Grad, auch morgen sonnig. Nach Frühnebelauflösung wenige Wolken und trocken. 16 bis 21 Grad, aber dann kommt's. Dann kommt's etwas schmuddeliger. Windiges Schauerwetter und kühler am Donnerstag. Schauen wir noch auf die Straßen. Folgende Meldungen. A2 Richtung Hannover zwischen Kreuz Magdeburg und Alsleben, 8 Kilometer Stau wegen Bauarbeiten. 1,5 Stunden brauchen Sie länger hier. A9 Richtung München zwischen Thurland und Bitterfeld-Wolfen, 3 Kilometer Stau. Und A72 Richtung Leipzig zwischen Borna Süd und Borna Nord, Behinderungen nach einem Unfall. Und ebenfalls A72 Richtung Hof zwischen Rochlitz und Penig liegt ein Holzbalken auf der rechten Fahrspur. Fahren Sie vorsichtig.
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Es gibt ja so Maler, deren Namen kennt man gleich, Leonardo, Michelangelo, Raphael. Na, und dann gibt es noch Correggio. Klingt ein bisschen wie italienischer Espresso, ist aber einer der spannendsten Maler der Renaissance. Antonio Allegri, genannt Correggio, lebte von 1489 bis 1534, arbeitete vor allem in Parma, war Meister des Lichts, der Bewegung und vor allem der Gefühle. Und jetzt ist er in Dresden zu entdecken. Die Gemäldegalerie Alte Meister zeigt mit Correggio berührend menschlich die erste umfassende Ausstellung seines Gesamtwerkes außerhalb von Italien. Das ist wirklich ein Wurf. Und Ausgangspunkt ist natürlich der ohnehin schon außergewöhnliche Correggio-Bestand der Dresdner Sammlung, ergänzt durch internationale Leihgaben. Wir schauen gleich hin nach Dresden.

0: Jeder Song eine eigene Show von Michael Bublé. At This Moment haben wir gehört hier bei MDR Kultur. Ja, Dresden, schauen wir dorthin, feiert italienischen Herbst und feiert sich als Elbflorenz. Und das nehmen wir zum Anlass und werfen heute Abend im MDR Kultur Spezial unter anderem auch einen intensiven Blick auf die Correggio-Ausstellung in Dresden. Und dessen Werke zählen ja zu den originellsten künstlerischen Leistungen der italienischen Renaissance. Nun zeigen die staatlichen Kunstsammlungen Dresden die größte Ausstellung zu Correggio außerhalb von Italien. Zu sehen sind 130 Werke, darunter etwa 20 Gemälde und 20 Zeichnungen des Künstlers. Auch Arbeiten von Vorbildern und Zeitgenossen. Und neben Werken aus der eigenen Sammlung wird die Show von hochkarätigen Leihgaben ergänzt. Das zeige den besonderen Rang Dresdens in der Rezeption von Correggio-Werken, betont Bernd Ebert. Er ist Generaldirektor der staatlichen Kunstsammlungen.
1: Die Werke Correggios gehören seit Eröffnung der Galerie 1856 zur DNA wirklich dieses Hauses. Michelangelo, Leonardo, Tizian, Raphael. In dieser Kategorie ist Correggio zu sehen. Und jetzt haben die großen Museen dieser Welt die Werke geliehen für diese Ausstellung. Exzeptionell zwei Leihgaben aus dem Louvre. Ein Bild davon hat den Louvre noch nie verlassen. Das ist wirklich eine Sensation. Und eine Leihgabe aus der Galleria Borghese in Rom aus einer laufenden Ausstellung. Und weitere großartige Leihgaben erwarten die Besuchenden hier in Dresden.
0: Ja, zu den Höhepunkten zählen die restaurierte Madonna des heiligen Sebastian, Correggios berühmte Heilige Nacht und eine 3D-Projektion seiner Kuppelfresken aus Parma, die mit Hilfe von Drohnenaufnahmen entstanden ist. Das kann man sich auch angucken. Wahnsinn. Correggio, berührend menschlich, ist ab dem kommenden Wochenende bis zum 10. Januar im Semperbau am Zwinger zu sehen.

Das Randy Tüttingvåg Trio haben wir gehört mit Denek Venterpoch, was man übersetzen könnte aus dem Norwegischen mit Ich habe gewartet. Vielleicht warten Sie ja auch auf unsere Klassikerlesung hier bei MDR Kultur. Die käme dann in der nächsten Stunde. Theodor Fontanes, Meine Kinderjahre stehen auf dem Programm, und zwar Folge 17. Nicht ohne Humor geschrieben, das Ganze. Meine Empfehlung, Ilke Hein ist mein Name. Ich wünsche Ihnen noch einen schönen Nachmittag, natürlich am besten mit MDR Kultur. Und den gebe ich noch mit auf den Weg. Get well soon, I love humans. Das sollte man auch.

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2: Um 14 Uhr mit Mirko Jugelt. Die Stadt Quedlinburg ist optimistisch, ihren Titel als UNESCO-Weltkulturerbe trotz des geplanten Industrieparks behalten zu können. Die stellvertretende Oberbürgermeisterin Kerstin Frommert sagte dem MDR, der Welterbe-Titel stehe an erster Stelle und nicht zur Disposition. Bei dem Bauvorhaben habe die Stadt extra Änderungen vorgenommen, sodass man davon ausgehe, den Anforderungen der UNESCO zu entsprechen. Gestern war bekannt geworden, dass Quedlinburgs Welterbetitel überprüft wird. Dafür hat das Welterbezentrum in Paris Unterlagen zum geplanten Industriepark angefordert. Gut zwei Wochen nach der Landtagswahl in Sachsen-Anhalt steht das endgültige Ergebnis fest. Nach Angaben der Landeswahlleiterin gibt es nur in ganz kleinen Bereichen Abweichungen zum vorläufigen Ergebnis aus der Wahlnacht. Die Sitzverteilung sei unverändert, die Prozentangaben ohne nennenswerte Veränderungen. Die Wahl sei ohne Störungen verlaufen. Bei der Abstimmung war die AfD stärkste Kraft vor der CDU geworden. Die Mitgliedstaaten der Europäischen Union verhandeln noch immer über eine Verlängerung der Sanktionen gegen Russland. Am Morgen kamen die Botschafter der 27 Staaten zu einer neuen Sitzung zusammen. Wenn es keine Einigung gibt, laufen die Sanktionen gegen 3000 Personen, Einrichtungen und Unternehmen in der kommenden Nacht aus. Einzelne Mitgliedstaaten blockieren eine Verlängerung, weil sie zwei russische Oligarchen von den Sanktionen ausnehmen wollen. 10 Tage nach den Explosionen in einem Wohnhaus in Weimar ist die Suche nach dem Eigentümer vor Ort eingestellt worden. Die Polizei teilte mit, in den Trümmern seien von dem 61-Jährigen keine sterblichen Überreste gefunden worden. Der Mann gelte weiter als vermisst, nach ihm werde gesucht. Das Wohnhaus und ein Nebengebäude waren bei den Explosionen völlig zerstört worden. Die Polizei geht von einer vorsätzlichen Tat mit Hilfe von Gasflaschen aus. Bei der Fußball-Weltmeisterschaft waren Fernsehzuschauer statistisch alle 7 Sekunden einer Werbung für Junkfood, Alkohol oder Wettspiele ausgesetzt. Das teilte die Universität Bristol nach einer Analyse der Live-Übertragungen mit. Gesendet worden seien knapp 173 Stunden. In dieser Zeit seien 93.000 Mal Marken für zuckerhaltige Softdrinks, Fastfood, Chips und andere schädliche Konsumgüter im Bild aufgetaucht. Separat geschaltete Werbespots während der Pausen seien nicht mitgezählt worden. Das waren die Nachrichten. Das Wetter mit den aktuellen Temperaturen. Brocken stark bewölkt 8, Chemnitz stark bewölkt 12 Grad, Dresden wolkig 14, Eisenach bedeckt 14, Erfurt stark bewölkt 13 Grad, Fichtelberg stark bewölkt 6, Gera wolkig 14, Görlitz stark bewölkt 15 Grad, Halle und Leipzig heiter 16, Magdeburg heiter 17 und Meiningen stark bewölkt 13 Grad. Heute im Norden und in der Mitte Sachsen-Anhalts viel Sonne, sonst immer wieder dichte Wolken. In Ostsachsen vereinzelt Schauer. Höchstwerte 14 bis 20 Grad. In der Nacht wenige Wolken, stellenweise Nebel, trocken. Tiefstwerte 6 bis 2 Grad. Morgen nach Frühnebel viel Sonne und ein paar Wolken. Es bleibt trocken. Höchstwerte 16 bis 21 Grad. Am Donnerstag unbeständig und kühler. MDR-Verkehrsdienst, A2 Richtung Hannover, zwischen Kreuz Magdeburg und Eilsleben, 8 Kilometer Stau und stockender Verkehr wegen Bauarbeiten, plus 30 Minuten. A9 Richtung Berlin, in der Auffahrt Coswig, Behinderung nach einem Unfall. A9 Richtung München, zwischen Thurland und Bitterfeld-Wolfen, 3 Kilometer stockender Verkehr. Die A71 Richtung Schweinfurt ist zwischen Erfurt-Stotternheim und Erfurt-Mittelhausen nach einem Unfall blockiert. B180 Richtung Lutherstadt-Eisleben, zwischen den Abzweigen Quenstedt und Maisberg, Stau und stockender Verkehr. plus 15 Minuten. Und geblitzt wird auf der A14 Richtung Magdeburg zwischen Leipzig-Nord und Schkeuditz. Soweit der Verkehrsdienst, 14.04 Uhr.
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1: Untersetzen wir die Lesung aus Theodor Fontanes autobiografischen Roman Meine Kinderjahre fort. Heute hören Sie Kurt Böwe mit der 17. Folge. Dazu begrüßt Sie Beatrice Schwartner. Das Städtchen Swinemünde, an der Mündung der Swine in die Ostsee gelegen, bot reichlich Gelegenheit zu Ausflügen auf dem Wasser. Einen der abenteuerlichsten erlebte Fontane im Alter von 11 Jahren. Zusammen mit seinem jüngeren Bruder und 2 Freunden hatte er sich ein Boot genommen und war losgefahren. Gemächlich schipperte die kleine Gesellschaft flussabwärts die Swine entlang Richtung Ostsee. Da wurden sie plötzlich von einer Strömung erfasst und schon waren sie zwischen den Moledämmen. Eine furchtbare Angst packte die kleine Besatzung. Wenn sie das Boot nicht bald stoppen könnten, wären sie schon in Kürze draußen auf dem Meer und würden in Richtung schwedische Küste treiben.
2: Es war eine ganz verteufelte Situation. Und wir griffen zuletzt zu dem wenigst tapferen, aber doch schließlich verständigsten Mittel und begannen ungeheuer zu schreien. Zugleich winkend und schwenkend und erwiesen uns überhaupt als geradezu erfinderisch in Notsignalen. Endlich wurden wir von einigen auf der Westmole stehenden Lotsen bemerkt, die nun mit dem Finger drohten, aber doch auch vergnüglich dreinschauend und schließlich ein Tau zuwarfen. Und damit waren wir aus der Gefahr heraus. Einer der Lotsen kannte mich, weil sein Junge zu meinen Spielgefährten gehörte. Das machte denn auch wohl, dass wir mit ein paar nicht allzu schlimmen Ehrentiteln davonkamen. Ich nahm meine Kanone unter den Arm und hatte noch die Befriedigung, sie bewundert zu sehen. Dann ging ich nach Hause, nachdem ich versprochen hatte, Hans Ketelböter, einen großen Schiffersjungen, der ganz in unserer Nähe wohnte, hinauszuschicken, um das inzwischen an einem Pfahl befestigte Boot zurückzurudern. Dies war unter den Wasserfährlichkeiten die aparteste, aber keineswegs die gefährlichste. Die gefährlichste war zugleich die alleralltäglichste, weil beim Baden in der See beständig wiederkehrende. Wer die Ostseebäder kennt, kennt auch die sogenannten Reffs. Es werden darunter die 100 oder 200 Schritt in See hinein, parallel mit dem Ufer laufenden und oft nur von wenig Wasser überspülten Sandstreifen verstanden, auf denen die Badenden, wenn sie die zwischenliegenden tiefen Stellen passiert haben, wieder ausruhen können. Und damit sie genau wissen, wo diese Stellen sind, sind rote Fähnchen auf diesen Sandriffen angebracht. Hier lag nun für mich die tägliche Verführung. War es still und alles normal, so reichten meine Schwimmkünste gerade aus. Glücklich über die tiefen Stellen wegzukommen und das zunächst gelegene Riff zu erreichen. Lag es aber minder günstig oder ließ ich mich wohl gar aus Zufall zu früh nieder, so dass ich keinen festen Grund unter den Füßen hatte, so war auch der Schreck und mitunter die Todesangst da. Glücklich bin ich jederzeit herausgekommen, aber nicht durch mich. Kraft und Hilfe kamen von woanders her. Wir hatten verschiedene Spielplätze,

0: Der uns liebste war aber wohl der am Bollwerk, und zwar gerade da, wo die von unserem Hause abzweigende Seitenstraße einmündet. Uns hier am Bollwerk herumzutummeln und auf den ausgespannten Tauen, soweit sie dicht über dem Erdboden hinliefen, unsere Seiltänzerkünste zu üben, war uns gestattet. Und nur eines stand unter Verbot: wir durften nicht auf die Schiffe gehen und am wenigsten die Strickleiter hinauf bis in den Mastkorb klettern. Ein sehr vernünftiges Verbot. Aber je vernünftiger es war, desto größer war unser Verlangen, es zu übertreten. Und bei Räuber und Wandersmann, das wir alle sehr liebten, verstand sich diese Übertretung beinahe von selbst. Entdeckung lag überdies außerhalb der Wahrscheinlichkeit. Die Eltern waren entweder bei ihrer Partie oder zu Tisch geladen. Also nur vorwärts. Und petzt einer, so kommt er noch schlimmer weg als wir. So dachten wir auch eines Sonntags im April 31. Es muss um diese Jahreszeit gewesen sein, weil mir noch der klare und kalte Luftton deutlich vor Augen steht. Auf dem Schiffe war keine Spur von Leben und am Bollwerk keine Menschenseele zu sehen, was mir des Ferneren beweist, dass es ein Sonntag war. Ich als der Älteste und Stärkste war natürlich Räuber. Und 8 oder 10 kleinere Jungs, unter denen nur ein einziger, ein illegitimer, der wie zu Begleichung seiner Geburt Fritz Ehrlich hieß, es einigermaßen mit mir aufnehmen konnte, waren schon vom Kirchplatz her, wo wie gewöhnlich die Jagd begonnen hatte, dicht hinter mir her. Ziemlich abgejagt kam ich am Bollwerk an, und weil es hier keinen anderen Ausweg für mich gab, lief ich über eine breite und feste Bohlenlage fort auf das zunächst liegende Schiff hinauf. Die ganze Meute mir nach, was natürlich zur Folge hatte, dass ich vom ersten Schiff alsbald aufs zweite, vom zweiten aufs dritte musste. Da ging es nun nicht weiter. Und wenn ich mich meiner Feinde trotzdem erwehren wollte, so blieb mir nichts anderes übrig, als auf dem Schiffe selbst nach einem Versteck oder wenigstens nach einer schwer zugänglichen Stelle zu suchen. Und ich fand auch sowas und kletterte auf den etwa mannshohen, neben der Kajüte befindlichen Oberbau hinauf, darin sich, neben anderen Räumlichkeiten, gemeinhin auch die Schiffsküche zu befinden pflegte. Etliche in die steile Wandung eingelegte Stufen erleichterten es mir, und da stand ich nun oben momentan geborgen und sah als Sieger auf meine Verfolger. Aber das Siegesgefühl konnte nicht lange dauern. Die Stufen waren, wie für mich, so auch für andere da, und in kürzester Frist stand Fritz Ehrlich ebenfalls oben. Ich war verloren. Wenn ich nicht auch jetzt noch einen Ausweg fand und mit aller Kraft und soweit der schmale Raum es zuließ, einen Anlauf nehmend, sprang ich von dem Küchenbau her über die zwischenliegende Wasserspalte hinweg auf das zweite Schiff zurück und jagte nun, wie von allen Furien verfolgt, wieder aufs Ufer zu. Und nun hatte ich's. Und den Freiplatz vor unserem Hause zu gewinnen, war nur noch ein kleines für mich. Aber ich sollte meiner Freude darüber nicht lange froh werden. Denn in demselben Augenblicke, fast wo ich wieder festen Boden unter meinen Füßen hatte, hörte ich auch schon von dem dritten und zweiten Schiff her ein jämmerliches Schreien und dazwischen meinen Namen, sodass ich wohl merkte, da müsse was passiert sein. Und so schnell, wie ich eben über die polternde Bohlenlage ans Ufer gekommen, ebenso schnell ging es auch wieder über dieselbe zurück. Es war höchste Zeit. Fritz Ehrlich hatte mir den Sprung von der Küche her nachmachen wollen und war dabei, weil er zu kurz sprang, in die zwischen dem dritten und zweiten Schiff befindliche Wasserspalte gefallen. Da steckte nun der arme Junge, mit seinen Nägeln in die Schiffsritzen hineingreifend, denn an Schwimmen, wenn er überhaupt schwimmen konnte, war nicht zu denken. Dazu das eiskalte Wasser. Ihn von oben her so ohne weiteres abzureichen, war unmöglich. Und so griff ich denn nach einem von der einen Strickleiter etwas herabhängenden Tau und ließ mich meinen Körper durch allerlei Künste nach Möglichkeit verlängern an der Schiffswand so weit herab, dass Fritz Ehrlich meinen am weitesten nach unten reichenden linken Fuß gerade noch fassen konnte. Oben hielt ich mich mit der rechten Hand. Er blieb in der Schwebe, bis Leute vom Ufer her herankamen und ihm einen Bootshaken herunterreichten. Den triefenden, von Schüttelfrost gepackten Fritz Ehrlich brachten die Leute nach einem ganz in der Nähe gelegenen Hause, während wir anderen in kleinlauter Stimmung unseren Heimweg antraten. Ich freilich auch gehoben, trotzdem ich wenig Gutes von der Zukunft erwartete. Meine Befürchtungen erfüllten sich aber nicht, im Gegenteil. Am anderen Vormittag, als ich in die Schule wollte, stand mein Vater schon im Hausflur und hielt mich fest, denn Nachbar Pietzka, der gute Zipfelmützenmann, hatte wieder geplaudert, freilich mehr denn je in guter Absicht. »Habe von der Geschichte gehört«, sagte mein Vater, »alle Wetter, dass du nicht gehorchen kannst. Aber es soll hingehen, weil du dich gut benommen hast, weiß alles. Pietzka drüben.« Und damit war ich entlassen. Wie gerne denke ich daran zurück, nicht um mich in meiner Heldentat zu sonnen, sondern in Dank und Liebe zu meinem Vater. So muss Erziehung sein. Der liebenswürdige Mann, wenn er zum Strafen abkommandiert wurde, traf erst nicht immer glücklich. Aber wenn er seinem unmittelbaren Gefühl folgen konnte, traf er es desto besser. 40 Jahre später, ein Intermezzo. Wie der Leser schon aus der Kapitelüberschrift entnehmen wird, habe ich vor, in dem unmittelbar nachstehenden mich weit jenseits der hier zu schildernden Swinemünder Tage niederzulassen. Welches Vorhaben mit dem Wunsche zusammenhängt, das Charakterbild meines Vaters nach Möglichkeit zu vervollständigen, will sagen, nach oben hin abzurunden. Denn wie er ganz zuletzt war, so war er eigentlich. In dem bis hierher dem Leser vorgeführten war mein Vater noch sehr jung, wenig über 30, und stand im Leben und in Irrtümern. In seinen alten Tagen aber, und um eben deshalb greife ich hier in einem Exkurse so weit vor, waren des Lebens Irrtümer von ihm abgefallen, und je bescheidener sich im Laufe der Jahre seine Verhältnisse gestaltet hatten, desto gütiger und persönlich anspruchsloser war er geworden, immer bereit, aus seiner eigenen bedrückten Lage heraus noch nach Möglichkeit zu helfen. In Klagen sich zu ergehen, fiel ihm nicht ein, noch weniger ihn anklagen, höchstens mal gegen sich selbst, und dem Leben abgewandt, seinen Tod ruhig erwartend, verbrachte er seine letzten Tage komm Philosoph. Ich besuchte ihn alle Jahre einmal, und von meinem letzten Besuche bei ihm, der in den Sommer 67 fiel, möchte ich hier erzählen. Ich hatte mich wie gewöhnlich bei ihm angemeldet, machte zunächst die reizende Fahrt bis Eberswalde per Bahn, dann die reizendere bis Freienwalde selbst in einem offenen Wagen und schritt nun auf einem von alten Weiden eingefassten Damm auf Schiffmühle zu, dessen blanke rote Dächer ich gleich beim Heraustreten aus der Stadt vor Augen hatte. Der Weg war nicht weiter als eine gute halbe Stunde. Rapsfelder links und rechts, einzelne mit Storchennestern besetzte Gehöfte, weit über die Niederung hin verstreut, und als Abschluss des Bildes jene schon erwähnte, jenseits der alten Oder ansteigende Reihe von Sandbergen. Als ich bis in Nähe der Brücke war, war natürlich auch die Frage da, wie wirst du den Alten finden? Aber ehe ich mir noch darauf Antwort geben konnte, sah ich ihn auch schon. Er hatte von der Giebelstube seines Hauses her mein Herankommen beobachtet, und als ich eben meinen Fuß auf die vorderste Brückenbohle setzen wollte, stand er auch schon an der anderen Seite der Brücke, mit seiner linken Hand zu mir herüberwinkend. Er hatte sich, seit er in Einsamkeit lebte, daran gewöhnt, die Kostümfrage etwas obenhin zu behandeln. Und so war ich nicht überrascht, ihn an diesem warmen Junitage bis an eine äußerste Grenze freiheitlicher Behandlung gelangt zu sehen. Er trug graue Leinwandhosen und einen Dito-Drillig-Rock, unter dem, denn er hasste alles zuknöpfen, ein Nachthemd mit umgeklappten Kragen sichtbar wurde, was alles unbedingt ans Turnerische gemahnt hätte, wenn es weißer gewesen wäre. Auf dem Kopfe saß ein Käpsel, grün mit einer schwarzen Ranke herum, und das Einzige, was auf vergangene bessere Zeiten deutete, war ein wunderschönes Bambusrohr mit einem Elfenbeinknopf oben und einer unverhältnismäßig langen Metallzwinge, so dass man eigentlich einen Poignard, einen Dolch darunter vermuten musste, was aber nicht zutraf.
1: Kurt Böwe las die 17. Folge aus dem Roman Meine Kinderjahre von Theodor Fontane in einer Produktion des Ostdeutschen Rundfunks Brandenburg aus dem Jahr 1992. 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
1: Mit Tina Mutzig-Kaufmann. Er zeichnet mutige und jung erzählte Dokumentarfilmprojekte aus, die den öffentlichen Diskurs mitgestalten. Die Finalisten des 15. ARD Top Doc Wettbewerbs 2026 stehen fest. Wie die Jury mitteilte, hat sie aus 52 Einreichungen 3 Projekte für das Finale ausgewählt. Darunter auch 2 Doc-Film-Ideen aus Leipzig. Tino Dahlmann berichtet für Kultur kompakt.
2: Gesucht wurden Geschichten von Menschen, die Großes gewagt und für ihre Ziele alles aufs Spiel gesetzt haben. Geschichten von Heldinnen, Schwindlern und Genies, die mit spektakulären Taten etwas verändert haben. Nominiert für den ARD Top Docs Preis wurden am Ende 3 dieser Geschichten. Darunter die unglaubliche Geschichte des Moorhuhns von Hoferichter und Jacobs aus Leipzig und Er ist die 0,00001%. Die Doku der Leipziger Luxfilm setzt den reichsten Mann Ostdeutschlands und seine Geschichte in Szene, die in den Jahren des Umbruchs nach dem Mauerfall ihren Anfang nahm. Nach Ansicht der Jury eine ebenso nachdenkliche wie humorvolle Erzählung über das vereinte Deutschland in der Gegenwart und seine Zukunft.
1: Die Gewinner des ARD Top Doc Wettbewerbs 2026 werden am 28. Oktober im Rahmen des Leipziger Doc Film Festivals bekannt gegeben. Das Preisgeld in Höhe von bis zu 300.000 Euro ermöglicht ihnen die Realisierung ihres Projekts. Die Vogtland Kultur GmbH kommt nicht zur Ruhe. Nun hat auch der Geschäftsführer des landkreiseigenen Gesellschaft, Steffen Gerisch, mit sofortiger Wirkung sein Amt niedergelegt. Das hat das Landratsamt des Vogtlandkreises mitgeteilt. MDR-Sachsen-Reporter Bernd Schädlich berichtet.
3: Gerisch wurde im Mai letzten Jahres zum Geschäftsführer berufen. Vor gut einem Monat hatte er den Leiter des zur Kultur GmbH gehörenden Reichenbacher Neuberinhauses überraschend gefeuert. Nach Protesten von Kommunalpolitikern und Kulturschaffenden wurde die Kündigung von Aufsichtsrat und Gesellschaftern zurückgenommen. Ob Gerischs plötzlicher Rückzug damit etwas zu tun hat, ist unklar. Laut Mitteilung des Landratsamtes wird Steffen Gerisch weiterhin wie bisher die Topazwelt Schneckenstein leiten. Die Geschäfte der Vogtland Kultur GmbH übernimmt vorerst Prokuristin Romy Bauch.
1: Die für den Herbst geplante Eröffnung der Stadtbibliothek von Altenburg wird sich verschieben. Wie die Stadtverwaltung mitteilte, rechnet sie derzeit damit, dass die Bibliothek erst im ersten Quartal des nächsten Jahres im Ernestinum eröffnet werden kann. Demnach dauern die Bauarbeiten in dem historischen Gebäude noch bis zum Jahreswechsel an. Unmittelbar danach beginne der Umzug der Stadtbibliothek, die bisher in der Lindenaustraße untergebracht ist. Die Kosten für deren aufwendigen Aus- und Umbau belaufen sich den Angaben nach auf rund 9 Millionen Euro. Nach Druck von Historikerinnen und Historikern hat der Schweizer Nachrichtendienst die Geheimdienstakte von Josef Mengele freigegeben. Mengele war Arzt im Konzentrationslager Auschwitz-Birkenau und lange Zeit einer der meistgesuchten NS-Verbrecher. Zahlreiche Historikerinnen und Historiker vermuten, dass er sich in den 60er Jahren in der Schweiz aufgehalten haben könnte. In der nun freigegebenen Akte finden sich dazu keine Hinweise. Sie zeigt laut dem Historiker Jakob Tanner dennoch, dass der Schweizer Nachrichtendienst recht gleichgültig gehandelt hat.
4: Der Nachrichtendienst war nicht sehr professionell. Er war auf dem rechten Auge blind. Er hat in dieser Zeit des Kalten Krieges versucht herauszufinden, ob es eine kommunistische Bedrohung in der Schweiz geben könnte, was jetzt mit diesen Nazis passiert. Dafür hatte man eigentlich kein großes Sensorium.
1: Die Geheimdienstakte von Josef Mengele enthält zudem zahlreiche Schwärzungen. Dagegen wollen die Schweizer Historikerinnen und Historiker nun vorgehen.
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1: Das Wetter. Aktuell von der Altmark bis zum Jerichower Land sonnig, sonst Sonne und Wolken im Wechsel. Im Südwesten Thüringens starke Bewölkung. Es bleibt trocken bei 10 bis 19 Grad. In der Nacht wechselnd bewölkt, von Norden her zunehmend heiter, trocken. Höchstwerte 15 bis 20 Grad, schwacher bis mäßiger Nordwestwind. Der MDR-Verkehrsdienst meldet: A2 Richtung Hannover zwischen Kreuz Magdeburg und Eilsleben 8 Kilometer Stau und stockender Verkehr wegen Bauarbeiten. A9 Richtung Berlin in der Ausfahrt Coswig Behinderungen nach einem Unfall. A9 Richtung München zwischen Thurland und Bitterfeld-Wolfen 3 Kilometer stockender Verkehr. Die A71 Richtung Schweinfurt ist zwischen Erfurt-Stottenheim und Erfurt-Mittelhausen nach einem Unfall blockiert. B180 Richtung Lutherstadt Eisleben zwischen den Abzweigen Quengstedt und Maisberg, Stau und stockender Verkehr. Und geblitzt wird auf der A14 Richtung Magdeburg zwischen Leipzig Nord und Schkeuditz. Soweit die Meldungen. Die Zeit, es ist 14:35 Uhr.
5: 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Jetzt aus Leipzig, Laura Liebeskind.

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1: Iron Maiden ist eine 1975 gegründete britische Heavy-Metal-Band. Sie gilt als eine der größten Metal-Bands der Musikgeschichte. Hier ihr Song The Trooper, der berühmt ist für das zweistimmige Gitarrenriff. 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You fire musket, but I'll run you through. Dieses Lied fehlt bis heute bei keinem ihrer Konzerte. Derzeit sind Iron Maiden auf Welttournee zum 50-jährigen Bandjubiläum. Dazu ist auch eine große Musikdoku entstanden mit Archivaufnahmen, Interviews mit den Musikern und prominenten Gastauftritten, wie etwa von Schauspieler Javier Bardem.
2: Gods of Metal.
1: Iron Maiden, Burning Ambition heißt der Film, der im Mai in die Kinos kam. Heute kann man ihn noch einmal in Schwarzenberg erleben, im Rahmen des Let's Dock Festivals. Zu sehen ist er im Ringkino. Filmbeginn ist 18 Uhr. Nach Stendal ans Theater der Altmark zu einem Konzert, das zu einem musikalischen Streifzug einlädt, bei dem Hits der letzten 100 Jahre erklingen. Von Swing-Klassikern über die Größen aus Funk und Soul bis hin zu modernen Pop-Hits. Count Basie, Henry Mancini, Aretha Franklin, Stevie Wonder oder Bruno Mars. Auf der Bühne stehen und sitzen die fast 40 Musiker der Big Band der Kunst- und Musikschule Stendal, die heute Abend Verstärkung bekommen durch zwei sehr erfahrene Sängerinnen. Best of Big Band 2026 ist das Konzert überschrieben. Beginn ist heute Abend um 19 Uhr im Theater der Altmark in Stendal. Was haben Caravaggio und Rembrandt gemeinsam? Beide sind Maler des Barock, berühmt für ihre Hell-Dunkel-Kontraste. Doch während Caravaggio seinen Namen nach dem Herkunftsort seiner Familie trug, wählte Rembrandt bewusst seinen Vornamen als Künstlersignatur, ein Zeichen von Selbstbewusstsein und eine frühe Form des Brandings. So geschehen 1632, als sein Aufstieg beginnt.
3: Der entscheidende Schritt seiner Karriere ist eben dann der endgültige Umzug zu der Boomtown der Zeit schlechthin, Amsterdam. Da fängt er an, und das ist ja wie so ein Marketingtrick, nur noch mit seinem Vornamen zu signieren und tritt dabei in die Fußstapfen der großen italienischen Meister.
1: Sagt Timo Trümper, der in Gotha eine große Kunstausstellung zu Rembrandt kuratiert hat. Bis zum 6. Dezember zeigt das Herzogliche Museum Gemälde, Kupferstiche, Radierungen und Porträts des niederländischen Malers und seiner Zeitgenossen. Besonderes Augenmerk legt die Schau auf das Jahr von Rembrandts großem Durchbruch 1632. Heute lädt das Herzogliche Museum Gotha zu einer Kuratorenführung durch die Ausstellung ein. Los geht es um 17 Uhr.
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2: Um 15 Uhr mit Mirko Jugelt. Spitzenpolitiker der Koalition wollen am Abend offenbar zu einem vertraulichen Reformtreffen zusammenkommen. Das berichtet die Bild-Zeitung unter Berufung auf CDU-Kreise. Demnach will Kanzleramtsministerin Nina Warken mit Gesundheitsminister Carsten Linnemann, Arbeitsministerin Bärbel Baas, Finanzminister Lars Klingbeil und Innenminister Alexander Dobrindt beraten. Thema sei, ob und wie die geplanten Reformen bei Rente, Pflege und Gesundheit noch einmal angepasst werden müssten. Man wolle gegenseitig abklopfen, was bei bestimmten Punkten möglich sei. Eigentümer von Wohngrundstücken in Thüringen können ab dem kommenden Jahr mit Entlastungen bei der Grundsteuer rechnen. Finanzministerin Katja Wolf sagte nach der Sitzung der Landesregierung, allein im Bereich der Einfamilienhäuser sei mit einer Entlastung von rund 20 Millionen Euro zu rechnen. Die Unwucht der Grundsteuerreform auf Bundesebene werde damit korrigiert. Durch die neuen Berechnungsregeln wird in Thüringen künftig weniger Grundsteuer für Wohngrundstücke fällig, bei Gewerbeimmobilien mehr. Die Landesregierung will erreichen, dass Wohnen wieder günstiger wird. Die Stadt Quedlinburg ist optimistisch, ihren Titel als UNESCO-Weltkulturerbe trotz des geplanten Industrieparks behalten zu können. Die stellvertretende Oberbürgermeisterin Kerstin Frommert sagte dem MDR, der Welterbetitel stehe an erster Stelle und nicht zur Disposition. Bei den Bauvorhaben habe die Stadt extra Änderungen vorgenommen, sodass man davon ausgehe, den Anforderungen der UNESCO zu entsprechen. Gestern war bekannt geworden, dass Quedlinburgs Welterbetitel überprüft wird. Dafür hat das Welterbezentrum in Paris Unterlagen zum geplanten Industriepark angefordert. Porsche-Fahrer fallen überdurchschnittlich oft durch Verkehrsverstöße auf. Das zeigt eine Auswertung des Vergleichsportals Verivox. Wer einen Porsche fährt, hat demnach zu 71% häufiger Punkte in Flensburg als der Durchschnitt. Auf Platz 2 folgen Fahrer von Range Rovern mit 29 und Tesla-Fahrer mit 26%. Fußball-Bundesligist Borussia Mönchengladbach hat Alexander Blessin als neuen Trainer verpflichtet. Der 53-Jährige erhält laut Klub einen Vertrag bis 2028. Blessin hatte zuletzt 2 Jahre lang den FC St. Pauli trainiert. Nach dem Abstieg im Frühjahr wurde er entlassen. Er folgt auf Eugen Polanski, der nach nur 3 Spieltagen gehen musste. Die Borussia hat nach 4 Spieltagen noch keinen Punkt geholt. Das ist der schlechteste Saisonstart der Vereinsgeschichte. Das waren die Nachrichten.
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3: Die aktuellen Temperaturen: Brocken leicht bewölkt, 10 Grad, Chemnitz stark bewölkt, 12, Dresden stark bewölkt, 15 Grad, Gera stark bewölkt, ebenfalls 15, Magdeburg wolkenlos 19 und Meiningen stark bewölkt, aktuell 14 Grad. Der Abend wird locker bewölkt, es klärt dann ein bisschen weiter auf, 10 bis 19 Grad, die Nacht dann klar, 8 bis 3 Grad, vereinzelt dann wieder Frost möglich. Morgen stellenweise Frühnebel, dann freundlich und trocken, 16 bis 21 Grad. Und der MDR Verkehrsservice meldet auf der A2 Richtung Berlin zwischen Allerdingersleben und Bornstedt 12 Kilometer Stau und stockender Verkehr nach einem Unfall. A2 Richtung Hannover zwischen Magdeburg, Kannenstieg und Alsleben 10 Kilometer stockender Verkehr. A71 Richtung Schweinfurt zwischen Erfurt-Mittelhausen und Erfurt-Bindersleben Stau an der geräumten Unfallstelle. A72 Hof Leipzig zwischen Treuen und Reichenbach Sichtbehinderungen durch Staub. Und geblitzt wird auf der A14 Richtung Magdeburg zwischen Leipzig-Nord und Schkeuditz. Soweit. Der MDR Verkehrsservice. 3:04.
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3: Mit Ben Garten-Andes. Ich grüße Sie.

süchtig nach dieser Musik werden, überhaupt kein Problem, kann ich gut verstehen, aber vom besungenen Stoff, da würde ich vielleicht lieber die Finger lassen. JJ Cale mit Cocaine bei MDR Kultur am Dienstagnachmittag. Wenn Sie mal keine Lust haben, selber zu kochen, sich was Leckeres auswärts gönnen wollen, dann landen Sie vielleicht in einer Pizzeria oder beim Griechen um die Ecke, oder vielleicht soll es auch lieber was mit Sauerkraut sein und Klößen, auch gut, alles lecker. Wo auch immer Sie der knurrende Magen dann hinführt, die Wahrscheinlichkeit ist hoch, dass das, was auf dem Teller landet, aus konventioneller Haltung stammt. Große Gastrolieferanten beziehen ihre Ware auch oft aus dem Ausland, also kurzum, regionale Lebensmittel in großen Mengen in die Gemeinschaftsgastronomie zu bringen. Das ist gar nicht so leicht, kann aber gelingen. Das will ein Projekt aus Leipzig zeigen. Stellen wir ihn gleich vor, in wenigen Minuten. Erstmal Musik von Rosie Lowe, This Before vom Album Lover Other.

0: ganze Liga.
1: Wenn das ein Sound ist, den Sie mögen, dann sind Sie mit der MDR Kultursendung Jazz Beats auch ganz gut beraten. Das war hier Rosie Lowe bei MDR Kultur am Nachmittag. Regional, saisonal und möglichst auch bio ein bisschen vielleicht. Das wünschen sich viele Menschen nicht nur auf dem heimischen Teller, sondern auch im Restaurant und in den Kantinen und Mensen. In Leipzig soll genau das mit dem sogenannten Wertvoll-Aktionsgericht gelingen, das jetzt zum 6. Mal an den Start geht. Im September machen wieder viele Küchen bei der Aktion mit, in diesem Jahr auch erstmals die Kantine am Universitätsklinikum Leipzig. Meine Kollegin Elvira Birgit Speer war vor Ort.
2: Mittagszeit im Restaurant Zentral am Universitätsklinikum Leipzig. Ärzte, Pflegekräfte und externe Gäste holen sich ihr Essen. Diese Woche zum ersten Mal mit saisonalem Biogemüse aus der Region. Himmel und Beete ist heute im Angebot. Roter Buchweizen mit Kartoffelstampf und karamellisiertem Apfel. Betriebsleiter Jens Westerhoff wollte das Wertvoll-Aktionsgericht einfach mal ausprobieren.
3: Der gestrige Tag war sehr gut. Alle Aktionsgerichte wurden sehr zeitnah verkauft, was schon mal super ist. Ja. Erstes Feedback haben wir auch schon bekommen, dass es wirklich auch geschmeckt hat. Das muss ja das Ziel auch sein. Ja. Und darauf kann man ganz gut aufbauen.
2: Bislang scheiterten solche Vorhaben an der Beschaffung der regionalen Lebensmittel. Großküchen arbeiten mit festen Lieferanten und Großhändlern, an die sie durch EU-Verordnungen gebunden sind.
3: Wir merken ja auch durch Tischgastbefragungen, dass oftmals die Nachfrage nach regionalen, nicht nur saisonalen, sondern auch regionalen Produkten da ist. Und bis dato ist es uns teilweise schwer gefallen, an diese Produkte auch ranzukommen, direkt von den Erzeugern.
2: Das soll anders werden. Die Idee mit dem Wertvoll-Aktionsgericht stammt von Thomas Marbach, Koch und früher selbst Betriebsleiter eines großen Caterers. Er kennt die Hürden der Großküchen, wie etwa unfaire Wettbewerbsbedingungen durch billige Ware aus dem Ausland.
4: Der 40-Tonner, der da jetzt aus Spanien kommt, der kostet jetzt nicht die Welt. Umgerechnet aufs Kilo Gemüse, sage ich jetzt mal. Das heißt, wir haben da schon mal eine Realität, die wir jetzt so nicht verändern können. Wir können da nur darauf aufmerksam machen.
2: Thomas Marbach hat deshalb den Food Hub ins Leben gerufen. Trotz aller Hürden will er regionale Erzeuger und Großküchen zusammenbringen. Dazu ist es zum einen notwendig, dass die bioregionalen Lebensmittel für die Küchen sichtbar werden, sagt er.
4: Also, dass man auch sieht, welche relevanten Produkte gibt es denn in der Region und wo auch das Preisdelta in Ordnung ist. Also sowas schauen wir. Dann eben hat das hybride Food Hub sozusagen auch digitale Tools für dieses Angebot. Eines davon heißt regionalisierter Saisonkalender. Da kann man dann eben sehen, was es wann gibt, von wem und wie ich als Küche rankomme.
2: Doch das Angebot allein reicht nicht. Es braucht gleichzeitig Abnehmer. Deswegen kümmert sich der Food Hub auch um die Nachfrage.

0: und das maßgeblich hier in der Region mit der Stadt Leipzig. Und wir haben eben zur Moderation der Nachfrage einmal im Jahr dieses gemeinsame Aktionsgericht. Und damit schaffen wir es überhaupt, eine Nachfrage zu erzeugen, so damit die Bündler oder Gemüsehändler, die ja schon in den Küchen sind, auch bereit sind, diese Produkte überhaupt in die Listung erstmal aufzunehmen.
1: Die Küchen haben freie Hand, was sie aus den Hauptzutaten der Aktionsgerichte kreieren wollen. Denn was für eine Betriebskantine passt, muss noch lange nicht in einer Studentenmensa oder einem Seniorenheim funktionieren. Und dann ist es auch noch eine Frage der Kosten, sagt Kantinenleiter Jens Westerhoff.
2: Die Lebensmittel, die wir bekommen von den Erzeugern, haben einen höheren Einkaufswert für uns, was sich natürlich auch im Preis widerspiegelt. Ja, und wir müssen halt schauen, inwieweit der Kunde bereit ist, wirklich diesen Euro oder Euro 50 pro Essen mehr zu bezahlen und das Ganze eben dauerhaft.
1: Und offenbar funktioniert das zunehmend. Manche Großküchen haben aus dem Aktionsgericht inzwischen eine regelmäßige Sache gemacht, wöchentlich oder monatlich. Allein während der Aktion 2025 kamen mehr als 10 Tonnen bioregionale Frischwaren auf Leipziger Teller. Himmel und Beete in der Kantine der Uniklinik scheint auch anzukommen.
3: Weil das was Außergewöhnliches ist, was man zu Hause so nicht kocht und die Zusammenstellung einfach wirklich sehr appetitlich auch aussieht.
4: Na, appetitlich ist ja schon mal sehr gut. So kann Kantinenessen also auch aussehen mithilfe des Wertvoll-Aktionsgerichts. Noch bis zum Donnerstag läuft die Aktion, veranstaltet von der Stadt Leipzig. Und beteiligt sind in diesem Jahr auch viele Großküchen, von der Betriebskantine über Studentenwerke bis hin zur Schul- und Kita-Verpflegung. Und neben dem schon genannten Himmel- und Beete-Gericht gibt es dann auch noch Geopark-Linsen-Curry oder Anpellkartoffel. Klingt auch gut. Und Quark und Möhren untereinander. Also guten Appetit.

Ein kleiner Ausflug in die frühe spanische Moderne mit dieser Komposition, diesem spanischen Tanz, Danza Española von Manuel de Falla. Sie hören MDR Kultur kurz vor 3:45 bei uns. 15.30 Uhr, also dann Kulturkompakt, die Kulturnachrichten. Bis dahin noch gute Musik wie dir von Teenage Fanclub. Die schottische Rockband gibt's schon eine ganze Weile, seit den späten 80er Jahren. Sie sind immer noch unterwegs, auf Tour auch aktuell.

0: eine sanfte Brise, die aus Melbourne City rübergeweht kam. Die Paper Kites waren das bei MDR Kultur mit Walk Above the City. Zeit für das hier.
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0: Die hat jetzt Tina Morzig-Kaufmann.
2: Er zeichnet mutige und jung erzählte Dokumentarfilmprojekte aus. Die Finalisten des 15. ARD Top-Doc-Wettbewerbs stehen fest. Wie die Jury mitteilte, hat sie aus 52 Einreichungen 3 Projekte für das Finale ausgewählt, darunter auch 2 Doc-Film-Ideen aus Leipzig. Tino Dahlmann berichtet für Kultur Kompakt.
3: Gesucht wurden Geschichten von Menschen, die Großes gewagt und für ihre Ziele alles aufs Spiel gesetzt haben. Geschichten von Heldinnen, Schwindlern und Genies, die mit spektakulären Taten etwas verändert haben. Nominiert für den ARD Top Docs Preis wurden am Ende 3 dieser Geschichten. Darunter die unglaubliche Geschichte des Moorhuhns von Hoferichter und Jacobs aus Leipzig und Er ist die 0,00001%. Die Doku der Leipziger Luxfilm setzt den reichsten Mann Ostdeutschlands und seine Geschichte in Szene, die in den Jahren des Umbruchs nach dem Mauerfall ihren Anfang nahm. Nach Ansicht der Jury eine ebenso nachdenkliche wie humorvolle Erzählung über das vereinte Deutschland in der Gegenwart und seine Zukunft.
2: Der ARD Top Docs Wettbewerb ist mit einem Preisgeld in Höhe von bis zu 300.000 Euro verbunden. Es soll den Gewinnern die Realisierung ihres Filmprojekts ermöglichen. Wer den Preis erhält, wird am 28. Oktober im Rahmen des Leipziger Doc Film Festivals bekannt gegeben. Und das bringt uns zum nächsten Thema, denn auch in diesem Jahr wird es im Rahmen des Leipziger Doc-Festivals ein Programm speziell für Kinder geben. Beim Kids Doc werden Dokumentar- und Animationsfilme in den Altersempfehlungen ab 3, ab 5 sowie ab 8 Jahren gezeigt. Die Sektion Young Eyes präsentiert Doc-Filme für Kinder und Jugendliche ab 12. Zur Auswahl der Filme sagte Koordinatorin Lina Dinkler, MDR Kultur.
4: Da haben wir jetzt 6 Filme, die sich dort versammeln, 3 dokumentarische, 3 Animationsfilme, auch ganz unterschiedliche Welten, in die da geblickt wird. Und wenn ich einen Favoriten hätte, dann wäre das hier aus diesem Programm Der Komet, La Comète von Julie Charette, kanadischer Animationsfilm, ganz feine Geschwistergeschichte. Und in dem Programm für die älteren Jugendlichen, also 12 plus, ist das, ja, da wäre mein Favorit Second Course. Das ist eine kurzweilige, unterhaltsame Geschichte an einer Hotelfachschule, wo die Jugendlichen so die ersten Schritte ins Berufsleben machen. Und das bleibt nicht ohne Lachanfälle aus.
2: Sagte Lina Dinkler vom Doc Leipzig. Das Festival findet in diesem Jahr vom 26. Oktober bis 1. November statt. Es lebe die Erfurter Herbstlese. Unter diesem Motto startet das gleichnamige Literaturfestival heute in seine Jubiläumsausgabe. Dazu sind mehr als 50 Autorinnen und Autoren geladen. Bis Anfang Dezember stellen sie ihre Bücher in wechselnden Locations vor, Publikum vor. Zu den Höhepunkten der Erfurter Herbstlese 2026 sagte Galina Haag, die Programmleiterin, dem MDR.
5: Wie immer ist, dass wir natürlich die gut bewährten Formate beibehalten, sowas wie das gemischte Doppel, wo wir dieses Jahr Meron Mendel und Saba Nur Schema, seine Frau, begrüßen dürfen, die uns sicherlich sehr spannende Dinge aus ihrem Leben und ihrem Werdegang berichten werden. Gysi ist natürlich wieder mit Gysi Trifter und er wird Raoul Krauthausen treffen, einen der bekanntesten Inklusionsaktivisten bei uns in Deutschland, und wir werden auf sehr geliebt und altbekannte Gesichter treffen wie Jan Weiler, Sven Regner oder auch Heinz Strunk.
2: Ein weiterer Höhepunkt ist die Verleihung des Goldenen Homers am 3. Oktober. Damit zeichnen die Organisatoren der Erfurter Herbstlese den besten historischen Roman des Jahres aus. Das British Museum in London hat ein Fotoverbot für den mittelalterlichen Wandteppich von Bayeux verhängt. Als Grund gab die Leitung des Hauses den großen Besucherandrang an. Demnach strömen seit der Eröffnung am 10. September die Menschen in Scharen in das Museum, um das fast 1000 Jahre alte bestickte Kunstwerk zu sehen. Das Fotoverbot soll helfen, einen zügigen Fluss der Besucherinnen und Besucher durch die Ausstellung zu gewährleisten. Der weltberühmte Bildteppich von Bayeux zeigt die Eroberung Englands durch Wilhelm, den Eroberer, im Jahr 1066. Eintrittskarten für die Ausstellung sind bereits bis zum Jahresende ausverkauft.
0: Mit der inneren Kamera knipsen, das ist aber erlaubt, so oft man will. Vielen lieben Dank, Tina Morzig-Kaufmann.
2: Gern.
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0: Die aktuellen Temperaturen im Sendegebiet: Dresden stark bewölkt, 15 Grad, Eisenach wolkig, 15, Erfurt fast wolkenlos, ebenfalls 15 Grad, Magdeburg leicht bewölkt, 20 und Wernigerode blauer Himmel, 16 Grad. Heute Abend ist es locker bewölkt, zunehmend klar, 10 bis 19 Grad, in der Nacht dann klar, örtlichen Nebel, 8 bis 3 Grad, unvereinzelt Frost, ja, es wird kälter. Morgen dann stellenweise früh Nebel, freundlich, dann später trocken, 16 bis 21 Grad. Und der MDR Verkehrsservice meldet auf der A2 Richtung Berlin zwischen Allerengersleben und Bornstedt 12 Kilometer Stau und stockender Verkehr nach einem Unfall. A2 Richtung Hannover zwischen Magdeburg-Kannenstieg und Alsleben 10 Kilometer stockender Verkehr. Vorsicht auf der A4 Frankfurt Richtung Dresden zwischen Chemnitz-Glöser und Chemnitz-Ost befindet sich eine ungesicherte Unfallstelle auf der rechten Fahrspur. Und A71 Richtung Schweinfurt zwischen Erfurt-Mittelhausen und Erfurt-Bindersleben Stau an der geräumten Unfallstelle. Ein Blitzer noch an der Stelle auf der A14 Richtung Magdeburg zwischen Leipzig-Nord und Schkeuditz. Kommen Sie gut ans Ziel.
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0: Immerman mit großem Streichorchester und dem Titel Phoenix bei MDR Kultur am Nachmittag. Gustav Seibt, der gehört seit den 1980er Jahren zu den renommiertesten Literaturkritikern Deutschlands. Besonders machte er sich da in und mit den Feuilletons der Frankfurter Allgemein und der Süddeutschen Zeitung einen Namen. Mittlerweile hat sich der Autor auf Goethe spezialisiert. Seine Werke Goethe und Napoleon und Goethes Autorität wurden als Sachbücher des Monats ausgezeichnet. Mit seiner jüngsten Veröffentlichung unter dem Titel Ein Sommer mit Goethe landete er einen Spiegel-Bestseller. Die Textsammlung ist jetzt auch als Hörversion erschienen und unser Kritiker Ulf Heise findet die Audioedition sehr gelungen.
1: Goethe ist der Hausgott von Gustav Seibt. Die Faszinationskraft, die für ihn vom King der Weimarer Klassik ausgeht, reicht bis in seine Gymnasialzeit zurück. Besonders hatte es ihm die Gedichtauswahl Westöstlicher Divan angetan. Mit der Leidenschaft für dieses Buch hält er auch in seiner jetzt als Audioversion präsentierten Prosasammlung Ein Sommer mit Goethe nicht hinter dem Berg.
2: Mit dem Divan hatte Goethe mich. Genauer gesagt war es die auch in diesem Büchlein zitierte Egir, das feierliche Eröffnungsgedicht, das mich so überwältigte wie zur gleichen Zeit nur die Sinfonien und Klavierkonzerte Beethovens. Wie kann es etwas so Schönes geben? Ohne dieses jugendlich naive, seither immer wieder erneuerte Staunen wäre ich nicht Goethe-Leser geworden und geblieben.
1: Gelesen werden die 50 Miniaturen aus der Feder von Gustav Seibt durch Ulrich Matthes. Der Schauspieler, der besonders mit seiner Rolle als Josef Goebbels in dem Film Der Untergang von sich reden machte, verleiht den Kurzessays des Germanisten einen wundervoll lebendigen Schwung. Zum Beispiel dann, wenn er vorträgt, wie der Autor die Textcollage gliederte.
2: Sie finden hier keine mit Zitaten garnierte Kurzbiografie in Episoden, sondern können Goethe in seinem Dichten und Nachdenken und Formulieren unmittelbar kennenlernen. Nach Themen und durchgehenden Motiven geordnet, locker der Chronologie der Werke folgend, alle Gattungen einbeziehend, nur andeutungsweise kommentiert, Gedichte, Dramen, Erzählungen, autobiografische Schriften, Briefe, Abhandlungen, alle Arten goethischer Texte kommen hier vor.
1: Gustav Seibts kleine literarische Exkurse über Goethe beruhen auf der französischen Rundfunkserie »Ein Sommer mit«, die regelmäßig von Radio France ausgestrahlt wird. Darin lernen Hörer in 15-minütigen Beiträgen großartige Schriftsteller wie Montaigne und Proust oder einzelne Werke wie den Don Quixote kennen. Wenn Gustav Seibt sich des Konzepts dieser Sendung bedient, darf ein Exkurs über das wichtigste Drama Goethes nicht fehlen.
2: Wörter wie Zeitmaschine oder Zeitreisen kannte die Epoche Goethes noch nicht, auch wenn es durchaus schon Zukunftsutopien mit Vorgriffen bis ins 25. Jahrhundert gab. Goethe hat darauf hingewiesen, dass sich die Handlung seines Faust über 3000 Jahre erstrecke, von Troja bis Missolunghi. Die kühnsten Zeitsprünge ereignen sich im dritten Akt des zweiten Teils von Faust, dem sogenannten Helena-Akt.
1: In seinen ebenso brillanten wie präzisen Studien arbeitet sich Gustav Seibt an den unterschiedlichsten Aspekten von Goethes Schaffen ab. Er berücksichtigt weltanschauliche, emotionale und naturwissenschaftliche Themen. Daneben bezieht er staatstheoretische und politische Perspektiven des Dichters mit ein.
2: Beim Thema Freiheit ist Goethe ein zweifelnder Gewährsmann. Zu deutlich standen ihm die Bedingtheiten der menschlichen Existenz vor Augen. Dazu hat er 1809 einen Satz gesagt, den jeder an sich selbst erproben kann. Es darf sich einer nur für frei erklären, so fühlt er sich denselben Augenblick als bedingt. Wagt er es, sich für bedingt zu erklären, so fühlt er sich frei.
1: Das Goethe-Brevier von Gustav Seibt wirkt nirgendwo akademisch. Es zeichnet sich durch Unterhaltsamkeit und leichte Verständlichkeit aus. Der Verfasser möchte Vergnügen bereiten und Menschen ködern, die bisher noch keinen heißen Draht zu Goethe fanden. Genau das gelingt ihm hier perfekt.
0: Das Hörbuch Ein Sommer mit Goethe ist im Verlag C.H. Beck erschienen, hat eine Spieldauer von rund 7 Stunden und ist ausschließlich als Download-Variante verfügbar. Also 7 Stunden, Sie könnten sich in Halle in den Zug setzen und bis Paris fahren und das dann einmal durchhören. Nur schade, dass die Direktverbindung gerade ausgefallen ist. Mal schauen, wie lange. Sie in MDR Kultur, das Musik von Cap Mo.

0: Marcello Fantoni an der Gitarre mit einem Allegretto in A-Dur von Niccolò Paganini. Die Tage werden kürzer, der Wind wird merklich rauer und der Himmel strahlt schon längst nicht mehr so mittelmeerblau wie noch vor ein paar Wochen. So ehrlich müssen wir schon sein. Naja, und dann ist sie auch wieder da, die Sehnsucht nach dem Süden. Die staatlichen Kunstsammlungen in Dresden, die gönnen sich und uns glücklicherweise einen italienischen Herbst mit 4 Ausstellungen, unter anderem von Werken des Malers Antonio Allegri, genannt Correggio, oder Pinocchio, die Holzpuppe, die so gerne ein echter Junge geworden wäre. 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

nicht passiert, kann man lächeln. Kaffee ans Bett, gar nicht immer schlecht, oder? Können Sie ja der Liebsten oder dem Liebsten auch mal vorschlagen. Bisschen mehr als Freundschaft, Joy Denalani und Max Herre. Quasi mit der Fortsetzung ihres Hitsongs mit dir aus dem Jahr 1999. Sie hören MDR Kultur, gleich Punkt 4 mit den Nachrichten. Bis dahin noch Silje Nergert.

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8: Um 16 Uhr mit Mirko Jugelt. Spitzenpolitiker der Koalition wollen am Abend offenbar zu einem vertraulichen Reformtreffen zusammenkommen. Das berichtet die Bild-Zeitung unter Berufung auf CDU-Kreise. Demnach will Kanzleramtsministerin Nina Wagen mit Gesundheitsminister Carsten Lehnemann, Arbeitsministerin Bärbel Baas, Finanzminister Lars Klingbeil und Innenminister Alexander Dobrindt beraten. Thema sei, ob und wie die geplanten Reformen bei Rente, Pflege und Gesundheit noch einmal angepasst werden müssten. Man wolle gegenseitig abklopfen, was bei bestimmten Punkten möglich sei. Eigentümer von Wohngrundstücken in Thüringen können ab dem kommenden Jahr mit Entlastungen bei der Grundsteuer rechnen. Finanzministerin Katja Wolf sagte nach der Sitzung der Landesregierung, allein im Bereich der Einfamilienhäuser sei mit einer Entlastung von rund 20 Millionen Euro zu rechnen. Die Unwucht der Grundsteuerreform auf Bundesebene werde damit korrigiert. Durch die neuen Berechnungsregeln wird in Thüringen künftig weniger Grundsteuer für Wohngrundstücke fällig, bei Gewerbeimmobilien mehr. Die Stadt Quedlinburg ist optimistisch, ihren Titel als UNESCO-Weltkulturerbe trotz des geplanten Industrieparks behalten zu können. Die stellvertretende Oberbürgermeisterin Kerstin Frommert sagte dem MDR, der Welterbetitel stehe an erster Stelle und nicht zur Disposition. Bei dem Bauvorhaben habe die Stadt extra Änderungen vorgenommen, sodass man davon ausgehe, den Anforderungen der UNESCO zu entsprechen. Gestern war bekannt geworden, dass Quedlinburgs Welterbetitel überprüft wird. 10 Tage nach den Explosionen in einem Wohnhaus in Weimar ist die Suche nach dem Eigentümer vor Ort eingestellt worden. Laut Polizei wurden in den Trümmern keine sterblichen Überreste des 61-Jährigen gefunden. Der Mann gilt weiter als vermisst, nach ihm werde gesucht. Das Wohnhaus und ein Nebengebäude waren bei der Explosion völlig zerstört worden. Nach dem Fund von Gasflaschen geht die Polizei von Vorsatz aus. DFB-Präsident Bernd Neuendorf hat das Reformangebot von FIFA-Boss Gianni Infantino als durchschaubares Manöver bezeichnet. Neuendorf erklärte, es gehe Infantino darum, seine Wiederwahl im kommenden Jahr zu sichern. Er sei aber definitiv nicht die richtige Person, um einen Reformprozess im Weltfußball zu moderieren. Infantino hatte sich zuvor erstmals offen für Gespräche über Reformen bei der FIFA gezeigt. Er machte aber gleichzeitig klar, dass er den Fußballweltverband weiter anführen will. Das waren die Nachrichten.
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9: Die aktuellen Temperaturen: Dresden stark bewölkt, 15 Grad, Eisenach wolkig 16, Erfurt fast wolkenlos 16, Leipzig 17 Grad und Meiningen stark bewölkter Himmel 14. Heute Abend ist es locker bewölkt da oben, trocken 10 bis 19 Grad, die Nacht dann eher klar, nur örtlich Nebel 8 bis 3 Grad, vereinzelt Frost möglich und morgen stellenweise Frühnebel, sobald er sich verzogen hat, wird's freundlich, trocken 16 bis 21 Grad. Denn der Verkehrsservice meldet auf der A2 Richtung Berlin zwischen Allerengersleben und Bornstedt 12 Kilometer Stau und stockender Verkehr nach einem Unfall. A2 Richtung Hannover zwischen Magdeburg und Kannenstieg und Alsleben 10 Kilometer stockender Verkehr. A4 Frankfurt Richtung Dresden zwischen Chemnitz-Glöser und Chemnitz-Ost, da ist die rechte Fahrspur nach einem Unfall blockiert. Und A71 Richtung Schweinfurt zwischen Erfurt-Mittelhausen und Erfurt-Bindersleben Stau nach einem Unfall. Und geblitzt wird auf der A14 Richtung Magdeburg zwischen Leipzig-Nord und Schkeuditz. Soweit der MDR Verkehrsservice, 4 Minuten nach um 4.
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9: Mit Ben Garrett Hernandez. Hallo.

MDR Kultur am Nachmittag, am Dienstagnachmittag. Inwieweit erklären eigentlich die 1990er Jahre in Deutschland, wo politische Konflikte von heute herkommen? Was muss noch erzählt werden oder vielleicht anders erzählt werden? Und wie kann man damit auch eine Generation ansprechen, die die Wende vielleicht schon nicht mehr miterlebt hat? Fragen, die sich eine große Tagung ab morgen in Leipzig stellt. Dazu gleich mehr im Gespräch mit einem der Veranstalter, mit dem Historiker Detlef Brunner. Erstmal Musik von Bristol. Overcome heißt dieser Song.

0: MDR Kultur am Nachmittag. Die 1990er Jahre, die gelten als Schlüsselphase für viele Entwicklungen, die Ostdeutschland bis heute prägen. Nicht nur Ostdeutschland, aber doch auch sehr wirtschaftlich, gesellschaftlich und politisch. Drei Jahrzehnte nach der Wiedervereinigung und tief greifendem Strukturwandel stehen immer noch viele Fragen im Raum. Was ist damals genau passiert? Wie wirkt es bis heute nach? Und wo greifen einfache Erklärungen zu kurz? Genau damit beschäftigt sich in Leipzig die Tagung, die 1990er Jahre Anatomie einer Zäsur, so der Titel. Mitorganisiert hat sie der Historiker Detlef Brunner von der Universität Leipzig. Er leitet dort die Forschungsstelle Transformationsgeschichte. Und mit ihm bin ich jetzt verbunden. Hallo, Herr Brunner.
1: Ja, schönen guten Tag, hallo.
0: Herr Brunner, warum schauen wir immer wieder und auch Sie jetzt ganz aktuell mit Ihrer Tagung so intensiv auf die 90er Jahre? Ist da wirklich noch so viel, was nicht auserzählt ist?
1: Naja, auserzählt ist das noch lange nicht. Die 90er Jahre liegen mittlerweile 30 Jahre zurück. Das ist ein Zeitraum, wo man in der Zeitgeschichte auf jeden Fall eine Rückschau und auch eine erste Bilanz ziehen kann, die auch notwendig ist. Also welche Folgen, Sie haben das in Ihrer Anmoderation schon ja angedeutet, welche Folgen hat die Vereinigung und anschließende Zeit der Transformation auch noch heute. Das wird ja wieder aktuell diskutiert. Und das genau jenseits der, wie wir ja sehen können, oft sehr polarisierenden Formen. Dies auf der Basis von Fakten zu diskutieren, das ist ein wesentlicher Anspruch der Tagung.
0: Gerade in Ostdeutschland haben sich ja Politik, Wirtschaft und Alltag innerhalb kürzester Zeit rasant verändert. Welche unterschiedlichen Perspektiven braucht man, um diesen Transformationsprozess heute wirklich zu verstehen? Welche Perspektiven wird es da auch auf der Tagung geben?
1: Ja, die Tagung ist interdisziplinär ausgerichtet. Das heißt, selbstverständlich kommt die Geschichtswissenschaft zum Tragen, aber auch gesellschafts- und kulturwissenschaftliche Disziplinen, die oft einen doch anderen Zugang zu den Themen wie eben Transformation, gesellschaftliche Brüche und so weiter haben. Ein ganz wesentlicher Punkt ist in dem Zusammenhang auch das Thema Erinnerung und Erfahrung. Also wie erinnern Menschen heute diese Zeit damals und was bedeutet das für unsere heutige Gesellschaft? Das auch aufzugreifen und auf der anderen Seite aber die empirischen Daten und Fakten nicht außer Acht zu lassen. Das ist ein wichtiger Zugriff zu dieser Zeit, um auch zu erklären, warum manche heute entweder die Zeit verteufeln. Da muss man genau eben hinhören, das nicht von vornherein ausschließen. Wie gesagt, Erfahrung ist ein unterschiedliches Gut. Das haben Leute ganz unterschiedlich und stark.
0: Herr Brunner, und woher kommen diese Geschichten? Bedienen Sie sich da auch der Literatur, der Kunst beispielsweise?
1: Also wir müssen zum einen deutlich erkennen und auch all diejenigen, die ein gewisses Alter erreicht haben, können sich auch daran erinnern, dass gerade jetzt eben in Ostdeutschland, in der ehemaligen DDR, ein tiefgreifender Bruch stattfand, der im Grunde genommen fast alle Lebensbereiche umfasst und betroffen hat. Und das kann gar nicht spurlos an Menschen vorübergehen. Das ist eindeutig. Und das, was damals erfahren wurde, auch von Menschen, die, was ich, ihren Arbeitsplatz verloren haben, ihre Existenz bedroht haben, gesehen haben, das ist natürlich weitergetragen worden, auch an eine Generation, die diese Zeit gar nicht mehr erlebt hat selbst. Also da gibt es bestimmte Erzählungen und Narrative, die dann allerdings auch in der öffentlichen Debatte, ja, ich würde auch sagen, instrumentalisiert werden. Und da genauer hinzugucken, was steckt dahinter. Es ist nämlich nicht nur Verlust, sondern es war auch mit Chancen verbunden. Das wird heute häufig vergessen. Hier genauer hinzugucken, das ist, glaube ich, ein wichtiger Schlüssel zum Verständnis dieser Zeit.
0: Herr Brunner, jetzt war ja dieser Umbruch nicht etwas, das nur in Ostdeutschland oder in Deutschland stattgefunden hat, sondern ja auch im osteuropäischen Ausland.

0: Land, unsere osteuropäischen Nachbarn, ehemals sozialistisch geprägt. Haben die denn ähnliche Erfahrungen gemacht? Polen, Tschechien, die baltischen Staaten, fließt das in ihre Tagung mit ein, auch diese Perspektive?
1: Ja, also wir haben den Anspruch, die Themen Systembrüche und Transformation also nicht auf die deutsche Debatte zu beschränken, weil, wie Sie ja schon richtig angedeutet haben, auch in den anderen osteuropäischen, ehemals sozialistischen Ländern ähnliche, vergleichbare Prozesse der Transformation stattfanden, die allerdings teilweise erheblich radikaler abliefen, als das in den ostdeutschen Ländern der Fall war. Ich nenne nur das Beispiel Polen, wo ein sehr, sehr stark marktradikaler Kurs gefahren wurde. Aber diese europäische Perspektive ist eben wichtig, dass man das nicht nur auf nationale Sonderfälle oder Einzelfälle bezieht, sondern dies auch als einen umfassenderen Prozess begreift und sich eben nicht nur auf nationale Entwicklungen beschränkt. Das gilt in erster Linie für die osteuropäischen, nordosteuropäischen Staaten, also die baltischen Staaten. Aber wir haben auch Forscherinnen aus England und den Niederlanden eingeladen, denn auch dort wird diese Entwicklung untersucht. Und gerade in England gibt es eine große Aufmerksamkeit für die Entwicklung, also der Transformation in Osteuropa und speziell in Deutschland.
0: Im Zeitgeschichtlichen Forum in Leipzig beginnt morgen eine dreitägige Tagung, Titel die 1990er Jahre, Anatomie einer Zäsur, veranstaltet von der Forschungsstelle Transformationsgeschichte der Universität Leipzig. Und ich habe mit dem Leiter gesprochen, mit Detlef Brunner. Vielen Dank für das Gespräch.
1: Ja, ich danke für die Einladung. Herzlichen Dank.

Die Band Interpol mit Musik vom aktuellen Album This Mirror Weighs a Ton und der Song, der hieß Iron City. Es gibt neue Konzerttermine von einer anderen Band, die heißt Steaming Satellites. Kennen Sie vielleicht? Österreichische Indie-Space-Rock-Band. Zum Beispiel geht's nach Berlin, nach Hamburg, am 31. Oktober auch nach Erfurt, am 1.11. nach Dresden und so weiter und so fort. Und wenn eine Band eine Tour ankündigt, dann, darüber freuen sich die Fans gleich mit, hängt oft auch ein neues Album dran. Das ist bei denen auch ganz genauso. The Great Lime Paradigm kommt in 2 Tagen raus. Es gibt schon eine Single, die so einen kleinen Vorgeschmack gibt. Wir hören mal rein an dieser Stelle. Something Real von den Steaming Satellites. Da geht es um Fragen, die wir uns alle so ein bisschen stellen. Nämlich, was ist in einer digitalisierten Welt voller Feeds und Algorithmen eigentlich noch echt? Was ist real?

Die Steaming Satellites bei MDR Kultur am Dienstag Nachmittag. Den Amadeus Austrian Music Award, den haben sie schon seit ein paar Jahren in der Tasche. Das ist der wichtigste Musikpreis in Österreich. Mal gucken, was da noch so alles kommt. Vielleicht auch jetzt mit dem neuen Album und der Tour, die man auch ganz gerne mal besuchen kann. Im Oktober zum Beispiel, ja auch bei uns in Mitteldeutschland. Weiter mit Musik von Michael Franks, Monkey See, Monkey Do. Und danach gibt's Kulturkompakt.

0: mal eben kurz reingehört hier. Ulla Meinecke mit Feuer unterm Eis. Aber was anderes wartet ja eh schon. 16:30.
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0: Die hat jetzt Tina Mutzig-Kaufmann.
2: Für die stellvertretende Oberbürgermeisterin von Quedlinburg ist der Welterbestatus unverzichtbar für die Fachwerkstatt. Die Überprüfung des UNESCO-Siegels wegen eines geplanten Industrieparks wecke Erinnerungen an Dresden und den Bau der Waldschlösschenbrücke. Anders als in Dresden werde man sich in Quedlinburg aber nicht gegen den Titel entscheiden, sagte Kerstin Frommert dem MDR.
3: Also für uns als Welterbestatt ist natürlich beides sehr wichtig. Zum einen ist für uns wichtig der Erhalt des Welterbes, aber auf der anderen Seite ist für uns auch eine Industrieentwicklung von großer Bedeutung, da wir auch das Welterbe erhalten wollen und dazu ja auch ausreichend finanzielle Mittel benötigt werden. Und das erhoffen wir uns eigentlich von der Ansiedlung des Industrie- und Gewerbeparks.
2: Hintergrund der Überprüfung des UNESCO-Titels ist eben jener Industriepark inklusive Photovoltaikanlage und Windrädern und der soll in der Nähe Quedlinburgs angesiedelt werden. Das UNESCO-Welterbezentrum in Paris hat diesbezüglich nun offiziell beim Auswärtigen Amt in Berlin um Auskunft gebeten. Der Landesmusikrat Thüringen fordert eine bessere soziale Absicherung für selbstständige Künstlerinnen und Künstler. Anlass ist eine Bundesratsinitiative, die Einkommensausfälle bei Kulturschaffenden besser abfedern soll. Kulturkompakt-Redakteurin Nora Große-Hamann berichtet.
4: Viele Künstler arbeiten freiberuflich und haben unregelmäßige Einnahmen. Nach Ansicht des Landesmusikrats greifen die bisherigen Hilfen in solchen Fällen oft zu kurz. Deshalb soll die Künstlersozialversicherung um eine zusätzliche Absicherung bei größeren Verdienstausfällen erweitert werden. Der Landesmusikrat appellierte an die Länder, die Initiative im Bundesrat zu unterstützen. Eine starke Kulturlandschaft brauche auch verlässliche soziale Bedingungen für Künstlerinnen und Künstler.
2: Gut 10 Tage nach einem Brand in der St. Pankratius-Kirche in Lucca im Altenburger Land ist der Schaden noch nicht bezifferbar. Das sagte Pfarrerin Ulrike Schuster dem MDR. Demnach bleibt die verrußte Kirche vorerst gesperrt und ist wohl längere Zeit nicht nutzbar. Das Feuer war am 11. September ausgebrochen. Anwohner hatten es bemerkt und bis zum Eintreffen der Feuerwehr ein weiteres Ausbreiten der Flammen verhindert. Nicht gerettet werden konnte ein denkmalgeschütztes Kruzifix. Die Schnitzarbeit aus Eschenholz war 1649 in einer Schneeberger Werkstatt entstanden und ist im Kirchenkreis einmalig. Die Finalisten des diesjährigen ARD Top Dogs Wettbewerb stehen fest. Wie die Jury mitteilte, hat sie aus 52 Einreichungen 3 mutige und jung erzählte Projekte für das Finale ausgewählt. Darunter auch 2 Doc-Film-Ideen aus Leipzig, wie Tino Dahlmann berichtet.
5: Gesucht wurden Geschichten von Menschen, die Großes gewagt und für ihre Ziele alles aufs Spiel gesetzt haben. Geschichten von Heldinnen, Schwindlern und Genies, die mit spektakulären Taten etwas verändert haben. Nominiert für den ARD Top Dogs Preis wurden am Ende 3 dieser Geschichten. Darunter die unglaubliche Geschichte des Moorhuhns von Hoferichter und Jakobs aus Leipzig und Er ist die 0,00001%. Die Doku der Leipziger Luchsfilm setzt den reichsten Mann Ostdeutschlands und seine Geschichte in Szene, die in den Jahren des Umbruchs nach dem Mauerfall ihren Anfang nahm. Nach Ansicht der Jury eine ebenso nachdenkliche wie humorvolle Erzählung über das vereinte Deutschland in der Gegenwart und seine Zukunft.
2: Die Gewinner des ART Top Dogs Wettbewerbs 2026 werden am 28. Oktober im Rahmen des Leipziger Doc Film Festivals bekannt gegeben. Das Preisgeld in Höhe von bis zu 300.000 Euro ermöglicht ihnen die Realisierung ihres Filmprojekts.
0: Das waren die Kulturnachrichten von und mit Tina Mutzig-Kaufmann. Danke.
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0: Die aktuellen Temperaturen sehen so aus. Chemnitz stark bewölkt, 13 Grad, Dresden wolkig 16, Eisenach wolkenlos 16, Erfurt wolkenlos 15 Grad, Gera leicht bewölkt 15, Magdeburg wolkig 19 und Meiningen wolkig 14 Grad. Heute Abend ist es locker bewölkt, trocken 10 bis 19 Grad, die Nacht dann klar, nur örtlich Nebel 8 bis 3 Grad, vereinzelt kann es Frost geben. Morgen stellenweise Frühnebel, danach wird's freundlicher, trocken 16 bis 21 Grad. Der MDR-Verkehrsservice meldet, die A2 Richtung Berlin ist zwischen Alsleben und Bornstedt wegen Bergungsarbeiten gesperrt. A2 Richtung Hannover zwischen Magdeburg, Kannstieg und Alsleben 10 Kilometer stockender Verkehr. A4 Frankfurt Richtung Dresden zwischen Chemnitz-Glößer und Chemnitz-Ost ist die rechte Fahrspur nach einem Unfall blockiert. A14 Richtung Dresden am Schkeuditzer Kreuz in der Überfahrt zur A9 Richtung München Behinderungen nach einem Unfall. A17 Richtung Dresden zwischen Grenzübergang Breitenau-Schönwald und Bad Gottleuba 2 Kilometer Stau. Die A71 Richtung Schweinfurt ist zwischen Erfurt-Mittelhausen und Erfurt-Gispersleben nach einem Unfall gesperrt, zurzeit Stau. Und Vorsicht, auf der A73 Bamberg-Suhl zwischen Coburg und Eisfeld-Süd, dort befindet sich ein Schwan auf der Fahrbahn. Geblitzt wird auf der A4 Richtung Frankfurt zwischen Dreieck Dresden-Nord und Dresden-Flughafen und auf der A14 Richtung Magdeburg zwischen Leipzig-Nord und Schkeuditz. Soweit der MDR-Verkehrsservice. Gute Fahrt.
6: 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Jetzt aus Leipzig, Talking to Turtles.

0: schlagen hoch, immer höher. Waves, hier Musik von Dotan bei MDR Kultur.
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0: Na, was auch hohe Wellen schlagen wird, ist das grasbewachsene Raumschiff, so sieht es zumindest aus, das Lucas Museum in Los Angeles, gleich neben dem Stadion, in dem schon zwei Olympische Spiele stattgefunden haben. Der Filmemacher, oder besser Filmsagamacher George Lucas, der zeigt in seinem Herzensprojekt in diesem Museum viele Stücke seiner privaten Sammlung, und es geht dabei weniger um Star Wars, als man vielleicht vermuten würde. ARD-Korrespondentin Antje Sieb war vor Ort.
2: Los Angeles Exposition Park. Hier stehen schon das Kalifornische Wissenschaftsmuseum, das Museum für Naturkunde und zwei große Stadien. Und direkt daneben ist in den letzten Jahren das moderne Gebäude des Lucas-Museums entstanden. Ein riesiges, leicht tailliertes Oval mit gewölbten Dachgärten. Alles an dem silberglänzenden Bau wirkt rund und organisch. Architekt Ma Yan Song sagt, man könne vieles darin erkennen.
3: Maybe when they see one corner, the building is floating, feels like it can take away like a spaceship, but
4: aus einer Blickrichtung ist es vielleicht ein Raumschiff, das gleich abhebt, aber es sieht aus jeder Richtung anders aus. Für mich ist es eine Wolke, ein lebendes Wesen. Das sollte man einfach für sich selbst entdecken.
3: Life. So I think people should come and discover themselves.
2: George Lucas will mit seinem Museum etwa Illustratoren oder Comiczeichnern zu mehr Anerkennung verhelfen, weil er findet, sie kämen in der Kunstwelt sonst häufig zu kurz. Und er will niemandem vorschreiben, was Kunst ist und was nicht. Was zählt, sei der eigene Eindruck. Wenn es dich emotional anspricht, ist es Kunst, sagt er, und wenn nicht, geh einfach weiter zum nächsten Stück.
5: If you have an emotional connection, then it's art. If you don't, then just move on to the next painting.
2: Aus dem weitläufigen Foyer bringen drei runde gläserne Aufzüge Besucher nach oben zu den Hauptausstellungsräumen. Comics, Wandgemälde, einzelne Künstler wie Norman Rockwell haben eigene Galerien. Oft ist das Thema aber auch sehr weit gefasst: Abenteuer, Liebe, Familie oder Sport. An den Wänden Illustrationen, Gemälde etwa von Frida Kahlo und Diego Rivera. Aber auch Fotografien und dazwischen Modelle aus Filmen oder Statuen, etwa eine von Indiana Jones vor der Abenteuergalerie. Man kann sich treiben und die Stücke einfach auf sich wirken lassen. Wer allerdings gerne ein bisschen zusätzliche Information und Einordnung hätte, der muss den digitalen Katalog befragen, erklärt Kurator Ryan Linkoff.
6: Wir haben einen digitalen Führer, wir haben zu allen Objekten Informationen, haben bei allem nachgeforscht, wann es zum ersten Mal erschienen ist, welche Geschichte es bebildert hat. Das kann man dort nachlesen.
2: Und ja, es gibt auch eine eigene Star Wars-Ausstellung. Star Wars in Motion zeigt Fortbewegungsmittel aus allen Ecken des Universums. Etwa General Grievous' Radgleiter, Luke Skywalkers Landgleiter und einen Sandkriecher aus dem ersten Film.
7: Unsere Eröffnungsausstellung heißt Star Wars in Motion. Wir sind stolz auf unsere Star Wars Connection. Das macht aber nur 7% des Museums aus. Wir haben eine große Bandbreite von Höhlenmalerei über Comiczeichnungen bis zur Galerie der Wandgemälde, in der wir gerade stehen.
2: Sagt Museumschefin Tracy Bates. Direkt um die Ecke kann man mehrere Banksys bewundern und danach aufs Dach rausgehen. Oder unten im Erdgeschoss in den zwei großen Kinosälen einen Blick auf das ständig laufende Programm werfen. Rein- und rauswandern erwünscht.
8: You can enter at any time and stay as long or as short as you'd like. You can come for specific content or discover something by happy accident.
2: Die Galerie im Erdgeschoss soll eine Reise durch das darstellen, was das Museum unter Narrative Art versteht. Man wandert durch Höhlenmalerei vorbei an Sphinxen in eine Art sixtinische Kapelle. Das ist irgendwie ein sehr amerikanisches Konzept. Die Gärten rund ums Museum sind sogar für jeden zugänglich, ganz ohne Eintritt. Sie sollen auch ein Angebot sein für das benachbarte Viertel South Los Angeles, wo das Durchschnittseinkommen niedrig ist und Grünanlagen Mangelware.
0: Antje Sieb über das Lucas Museum für Narrative Art, das hat jetzt in Los Angeles geöffnet. Sie hören MDR Kultur am Nachmittag. Und waren Sie schon mal auf den Färöerinseln im Nordatlantik? Da spricht man eine ganz eigene Sprache, ist Ihnen dann vielleicht auch aufgefallen. Klingt gar nicht so wie Dänisch, gehört ja eigentlich zu Dänemark, sondern eher wie Isländisch. Und ja, wie genau klingt's? Kleine Kostprobe an dieser Stelle von Teitur Lassen. Der Musiker wurde na wo geboren? Auf den Färöerinseln.

Ja, die Anzeige auf dem Thermometer steigt und steigt. Über 39, Fieber, also Fieber hier. Rigmor Gustafsson, ganz ungefährlich, aber in dieser Variante. Sie hören MDR Kultur am Nachmittag. Waren Sie schon mal in Thüringen auf Schloss Burg und haben sich gedacht, das kenne ich doch, hier hoch über der Saale, an der Flussschleife gelegen, und dann ist Ihnen vielleicht der ein oder andere Film eingefallen, ein Märchenfilm oder ein Agentenfilm. Klar, ist ja auch die perfekte Filmkulisse. Wir schauen genauer hin, was es damit auf sich hat. Nach 5, 4 im Programm.

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2: Um 17 Uhr mit Alexander Terhorst. DGB-Chefin Jasmin Fahimi hat die Bundesregierung davor gewarnt, mit der Rentenreform das Blockmodell für Altersteilzeit abzuschaffen. Fahimi sagte dem MDR, Gewerkschaften und Arbeitgeber seien sich einig, dass es der denkbar schlechteste Zeitpunkt sei, um an der Regelung zu rütteln. Das Instrument werde gebraucht, um in Unternehmen Beschäftigung sozialverträglich abzubauen. Die Alternative sei oftmals die Entlassung jüngerer Beschäftigter. Laut Medienberichten wollen Spitzenpolitiker der Koalition am Abend beraten, ob die geplanten Reformen bei Rente, Pflege und Gesundheit noch einmal angepasst werden müssen. UNO-Generalsekretär Antonio Guterres hat in seiner letzten Rede vor der Vollversammlung eindringlich dazu aufgerufen, KI zu regulieren und die Vereinten Nationen zu reformieren. Guterres drängte zudem auf ein entschlosseneres Handeln gegen den Klimawandel und ein Ende weltweiter Konflikte. Vor rund 130 Staats- und Regierungschefs sagte er in New York, die globalen Institutionen stünden zunehmend unter Druck. Guterres zweite fünfjährige Amtszeit endet am 31. Dezember. Eigentümer von Wohngrundstücken in Thüringen können ab dem kommenden Jahr mit Entlastungen bei der Grundsteuer rechnen. Finanzministerin Katja Wolf sagte nach der Sitzung der Landesregierung, allein im Bereich der Einfamilienhäuser sei mit einer Entlastung von rund 20 Millionen Euro zu rechnen. Die Unwucht der Grundsteuerreform auf Bundesebene werde damit korrigiert. Durch die neuen Berechnungsregeln wird in Thüringen künftig weniger Grundsteuer für Wohnungsgrundstücke fällig, bei Gewerbeimmobilien mehr. Der Unfallforscher Siegfried Brockmann sieht trotz gestiegener Zahlen bei Unfällen auf dem Schulweg keine neuen Gefahren. Brockmann sagte NDR aktuell, es habe in den Jahren 2020 bis 2022 eine sogenannte Corona-Delle gegeben. Nun befinde man sich wieder auf dem Vor-Corona-Niveau. Dennoch müssten Schulwege sicherer werden. Dazu brauche es mehr sichere Straßenquerungen in Form von Mittelinseln, Zebrastreifen oder Ampeln. Die gesetzliche Unfallversicherung hatte im vergangenen Jahr mehr als 90.000 Schulwegunfälle gezählt. Fußball-Bundesligist Borussia Mönchengladbach hat Alexander Blessin als neuen Trainer verpflichtet. Der 53-Jährige erhält laut Klub einen Vertrag bis 2028. Blessin hatte zuletzt 2 Jahre lang den FC St. Pauli trainiert. Nach dem Abstieg im Frühjahr wurde er entlassen. Blessin folgt auf Eugen Polanski, der nach nur 3 Spieltagen ohne Punkt gehen musste. Das waren die Nachrichten.
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3: In Dresden ist der Himmel bewölkt, aktuell 16 Grad, Eisenach wolkenlos 17, Erfurt wolkenlos 15 Grad, Magdeburg wolkig 19, Plauen wolkig 15 und Wernigerode blauer Himmel 17 Grad. Das Wetter am Abend locker bewölkt, dann trocken 10 bis 19 Grad, was heißt dann trocken? Es bleibt trocken, es ist trocken, 10 bis 19 Grad. In der Nacht dann klar, örtlich Nebel 8 bis 3 Grad, vereinzelt Frost und morgen stellenweise Frühnebel. Danach wird es ein bisschen freundlicher, wenn der sich gezogen hat, 16 bis 21 Grad. Der MDR-Verkehrsservice meldet auf der A2 Richtung Berlin zwischen Allerengersleben und Bornstedt 12 Kilometer Stau und stockender Verkehr nach einem Unfall. A2 Richtung Hannover zwischen Magdeburg-Kannstieg und Alsleben 8 Kilometer stockender Verkehr. A14 Richtung Dresden am Schkeuditzer Kreuz in der Überfahrt zur A9 Richtung München Behinderungen nach einem Unfall. Vorsicht auf der A17 Richtung Dresden zwischen Baretal und Pirna, da liegt ein Reifen auf der Fahrbahn. A38 Richtung Leipzig zwischen Halbert-Heiligenstadt und Leinefelde-Worbis, da ist die linke Fahrspur nach einem Unfall blockiert. Die A A71 Richtung Schweinfurt ist zwischen Erfurt-Mittelhausen und Erfurt-Gispersleben nach einem Unfall gesperrt. Zurzeit Stau und geblitzt wird auf der A4 Richtung Frankfurt zwischen Dreieck Dresden-Nord und Dresden-Flughafen. Soweit der MDR-Verkehrsservice um 17.04 Uhr.
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3: An diesem Dienstagnachmittag mit Ben Gartenandes. Ich grüße Sie. Das ist Musik von John Mayer, Dear Marie. Ein Liebeslied, womöglich.

John Mayer bei MDR Kultur am Nachmittag. Leicht hat es Chaka Khan nicht gehabt. Nach den großen Disco-Hits in den 70er und 80er Jahren, also nach dem riesigen Erfolg, da kam der große Absturz und die Begegnung mit diversen, naja, ungesunden Substanzen. Erst Mitte der 2000er fängt sich die Queen of Funk wieder und startet ein Comeback und eine zweite erfolgreiche Karriere, die bis heute anhält. Es gibt ein neues Album jetzt mit prominenten Gästen wie Rapper Snoop Dogg oder Lenny Kravitz. Hitverdächtig? Fragezeichen. Schauen wir mal im zweiten Teil dieser Stunde. Aber vorher gehen wir noch dem Gerücht nach, dass auf Schloss Burg an der Saale ein Hauch von Hollywood weht. Das ist Macy Gray. You're the sunshine of my life. Musik von Stevie Wonder im Original.

0: Sebastian, MDR Kultur am Nachmittag. Es ist nur eines von vielleicht 300 Schlössern in Thüringen, das Schloss Burg, hoch über der Saale, in einer Flussschleife gelegen. Trotzdem, wage ich jetzt mal zu behaupten, haben es Millionen Menschen schon gesehen. Also vielleicht, ohne es zu wissen, aber Schloss Burg ist nämlich die perfekte Filmkulisse. Nicht nur Märchen, sondern auch Agentenfilme wurden da gedreht. Also für jeden so ein bisschen was dabei. Ein Beitrag jetzt von Stefan Heise und Dirte Hanisch.
1: Versteckt im Saaletal in Thüringen und doch längst ein Filmstar. Das Schloss Burg. Arbeitsplatz von Schlossherrin Anja Klötzing.
2: Wenn ich persönlich Besucherdienst übernehme und das Schloss öffne, dann beginnt der Tag typischerweise zwischen 9 und halb 10 Uhr und es ist noch kein Mensch hier. Und dann ist man hier irgendwie allein in dem Haus und es ist ganz ruhig. Also man hat ein paar Vögel, die rumkreisen, aber noch keine Besucher mit dem Haus. Dann schließen wir sämtliche Türen auf, betätigen mehrere hundert Lichtschalter.
1: Und langsam erwachen, Treppe auf, Treppe ab, über 4 Etagen die Räume im Schloss.
2: Wir haben Räume, die so aussehen, als wäre die Fürstenfamilie nur kurz nicht da und würde gleich wiederkommen.
1: Eine perfekte Kulisse für Märchenfilme wie Die Goldene Gans, die das ZDF 2012 hier gedreht hat, oder jüngster Film Die Prinzessin aus Glas von der ARD. In dieser Fassung mit einem Glasbläser, der gehörlos ist.
3: Du suchst Prinzessin Anna.
1: In den 70er Jahren wurde hier auf Schloss Burg eine Folge der DDR-Agentenserie Das unsichtbare Visier gedreht. Armin Müller-Stahl jagte darin westdeutsche Agenten und Altnazis. Für die Serie, an der die Staatssicherheit mitschrieb, wurde Schloss Burg kurzerhand nach Hessen verlegt und die Saale, die wurde zum Rhein. Gerhard Fröhlich war damals Komparse und erinnert sich an die geografische Verschiebung.
4: Hier ist damals im Film Armin Müller-Stahl mit seiner Partnerin langgelaufen. Und an der Brüstung stand Rheingold-Terrassen. Wir waren sozusagen mitten im Westen gewesen.
1: Der Schriftzug ziert nach Drehende noch jahrelang das Saaleufer.
5: Das war dann natürlich immer wieder die Sache, dass die Leute gesagt haben, hier steht Rheingold-Terrassen. Wie kommt denn das? Und das war schon eine interessante Sache. Viele Saalburger haben sich dann auch einen Witz gemacht und haben zu den Urlaubern gesagt, also ihr müsst euren Ferienplatz jetzt in D-Mark bezahlen.
1: Die DEFA drehte auf Schloss Burg unter anderem Till Eulenspiegel, aber auch die Serie Rächer, Retter und Rapiere mit Walter Plate als Bauerngeneral. Und ganz aktuell also war das Schloss wieder Filmkulisse für das neue Weihnachtsmärchen der ARD, Die Prinzessin aus Glas. Szenenbildnerin Sandra Fleischer war begeistert.
6: Ich hatte so eine Liste, was ich gesucht habe. Dann war das alles hier und das war wie so ein Jackpot.
1: Egal ob Mittelalterküche, Prunkzimmer oder Burgtor, fast alles ist im Original erhalten. Denn größere Zerstörungen oder Brände bleiben dem Schloss über die Jahrhunderte erspart. Die Vögte und Herren von Gera und Plauen ließen die Burg einst errichten, die Fürsten Reuß später zum Schloss umbauen. Auch nach der Enteignung 1945 meint es die Geschichte gut mit dem Schloss.
2: Das Schloss wurde nie umgenutzt. Also hier wurde kein Kinderheim reingebaut oder kein Gefängnis oder keine Stasi-Zentrale oder irgendwas, was man typischerweise aus solchen Gebäuden gemacht hat. Sondern dieses Haus wurde im Jahr 1952 als Museum eröffnet.
1: Und selbst die fast 300 Jahre alte Silbermann-Orgel in der Schlosskapelle ist erhalten und lockt internationale Organisten an. So wie Paolo Oreni aus Venedig.
7: Das ist wunderschön, ist ein Kunstwerk, wirklich eine Optik. Und klanglich auch, ich glaube, sind passt perfekt zusammen.
1: Märchenhafte Klänge auf einem echten Schloss in spektakulärer Lage. Das ist Schloss Burg an der Saale in Thüringen.
0: Und wenn Sie Schloss Burg sehen möchten, der neue Film aus der Reihe Der Osten, ein

Decke, wo du lebst, läuft heute Abend um 21 Uhr im MDR-Fernsehen oder schon jetzt können Sie das auch finden in der Mediathek oder aber dritte Variante, Sie fahren einfach hin.

0: Oscar-prämierte Filmmusik bei MDR Kultur am Nachmittag von Rachel Portman. Der am Sonntag gewählte Landtag in Mecklenburg-Vorpommern, der wird der erste Landtag in der Geschichte der Bundesrepublik sein, jetzt mal Bayern ausgenommen, in der die CDU nicht vertreten sein wird. Was dieses Ergebnis für die Partei bedeutet, haben wir mit Albrecht von Lucke besprochen. Er ist Publizist und Redakteur für die Blätter für deutsche und internationale Politik. Und eine Frage war dabei. In Mecklenburg-Vorpommern, aber auch in Sachsen-Anhalt, da bewegen die Menschen vor allem Themen wie Renten und gestiegene Benzin- und Lebensmittelpreise. Hinzukommt, dass in den neuen Bundesländern nach wie vor weniger vererbt wird als in den alten Bundesländern. Muss die CDU für den Osten anders kommunizieren oder muss das Reformpaket da nochmal aufgeschnürt werden?
1: Ich glaube tatsächlich, dass es sogar gesamtdeutsche Fragen sind, die viel klüger hätten seitens der Union kommuniziert werden können, auch übrigens seitens des Kanzlers. Das Problem war, Merz hat am Anfang als ein klassischer Neoliberaler, der er ja ist, der nur auf Wirtschaftswachstum setzt, also letztlich allen Umverteilungsfragen völlig abhold ist. Umverteilung ist Gift in den Augen von Merz, von seiner klassischen Linie her. Da ging es nur darum, Beschleunigung des Wachstums herbeizuführen. Das ist aber ersichtlich, wie wir das gerade erleben, unter diesen historisch neuen weltwirtschaftlichen Voraussetzungen gar nicht so leicht zu erreichen. Und vor dem Hintergrund wird natürlich eine Frage, Sie haben es ganz konkret angesprochen, wie die Frage der Erbschaftssteuer, eine zentrale Gerechtigkeitsfrage im Westen wie im Osten. Denn auch im Westen ist es natürlich vielen Menschen gar nicht zu erklären, warum Milliarden Vermögen nicht annähernd so besteuert werden wie mittlere oder gar untere. Das ist ein Phänomen, was nicht zu erklären ist, und auch dieses ständig vorgebrachte Argument, man würde damit Betriebe schädigen, trägt natürlich nur zu einem Teil. Das heißt, das, was übrigens auch das Bundesverfassungsgericht am Ende dieses Jahres aller Voraussicht nach beanstanden wird, dass wir eine neue, gerechte Erbschaftssteuerverteilung brauchen, hätte die Union längst selber zum Ausdruck bringen können. Stattdessen hat sie das gegen die Forderungen der SPD ständig abschlägig beschieden. Mhm. Und da war der Kanzler von Anfang an völlig schlecht beraten. Jetzt versucht er etwas nachzuholen, diese Gerechtigkeitskomponente stärker zu betonen.
0: Das komplette Gespräch, das meine Kollegin Annette Mautner mit Albrecht von Lucke geführt hat, das finden Sie in der App ARD Sounds unter MDR Kultur. Aktuelle Interviews. So, Klavier ist da. Schlagzeug auch. Das sind die Erdmöbel.

0: sie hat's verdient, singt sie. I deserve it. Ich würde sagen, es stimmt, Madonna. Bei MDR Kultur, 17.30 Uhr.
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0: Also den großen Erfolg hat sie verdient, um das nochmal klarzustellen. Die Kulturnachrichten jetzt von mit Tina Murzig-Kaufmann.
2: Die stellvertretende Oberbürgermeisterin von Quedlinburg will am Welterbestatus der Fachwerkstatt festhalten. Die Überprüfung des UNESCO-Siegels wegen eines geplanten Industrieparks wecke Erinnerungen an Dresden und den Bau der Waldschlösschenbrücke. Anders als in Dresden werde man sich in Quedlinburg aber nicht gegen den Titel entscheiden, sagte Kerstin Frommert dem MDR.
3: Also für uns als Welterbestatt ist natürlich beides sehr wichtig. Zum einen ist für uns wichtig der Erhalt des Welterbes, aber auf der anderen Seite ist für uns auch eine Industrieentwicklung von großer Bedeutung, da wir auch das Welterbe erhalten wollen und dazu ja auch ausreichend finanzielle Mittel benötigt werden. Und das erhoffen wir uns eigentlich von der Ansiedlung des Industrie- und Gewerbeparks.
2: Der erwähnte Industriepark soll in der Nähe Quedlinburgs entstehen und neben 1000 Arbeitsplätzen auch Photovoltaikanlagen, Windräder und einen Batteriespeicher bieten. Vor diesem Hintergrund hat das UNESCO-Welterbezentrum in Paris das Auswärtige Amt in Berlin nun offiziell um Auskunft gebeten. Das Leipziger Dog-Festival bietet auch in diesem Jahr ein spezielles Programm für Jüngere an. Beim sogenannten Kids Dog werden Dokumentar- und Animationsfilme in den Altersempfehlungen ab 3, ab 5 sowie ab 8 Jahren gezeigt. Die Sektion Young Eyes präsentiert Dog-Filme für Kinder und Jugendliche ab 12. Zur Auswahl sagte Koordinatorin Lina Dinkler, MDR Kultur.
4: Da haben wir jetzt 6 Filme, die sich dort versammeln, 3 dokumentarische, 3 Animationsfilme. Auch ganz unterschiedliche Welten, in die da geblickt wird. Und wenn ich einen Favoriten hätte, dann wäre das hier aus diesem Programm Der Komet, La Comète von Julie Charette, kanadischer Animationsfilm, ganz feine Geschwistergeschichte. Und in dem Programm für die älteren Jugendlichen, also 12 plus, ist das, ja, da wäre mein Favorit Second Course. Das ist eine kurzweilige, unterhaltsame Geschichte an einer Hotelfachschule, wo die Jugendlichen so die ersten Schritte ins Berufsleben machen. Und das bleibt nicht ohne Lachanfälle aus.
2: Sagte Lina Dinkler von Doc Leipzig. Das Festival findet in diesem Jahr vom 26. Oktober bis 1. November statt. Das Bautzner Stadtarchiv hat den Nachlass des sogenannten Sauriervaters Franz Gruß übernommen, darunter zahlreiche persönliche Dokumente, Fotografien, Bauzeichnungen und ausgewählte Gästebücher. Sie sollen vor Ort nicht nur archiviert, sondern auch erschlossen und anschließend Öffentlichkeit und Forschung zugänglich gemacht werden. Laut Stadtverwaltung geht die Übernahme der Dokumente auf die Ehefrau Franz Gruß zurück. Der Bautzner Dekorationsmaler schuf die Dinosaurierfiguren im Saurierpark Kleinwelt und im Sauriergarten Großwelker. Er starb 2006. Nach dem Rauswurf des TV-Senders CNN aus dem Weißen Haus eskaliert die Fehde zwischen Präsident Donald Trump und mehreren US-Medien. Die Sender CNN und MS Now sowie das ebenfalls vom Ausschluss betroffene Nachrichtenportal Politico ziehen vor Gericht, um wieder aus dem Weißen Haus berichten zu können. Und der Streit zieht noch weitere Kreise, wie Ralf Borchardt aus den USA berichtet.
5: Zahlreiche andere US-Medien haben sich solidarisch erklärt. So gab es am Montag zum ersten Mal keine Fernsehbilder von Trump durch den sogenannten TV-Pool. Traditionell begleitet im täglichen Wechsel einer der 5 großen Sender ABC, CBS, NBC, CNN und Fox News den Präsidenten auf Schritt und Tritt und stellt die Bilder allen Medien zur Verfügung. Am Montag wäre CNN an der Reihe gewesen, keiner der anderen Sender sprang ein, auch nicht der sonst stets Trump-freundliche Sender Fox News. Trump selbst wiederholte seinen Vorwurf, die 3 ausgeschlossenen Medien würden nur Falschnachrichten verbreiten.
2: Morgen findet die erste Anhörung in der Sache vor Gericht statt. Dann wird darüber verhandelt, ob der Rauswurf der 3 TV-Sender aus dem Weißen Haus rechtens ist.
0: Vielen Dank, Tina Murzig-Kaufmann.
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0: Die aktuellen Temperaturen: Chemnitz stark bewölkter Himmel 14 Grad, Dresden wolkig 16, Eisenach fast wolkenlos 16 Grad, Erfurt blauer Himmel 16, Gera wolkig 15, Magdeburg wolkenlos 19 und Meiningen wolkig 14 Grad aktuell. Heute Abend oder in der Nacht, besser gesagt, ist es locker bewölkt, klar, gegen morgen örtlich Nebel, 8 bis 2 Grad, stellenweise Bodenfrost. Morgen dann ein bisschen Frühnebel, der verzieht sich, dann wird's freundlicher mit viel Sonne, es bleibt trocken, 16 bis 21 Grad. Der MDR Verkehrsservice meldet auf der A2 Richtung Berlin zwischen Allerengersleben und Bornstedt 12 Kilometer Stau und stockender Verkehr nach einem Unfall. A2 Richtung Hannover zwischen Magdeburg, Kannenstieg und Alsleben 8 Kilometer stockender Verkehr. A4 Richtung Görlitz zwischen Ohren und Burkau 5 Kilometer stockender Verkehr wegen Bauarbeiten. Die A71 Richtung Schweinfurt ist zwischen Erfurt-Mittelhausen und Erfurt-Gispersleben nach einem Unfall gesperrt, zurzeit Stau. Die B7 Altenburg-Jena ist zwischen den Abzweigen Loma und Lübbichau nach einem Unfall gesperrt und Blitzer stehen auf der A4 Richtung Frankfurt zwischen Dreieck Dresden-Nord und Dresden-Flughafen und auf der A71 Richtung Schweinfurt zwischen Grevenroda und Oberhof. Soweit der MDR-Verkehrsservice. Gute Fahrt.
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0: Missy Perrin bei MDR Kultur am Nachmittag. Chaka Khan ist seit jeher die unangefochtene Queen of Funk. Von Stevie Wonder bis Prince haben sich von ihr allen bis jemals abgeschaut. An die 80 Millionen Platten hat sie verkauft und bis jetzt 11 Grammys auf ihren Kaminsims stehen. Da könnte aber schon auch noch ein bisschen was dazukommen, vielleicht für ihr neues Album. Shaxzilla heißt das. Shaxzilla klingt ein bisschen wie Godzilla. Na klar, da hat sie sich auch vom japanischen Filmmonster ein bisschen inspirieren lassen. Alles Weitere weiß jetzt Sky Nonhoff, der die Queen of Funk erstmal selbst zu Wort kommen lässt.
1: Ich liebe alles, was mit Worten zu tun hat. Wenn ich einen Song auswähle, hat der natürlich auch einen Text. Und ich tendiere zu Texten, die eine gewisse Allgemeingültigkeit haben. In solche Songs kann ich mich am besten hineinversetzen.
2: Diese Frau hat sich schon immer etwas mehr herausgenommen. Als Stevie Wonder ihr anno 1973 einen Song vorspielte, den er extra für sie geschrieben hatte, fragte sie, ob er nicht einen besseren habe. Womit wir jetzt schon mal wüssten, dass Chaka Khan, damals gerade 20 Jahre alt, so gar nicht dem häufig bemühten Bild entspricht, dass Frauen im Pop der 70er nichts zu melden hatten. Während Stevie Wonder womöglich dachte, was? Erlaube Chaka.

0: Keine andere Musikerin hat den Black Pride, den schwarzen Stolz, das schwarze Selbstbewusstsein so verkörpert wie Chaka Khan. Markenzeichen, ihr knallroter Afro, die superlative Stimme und große Songs, in denen sie afroamerikanisches Erbe schon 1984 höchst elegant, etwa mit der Hip-Hop-Moderne verband, als Rap-Legende Grandmaster Melly Mel das Intro auf ihrem Klassiker »I Feel For You« sprach. Und das gibt es auf ihrem neuen Album Chuckzilla sozusagen als Reprise. Diesmal mit Snoop Doggy Dogg als Master of Ceremonies.
1: Mach dies, mach das, so funktioniert das bei mir nicht. Und das wissen meine Produzenten auch, wenn ich ins Studio gehe. Ich bin es, die den Song interpretiert. Ich treffe die Entscheidungen. Das ist eine persönliche Sache. Das ist meine Kunst.
2: It's my art.
0: Dann wäre da noch eine andere Khansche Kunst, die die mittlerweile 73-Jährige hier auf ihrem 14. Soloalbum, etwa auch mit Unterstützung von Lenny Kravitz oder der australischen Sängerin Sia, zelebriert. Die reine, clever modernisierte Lehre des Funk, gebündelt in Songs wie dem Titelstück oder Curious Subject. Mit ihren Vocals, die kein bisschen Pimping nötig haben, gemäß ihres unsterblichen Diktums. Wer Autotune benutzt, sollte sich lieber gleich beim Postamt melden. Briefträger werden schließlich immer gesucht. 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

0: Miles Davis hat einmal über sie gesagt, Chaka Khan klingt so, wie meine Trompete klingt. Und natürlich hat er sich seinerzeit persönlich vor ihr verneigt, mit seinen Trompetensoli auf ihrem Album CK. Und da Miles nicht mehr da ist, verbeuge ich mich jetzt, im Wissen darum, wie in den Alben der Chaka Khan stets die gesamte amerikanische Musikgeschichte zusammenfließt. Diese Geschichte nennt man auch kollektives Gedächtnis und dazu hat sie stets selbst gehört. In ihren eigenen, hübsch verrätselten Worten:
1: Ich werde mich nie daran gewöhnen, wie sehr mich die Leute lieben. Sie glauben mich zu kennen und vielleicht ist das ja wirklich so.
2: Sky Nonhoff über Chaka Khan und ihre neue Platte Chakzilla. Und wir haben es im Beitrag ja schon gehört, es gibt eine Zusammenarbeit mit Snoop Dogg. Die können wir jetzt wieder in voller Länge genießen. 3 Minuten, 40 Sekunden, los geht's.

Simon & Garfunkel für Skandinavistik-Studenten hat mal eine deutsche Tageszeitung geschrieben und die Kings of Convenience so benannt. Ich finde unpassend, also ganz unpassend ist es nicht. Peace and Love heißt das Album, auf dem sich der Song findet, den wir gerade gehört haben. Fever hier bei MDR Kultur am Nachmittag. Gleich im Spezial, kurz nach sechs, da spüren wir, jetzt wo es draußen wieder ein bisschen kälter, ein bisschen grauer wird, der Italien-Sehnsucht nach. Und dazu müssen wir nicht über die Alpen reisen. Wir suchen und finden Bella Italia eine ganze Stunde lang in Dresden, eine Stadt, die nicht ohne Grund den Beinamen Elbflorenz trägt. Also das nach

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2: Um 18 Uhr mit Alexander Tierhorst. US-Präsident Donald Trump hat den Irankrieg vor der UN-Vollversammlung verteidigt. Trump sagte zum Auftakt der Generaldebatte in New York, der Iran sei der Tyrann des Nahen Ostens, das sei das Land nun aber nicht mehr. Trump rühmte sich zudem, er habe Europa vor iranischen Raketen bewahrt. UNO-Generalsekretär Antonio Guterres forderte ein Ende der Gewalt in Nahost. In seiner letzten Rede vor der Vorversammlung sagte er, genug sei genug. Im Streit um Grönland haben die USA, Dänemark und die Arktikinsel ein Abkommen geschlossen. Präsident Donald Trump, Ministerpräsidentin Mette Frederiksen und der grönländische Regierungschef Jens Frederik Nielsen unterzeichneten in New York eine Vereinbarung. Trump hatte zuvor in der UNO-Vorversammlung erklärt, die USA planten zwei große neue Militärstützpunkte in Grönland. Die USA unterhielten jahrzehntelang mehrere Stützpunkte auf Grönland, schlossen bis 1992 aber die meisten. Die GB-Chefin Jasmin Fahimi hat die Bundesregierung gewarnt, mit der Rentenreform das Blockmodell für Altersteilzeit abzuschaffen. Fahimi sagte dem MDR, Gewerkschaften und Arbeitgeber seien sich einig, dass es der denkbar schlechteste Zeitpunkt sei, um an der Regelung zu rütteln. Das Instrument werde gebraucht, um in Unternehmen Beschäftigung sozialverträglich abzubauen. Laut Medienberichten wollen Spitzenpolitiker der Koalition am Abend beraten, ob die geplanten Reformen bei Rente, Pflege und Gesundheit angepasst werden müssen. 10 Tage nach den Explosionen in einem Wohnhaus in Weimar ist die Suche nach dem Eigentümer vor Ort eingestellt worden. Die Polizei teilte mit, in den Trümmern seien von dem 61-Jährigen keine sterblichen Überreste gefunden worden. Der Mann gelte weiter als vermisst, nach ihm werde gesucht. Das Wohnhaus und ein Nebengebäude waren bei den Explosionen völlig zerstört worden. Bei der Fußball-Weltmeisterschaft waren Fernsehzuschauer statistisch alle 7 Sekunden einer Werbung für Junkfood, Alkohol oder Wettspielen ausgesetzt. Das teilte die Universität Bristol nach einer Analyse der Live-Übertragungen mit. Gesendet worden seien knapp 173 Stunden. In dieser Zeit seien 93.000 Mal Marken für zuckerhaltige Softdrinks, Fastfood, Chips und andere schädliche Konsumgüter im Bild aufgetaucht. Separat geschaltete Werbespots während der Pausen seien nicht mitgezählt worden. Das waren die Nachrichten.
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3: Die aktuellen Temperaturen: Dresden wolkig 16 Grad, Eisenach fast wolkenlos 16, Erfurt wolkenlos 16, Magdeburg wolkenlos 19 Grad, Plauen wolkig 15 und Wernigerode wolkenlos aktuell 17 Grad. In der Nacht wird es locker bewölkt, teilweise auch klar, gegen morgen örtlichen Nebel 8 bis 2 Grad und stellenweise Bodenfrost. Morgen dann etwas Frühnebel in der Luft, der verzieht sich aber, dann kommt die Sonne durch, es bleibt trocken, es wird freundlicher 16 bis 21 Grad. Und der MDR Verkehrsservice meldet auf der A2 Richtung Berlin zwischen Allerengersleben und Bornstedt. 12 Kilometer Stau und stockender Verkehr nach einem Unfall. A2 Richtung Hannover zwischen Magdeburg-Kannenstieg und Alsleben. 8 Kilometer stockender Verkehr. A4 Richtung Görlitz zwischen Ohorn und Burkau. 5 Kilometer stockender Verkehr wegen Bauarbeiten. Die A71 Richtung Schweinfurt ist zwischen Erfurt-Mittelhausen und Erfurt-Gispersleben nach einem Unfall gesperrt. Zurzeit dort Stau. Die B7 Altenburg-Jena ist zwischen den Abzweigen Luma und Lübichau nach einem Unfall gesperrt. Und Vorsicht auf der B100 89 Richtung Magdeburg zwischen Wolmirstedt und Ihrsleben, da liegen Metallteile auf der mittleren Fahrspur. Blitzer stehen auf der A4 Richtung Frankfurt zwischen Dreieck Dresden Nord und Dresden Flughafen, auf der A17 Richtung Prag zwischen den Tunneln Altfranken und Dölschen und auf der A71 Richtung Schweinfurt zwischen Grevenroda und Oberhof. Soweit der MDR Verkehrsservice, die Zeit 18.04 Uhr.
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3: Mit Ben Garrett-Hernandez. Hallo.

Indie Rock von Filter im MDR Kultur Spezial. Der gute Goethe, ja, genau mit dem komme ich um die Ecke. Der lässt ja seine Mignon in Wilhelm Meisters Lehrjahre fragen. Kennst du das Land, wo die Zitronen blühen? Und klar kennen wir und lassen einen sehnsuchtsvollen Blick nach Italien schweifen in diesem MDR Kultur Spezial. Es ist aber ein Blick in eine Spiegelung hinein, in eine Reflexion. Wir fragen nämlich, wie viel Bella Italia steckt in Dresden, eine Stadt, die sich selbst als Elbflorenz feiert, in diesem Jahr oder in diesem Herbst sogar ganz besonders. Die staatlichen Kunstsammlungen Dresden zeigen gleich 4 Ausstellungen, unter anderem mit Werken des Malers Antonio Allegri, genannt auch Correggio, oder zu Pinocchio. Da gibt es auch eine Ausstellung zu dieser weltberühmten Kinderfigur Made in Italia zu sehen in der Puppentheatersammlung. Semperoper und Dresdner Philharmonie sind ebenfalls mit dabei, mit Werken zum Beispiel von Verdi und Puccini. Und aus diesem Anlass schauen wir mal genauer hin. Trägt Dresden den Beinamen Elbflorenz zurecht? Wir haben uns 3 der Ausstellungen aus dem Programm des italienischen Herbstes angeschaut, sprechen auch mit dem Direktor des Grünen Gewölbes und der Rüstkammer Marius Winzler über das, was Dresden mit Italien verbindet. Schön, dass Sie bei diesem MDR Kultur Spezial dabei sind. Also, andiamo.

0: Marla Hansen besingt Dresden mit dem gleichnamigen Titel hier im MDR-Kultur-Spezial. Im Dresdner Zwinger, da rückt die Gemäldegalerie Alte Meister den Renaissance-Maler Antonio Allegri, genannt Correggio, in den Mittelpunkt. Herzstück der Schau ist das Gemälde Die Madonna des heiligen Sebastian, das in den vergangenen Jahren restauriert wurde. Vielleicht haben Sie das auch selbst mitverfolgt in der Schauwerkstatt der Gemäldegalerie Alte Meister. Die Wiedergeburt des großen Altarbildes wird in der Ausstellung Correggio berührend menschlich noch einmal anschaulich gemacht. Und ein zweites Altarbild Correggios gehört auch zur DNA der Dresdner Sammlung. Titel: Die heilige Nacht. Correggios Madonnenbilder und die Kirchenfresken in Parma, in Reggio oder in Modena machten ihn in seiner Zeit regelrecht zu einem Malerstar. Vielen gilt er außerdem auch noch als der erotischste Maler der italienischen Renaissance. Für diesen Ruf hat ein Gemäldezyklus gesorgt über die Liebesabenteuer des Göttervaters Jupiter. Sein vielschichtiges Werk ist nun also in der Ausstellung in der Neuen Schau in Dresden zu entdecken. Es ist die erste große Überblicksschau auch außerhalb Italiens. Eva Gedding stellt sie vor.
1: Es ist ein besonderer Moment in dieser dunklen Nacht. Im Hintergrund versinkt die Landschaft in blaugrünen Schatten. Doch bei den Menschen, die sich in den unwirtlichen Ruinen eines Hauses zusammengefunden haben, ist es erstaunlich hell. Der Grund ist ein Säugling auf dem Arm seiner Mutter. Es ist Maria mit dem Jesuskind. Und von diesem Kind geht ein solches Strahlen aus, dass eine der umstehenden Hirtinnen etwas überfordert ihre Augen verdeckt.
2: Und neben dieser Hirtin kniet ein Hirte. Er hat die Augen zum Himmel gewendet. Und der andere, der noch seine Mütze vom Kopf streift, erscheint noch so ein bisschen ratlos für sich zu sortieren, was er da eigentlich sieht.
1: Erzählt Andreas Plackinger, Kunsthistoriker und Kurator der Ausstellung Correggio, berührend menschlich. Das Gemälde Die heilige Nacht hat darin einen prominenten Platz.
2: Und darüber schweben dann Engel, bei denen wir wirklich herausgefordert sind zu verstehen, welches Bein, welcher Arm gehört zu wem. Und das ist dann später von Kommentatoren im 18. Jahrhundert despektierlich als Froschschenkel bezeichnet worden und Anfang des 20. Jahrhunderts sogar als Froschschenkel-Ragout.
1: Froschschenkel hin oder her. Die heilige Nacht ist seit ihrer Entstehung um 1530 eines der schönsten und berühmtesten Gemälde von Antonio Allegri, genannt Correggio. Das bestätigt auch der Direktor der Gemäldegalerie Alte Meister, Holger Jakob Friesen.
3: La famosissima notte, die super berühmte heilige Nacht. Viele kamen extra dafür als

0: Reisende aus ganz Europa nach Dresden, aus Russland, aus Frankreich, aus England. Und dieses Bild ist nach wie vor in Dresden, wird mit einer großen Wärme betrachtet und trägt zur Identität dieser Stadt, glaube ich, wesentlich bei.
1: 20 Gemälde, dazu Zeichnungen aus seiner Hand, ein Drittel des gesamten Oeuvres von Correggio ist nun in Dresden zu sehen. Darunter die 4 Altarbilder aus der eigenen Sammlung, die größten, die der Maler je schuf, sowie Leihgaben aus Museen wie dem Prado in Madrid, dem Pariser Louvre oder der Villa Borghese in Rom. Dazu kommen Bilder von Zeitgenossen und Vorbildern wie Peter Paul Rubens oder Andrea Mantegna. In 7 Kapiteln führt die Schau durch den künstlerischen Kosmos Correggios, der mit Mitte 40 viel zu jung starb. Zu seiner Zeit muss er ein richtiger Star gewesen sein, überhäuft mit lukrativen Aufträgen. Fresken für die Kuppeln von gleich 2 Gotteshäusern in Parma etwa. Ein digitales 3D-Modell dieser Kuppeln erlaubt uns in der Ausstellung eine Begegnung mit ihnen auf Augenhöhe. Etwas an seiner Kunst, so scheint es, wirkt auf die Betrachter damals wie heute gleichermaßen anziehend. Andreas Plackinger?
2: Also für mich ist das Berührende, dass die Distanz zwischen den Figuren im Bild und uns, die wir davor stehen, aufgehoben zu sein scheint. Und sich klarzumachen, dass wir eigentlich Heilige sehen, dass wir die Mutter Gottes sehen, das sind sozusagen die überirdischsten Wesen überhaupt. Und sie wirken so sympathisch, so freundlich, so selbstverständlich, als wären sie Teil unserer Gegenwart. Das finde ich das Verblüffende. Und auch die Figuren selbst, wie sie miteinander agieren in den Bildern von Correggio. Es ist eine sehr harmonische, freundliche Welt.
1: Das gilt auch für seine allegorischen Bilder wie Leda und der Schwan oder Danae, deren Darstellungen von Nacktheit man aus heutiger Sicht zu Recht beanstanden könnte. Doch Correggio habe seine Figuren nie abgewertet, meint Plackinger.
2: Das ist, glaube ich, das, was diesen Künstler auszeichnet. Also man spürt die Sympathie, die er für seine eigenen Figuren hat. Und ich glaube, deswegen empfinden wir die auch, wenn wir davor stehen.
1: Correggio, berührend menschlich, zeigt auf wunderbare Weise, wie nah uns ein Künstler kommen kann, der vor 500 Jahren gelebt hat. Und sei es durch seinen Glauben an eine freundliche, eine harmonische Welt.
3: Die Ausstellung Correggio, berührend menschlich, ist noch bis zum 10. Januar zu sehen in der Gemäldegalerie Alte Meister in Dresden.

0: Sie hören das MDR Kultur Spezial Bella Italia in Dresden. Es geht um die Italien-Sehnsucht, die vielleicht so ein bisschen in uns allen steckt. Wie viel Italien in Dresden steckt, dieser Frage möchte ich jetzt mal ein bisschen mehr nachgehen. Im Gespräch bin ich mit Marius Winzeler, Direktor des Grünen Gewölbes und der Rüstkammer an der Staatlichen Kunstsammlung in Dresden. Ich grüße Sie, hallo.
1: Ja, hallo, guten Tag, Herr Hernandez.
0: Die Stadt Dresden hat einen wunderbaren Beinamen, Elbflorenz. Woher kommt das eigentlich? Wissen Sie das?
1: Ja, dieser Name kommt daher, dass Dresden an der Elbe liegt und die Landschaft ein bisschen ähnlich aussieht wie in der Toskana in Florenz. Und schon im 16. Jahrhundert war es ein päpstlicher Gesandter, Giovanni Dolfin, aus Venedig ursprünglich stammt, der diese Ähnlichkeit entdeckt hat. Und er hat zum ersten Mal damals dem Kurfürsten August von Sachsen geschrieben, dass Dresden wie eine Altera Florentia sei. Auch weil man damals sehr ambitioniert schon war und Kunstwerke aus Italien auch erwerben wollte und konnte und italienische Künstler nach Dresden gekommen sind. Und der Titel hat sich dann fortgesetzt im 19. Jahrhundert und ist bis heute sozusagen ja auch als Marke erhalten geblieben, auch wenn inzwischen ja noch andere italienische Assoziationen mit Venedig vor allem zu Dresden dazugekommen sind.
0: Was sagt man da so?
1: Ja, der Canal Grande in Venedig war dann für August dem Starken das Vorbild für seine Paläste, die er von Schloss Übigau bis nach Pillnitz mit den Schlössern und Palästen im Stadtzentrum aufgereiht oder aufreihen ließ. Und er hat sich ja auch tatsächlich mit venezianisch inspirierten Gondeln dann von einem zum anderen dieser Paläste auch fahren lassen. Insofern war Venedig wirklich sehr wichtig und inspirierend. Und in der Kunst ist natürlich das Entscheidende dann gewesen, dass man in Dresden früher als in anderen Städten nördlich der Alpen wirklich im großen Stil Antiken aus Italien und Gemälde der großen Meister der Renaissance erworben hat, sodass man um 1800 nirgendwo sonst so viel Italienisches sehen konnte wie hier, weswegen dann eben auch zum Beispiel Johann Gottfried Herder von diesem Italien-Erlebnis sprach. Er meinte es vor allem auf die Sammlung bezogen. Und Heinrich von Kleist, der selber gar nie in Italien war, hat vom italischen Himmel über Dresden gesprochen.
0: Ja, von Herder stammt ja auch, ne, dieser Ausspruch, blühe deutsches Florenz mit deinen Schätzen der Kunstwelt. Die Italienbegeisterung, die beschränkte sich gerade im 18. Jahrhundert, aber nicht nur auf die bildende Kunst, auch auf die Architektur, die Musik. Nehmen wir uns zum Beispiel mal die Architektur raus. Woran denken Sie da zuerst?
1: Ja, zunächst denke ich dabei auch an den Zwinger, auch wenn es in Italien kein vergleichbares Bauwerk gibt, aber die Orangen, die sozusagen der Ursprung sind, der Orangengarten, für die der Zwinger gebaut wurde, die stammten natürlich aus dem Süden und zeigen schon die große Sehnsucht nach einem solchen Garten der Hesperiden. Und dann sind es natürlich vor allem Bauwerke, die auch von italienischen Architekten gebaut worden sind, insbesondere die katholische Hofkirche, die heutige Kathedrale von Gaetano Chiaveri, wie ein riesiges Schiff hat sie sozusagen auch diese Metapher aufgegriffen, dass der Fluss betont wird und es ist ein Stück römische Architektur mitten in Dresden.
0: Ja, Sie haben es vorhin schon erwähnt, dass Kunstwerke aus Italien nach Dresden gereist sind, auch Künstlerinnen und Künstler selbst. Da gab es auch einen regen Austausch, lassen Sie uns darüber nochmal reden, der vielleicht berühmteste Canaletto. Aber es kamen zum Beispiel auch Opernsängerinnen oder Musiker. Wie hat dieser Austausch ausgeschaut? Wie hat das Leben dieser Reisenden in Dresden ausgesehen?
1: Ja, das Leben in Dresden, darüber weiß man im Einzelnen ehrlich gesagt nicht so wahnsinnig viel. Sie wohnten im 18. Jahrhundert im sogenannten italienischen Dörfchen, da wo heute die gleichnamige Gaststätte am Theaterplatz liegt. Da war so ein kleines Dörfchen, wo Künstler, Sänger, Musikerinnen aus Italien lebten auf relativ engem Raum. Schon im 16. Jahrhundert kamen sehr viele Sänger und Musiker aus Italien hierher, weil man einfach diese italienische Musik und diese Italianità auch schon damals besonders geschätzt hat. Die Sehnsucht nach Italien war groß. Und das hat sich fortgesetzt. In der Barockzeit war es dann vor allem die italienische Oper und sehr viele Musiker, aber eben auch die Ausstatter, Bühnenbildner, Entwerfer von den ganzen Drammecce, Giocose und so weiter kamen aus Italien, Komponisten auch. Und dazu dann eben, wie Gaetano Chiaveri, Architekten, Bildhauer, Maler.
0: Da haben Sie jetzt einige Namen schon aufgezählt. Gibt es denn einen Italiener, eine Italienerin, die in Dresden weilten, in Dresden gewirkt haben, die Ihnen bisher zu kurz gekommen sind? Wen kann man denn da vielleicht noch entdecken?
1: Ja, also Giovanni Mariano Seni, Das war einer der ersten großen Köpfe aus Italien, aus dem Tessin eigentlich stammend, aus der heutigen Schweiz, und dann aber in Florenz ausgebildet, der eben gerade deswegen, weil er wusste, was in Italien ganz modisch war im 16. Jahrhundert, dann hierher gelockt wurde, und er hat jahrzehntelang in Dresden gewirkt. Auf ihn geht zum Beispiel auch außerhalb Dresdens die kurfürstliche Grablege am Dom in Freiberg zurück. Und in Dresden hat er vor allem wunderbare Feste entworfen und auch einige Bauwerke, die leider zum großen Teil heute nicht mehr stehen. Aber im Grüngewölbe und in verschiedenen anderen Sammlungen findet man noch zahlreiche Spuren. Er war auch der Erste, der sächsische Gesteine, Marmorarten dann wirklich auf hohem Niveau verarbeiten konnte. Er hatte das Privileg dafür und hat also auch für diese Seite vom wirtschaftlichen her Wegweisendes für Sachsen geleistet.
0: Herr Winzler, die letzte Frage geht an Sie als eine Kosmopolit. Sie sind in der Schweiz geboren. Was ist denn Ihr italienischer Lieblingsplatz in Dresden?
1: Mein italienischer Lieblingsplatz in Dresden? Das ist jetzt eine schwierige Frage.
0: Sie können auch mehrere aufzählen, wenn die Auswahl schwerfällt.
1: Nein, also mein quasi italienischer Lieblingsplatz in Dresden ist eigentlich dann schon die Treppe, die vom Wasserpalais in Pillnitz zur Elbe hinunterführt, weil das ja wirklich sozusagen die Anlegestelle ist, ein bisschen wie von Venedig abgeleitet, aber gleichzeitig hat natürlich August der Starke mit dieser Idee auch die ganze Welt hierher geholt und dann ein chinesisch-japanisches Schlösschen dazu gebaut. Also da, finde ich, zeigt sich das sozusagen sehr schön, wie aus solchen Impulsen etwas ganz Neues, Eigenes entstehen konnte. Und Italien ist natürlich sonst doch, mein Lieblingsplatz wäre dann doch bei den alten Meistern in der Gemäldegalerie, wo man umgeben ist von den großartigsten Gemälden der italienischen Renaissance, wie man sie tatsächlich kaum woanders in dieser Dichte, in dieser Qualität und in dieser Schönheit auch vom Arrangement erleben kann.
0: Ein Ausflug in die Gemäldegalerie als Tipp, das lohnt sich natürlich. Marius Winzeler, Direktor des Grüngewölbes und der Rüstkammer an den Staatlichen Kunstsammlungen Dresden. Vielen Dank für dieses Gespräch.
1: Vielen Dank Ihnen auch.

0: Elvis Costello hat den Pinsel in der Hand und malt die roten Rosen blau. Paint the red rose blue hier im MDR Kultur Spezial. Und wir bleiben bei dieser Kunst. Correggio, der Maler, der zum Anlass wurde für den italienischen Herbst in Dresden, ist ja vor allem für seine gefühlvollen Darstellungen bekannt, für seine Madonnenbilder. Das ist jetzt aber vielleicht auf den ersten Blick nichts, womit man Jugendliche so richtig begeistern kann. Oder gelingt es doch? Und wenn ja, wie kann der Zugang zu solchen Kunstwerken geschaffen werden, die ja schon vor Jahrhunderten entstanden sind? Die staatlichen Kunstsammlungen Dresden haben Schülerinnen und Schüler der Universitätsschule in Dresden im Rahmen der Correggio-Ausstellung eingeladen, ihre eigene Schau dazu zu entwickeln. Und entstanden ist im Semperkabinett der Gemäldegalerie Alte Meister dann eben die Sonderausstellung Fühlst du's? Als junger Blick auf die alten Meister. Heike Schwarzer hat die Jugendlichen getroffen.
1: Über Gefühle zu reden ist erstmal ein großer Schritt,
2: sagt Ayla.
1: Aber man kann mit Bildern auch die Gefühle ausdrücken und das hat, glaube ich, auch total geholfen. Oft hat angefangen die Runde, okay, wie fühlt ihr euch jetzt? Sucht mal ein Bild dazu raus.
2: Sie ist 13 Jahre alt und geht in die 8. Klasse der Universitätsschule Dresden. Sie weiß, wo die Hauptwerke hängen, kennt hunderte Arbeiten in echt und auf Fotos. Ein Jahr lang hat sie gemeinsam mit anderen Jugendlichen fast wöchentlich die Gemäldegalerie Alte Meister besucht und die Ausstellung Fühlst du's mitentwickelt.
1: Das haben wir uns beide ausgesucht.
2: Männer geraten in einer Gaststube in Streit. Zwei Kinder schauen einer Seifenblase nach.
1: Da, Lucrezia.
2: Eine Frau richtet ein Messer gegen sich selbst.
1: Und ich habe dieses Gemälde ausgesucht, weil sie ersticht sich gerade mit dem Hintergrund, dass ihr Mann sie vergewaltigt hat. Und deswegen hat mich das so mitgenommen und kann sie auch irgendwie verstehen.
2: Nicht Künstlernamen oder Entstehungsjahre bestimmten die Auswahl der Kunstwerke. Einzig entscheidend war, was geschieht auf dem Bild und was geschieht mit mir, wenn ich es betrachte.
3: Wir fanden, dass es sehr interessant ist, die Frage an Jugendliche weiterzugeben,
2: sagt Andreas Plackinger, Kurator der Ausstellung Correggio, berührend menschlich.
3: Wie kann man Jugendliche für einen Künstler, der 500 Jahre fast tot ist, weit weg von uns interessieren? Was ist der Anknüpfungspunkt? Und Correggio ist ja ein Künstler, in dessen Werk Gefühle zentral sind.
2: Fühlst du's begleitet die große Dresdner Correggio-Ausstellung. Die Jugendlichen arbeiteten jedoch mit Gemälden verschiedener Künstler aus der Sammlung Alte Meister. Joschka entschied sich für ein kleinformatiges Werk der Aufklärung. Es hängt am Eingang des Semperkabinetts.
4: Eigentlich sind es nur zwei Kinder, die auf eine Seifenblase gucken. Aber ich finde, es löst halt eigentlich ziemlich viel aus, weil man kann mit dem Bild relativ viel kreativ machen. Und die Kinder schauen einerseits froh, andererseits erstaunt und einfach fasziniert. Das finde ich einfach sehr cool an dem Bild.
2: Joschka hat ausgehend von dieser Idee nicht nur den Eingangsbereich mitentwickelt, sondern auch einen Zeichentrickfilm, der an der Stirnseite des Sonderausstellungsraums in Dauerschleife läuft.
4: Dann habe ich mir gedacht, na, was gibt's denn für Gefühle? Wie kann man die in Form packen? Und habe zum Beispiel, wenn Wut ist, zum Beispiel ein Schwert und habe dann die Figur zu einem Schwert werden lassen oder zu einem Totenkopf und habe dann die Figur verändert, je nach Gefühl.
2: Die Jugendlichen wählten nicht nur Kunstwerke aus, sie erstellten das Ausstellungskonzept von der Farbgebung bis zur Hängung.
4: Genau, richtig kuratorische Arbeit.
2: Bauten ein Modell des Ausstellungsraumes, auch Sitzmöbel, entwickelten Texte und Medienangebote für Jugendliche.
5: Konkret, wir haben gebastelt, wir haben geklebt, wir haben geschnitten, gebohrt, gesägt.
2: Franz gehörte zum Modellbauteam.
5: Wir haben das Konzept für die Magnettafeln entwickelt, weil wir ursprünglich nämlich am Modell quasi mit kleinen Magneten gearbeitet haben.
2: Aus diesem Modell entstanden zwei Raumbereiche. Auf der graublauen Raumseite hängen jetzt die ausgewählten Kunstwerke. Gegenüber liegen auf orange-roter oder blauer Wand verschiedene Gefühlsräume. Dort können Besucher Bilddetails auf Magneten verschieben und selbst zu Kuratoren werden. Gefühle sind nicht immer eindeutig, sagt Franz.
5: Es gibt ja Gefühle, die sind gar nicht aussprechbar, die haben gar keinen richtigen Begriff. Und trotzdem geben solche Ausstellungen diese Gefühle wieder, auch wenn man diese nicht kennt. Es ist nur einfach wichtig, dass man diese Gefühle teilt, dass man sich damit nicht alleine fühlt.
2: Durch die Arbeit an ihrer Ausstellung haben die Jugendlichen erfahren, wie Farben wirken, von welchen Gefühlswelten Bilder erzählen und dass Kunst auch helfen kann, über die eigenen Gefühle zu sprechen. Nach einem Jahr Arbeit hängt ihre Ausstellung nun dort, wo sonst Erwachsene entscheiden, was gezeigt wird und wie wir darauf schauen.
0: Die Ausstellung Fühlst du's ist genau wie die große Correggio-Ausstellung bis zum 10. Januar kommenden Jahres noch zu sehen, in dem Fall im Semperkabinett der Gemäldegalerie Alte Meister im Dresdner Zwinger. Sie hören das MDR Kultur Spezial.

0: Die Roger Cicero Jazz Experience. Keep it loose, keep it tight. So hieß dieser Titel. Sie hören das MDR Kultur Spezial. Das Kupferstichkabinett in Dresden ist ein absolutes Spezialmuseum für Kunst auf Papier mit einer riesigen Sammlung italienischer Altmeisterzeichnungen aus der Renaissance. Und darunter sind einerseits hochberühmte Blätter und andererseits warten viele Schätze noch darauf, gehoben zu werden. Ein internationales Forschungsprojekt ist jetzt schon seit 8 Jahren genau damit beschäftigt. Einige ihrer Entdeckungen sind nun in der Ausstellung Unbekanntes Italien zu sehen, darunter Arbeiten von Parmigianino und dem heute kaum bekannten Bologneser Künstler Nossadella. Ein Beitrag von Eva Gedding.
1: Gerade einmal Handteller groß ist die Zeichnung. Der Engel darauf ist in Bewegung, den Blick über die Schulter gewandt, einen Fuß wie zum Absprung bereit. Man meint, den Luftzug der zarten Flügel und der sich bauschenden Gewänder spüren zu können. So locker hat Giovanni Francesco Bezzi, genannt Nossadella, ihn um 1560 mit Feder und Tinte auf das Papier geworfen. Das Blatt bildet den Auftakt der Ausstellung italienischer Zeichnungen aus dem 16. Jahrhundert, mit denen das Kupferstichkabinett einen Einblick in seine Sammlung gibt. Seit 2018 wird diese Sammlung im Rahmen eines internationalen Forschungsprojektes neu erschlossen und die Ergebnisse nun präsentiert. So konnte auch die kleine Zeichnung des schwungvollen Engels zweifelsfrei dem Künstler Nossadella zugeordnet werden. Daneben hängt mit der Skizze einer Maria ein weiteres Blatt aus seiner Hand.
2: Wo man auch sehr schön sehen kann, dass Zeichnungen in dieser Zeit nicht unbedingt für den Betrachter gemacht sind, sondern dass es um etwas geht, was entwickelt werden soll. Hier hat sich der Künstler intensiv damit beschäftigt, wie er seine Marienfigur gestalten will, ob sie nach links oder nach rechts schauen soll, was mit dem Kind ist, wo das untergebracht sein soll. Also hier ist ganz viel passiert auf dem Blatt.
1: Gudula Metze, die Konservatorin an den Staatlichen Kunstsammlungen Dresden, leitet das Forschungsprojekt. Mehr als 700 Zeichnungen italienischer Meister aus Renaissance und Manierismus gehören dem Kupferstichkabinett. In dieser Epoche blühte die Kunst in Italien. Maler wie Tizian, Raphael oder Correggio schufen ikonische Gemälde, Fresken oder Skulpturen, mit denen sich kirchliche und private Auftraggeber schmücken konnten. Mit Hilfe von Zeichnungen und Skizzen entwickelten die Künstler ihre Bildideen, probierten mal einen Faltenwurf, mal eine Körperhaltung oder eine Figurenkomposition. Gerade das Leichte, Unfertige macht den Reiz der Zeichnungen aus, die im Kupferstichkabinett zu sehen sind. Bieten Sie doch praktisch einen Blick hinter die Kulissen und auf die Arbeitsweise der Künstler. Einige der Blätter tragen große Namen wie Correggio oder Parmigianino.
2: Aber sehr, sehr viele Blätter sind quasi völlig unbekannt, sowohl in der Fachwelt als auch dem breiten Publikum. Und das wollten wir ändern, indem wir möglichst viele Kollegen mit einbinden, weil es so ein vielfältiger Bereich ist und so viel Spezialwissen erfordert. Und dadurch, dass eben diese Sammlung so lange im Schatten war, war es uns ganz wichtig, diesen Kontakt zu suchen.
1: Was an Entdeckungen nun ans Licht kam, ist in der Ausstellung in 8 Kapitel gegliedert. So macht unter der Oberfläche sichtbar, wie unbekümmert manches Werk im Laufe der Zeit überzeichnet, überklebt oder zerschnitten wurde. Oft aber nicht nur vom Künstler selbst. So entstanden manchmal richtige Collagen oder Vexierbilder, in denen die Konturen von Menschen und Tieren, Figuren und Köpfen ineinander fließen. Manche Blätter kann man deshalb von beiden Seiten betrachten.
2: Papier war ja kostbar, wurde also immer in vielen Fällen doppelseitig benutzt. Und dadurch, dass man ein Skizzenbuchblatt einfach umgeschlagen hat, steht die Figur auf der Rückseite auf dem Kopf.
1: Erzählt Gudula Metze. Durch das Forschungsprojekt sind viele Werke nun verschiedenen italienischen Meistern zugeordnet worden und damit praktisch ein zweites Mal in der Sammlung angekommen. Doch es gibt auch den einen oder anderen Cold Case.
2: Hier haben wir ein Beispiel, eine Figur mit nach hinten gebundenen Händen und schmerzhaft nach oben gedrehten Kopf, zu der wir sehr viele Rückmeldungen bekommen haben, ganz unterschiedliche Ideen, aber tatsächlich noch keine ganz heiße Spur.
1: Forschung, meint Gudula Metze, ist nie abgeschlossen, sondern sie bleibt in Bewegung. So wie der Engel mit dem wehenden Gewand auf der kleinen Zeichnung von Giovanni Francesco Bezzi, genannt Nossadella.
0: Die Ausstellung ist noch bis zu Beginn des kommenden Jahres, bis zum 3. Januar im Studiolo des Kupferstichkabinetts im Residenzschloss in Dresden zu sehen. Es gibt auch dazu eine ausführliche Dokumentation auf der Homepage der staatlichen Kunstsammlungen in Dresden. 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

Abbiamo tutti Musik von Pippo Pollina. Das war unser MDR Kulturspezial Bella Italia in Dresden. Anlässlich der neuen Show Correggio, berührend menschlich im Dresdner Zwinger. Wir haben erfahren, warum Dresden seinen Beinamen Elbflorenz alle Ehre macht. Und vielleicht auch, dass das, was eine Stadt unverwechselbar macht, auch ja, einer oder mehreren anderen mit zu verdanken ist. Mein Name ist Ben Gareth Hernandez. Die Redaktion dieser Sendung hatte Eva Gedding. In diesem Sinne, arrivederci und einen schönen Abend noch hier mit MDR Kultur.

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8: Um 19 Uhr mit Alexander Terhorst. US-Präsident Donald Trump hat den Iran-Krieg vor der UN-Vollversammlung verteidigt. Trump sagte zum Auftakt der Generaldebatte in New York, der Iran sei der Tyrann des Nahen Ostens gewesen, das sei das Land nun nicht mehr. Trump rühmte sich zudem, er habe Europa vor iranischen Raketen bewahrt. Die USA, Dänemark und Grönland haben in New York ihr Sicherheitsabkommen unterzeichnet. Präsident Donald Trump, Ministerpräsidentin Mette Frederiksen und Grönlands Regierungschef Jens Frederik Nielsen signierten am Rande der UNO-Vorversammlung die Vereinbarung. Trump hatte zuvor erklärt, die USA planten zwei große neue Militärstützpunkte in Grönland. Zudem seien sensible Investitionen in dem Land künftig ohne US-Genehmigung nicht mehr möglich. Die USA unterhielten jahrzehntelang mehrere Stützpunkte auf Grönland, schlossen diese bis 1992 aber. Die CDU-CSU-Bundestagsfraktion hat sich in einer Sondersitzung hinter Kanzler Friedrich Merz gestellt. Merz räumte eigene Fehler ein und mahnte eine Fortsetzung des Reformkurses an. Auch Fraktionschef Thorsten Frei forderte, die Reformen jetzt so schnell wie möglich umzusetzen. Gerade die Union müsse nach den bitteren Wahlniederlagen einen Beitrag zur Stabilisierung der Koalition leisten. In den vergangenen Wochen hatte es Kritik am Führungsstil und der Politik von Friedrich Merz von Abgeordneten gegeben. Für den Abend sind im Kanzleramt Gespräche von Spitzen der Koalition über die Pflege- und die Rentenreform geplant. Der Unfallforscher Siegfried Brockmann sieht trotz gestiegener Zahlen bei Unfällen auf dem Schulweg keine neuen Gefahren. Brockmann sagte MDR aktuell, es habe in den Jahren 2020 bis 2022 eine sogenannte Corona-Delle gegeben. Nun befinde man sich wieder auf dem Vor-Corona-Niveau. Dennoch müssten Schulwege sicherer werden. Dazu brauche es mehr sichere Straßenüberquerungen in Form von Mittelinseln, Zebrastreifen oder Ampeln. Die gesetzliche Unfallversicherung hatte im vergangenen Jahr mehr als 90.000 Schulwegunfälle gezählt. Fußball-Bundesligist Borussia Mönchengladbach hat Alexander Blessin als neuen Trainer verpflichtet. Der 53-Jährige erhält laut Klub einen Vertrag bis 2028. Blessin hatte zuletzt 2 Jahre lang den FC St. Pauli trainiert. Nach dem Abstieg im Frühjahr wurde er entlassen. Blessin folgt auf Eugen Polanski, der nach 3 Spieltagen ohne Punkt gehen musste. Das waren die Nachrichten. Das Wetter heute. Die Temperaturen zunächst von 18 Uhr in Artern leicht bewölkt bei 17 Grad, auf den Brocken wolkenlos 8 Grad. Chemnitz wolkenlos 14, Dresden stark bewölkt 16, Eisenach wolkig 16 Grad. Erfurt wolkenlos 16, Fichtelberg wolkig 6, Gera wolkig 16, Görlitz wolkig 15, Halle 17, Leipzig 16, Magdeburg 19 Grad und in Meiningen 14 Grad. Die Vorhersage, locker bewölkt geht es in die Nacht, auch klarer Himmel gegen morgen Nebel, 8 bis 2 Grad und stellenweise Bodenfrost. Morgen erst etwas Frühnebel, danach freundlich mit viel Sonne und trocken bei 16 bis 21 Grad. Donnerstag viele Wolken, zeitweise Regen, windig und etwas kühler. MDR Verkehrsdienst. A2 Richtung Berlin zwischen Alleringer-Sleben und Bornstedt. Stockender Verkehr an einer Baustelle, 15 Minuten Verzögerung. A2 Richtung Hannover zwischen Magdeburg-Kannenstieg und Alsleben, 6 Kilometer Stau, 20 Minuten länger. Die A4 Dresden-Görlitz wird im Tunnel Königshainer Berge gesperrt in beiden Richtungen. In diesen Minuten bis morgen früh um 5 Grundsend Wartungsarbeiten im Tunnel. Die B184 Dessau-Leipzig ist am Abzweig Podelwitz nach einem Unfall gesperrt. Geblitzt wird auf der A4 Richtung Frankfurt zwischen Dreieck Dresden-Nord und Flughafen, auf der A17 Richtung Prag zwischen den Tunneln Altfranken und Dölzschen und auf der A71 Richtung Schweinfurt zwischen Gräfenroda und Oberhof. Soweit der MDR-Verkehrsdienst, die Zeit 19.04 Uhr.
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4: Willkommen zur 12. Folge aus Unser Haus mit Rutsche von Safia al-Baghdadi. Dazu begrüßt sie Beatrice Schwartner. Leylas Kindheit in Saarbrücken ist bunt, chaotisch und abenteuerlich. Die Mutter stammt aus dem französischen Großbürgertum, der Vater ist als Student aus dem Irak gekommen. Eine Beziehung, die Reibung verspricht. Dies ist die Geschichte des Romans. Zunächst sind die kulturellen und sozialen Unterschiede der Eltern charmant. Je älter Leyla wird, desto mehr bemerkt sie Spannungen zwischen Mutter und Vater. Als dann auch noch der zweite Golfkrieg Anfang der 1990er Jahre ausbricht, verliert der Vater den Boden unter den Füßen. Die Schriftstellerin Safia al-Baghdadi liest die 12. Folge aus der Familiengeschichte.
7: Keine Pepsi in Bagdad. In den folgenden Tagen war mit Barbe einfach nichts mehr anzufangen. Er hörte nur noch Nachrichten. Wahlweise in der Küche, wo er zu Mamans Verärgerung stets vergaß, auf Europe 1 zurückzustellen. Oder in seinem Büro im ersten Stock, wo er in seinem Chefsessel hockte wie eine Eisskulptur, die innerlich brodelte. Und die meiste Zeit aber in seinem Raucherzimmer auf dem Dachboden, wo er rauchte wie ein Schlot. Das Haar noch feucht vom Schwimmen und nach Chlor riechend, besuchte ich ihn in der letzten Ferienwoche oft dort oben, manchmal zusammen mit dem Seestern, bloß um jedes Mal erneut festzustellen, dass sich für ihn alles nur noch um die Lage am Persischen Golf drehte. Dort passierten aber auch plötzlich verrückte Dinge, die ich nie für möglich gehalten hätte. »Die Amerikaner wollen keine Geschäfte mehr mit dem Irak machen«, sagte Barbe etwa und zündete sich schon die nächste Zigarette an. »Warum das denn?«, fragte ich. »Damit Saddam seine Truppen aus Kuwait abzieht.« Ich musste an die riesigen Reklameplakate im Irak denken, die mit den Porträts des Diktators gewetteifert hatten, als wir an Ostern dort gewesen waren. »Dann gibt es jetzt keine Pepsi mehr in Bagdad?« »So ungefähr, ja«, sagte Barbe und zog so stark an seinem Glimmstängel, dass die Spitze knallorange aufglühte. »Was werden Oma Leyla und die Cousins jetzt nur tun?«, fragte ich. »Wie, was sollen sie schon tun?«, fragte Barbe. »Die leben in Bagdad.« »Aber...« »Ach was, Leyla, denen geht es gut, mach dir keine Sorgen.« Und schon zündete Barbe sich die nächste Camel an. Ich aber machte mir Sorgen, weil Barbe sich doch Sorgen machte. Weshalb sonst hing er Tag ein, Tag aus am Radio, blaffte unnötig den Seestern an, rauchte unerhört viel und hörte noch mehr Nachrichten, in denen sich wiederum die ganze Welt Sorgen machte. Als ich ihn tags drauf ohne den Seestern besuchte, lächelte er resigniert und schüttelte den Kopf. »Ich sag dir, Leyla, leider ist niemand an Frieden in der Region interessiert, nicht einmal die Araber selbst. Alle untereinander verfeindet. Manchmal denke ich sogar, das sind die Schlimmsten.« Er verzog das Gesicht, dann grinste er mit großen Augen, als könne er es selbst kaum glauben, und steckte sich seufzend die millionste Zigarette an. In dem Moment war er für mich noch ganz der Abenteurer aus einer anderen Welt. Er sprach von dem Westen und den Arabern, zählte sich weder zu den einen noch zu den anderen. Ein Reisender war er in diesen Galaxien, nirgends zu Hause, aber auch nirgends fremd. Noch beobachtete er das Geschehen, zwar gebannt und auch besorgt, ohne sich aber wirklich selbst betroffen zu fühlen. Wenige Tage später änderte sich das. »Ab jetzt gibt es nicht nur keine Pepsi mehr im Irak, sondern auch keine Orangina«, sagte er zornig, kaum hatte ich seine verqualmte Kammer betreten. »Gar keine Limo, Leyla, aus egal welchem Land, und auch keine irakische darf mehr raus.« Wobei ich mich weder entsinnen konnte, je irakische Limo in Saarbrücken gesehen zu haben, noch Orangina in Bagdad. »Ist das wirklich schlimm? Ich darf keine Geschäfte mehr mit dem Irak machen.« »Obwohl du keine Limo verkaufst?« »Leyla, das war nur ein Beispiel. Alle meine Geschäfte liegen nun auf Eis. Alle. Bis auf Weiteres. Bitte, ich muss nachdenken.« »Aber du wirst doch sowieso bald für die Vereinten Nationen arbeiten. Bitte lass mich allein. Saddam Hussein hingegen schien all meinen Mutmaßungen zum Trotz auf Limonade jeglicher Art zu pfeifen. Über das Radio forderte er alle arabischen Länder auf, ihm als ihrem neuen Herrscher zu folgen, woraufhin die USA statt Pepsi nach Bagdad Soldaten in die saudi-arabische Wüste schickten und Barbe nach dieser letzten Nachricht zum ersten Mal seit Tagen das Radio ausschaltete. »Na, Prinzessin«, fragte er mich müde lächelnd, »freust du dich schon aufs neue Schuljahr?« Fast wäre es mir lieber gewesen, wir hätten weiter Nachrichten gehört. Falsche Hoffnungen. Alle machten sich Sorgen, sogar in meinem Gymnasium. Gleich am ersten Schultag nach den Sommerferien redeten auch dort alle über Kuwait und den Irak, über einen eventuellen Bundeswehreinsatz und über Saddam. Hatten sie bis vor kurzem nicht einmal gewusst, wo der Irak liegt und wussten es vielleicht sogar noch immer nicht, nannten sie seinen Diktator nun trotzdem einfach beim Vornamen, als wären sie per Du mit ihm. Saddam, Sadadadam, und schon war allen klar, von wem die Rede war. Für einen Moment hoffte ich, dass sich meine Mitschüler nun endlich für meine Geschichten aus dem Irak begeistern und darüber meine lang herbeigesehnten Freundschaften mit Helena und Lisa in der Schule knüpfen könnte, aber es interessierte niemanden. »Die Bundeswehr will Truppen hinschicken«, sagte die schöne Helena zu ihren Freundinnen, woraufhin Lisa antwortete, »aber mein Vater hat gesagt, dass die nicht dürfen.« »Ich war an Ostern dort«, sagte ich hoffnungsvoll, aber weder Helena noch Lisa hörten mich. »Ja?« fragte stattdessen Steffi, die wie ich etwas abseits der Gesprächsrunde stand. Sie sah mich unbeeindruckt an, als hätte ich gerade erzählt, dass Saarbrücken im Saarland liegt. Und schon hing sie wieder an Helenas Lippen. »Laut Grundgesetz darf der Bund Streitkräfte zur Verteidigung aufstellen«, sagte diese, und ich fragte mich, ob sie das freiwillig nachgeschlagen hatte. »Aber in Artikel 35 steht, nur bei Naturkatastrophen«, sagte Lisa, und ich dachte, krass, vielleicht sollte ich auch noch mal das Grundgesetz lesen. Und dann dachte ich, so ein Quatsch. Es ging ihnen nicht um den Irak. Es ging ihnen um Deutschland, um sich.

Ich wollte mitmischen, mit ihnen auf Augenhöhe sein. Ich war keine Irakerin, auch keine Deutsche oder Französin. Aber das war bei ihnen gar nicht das Thema. Alle hier definierten sich selbst ja auch nicht als Deutsche. Das war doch viel zu peinlich. Außer die zwei Jungs in Chevignon-Bomberjacken in der Stufe über mir, die sitzen geblieben waren und behaupteten, Neonazis zu sein. Niemand außer denen wollte damals Deutsch sein. Ausländer wollte aber auch keiner sein. Das schwang alles allerdings nur mit. Offensichtlicher gab es einfach die Coolen, die Streber, die Freaks. Ich wusste nicht, ob das besser war. Selten schien irgendjemand selbst entscheiden zu können, wo er landete. Und trotzdem wollten alle der besten Kategorie angehören, sogar Barbe. Mochte er auch ein mondäner Abenteurer zwischen den Welten sein, letztlich sehnte sogar er sich danach, zu anderen dazuzugehören, nämlich zu den Besten. Denn die einen sind im Dunkeln und die anderen sind im Licht, und man siehet die im Lichte, die im Dunkeln sieht man nicht. Brecht, Leila, musst du dir merken. Also merkte ich mir das. Winter is coming. Ende November gab es ein letztes Ultimatum. Der UN-Sicherheitsrat forderte den vollständigen Rückzug der irakischen Truppen aus Kuwait bis zum 15. Januar 1991. Saddams Angebot, im Gegenzug für seinen Rückzug, den Rückzug israelischer und syrischer Truppen aus besetzten Gebieten im Libanon, der Westbank, dem Gazastreifen und weiß der Geier wo zu erwirken, wurde von den USA ausgeschlagen. Das Warum und Weshalb war mir schleierhaft. Jetzt war aber nicht der Moment nachzufragen. Jetzt war Heiligabend, wir speisten bei Oma Line und seit den Hors d'œuvre schon schien sie wiederum den Rückzug einer ganz bestimmten Person aus völlig anderen Gebieten erwirken zu wollen, Barbe. Dabei saß er gar nicht in ihrer direkten Schusslinie am gegenüberliegenden Tischende, wie früher Opa Papi immer. Den Ehrenplatz hatte Barbe großzügig dem Seestern überlassen. Er selbst saß gegenüber von Maman und mir, ganz allein an der linken Tischseite, die Balkontür im Rücken, vielleicht um sich tatsächlich zurückziehen zu können, falls es ihm mit Oma Line zu bunt wurde. Oder mit Dackel Voltaire. Seit seinem Einzug bei Oma schien dieser mir von Mal zu Mal ungezogener. Er knurrte bei jeder Gelegenheit und hechelte geradezu blutrünstig um Barbe herum. Wie die streunenden Hunde bei Sonnenuntergang im Irak auf mich, war Voltaire nun vollkommen auf Barbe fixiert. An Oma Line aber schien das völlig vorbeizugehen. Sie fütterte ihren Voltaire mit Gänsebraten, verschüttete vor Überschwang Wein über ihre schwer ringbehängten Finger und sagte über Saddams Forderung, »Das ist ubuesque!« »Da stimme ich dir völlig zu«, sagte Barbe, der mittlerweile Augenringe hatte vom vielen Nachrichten hören und telefonieren mit Geschäftspartnern. Im Gegensatz zu Saddam hatten die sich alle zurückgezogen, nicht nur aus dem Irak, mit dem nach wie vor jeglicher Handel verboten war, sondern aus dem gesamten Arabiengeschäft. Der Nahe Osten war eine Wirtschaftswüste geworden, in der eine Bombe tickte, die zum 15. Januar detonieren konnte. Niemand wollte sich die Finger daran verbrennen. »Dass ihr beide euch einmal einig seid, hätte Papi jetzt gesagt«, sagte Maman und hob mit zaghaft klimpernden Armreifen ihren Kelch Cremant. »Ja?« fragte Oma Line und lachte bei der Vorstellung schwach auf, als erinnerte sie sich kaum mehr an ihn. Dabei fand ich, dass Opa Papis Abwesenheit, genau wie die von Uropa Grandpi, spürbar war. Obwohl beide nie viel geredet hatten, half dabei nicht, dass nun je ein gerahmtes Foto von ihnen nebst den Porträts von Großonkel Francis und Uroma Grandmi auf der Kommode neben dem Esstisch stand. Ich fand eher, dass das ihr Fehlen verschlimmerte. »Und trotzdem sage ich«, sagte Barbe, »alle Tiere sind gleich, aber manche sind gleicher.« »Orwell, ja?« fragte Oma und wischte mit der Serviette den Rotwein von ihren Händen. Die Juden haben doch wohl jedes Recht auf eine Heimat. Sag ich doch, die Israelis dürfen. Eine Heimat haben. Gebiete besetzen. Oma legte ihre Serviette neben dem Teller ab und fixierte Barbe mit einem scharfen Blick. Was kümmert dich das? Machst du Geschäfte in der

0: Westbank oder auf den Golanhöhen? Nein, sagte Barbe. Derzeit mache ich gar keine Geschäfte, weil sich Leute in einen Konflikt einmischen, der sie nichts angeht. Er lüpfte den Kragen seines Hemdes und lehnte sich zurück. Leute! Wieder lachte Oma Line auf. Dann blickte sie auf Barbes Stuhlbeine hinab. Voltaire, hörst du das? Kurz knurrte es von dort her, ehe Oma sich erneut Barbe direkt zuwandte. Eine Koalition von 34 Staaten, darunter die führenden Industrienationen, und du findest, sie liegen alle falsch, wenn sie einen größenwahnsinnigen Despoten in die Schranken weisen? Ich finde ihre Motive fragwürdig, ja, sagte Barbe, während er an seinem Stuhl rüttelte, der daraufhin zu winseln schien, bis schließlich Voltaire beleidigt darunter hervortapste. Ihr Vorgehen ist moralisch nicht vertretbar. So? Das Vorgehen von Saddam aber ist vertretbar? Und schon warf Oma Line ihrem Voltaire einen weiteren Happen Gans zu, was Barbe missbilligend zur Kenntnis nahm. Ein Volk darf seiner Existenzgrundlage nicht beraubt werden, sagte er. So steht es im Sozialpakt der Vereinten Nationen. Dazu zählen Nahrung und Medikamente. Die Sanktionen gegen den Irak stehen in völligem Widerspruch dazu. Die Vereinten Nationen verraten ihre eigenen Werte. Die Vereinten Nationen, für die du arbeiten möchtest? Genau die, ja. Deswegen schockiert mich das so. Oma Line ließ sich nun selbst den Braten schmecken, kaute gedankenverloren und zuckte gleichgültig mit den Schultern. Saddam Hussein lässt ihnen keine Wahl. Barbe hingegen rührte keinen Bissen von seinem Teller an. Ach ja? Weil er gegen ein Emirat aufbegehrt, das irakisches Erdöl stiehlt? Ich finde, der Irak und Kuwait sollten das unter sich regeln. Dazu braucht es kein Eingreifen von außen. Oma Line stellte das Kauen ein, blickte finster zum gegenüberliegenden Tischende und sagte harsch: Bei Hitler haben anfangs auch alle gedacht, dass die Länder das untereinander regeln sollen. Für den Bruchteil einer Sekunde wirkte sie verwirrt, vielleicht weil dort eben nicht Opa Papi saß und ihr lächelnd zustimmte, sondern der Seestern fragend zurückstarrte, ehe er weiter auf seinem Stuhl rumturnte, um sein Mahl zu verputzen. Barbe legte den Kopf in den Nacken und stöhnte auf. Klar, Hitler, das Totschlagargument. Das legitimiert natürlich, dass ein ganzes Volk für das Fehlverhalten einer Einzelperson bestraft wird. Abgesehen davon hat niemand Saddam für Hitler gehalten, als er damals gegen den Iran losgezogen ist. Da haben sie ihn verhätschelt und unterstützt. Wie passt das zusammen? Voltaire knurrte, Barbe rückte mit seinem Stuhl entschieden von ihm weg und Maman sagte, vielleicht hatten sie ihn einfach falsch eingeschätzt. Sie unterdrückte ein Räuspern. Was? Fragte Barbe. Ich meine ja nur, sagte Maman. Wie bei Hit... Eben nicht, sagte Barbe schneidend. Voltaire bellte auf, Maman und sogar Oma Line zuckten zusammen, wobei ich mir bei Oma nicht sicher war, ob sie uns nicht etwas vorspielte, weil sie sonst nie erschrak, zudem gleich darauf genussvoll ihr Weinglas leerte und Voltaire nebenbei gleich drei Bratenstückchen zuwarf, die dieser einem Zirkustier gleich noch in der Luft aufschnappte. Saddam hat immer mit offenen Karten gespielt, sagte Barbe. Seinen Krieg gegen Khomeini haben die Amis ganz bewusst mitfinanziert, mit bestem Wissen, dass es Menschenleben kosten würde. Auch bei seinen Verbrechen gegen die Kurden und die Schiiten, bei all den Massenhinrichtungen, auch da haben sie weggeblickt. Amir, die Kinder, sagte Maman leichenblass. Entschuldigt, sagte er zum Seestern und mir. Dann sprach er sofort weiter. Die Amis haben Saddam alles durchgehen lassen und jetzt wenden sie sich in der Kuwait-Krise gegen ihn? Es ist so, Claire. Am Ende geht es ihnen immer ums Geschäft. Darum, was für sie rausspringt. Er grinste Maman übertrieben breit mit zusammengepressten Lippen an, fegte gleichzeitig mit der Hand irgendetwas Widerspenstiges unter dem Tisch beiseite. Wieder war ein bedrohliches Knurren zu vernehmen, natürlich Voltaire. Maman aber hatte wohl beschlossen, sich aus dem Gespräch auszuklinken. Sie strich sich mit einer Hand über ihren geröteten Hals und starrte demonstrativ an Barbe vorbei zum Balkon. Oma Line schenkte sich währenddessen seelenruhig Wein nach. Amir, sagte sie, ich verstehe deine Sorge um das irakische Volk, um deine Verwandten. Sicher ist es schlimm für sie. Aber wir sind uns wohl einig, dass Saddam der Übeltäter in der Angelegenheit ist. Es liegt in seiner Hand, die Sanktionen aufzuheben. Gemächlich führte sie ihr Weinglas an den Mund und trank langsam einen großen Schluck. Barbe schien das fuchsteufelswild zu machen. Oder aber er saß einfach unbequem, denn abrupt rutschte er ein ganzes Stück näher an den Tisch und zu ihr hin. Voltaire bellte los und Barbe sagte energisch, auf welcher Verhandlungsbasis? Saddam hat ein Ultimatum bekommen. Und der Krieg der Westmächte, das kann ich dir sagen, werte Line, der hat längst begonnen. Ich denke, es gibt eine Nuance zwischen einem Wirtschaftsembargo und einem Krieg. Inwiefern? Die Kranken sterben jetzt schon wie die Fliegen. Die Diabetiker, die Nierenkranken. Aber bitte, wenn du das als Nuance siehst. Also nein, selbstverständlich nicht. Zum ersten Mal an diesem Abend wirkte Oma Line aufrichtig betroffen. Es gibt im gesamten Land keine medizinische Versorgung mehr, sagte Barbe. Von Mosul bis Basra. Gab es die denn vorher? Natürlich! Und für einmal bellte Voltaire so, als wolle er Barbes Aussage bekräftigen. Der Irak hat das beste Gesundheitswesen im Nahen Osten. Das beste! Jetzt kollabiert es! Wieder presste Barbe die Lippen aufeinander, dieses Mal ohne das geringste Grinsen. Vielleicht dachte er in dem Moment an die medizinischen Geräte für Herzoperationen, die er vor wenigen Monaten fast an den Irak verkauft hätte und von denen er mir das Ausstellungsmodell zu Hause präsentiert hatte. Wie seine Computer sah es aus, aber mit 1000 Schläuchen. Es stand nun bei uns auf dem Dachboden herum, mitsamt Barbes Büroeinrichtung, denn vor kurzem war ein frisch verheiratetes Ehepaar in sein Büro eingezogen, das weder ein Herzgerät noch einen Chefsessel brauchte. Und alles nur wegen der Wirtschaftssanktionen, so hatte er es Maman und uns gegenüber erklärt. Wie viele Opfer, wie viele Menschenleben wird es erst kosten, wenn die USA ernst machen und im Irak einmarschieren? Fragte er. Wo sollen die Verletzten hin? Wie sollen sie verarztet werden? Darauf hatte niemand eine Antwort parat. Sogar Voltaire blieb stumm. Unter dem Wirtschaftsembargo leidet einzig und allein die Bevölkerung, sagte Barbe. Leiden Zivilisten, Kinder, Frauen. Saddam Hussein und die Elite sind davon völlig unberührt. Unberührt und ungerührt. Es trifft die Falschen, das sage ich. Oma Line verzog keine Miene. Es trifft vor allem dich. Das auch, ja. Sicher. Barbe klang erschöpft. Er blickte auf den mit Speisen überladenen Tisch, auf den opulenten Rest der Weihnachtsgans, die selbst in Anwesenheit von Opa Papi und Uropa Grandpi niemals ganz verputzt worden wäre, auf die kaum angerührte Schüssel Rotkohl, auf die Spätzle und die Soße. Vor allem trifft es meine Mutter, meine Brüder, ihre Kinder. Seit Wochen nichts zu essen haben die, nichts, außer Datteln vielleicht. Er lachte auf und schob seinen Teller von sich. Das verdarb auch mir den Appetit. »Oma Leila, die Cousins?« rief ich. »Oh nein, Barbe, wir müssen ihnen Essen schicken. Maman, wir müssen ihnen helfen.« Maman nickte verhuscht und Barbe sagte verärgert, »Das habe ich schon, es kommt nichts an. Ich habe es mit Geld versucht, kommt auch nicht an. Und selbst wenn, was sollten sie kaufen? Es gibt nichts.« Voltaire bellte genau einmal und Oma Line sagte, es gibt den Schwarzmarkt. Den gibt es, ja. Kennst du die Preise? Sie nickte langsam, als ließe sie sich das durch den Kopf gehen. Dann blickte sie auf Barbes randvollen, verschmähten Teller. Ihre Augen verengten sich und sie fragte, warum arbeitest du eigentlich nicht mehr als Sozialhelfer in diesem Flüchtlingsheim? Darin warst du wirklich gut. Barbe sah sie irritiert an. »Du meinst den Studentenjob?« »Amir, du untertreibst. Es war eine richtige Anstellung«, sagte Maman und dann zu Oma, »aber miserabel bezahlt.« »Eben, wie ein Studentenjob«, sagte Barbe. »Dafür habe ich doch keinen Magister gemacht.« Er stand auf und zog sich aber nicht, wie von mir befürchtet, auf den Balkon zurück, sondern ging nur die paar Schritte in das Halbdunkel des Wohnzimmerbereichs hinüber, wo er sich in einen der Sessel setzte und eine Zigarette anzündete. In Oma Lines alter Villa wäre das ein großer Abgang gewesen. Barbe hätte dann wirklich seine Ruhe gehabt. Hier in der geschrumpften Wohnung war es aber fast so, als säße er noch mit uns am Tisch. »Dann arbeite für die Vereinten Nationen«, rief Oma trotzdem über den Tisch hinweg zu ihm, als wären wir in der alten Villa. »Mach es besser als die.« »Das werde ich, liebend gern, Line, wenn Sie mich lassen.« Oma stemmte die Ellenbogen auf den Tisch und faltete die Hände ineinander. »Ich rauche ja nie zwischen den Gängen.«
1: »Ich auch nicht«, sagte Barbe und zog an der Zigarette.
0: »So? Wir sind aber noch nicht fertig.«
1: »Ich schon.«
0: Oma Line warf Maman einen Blick zu, die jedoch bloß mit einem Schulterzucken reagierte und dann woanders hinsah, am Nacken an ihrer Frisur nestelte, als wäre ihr die ganze Situation unangenehm und wolle sie sich keinesfalls einmischen. »Na schön«, sagte Oma mit ihrer bissigen Stimme, »aber eines verstehe ich nicht. Du machst lieber Geschäfte mit einem Diktator, als Flüchtlingen zu helfen. Inwiefern ist das moralisch vertretbar?«
1: »Ich mache keine Geschäfte mit Saddam. Habe ich nie gemacht.«
0: »Indirekt schon. Mit dem Ölministerium? Mit dem Militärministerium?« »Maman«, sagte Maman, was mich wie jedes Mal verwirrte und nie Gutes verhieß.
1: »Wer weiß«, sagte Oma, ein bösartiges Funkeln in den Augen. »Vielleicht hast du ihnen Waffen verkauft.«
0: Barbes Miene versteinerte. »Wenn ich so skrupellos wäre, Line, wie du mir unterstellst, dann würden wir jetzt in Paris im Ritz sitzen und Austern fressen.«
1: »Tja, dann hat es eben nicht geklappt.«
0: Barbes Oberkörper spannte sich wie ein Bogen. »Was willst du von mir?« Voltaire knurrte.
1: »Ich? Nichts?«
0: Oma wischte ruppig Krümel von der Tischdecke.
1: »Nein«, sagte Barbe. »Worum geht es hier? Ich meine, worum geht es hier wirklich? Darum, dass ich es nicht bringe?«
0: »Vielleicht sollten wir das Thema wechseln«, fragte Maman nun doch, aber Barbe beachtete sie nicht.
1: »Meine Familie ist am Verhungern.«
0: Oma ließ den Blick über die festliche Tafel schweifen.
1: »Welche?«
0: Mir wurde schlecht.
1: »Stimmt das? Barbe, Maman, sind Sie wirklich am Verhungern? Sind Sie?«
0: Der Seestern begann zu weinen. Barbe sprang auf. »Es reicht!« Er lief aus dem Wohnzimmer hinaus in den Flur Richtung Wohnungstür. Laut bellend jagte Voltaire ihm hinterher. »Es reicht mir«, fluchte Barbe. »Ich habe genug von euren Schikanen. Genug davon!« Oma Line wirkte aufrichtig erstaunt.
1: »Voyons, was ist denn in ihn gefahren?«
0: Maman schnaubte, sprang mit klirrenden Armreifen auf und lief Barbe nach. »Bleib, bitte bleib, Amir«, hörte ich sie zwischen dem Hundegebell von der Tür her auf ihn einreden, während ich den Seestern in die Arme nahm, damit er aufhörte zu schluchzen, vielleicht auch, damit ich selbst nicht damit anfing. Dann verließ Oma das Esszimmer und ich hörte sie vom Flur her sagen, »Himmel, Amir, wenn es wirklich so schlecht um deine Verwandten steht, lass dich davon nicht zerfressen, unternimm etwas!«
1: »Wie denn?« »Mir sind die Hände gebunden. Die Hände sind mir gebunden.
0: Du hast doch einflussreiche Freunde.«
1: »Nicht einflussreich genug.«
0: Weiter konnte ich nicht hören, weil sie gedämpft sprachen. Nuri beruhigte sich allmählich. Sein Schluchzen hatte mein Kleid an der Schulter durchnässt, als mein Blick auf die Kommode mit den Toten fiel. Wie wäre es gelaufen, wären Opa Papi und Uropa Grandpi noch hier gewesen? Sie hätten den Eklat zu vermeiden gewusst, Grandpi ganz diplomatisch und Papi mit Humor und vermutlich auch mit Schnaps. Barbe kehrte im Geleit von Maman und Oma Line ins Wohnzimmer zurück, sah aber nicht aus, als wolle er hierher zurück.
1: »Die haben mich alle im Stich gelassen.«
0: Er sackte in den Sessel und zündete sich eine weitere Zigarette an. »Bist du sicher, dass du kein Dessert willst?«, fragte ihn Maman. Er schüttelte den Kopf, blickte stumm vor sich hin und rauchte. Der Seestern löste sich von mir, zögerte, ob er zu ihm laufen sollte, entschied sich dann jedoch für Mamans Arme. Auch Oma schüttelte den Kopf, aber eher aus Fassungslosigkeit.
1: Vielleicht brauchen wir alle einen Schnaps. Ich brauche einen Schnaps. So viel steht fest.
0: Ich war mir sicher, dass ihr das Opa Papis Geist zugeflüstert hatte, aber eben leider zu spät. Vermutlich, weil er noch nicht lange Geist war und das richtige Timing erst erlernen musste. Sie ging an die Hausbar und füllte drei Gläschen, wovon sie eines Maman reichte und ein anderes Barbe in die Hand drückte. »Auf den Weltfrieden«, schnarrte sie wie ein General, prostete den beiden zu und leerte ihr Glas. Zögerlich nippte Maman an ihrem Schnaps, während Barbe seinen gar nicht anrührte.
2: Das war die 12. Folge aus Unser Haus mit Rutsche von und mit Safia al-Baghdadi. Das Buch ist im Hansa Verlag erschienen und die Lesung, eine Gemeinschaftsproduktion von SR, NDR, MDR und HR mit dem Hörbuchlabel Speak Low, finden Sie wie gewohnt zum Hören in ARD Sounds. Wir lesen morgen weiter. Wie gewohnt an dieser Stelle 9.05 Uhr und abends in der Wiederholung 19.05 Uhr.
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1: 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Um 20 Uhr mit Alexander Terhorst. Die Ukraine hat mit Unverständnis auf die Entscheidung der EU reagiert, die Sanktionen gegen zwei russische Oligarchen aufzuheben. Außenminister Andriy Sybiha erklärte in Kiew, Moskau habe bekommen, was es gewollt habe, ein Gefühl der Straflosigkeit sowie Demütigung und Spaltung der EU. Die EU-Länder hatten zuvor ihre Russland-Sanktionen gegen rund 3000 Personen und Organisationen erstmals um gleich 3 Jahre verlängert, die beiden Milliardäre Usmanow und Friedman jedoch davon ausgenommen. Bislang wurden die Strafmaßnahmen alle 6 Monate neu beschlossen. Die CDU-CSU-Bundestagsfraktion hat sich in einer Sondersitzung hinter Kanzler Friedrich Merz gestellt. Merz räumte eigene Fehler ein und mahnte eine Fortsetzung des Reformkurses an. Auch Fraktionschef Thorsten Frey forderte, die Reformen jetzt so schnell wie möglich umzusetzen. Gerade die Union müsse nach den bitteren Wahlniederlagen einen Beitrag zur Stabilisierung der Koalition leisten. In den vergangenen Wochen hatte es Kritik am Führungsstil und der Politik von Kanzler Friedrich Merz von Abgeordneten gegeben. Nach dem Fund von Drohnenteilen nahe dem Bundeswehrflieger Horst Wunsdorf ist bei weiterer Spurensuche verdächtiges Material entdeckt worden. Wie die dpa meldet, geht es um Spuren von Sprengstoff. Nun werde untersucht, inwiefern sie zu der Drohne gehörten. Die Drohnenteile waren vergangene Woche in schwer zugänglichem Gelände entdeckt worden. Woher die Drohne stammt, ist unklar. Früheren Angaben zufolge wird ein möglicher Zusammenhang mit dem Drohnenanschlag vom Leipziger Flughafen geprüft. US-Präsident Donald Trump hat seinen Iran-Krieg vor der UN-Vollversammlung verteidigt. Trump sagte zum Auftakt der Generaldebatte in New York, der Iran sei der Tyrann des Nahen Ostens gewesen, das sei das Land nun aber nicht mehr. UN-Generalsekretär Antonio Guterres forderte ein Ende der Gewalt in Nahost. In seiner letzten Rede vor der Vollversammlung sagte er, genug sei genug. Die USA, Dänemark und Grönland haben in New York ein Sicherheitsabkommen unterschrieben. US-Präsident Donald Trump erklärte, die USA planten 2 große neue Militärstützpunkte in Grönland. Sensible Investitionen auf der Insel seien ohne US-Genehmigung künftig nicht mehr möglich. Die USA unterhielten jahrzehntelang mehrere Stützpunkte auf Grönland, schlossen bis 1992 aber die meisten. Das waren die Nachrichten. Das Wetter. Heute Nacht locker bewölkt, gegen morgen örtlich Nebel, 8 bis 2 Grad und teilweise Bodenfrost. Morgen stellenweise Frühnebel, danach freundlich mit viel Sonne und trocken, 16 bis 21 Grad. Donnerstag viele Wolken, zeitweise Regen. Die Zeit 20 Uhr und 3 Minuten. 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
2: Herzlich willkommen zu dieser Ausgabe, die heute die diesjährige Kamenzer Kanzelrede dokumentiert. Gehalten wurde sie am 10. September 2026 von Lutz Rathenow, einem der bekanntesten Oppositionellen der DDR. Er wurde 1952 in Jena geboren, studierte dort Geschichte und Germanistik und gründete und leitete 2 Jahre lang den Arbeitskreis Literatur und Lyrik bis zu dessen Verbot 1975. Von 2011 bis 2021 war er sächsischer Landesbeauftragter zur Aufarbeitung der SED-Diktatur. Die Kunst des Staunens oder wie das Wort seinen Ort in der Welt sucht. Hören Sie die Kamenzer Rede von dem Schriftsteller Lutz Rathenow in einer für diese Ausstrahlung gekürzten Version.
3: Am Anfang stand mein Satz, nur Staunen kann die Welt retten. Dann konnte ich mich noch nicht einmal auf eine einheitliche Ankündigung der Rede mit mir einigen. Frohgemute Ungewissheit im Aufklärungslabyrinth, Variante 2, die Kunst des Staunens. Staunen bedarf eigentlich nicht der Sprache, aber erst durch sie bekommt es Intensität und Wirkung über den Anlass hinaus. Keine Angst, es bleibt nicht bei philosophischen Geplänkel. Wie soll das gehen? Ich will konkret werden, ohne polemisch zu sein. Hüpfe ich durch die Zeiten, Dinge zu erkennen, zu befragen und meine Zuhörer, später die Leser und immer auch mich anzustupsen, ob ich damit zur Aufklärung beitrage? Ablenken oder hinlenken oder gar nicht lenken, sondern sich etwas annähern und gleichermaßen entfernen. In einem Gedicht zum Beispiel, gleich kommt eins aus letzter Zeit. Ich weiß nicht, warum ich es geschrieben habe und was es sagen will. Sicher ein Unmut über die vielen, die zu genau wissen, was sie sagen wollen, müssen, sollen. Es gibt Worte, die öfter anderen Worten angehängt werden, um der eigenen Meinung Nachdruck zu verleihen. Hybrid. Ja, das Leben ist eine hybride Mischung aus Geburt und Tod. Meinungskorridor, dessen Erweiterung fordert, wer auf geschützten Gängen sich nicht dem offenen Wahrnehmungsgelände aussetzt. Luft nach oben, die wird irgendwann sehr dünn. Zu viele, die einem das Staunen austreiben wollen und den Rechthaber in mir herauszukitzeln geeignet sind. Wenn ich widerspreche, weil Begriffe eines Historikers, der ich in meiner verzettelten Patchwork-Existenz auch einmal fast geworden wäre, in den Raum geplumpst werden. Genozid, Faschist, DDR 2.0 oder 3.0, da muss ich für die Druckfassung den aktuellen Problemstand und die Rechtschreibung klären. Andere Worte mag ich sehr, eigentlich. So sehr, dass ich sie sparsam verwende. Eines, Freiheit. Das Gedicht. Freiheit. Wer klammert sich heftig an jenes Wort, weil es wegfliegen will in die Welt? Welt reimt sich grob auf zerschellt, lässt wachsen seinem Nutzer keine Flügel. Nö, Hoffnungsflimmern im Vorhof, Herz. Nie mehr auf Hoffnung angewiesen sein. Scheißzeit, Zeitschiss, Verriss aller Utopien, konntest du, ja ich, als Erfolg deklarieren. Wann fängt es an, das Ende, zum Beispiel eines Staatswesens, Gegenwart entkleidet, vollendete Zukunft, Blödsinn. Schöner Götterfunken, wieso eigentlich Freude? Gefangen in einem Lied vor Mitternacht auf deinem Gewohnheitssender. Wirst noch üben müssen, bevor du wegschwebst. Wo Freude nicht ist, sprich Freiheit nicht aus. Hier erwartet sie kein scharfes Schwert, geschmiedet auf dem Wahrheitsfeuer gültiger Kenntnisse, das sich und anderen schneißen durch die Labyrinthe der Wut auf die Welt oder einer selbstbewussten Ratlosigkeitslust schlägt. Das Wort sucht seinen Ort, den Satz, die Sätze, von manchen eher gehemmt in den Raum zum Gegenüber gesprochen. Anderen springen sie unaufhörlich aus dem Mund. Kürzlich bei einer auf dem Nachbarsitz in der Bahn 2 Stunden bei gleichbleibender forcierter Sprechgeschwindigkeit ohne jegliche Wirkungsdramaturgie. Solange ich rede, bin ich. Nicht falsch, deshalb schon richtig. Kein Schwert also, eher versuche, winzige Stiche zu setzen, vielfältig, filigran, eine Art Anregungsakupunktur, die etwas in Bewegung bringen will, ohne genau wissen zu können, was daraus hervorgeht. Sehen wir mal von mir und meiner Deutung ab. Umbruchssituation zwischen Euphorie und Ratlosigkeit. Ich springe in das Jahr 1989 und nehme mich nun als Medium von Zeitgeschichte wahr, wie sie sich in einer ganz konkreten Situation meiner Frau, hier anwesend, und mir mitgeteilt hat. Ein Assoziationssprung zuvor. Die spannendere deutschsprachige Literatur, mindestens die Lyrik und lyrische Kurzprosa, wurde, seit wir uns im Arbeitskreis Literatur und Lyrik 1973 bis 1975 damit beschäftigten, sowieso in der DDR geschrieben und in Österreich, der Schweiz und im rumäniendeutschen Bereich, der die DDR ja erfolgsmäßig überholte, wenn der Nobelpreis Kriterium für einen Erfolg ist, Hertha Müller. In dem Moment, in dem die Machtstrukturen des ostdeutschen Staates zu erodieren begannen, immer an ganz unerwarteten Stellen, hier in einem befreundenden Bruderstaat, begannen die Verhältnisse interessant zu werden. Das fast Vergessene wird staunend hervorgezogen aus dem Nebel der Vergangenheit, die sich jeden Tag, einen Tag mehr, Menschheitsgeschichte einverleibt. Die Gegenwart ist zu spannend, um über die Zukunft lange zu meditieren. Im späten August 1989 stieg ich mit meiner Frau in Budapest in das russische Flugzeug der DDR-Gesellschaft Inderflug ein. Es ging nach einem Urlaub zurück nach Ost-Berlin. DDR-Menschen strömten nach Budapest in die bundesdeutsche Botschaft oder gleich zu einem der Zeltplätze an der ungarischen Grenze zu Österreich. Dort schwammen und wanderten sie und saßen abends am Lagerfeuer, um über die nächsten Tage zu beraten. Sie diskutierten, ob sie weiter DDR-Urlauber bleiben oder sich lieber in Flüchtlinge auf der Suche nach dem Grenzloch Richtung Wien verwandeln sollten. Jetzt mache ich erstmal in Ruhe meinen Urlaub, den habe ich mir verdient, abhauen kann ich später auch noch, soll ein Mann gesagt haben, der die gruseligsten Geschichten aus der DDR erzählte. Er arbeitete bei der Wismut, ein Bergmann, der gut gelaunt witzelte, er strahle so sehr, weil er schon so viel radioaktives Erz transportiert habe. Andere wollten da nicht nachstehen und gaben traurige, bedrückende, schreckliche Erlebnisse preis. Ein Zeltplatz schien sich die DDR aus den Köpfen zu erzählen, aus den Augen, aus dem Sinn. Sie redeten sich von dem Lande förmlich frei und hielten

eine gute Idee war und mit Westmark in der Tasche dazu eine preiswerte. Nun kam sie nach 3 Wochen Zeltlager völlig zerrüttet in Budapest an. Sie hatten ein Leben unter DDR-Bürgern geführt, die keine mehr bleiben wollten, es aber auf eine merkwürdige Art mehr denn je waren. Zum Beispiel dieser Bergmann aus dem Uranabbaugebiet, den es Spaß machte, die naiven Bremer mit ständig neuen Horrorerlebnissen aus der Arbeitswelt zu entsetzen. Er hasste die DDR auf so innige Art, dass diese selbst den Westdeutschen nur eine Form der Liebe zu sein schien. Die so nützlichkeitsorientierten Monologe der Männer in den blauen Trainingsanzügen, von denen sich einige karierte Kittelschürzen beim Braten der Rostbratwürste umbanden, die schmeckten, die Brätchen auch. Neuankömmlinge schafften in Kühlboxen immer wieder Nachschub heran. Wenn nicht gebraten, geurlaubt, diskutiert oder geflüchtet wurde, führten die Männer beim Abwaschen oder Kartenstudieren Selbstgespräche, die jeder hören sollte. Erst Urlaub, dann abhauen, der Urlaub ist schließlich bezahlt. Oder schaue gleich ab, scheint ja gerade gut zu gehen. Da drüben kommt aber auch erst einmal Stress bei den vielen, die darüber machen. Da erhole ich mich doch hier vorher noch in aller Ruhe auf den schönen neuen Beststress vorbereiten. Die Bremer verstanden sich und die Welt nicht mehr. Uns luden sie dankbar ein, endlich zwei aus dem Osten getroffen zu haben, die nicht weg wollten. Ich merkte beim Erzählen, was die alles nicht wussten und wie schwer ihnen bestimmte Geschichten plausibel, verständlich zu machen waren. Ich merkte wieder einmal, dass der Westen überhaupt nicht auf Osteuropa vorbereitet war. Die DDR war da nur die Spitze des Osteisbergs, der eine andere Mentalität, einen anderen Umgang mit der Zeit, mit den bürgerlichen Rechten und dem, was als Geld verstanden wurde, nach Westeuropa hineintragen würde. Die Bremer störte am meisten die Gier, mit der wir Ossis sich auf die Ungarn tägliche Bildzeitung stürzten. Sie konnten mit der Haltung nicht umgehen, dass man diese einfach lustig bescheuert fand und doch wegen der Informationsreste jeden Tag wollte. Sie wurde ja an Kiosken verkauft, manchmal die Welt dazu, andere Westzeitungen nicht. Springer hatte sich erfolgreich vorgedrängelt. Die Bild war preiswert und immer noch teuer. Wir durften ja nicht viel DDR-Geld umtauschen in Ungarn. Blätterte man in der Zeitung neben dem Kiosk, sprachen einen sofort ostdeutsche Passanten an. Was es denn so Neues gäbe? Mühelos ließ sich eine Diskussionsgruppe neben einem Zeitungsstand bilden. Auch als wir rückflugbereit Gangway zu dem Flug nach Ostberlin hochschritten, umfasste meine rechte Hand eine Bildzeitung. Schweigend saßen wir dann in einer Reihe. Kein Platz im Flugzeug blieb unbesetzt. In was für einen Staat würden wir zurückfliegen? Das überlegten wohl einige und waren mit sich beschäftigt und in Zeitungen. Nach und nach richteten sich die ausgebreiteten Blätter vor den Gesichtern auf. Die Hälfte der Menschen las wieder das kostenlos gereichte Neue Deutschland. Die andere Hälfte der Fluggäste blätterte in der Bild. Die wusste an diesem Tag der weiter ausschwappenden Fluchtwelle von DDR-Bürgern mit einer Schlagzeile die Schaumkrone aufzusetzen: Honeckers Hut ist schon drüben. Ich staunte schon, wie lange man in einem ND oder einer Bild lesen kann, um mit dem Nachbarn nicht reden zu müssen. Auf dem Flughafen Schönefeld wurden die Westblätter nicht ängstlich eingerollt. Bei der Zollkontrolle ließ nicht nur ich die Zeitung in der Hand. Trotzig und stolz schritten wir an den Beamten vorbei. Die kontrollierten keinen, obwohl sie sonst jedem Zettelchen hinterherkrapschten, auf der Suche nach nicht genehmigten Druckerzeugnissen. Auf dem Hinflug blätterten sie meinen leeren Papierblock Blatt für Blatt durch. Eines hielt der Zöllner schräg gegen das Licht der Neonröhre. Jetzt fühlte ich mich als selbstbewusster DDR-Bürger, der freiwillig in ein Land zurückkam.

schrieb damals kurz darauf diesen Text, der eine erstaunliche Situation beschreibt, der sich aber selbst sehr sicher ist, dessen Sprache stabil die Absurditäten der anderen ausleuchtet. Die politische Analyse wird von den merkwürdigen Realitätsverknüpfungen in die Irre geführt. Alles, was Mann, und bei Mann meine ich immer alle geschlechtlichen Identitätsmöglichkeiten, stimmt und stimmt doch nicht richtig. Eigentlich habe ich dort nichts Besonderes gesehen. Ja, ein paar abgestellte Autos der Marke Trabant, deren Besitzer sich entschlossen hatten, erst einmal als Fußgänger das Nachbarland aufzusuchen. Die Mischung aus Aktionen pandemischen Zuschnitts plus aufgeschnappter Dialoge und übermittelter Monologe, ein Sprechen, was sich beweisen muss, das Richtige zu tun, seine Angst verliert und doch gar keine Zeit hat, haben kann, zu sich selbst zu kommen. Ich denke, wenn ich das reflektiere an den Satz von Voltaire in Candide, unablässig tätig sein als philosophischen Trostbegriff, und biete Ihnen jetzt mal ein Gedicht, was ich schrieb, was offener sein sollte, wo ich Ihnen überlasse, ob es mir da gelungen ist, eine Form der Reflexion für diese Zeit des Übergangs von einem System in ein anderes, für den Mauerfall, die friedliche Revolution oder die verschiedenen Begriffe, die Menschen zur fast gleichen Zeit unterschiedlich erlebt haben, zu finden, gedruckt 1991, in einer Anthologie und auch einem eigenen Band, Deutschland. Grüß Heil, Sieg Front, Rot Gott. Ich liebe Herren, die Hunde beißen. Hammer zerschlägt Sichel, Ehrenkranz, Totentanz und nun das D-Mark-Leben. Zu spät, zu früh, o Jammerlust, neuer Staat, neues Gedicht, Spiele. Ich spiele gern. Zuversicht. Da ich Ihnen heute Lyrik als Mittel, bevorzugtes Mittel der Wirklichkeitswahrnehmung und das Lesen von Gedichten als eine Form in unübersichtlichen Zeiten mehr Übersicht zu gewinnen, dafür werben will, lese ich Ihnen jetzt noch ein Gedicht vor, was ich dann 2 Jahre später, ich glaube es war im Raum Chemnitz, vorgetragen habe in einem Seminar von Politologen. Und nach diesem Gedicht sagte ich, das ist mein Beitrag zur deutschen Einheit. Der Roman gelingt mir nicht, also bleibe ich mal beim Vierzeiler. Und ich konnte danach eine, ich glaube schon, fast einstündige Theoriedebatte erleben, die mich sehr erfreut und erstaunt hat. Entwicklung. Eine Blume, süß duftend, steht auf der Wiese, eine Kuh in Gedanken verschluckt im Nu diese, die Blume blüht unermüdlich weiter im Bauch, die Kuh macht den Mund auf und duftet nun auch. Ich merke schon, dass keiner der 3 Texte wirklich diese Situation in all ihrer Komplexität zu erfassen imstande ist? Wie findet das Wort seinen Ort, so dass es nicht die Realitäten vor sich verbirgt, neugierig ist, entdeckerfreudig ist und gleichzeitig auch Dinge bereit ist zu enthüllen, dagegen zu protestieren, mit denen man nicht einverstanden ist? Also Wut und Gelassenheit zu verschmelzen. Ich suche die ersten Situationen, in denen ich Sprache, Sprechen als Aufgabe spürte, als Problem. Wir reden jetzt über meine Kindheit. Eine Merkwürdigkeit. An die Menschen erinnere ich mich nicht, nicht an den Ort, den konkreten Zeitpunkt
Vor der Schule war es die Kindergartenzeit, in dem war ich aber nie, weil ich mich sträubte, weil eine Oma da war, den Enkel zu betreuen. Von heute aus in diese Zeit geblickt, der Garten störte in dem Wort. Auch wenn ich nicht fürchtete, täglich begossen zu werden, höchstens mit Anweisung, im Garten störte das Gießen müssen, was ich so liebte wie das Herauszupfen von Unkraut und. Hätte der aktuelle Begriff Kita gereicht, die Wutanfälle provozierende Abneigung zu minimieren? Wahrscheinlich nicht. Bei mir hätte ein Name der Einrichtung mit Weltrauminventar funktioniert. Sprache als fantasieanregende Wahrnehmungsmanipulation. Zumindest eine Weile, bis die Verheißungen durch Abstumpfung ihren Effekt verlieren. Spannend ist immer das kaum Erreichbare. Die Früchte ganz oben in den Bäumen, also doch ein Teil des Gartens. Der schwer zugängliche, der verbotene sowieso. Die Gier darauf erlöscht allmählich, wenn keine Zeit bleibt, sie fortwährend zu reaktivieren, zu vergessen, um sie verwandelt als Neugier zu spüren. Dafür hätte ich damals keine Worte gehabt. Gelassenheit und unbedingter Willen, die Dinge genauer zu betrachten und doch zu ändern. Ein spätes Gedicht aus dem letzten Band, Früher ist Morgen, über diese frühe Zeit, Kindheit. Kindheit, eine nie endende Höhle, unter dem Tisch, alles verhängt, im Wald, später die kleine Hütte. Fast hätten Manfred, Helmut und ich, bilde ich mir das mit dem Feuer ein? Der Garten, kein Verschwinden da, muss sich schon Unkraut verstecken vor eifrigen Blickhänden. Es schmerzt das Stachelgärgebüsch. Kirschbäume aber beim Ernten, je höher, desto lieber da oben. Die Kerne spritzen rings um den Baum. Nie wieder mochte ich so die Gartenarbeit. Balkonlangeweile mit Hollywood-Schaukel. Raus aus dem Haus, schnell. Die Welt bellt mich an. Das erste Staunen über die Sprache, das erste Zögern betraf den Tagesgruß. Ich zögerte und erinnere mich an das Zögern. Nicht nur einmal. Mein Problem, den richtigen Gruß zu finden. Wie soll ich dem begegnen, der mich anspricht? Wie grüßen? Wann? Wo? Bei wem? Jedenfalls wieder jener, Ende der 50er Jahre. Ich spiegelte die Grüße der anderen. Guten Tag, öfter. Grüß Gott, erstaunlich oft. Einen schönen Tag, vereinzelt wie andere Ausschmückungsvarianten. Oder einfach Hallo, sehr oft. Was war richtig? Das mit Gott fand ich besonders merkwürdig, weil meine Eltern Kirchen eher als besichtigenswerte Gebäude betrachteten in anderen Städten. Wieso grüße ich immer so, wie ich gegrüßt werde? Die Frage beschäftigte mich. Und wenn ich höflich sein will, als Jüngerer zuerst grüßen möchte, war Hallo nicht zu schlicht? Einen guten Tag wünschte ich nicht jedem, den oder der ich einen guten Tag wünschte. Das Trainieren des funktionellen Einsetzens von Sprache hat mit Staunen über die Welt wenig zu tun. Eher trainiert es Wahrnehmungsfilter, sich davor zu schützen. Ein paar Menschen hätte ich gern einen schlechten Tag auf den Weg gegeben, mit beschäftigungsintensiveren Problemen in Küche oder Wohnzimmer, damit sie nicht ihre Zeit hinter dem Fenster am Rande des Spielplatzes verbringen, um meiner Mutter zeitnah melden zu können, wie oft sich unser Fußball ihrer Scheibe angenähert haben soll. Ich konnte nicht mal unfreundlich grüßen. Auch da lauerte Beschwerdegefahr. Ich werde das jetzt nicht zur posttraumatischen Belastungsstörung hinauf oder hinab reflektieren. Es war ein temporäres Problem. Ich versuchte mit Mutter und Oma darüber zu sprechen.
mir fällt auf, dass ich den männlichen Teil der Verwandtschaft solche Reflexionsfähigkeit nicht zutraute. Ziemlich früh gendersensibel denke ich mir und überlege, ob ich diesen Satz dann aus dem Druckmanuskript doch wieder herausstreiche. Auch die Frauen verstanden mich nicht wirklich. Das Grüß Gott verschwand irgendwann. Sprache diente halt manchmal nur dazu, in Ruhe gelassen zu werden. In der Schule kam noch ein Gruß dazu. Ich täusche jetzt vor, mich an ihn nicht zu erinnern. Nur wie ich im Chor zurückgrüßte und behauptete, immer bereit zu sein, auf den Unterricht kann sich das nicht bezogen haben, weil ich nie gern etwas im Chor mitsprach. Brüllte ich es halt, um wenigstens der Lauteste zu sein, in den Ohren der Lehrer Schmerzen erzeugen, es übertreiben, um das mögliche Nachdenken über den Sinn der Worte zu verscheuchen. Es überforderte und langweilte gleichermaßen. Das Staunen kam auf anderen Wegen zu einem. Es gab einmal eine Kindheitswelt oder Internet, Fax, Smartphone, fast ohne Telefon, keine SMS. Als soziale Netzwerke hätte das interne, persönliche, innerbetriebliche Benachrichtigungssystem von Angestellten gegolten, die sich über die kurzzeitige Anwesenheit von Mangelprodukten in Geschäften informierten. Das Netz, eine Anspielung auf die vielen Dederon-Einkaufsnetze. In diese Welt hinein wirkten die gehörten Worte, das Radio, Kinderhörspiele, Märchenschallplatten. Vor allem meine Oma, sie las öfter Märchen vor. Ich erinnere mich an die Neugier, wenn ich auf der Fußbank Platz nahm und sie das Buch aufklappte. Ich durfte mir die Geschichten aussuchen. Die gruseligeren reizten besonders, wenn ein abgeschlagener Pferdekopf zu reden anfing oder Menschen in Stein verwandelt wurden. Der Schrecken blieb in den Worten, die den Hörer, später den Leser, vor dem Schrecklichen schützten. Das Märchen von einem, der auszog, das Fürchten zu lernen, konnte ich nicht oft genug hören. Die Angst überwinden ist ein flotter Spruch, wenn sie doch immer wieder zurückfließt, um sie wieder loszuwerden. Zumindest anbinden, zügeln, damit sie nicht beliebig in einen hineinschlüpft. Das ist nicht rational erklärbar. Oder stimmt etwa die These, je mehr Krimis einer sich ansieht, desto eher ist er im realen Leben verbrechensgeschützt? Halt, nicht die Suchmaschine mit der Frage nach dieser Theorie füttern. Ich habe sie gerade erfunden und widerrufe sie jetzt. Das Vorlesen beschleunigte jedenfalls den Wunsch, selbst lesen zu lernen. Keine Zeitung, die waren für den Wetterbericht und die Todesanzeigen da, das Einwickeln von Bücklingen oder um etwas auszustopfen. Lesen war mit Büchern verknüpft. Zuerst die mit Bildern, einige kannte ich auswendig und tat so, als ob ich die Geschichte vom kleinen Hävelmann, der nachts mit seinem Bettchen herumflog, schon buchstabieren konnte. Die Eltern diskutierten in meiner Anwesenheit, ob es gut wäre, vor der Schule lesen zu lernen, damit ich mich dort nicht langweile. Wahrscheinlich wirkte das als Ansporn. Ich konnte es dann und schwöberte im nicht sehr reichhaltig gefüllten Bücherschrank der Eltern nach interessanten Bänden. Werbend ihr Kommentar: Das ist noch nichts für dich. Viel war das nicht. Die Wörter von Jean-Paul Sartre legte ich wieder weg, versuchte es noch zweimal, bis ich es später, deutlich später, verstört und inspiriert durchlas. Wirklich verbotene Literatur oder gar Lyrik stand nicht im Schrank der Eltern. In dem befand sich Nana von Emile Zola. Das las ich bis zum Ende, wenn auch unterschiedlich intensiv, vermutete erotische Stellen stärkten das Konzentrationsvermögen. Heute sagt mir die Summe aller Bücher im Regal etwas über meine Mutter aus. Die Summe ihrer Sehnsüchte. So gut wie keine DDR-Literatur, Übersetzung aus dem Englischen, Französischen, Russischen, mehr Westen als Osten, das ausgelagerte und in romanhafte Geschichten verwobene Staunen.
In dem Regal stand auch ein Band mit Fabeln und damit endlich der Auftritt von Gotthold Ephraim Lessing in dieser Rede. Aufklärung. Aufklärung ist immer das, was einer nicht hören will. Und der Begriff der Aufklärung begegnete mir als älteres Kind zum ersten Mal nicht als kulturwissenschaftliche Kategorie, sondern in dem, worauf sich das Buch Mann und Frau Intim bezog. Im Magazin monatlich mit dieser einen Seite des Aktfotos, die einen auch verführte, die Geschichten daneben von O. Henry und andere zu lesen. Das Magazin hatte Honorarmittel für Westhonorare, für Devisen. Hatte nicht jede Zeitung. Der nächste Deutungsversuch, was Aufklärung bedeutete, kam dann aus meiner Erinnerung eher in der vormilitärischen Ausbildung und hing mit Erkunden im Gelände und ähnlichem Zeug zusammen. Der Geist dieser machtpolitisch instrumentalisierbaren Aufklärung verkörperte sich bestens, schlechtestens in den Stasi-Akten, die ich damit in dieser Rede einmal erwähnt, ein- und abgearbeitet habe. Den Staat DDR entmachten zu wollen, war für diese merkwürdige Gruppe, der ich angehörte, auch ein Lesebedürfnis. Ich habe erst vor kurzem in den vielen Arbeitsfassungen von Texten, die ich Ende der 80er, Anfang der 90er Jahre schrieb für viele Rundfunksender, von großer Hektik und großer Widersprüchlichkeit geprägt. Nur die aus meiner Sicht allerbesten sind in diesem Sammelband Trotzig Lächeln versammelt und habe dabei auch die Stelle gefunden, Stellen, die mich irritieren, wo ich mir auch fast widersprechen will. Wir wollten die DDR nur loshaben, um die Stasi-Akten lesen zu können. Das sind dann immer so sich selbst ermutigende Behauptungen, die auf den Widerspruch eigentlich setzen, der dann oft nicht kommt. Aber die Fabeln, zurück zu Lessing. In meiner Erinnerung eine Sammlung klassischer Fabeln mit ihm als Autor. Ich habe als Student, der auch Germanistik, die hamburgische Dramaturgie versucht zu lesen. So wie heute fällt es mir schwer, das konzentriert durchzuarbeiten, wenn Bezüge, Stücke fehlen. Soziologen sagen gern, Resonanzräume nicht geläufig sind. Mut macht der Meinungsstarke und Kenntnisreiche, dem Außenstehenden nicht immer. Zitat, wer uns einen neuen Kommentar über seine Dichtkunst liefern will, gemeint ist Aristoteles, dem rate ich vor allem die Werke des Philosophen von Anfang bis Ende zu lesen, am 19. Januar 1768 geschrieben. Andere Gedanken überzeugen. Nichts ist züchtiger und anständiger als die simple Natur. Dann packen mich seine Sätze zu Shakespeare an anderer Stelle, zum Beispiel am 19. Juni 1767, und ich lese plötzlich in einer raffiniert gebauten Komplimententreppe für den Shakespeare-Übersetzer Wieland ein Satzteil. Zitat, ein jeder andere als Herr Wieland würde in der Eile aus Unwissenheit oder Bequemlichkeit noch mehr überhüpft haben. Das überhüpft gefällt mir. Eine poetische Lebendigkeit, Expressivität in der Belehrung, die ich dann auch an anderen Stellen entdecke, immer unerwartet. Und eigentlich hat er sich um das Theater gekümmert. Und in dem anderen berühmten Buch um das Verhältnis zur bildenden Kunst, kritische Konkurrenten polemisiert er weg. Theaterleute versucht er zu stärken. Das ist schon spannend, wie er in den anderen Künsten Stärkung, Ergänzung, Kontrast, Verwandlung das ganz andere sucht, um das eigene
genauer sehen zu können? Lessing will offenbar den maximal möglichen Wirkungsraum für seine Worte ausreizen, nicht nur in Bibliotheken. Als ob er sie loswerden will, damit sie ihn fremder auf Bühnen neu begegnen, damit er über sie staunen kann. Ich lese die Biografie Friedrich Vollhardts und bin verblüfft, wie sich Lessing verkämpfte und verstecken musste. Im Nachhinein nennt sich das seiner Zeit voraus sein. Verhielt er sich konspirativ, als ein Trauerspiel Philotas an den Dichter Kleim schickte, anonym, offenbar um die Wirkung zu testen, der es dann gleich in Verse setzte und ganz auf den patriotischen Heroismus, Tod fürs Vaterland, ausrichtete? Lessing erhält den wehrhaft gemachten Text zurück, bedankt sich hintersinnig, ohne seine Autorenschaft zu gestehen. Aber, das merke ich jetzt an, ahnt Kleim nicht das Versteckspiel? Oder schickten sich die führenden literarischen Männer jenes Jahrhunderts untereinander die Stücke anonymer Dritter zu, die dann nach Belieben umgeschrieben wurden? Sie sind der Lessing-Forschung näher und werden mir das erklären können. Auch Lessings Faust ist rundum merkwürdig, voll verkopfter Ambition. Der Biograf schreibt, nur selten hat Lessing bei seinen Lesern so viel Desinteresse erregt wie mit diesem Entwurf. Damals, die Gedankenschärfe in anderen Kontexten als Anregung nutzend, wäre das nicht eine Vorlage für einen freien Animationsfilm? Hier in der Nähe ist doch ein international ambitioniertes Kurzfilmfestival, eines der vielen Entdeckungen aus meiner Dresdner Zeit. Jetzt nutze ich den Faustbezug, meinen vorzuführen, kürzlich beendet, möglicherweise aus Notizen geformt, die meist auf Zeitungsseiten rasch hingekritzelt wurden, zwischen 2020 und 2021 noch in Dresden. Der Gegentext zum gelassenen Staunen oder eine Immunisierung? Eine halbe Seite nur. Faust 2126, ein Monolog. Sie sind in der Hölle, um gar nicht erst herumzureden. Genießen Sie meine Stimme. Es wird die letzte sein, die Sie hören. Außer Ihrer. Die gute Nachricht, Sie werden keine Schmerzen spüren. Sie werden keinen Hunger spüren. Sie bemerken keinerlei körperliche Bedürfnisse. Ob Sie sitzen oder stehen oder gehen in diesem, nennen wir es Raum, das werden Sie nach 100, 200 Jahren nicht unterscheiden können. Sie brauchen keinen Schlaf mehr. Sie sind hier in einem Platz mit Unendlichkeitsgarantie. Jetzt würden Sie gern fragen, sobald meine Stimme verstummt, haben Sie Ihre wieder? Sofort reden Sie dann los, können sich hören, mit sich streiten, später mit Ihren Erinnerungen, die verschwinden auch nicht. Sie können sogar schreien, ohne heiser zu werden. Ewigkeit bleibt natürlich ein Versprechen, das nicht überprüfbar ist. Fortwährende Gegenwart. Öffnen Sie jetzt die Augen. Sie können diese von nun an nicht mehr schließen. Sie sehen sich, ja, Sie vermögen den Blickwinkel zu ändern. Vor Ihnen links, rechts, unten, oben, überall Spiegel. Ob es Spiegel sind, ist nicht von Belang. Sie sind der Ort, in dem Sie sind und werden als erstes darüber streiten, ob meine Stimme männlich oder weiblich war oder etwas ganz anderes. Es geht los. Machen Sie was draus. Sie wären der Erste. Willkommen und kein Abschied. Der sich selbst analysierende Psychologe in mir sagt sich, durch Vortrag versuche ich mich von dem Text zu lösen. Den schicke ich gleich zurück ins Unterbewusstsein, bevor der Psychologe noch zum Therapeuten wird und mir erklären will, warum ich das schreibe. Was sagte ein Wissenschaftler zu Lessings Philotas? Ein Denkspiel zur Simulation von Konfliktverläufen. Der Gedanke gefällt mir.
Er ist natürlich auch Rechtfertigungsmöglichkeit. Auf unauffällige Weise. Der Autor trat irgendwie hinter dem Text zurück, als spreche etwas aus, was unabhängig von ihm offensichtlich war. Wir waren beim Bücherschrank und den Fabeln, die beeindruckten. Beim Wiederlesen heute fällt mir auf, dass es Prosagedichte, Miniaturen, Kalendergeschichten, getarnte Anekdoten sind. Da lässt sich manches in die Formvielfalt deutschsprachiger, europäischer Kurzprosa assoziieren. Ich denke, diese Fabeln werden unterschätzt. Egal, was Lessing an Moral verkünden will, es ist immer ein Rollentext, den man karikieren, den man widersprechen kann. Und für mich ist die mitteleuropäische Kurzprosa vorwiegend deutscher Art, deutscher Zunge, da ich leider mit meinen Sprachkenntnissen mich in anderen Sprachen nicht so bewegen kann, dass ich deren Lyrik und poetische Prosa zu lesen imstande wäre, ist diese Prosa von Peter Pixel, Urs Widmer, Franz Hohler. Bei Franz Hohler ist mir in Dresden aufgefallen, dass er eine Kritikerin hat, die ständig seine Bücher bespricht. Das fand ich sehr schön, sehr angenehm. In Berlin kennt ihn niemand. Vor allem Günter Eich, Elge Erb, wir sind in der DDR, Thomas Prasch, Jürgen Fuchs, rasch ein paar Lebende nennen, Rainer Kunze, Thomas Böhme, Michael G. Fritz, Jens Wonneberger. Mal sehen, auch hier redigiere ich vielleicht in der Druckfassung nach. Ich denke auch an die, mit denen ich in regelmäßigem Kontakt bin. Und jetzt kommt so nebenbei schon der erste Tipp fürs Leben. Wenn Sie schon keine Lyrik lesen wollen, entdecken Sie kurze poetische Prosa. Es ist wie beim selbstverordneten temporären Smartphone-Entzug, bei einer gewissen Abstinenz zumindest. Es macht etwas mit Ihnen. Diese Art Weltvergewisserung hilft, mit der Welt klarer zu kommen, ohne die eingreifende Gestaltungsneugier zu verlieren. Das behaupte ich jetzt, und solange Sie es nicht tun, fühle ich mich nicht widerlegt. Und wenn Sie sich auf die Vielfalt der Lyrik einlassen, mein Engagement begann eigentlich damit, dass ich in der Volksbuchhandlung Jena einfach jeden neuen zeitgenössischen Gedichtband kaufte und las und dann im Arbeitskreis Literatur vorstellte. Das geht heute aus finanziellen Gründen nicht, und die Kultur der Eigenverlage ist eine einerseits sehr schöne, andererseits nicht unproblematische Kultur. Jeder ist dann sein eigener Leser. Beginnen Sie vielleicht mit zwei wunderbaren Zeitschriften, die der Freistaat Sachsen Ihnen noch fördernd anbieten kann. Das Ostra-Gehege aus Dresden und Edith aus Leipzig. Die dritte, Signum von Norbert Weiß, stellte letztes Jahr ihr Erscheinen ein. Und dann einfach weiterlesen, wenn Sie etwas nicht zu verstehen glauben oder können, weil es vielleicht auch gar nicht geglückt ist. Weiterlesen bis zum ersten Satz, Gedanken, Wort, das Sie aufstaunen lässt. Walter Benjamin, jetzt flüchte ich mich doch wieder hinter ein Zitat eines großen Denkers, sagte einmal, die großen Konstruktionen aus kleinsten Bausteinen errichten. Das gilt für die politische Auseinandersetzung genauso wie für die Entdeckung der Literatur. Und verblüfft hat mich dann auch beim Wiederlesen der Fabeln Lessings, was die KI dazu sagt, die oben links bei meiner Suchmaschine immer als erstes etwas mitteilen will. Ich zitiere, er lehnte den verspielten Stil von La Fontaine ab und schrieb kurze prosaische Fabeln mit scharfer Moral zur Erziehung des Menschen. Ich zitiere die KI gern, wenn ich glaube, ihr widersprechen zu können.
und sie einer gewissen konsenssüchtigen Dümmlichkeit zu überführen meine. Oder Angebot einer anderen könnte auch sein, dass jede Moral als Karikatur gelesen wird, dass sie weitergeschrieben werden kann. Die Fabeln regen die Kreativität in zweifacher Hinsicht an, indem sie weitergeschrieben, geknüpft werden können, nicht nur in Schreibwerkstätten, die ich eine Weile immer in Gummersbach zweimal im Jahr hielt, habe ich das mit einigen Texten versucht, nicht nur mit Fabeln, im Schnellschreiben, Assoziationsübung. Es hat prächtig funktioniert. Und diese Anregung hat mich nie verlassen. Insofern haben die Fabeln mich stärker beeinflusst, als mir das eigentlich bewusst war. Und jetzt wieder eine Notiz, so wie damals in Budapest, einfach geschrieben in der Situation April 2021, Dresden. In den letzten Aprilwochen ließ ich mich im Taxi häufiger spät vom Landtag zu meiner Wohnung am Rande Dresdens fahren. Natürlich redeten alle Fahrer, es waren nachts leider nur Fahrer, über ihre Probleme. Umsatzeinbruch, ausbleibende Touristen, geschlossene Gaststätten und Kultureinrichtungen. Zwei gewannen der Corona-Kurzarbeiterzeit gute Zeiten ab. Der eine war geradezu begeistert, alles lange Vernachlässigte im Haus handwerklich vollbracht zu haben. Andere, ohne Festanstellung, hatten mehr Probleme. Aber auch da der Versuch, die eigene Welt demonstrativ zuversichtlich zu sehen und guter Dinge zu sein. Je schwieriger alles zu werden scheint, desto mehr wird die eigene Erlebnis- und Arbeitswelt von dem Problem abgeschottet. Einer fand Corona im Osten weniger gefährlich, weil sie ja durchgeimpfter seien als die da im Westen. Grippe, Masern und. Immerhin ein Impffreund, reflektierte ich und berichtete über mein Spritzenerlebnis in Berlin. Kurz zuvor eine Radrennbahn, Mitarbeiter der Bundeswehr und der Arbeitslosen-Club-Szene vereinen sich mit Ärzten und Helfern der kirchlichen Einrichtungen zu einer Art sozialen Bewegungsballett aus sehr verschiedenen Mentalitäten. Dieses Kulturevent-Vokabular ließ ich dem Taxifahrer gegenüber weg und hörte, dass er mit dem Impfen noch warte, bis endlich Sputnik aus Russland zugelassen sei. Ein Abend später bei einem anderen stieg ich gleich mit Sputnik ein. Ich würde ihn mir nach Zulassung auch impfen lassen, wie jeden anderen Impfstoff, kein Problem. Der fand aber wiederum den chinesischen zu Unrecht geschmäht. Nein, den russischen möchte er nicht benutzen. Irgendwo in Ungarn könne man den kaufen, den Russen traue er nicht. Wieder einige Abende weiter weckte der Impfstoffname russische Dresdner-Erinnerung. Der erzählte von seinen Taxifahrten mit Putin, als der vor 30 Jahren noch in Dresden Offizier war, immer zum Skat spielen, in die Kneipe, deren Name mir vorher genannt wurde und den ich jetzt wieder vergessen habe. Putin konnte ein einwandfreies Deutsch, seine Frau die Deutschlehrerin und er war ein exzellenter Skatspieler. Ja, ja, entgegnete ich, reizen, decken und stechen. Und hatte erst zu Hause einen Verdacht, denn in einem Buch eines russischen Ex-Kollegen aus Dresden, spät erst in Deutschland erschienen, fanden sich zur Beschreibung der Skatabende die identischen Sätze. War das nun ein Westdemokratie-skeptischer Russlandfreund gewesen oder einer, der sich seine Erinnerung angelesen hatte, um Touristen und Fahrgäste Trinkgeld animierend zu beeindrucken? Ist ein Russlandfreund einer, der immer und überall Freund der russischen Führung ist oder nur einer, der mit seinen neuen Möglichkeiten spielt und wie eine traditionsbewusste Handwerksinnung geschickt darüber wacht, dass letzte Berufsgeheimnisse Mentalitätsgeheimnisse für Außenstehende nicht zu entschlüsseln sind?
So schrieb ich das 2021 und fuhr fort. Alle Fahrer mussten im April die Elbe überqueren. Am kürzesten wäre die Fahrt über die Carola-Brücke gewesen. Sie merken, es ist jeder Text erfordert ein oder zwei Jahre später gelesen schon völlig neue Assoziationen. Diese war wegen Bauarbeiten für diese Fahrtrichtung gesperrt. Es wurde an ihr ausgiebig gebaut, wirklich. Abends wurde nicht gebaut, die Spur war an sich befahrbar, das Verbot galt aber 24 Stunden, fast alle ignorierten es, schweigen und zügig durchfahrend, ich habe nicht protestiert. Und durch Erklärung und die sich steigernde Intensität wurde die Wichtigkeit von Fahrverboten vom Taxifahrer betont, während er sie durchfuhr. Geschwindigkeitsbeschränkungen, das Einhalten von Regeln seien unbedingt zu beachten. Die Ausnahme bestätigt die Richtigkeit des Verbotes. Ein schönes Beispiel für ostdeutsch inspirierte Widersprüchlichkeiten. Regeln so ernst zu nehmen, wie den eigenen Handlungsspielraum sie zu unterlaufen. Ich ende mit einem Gedicht für einen Dresdner, der mir sehr nahe gekommen ist, ohne dass ich ihn oft gesehen oder oft mit ihm geredet hätte, der durch seine Texte und sein Wesen in den wenigen Situationen mich mehrfach beeinflusst hat und etwas gelernt hat, dem ich momentan in mehreren Notizen, Aufzeichnungen, Entwürfen nachgehe. Thomas Rosenlöcher, der auch während der Zeit, ich in Dresden war, verstorben ist. Und dieser Text entspricht einer Notiz, die ich auf dem Rand einer Zeitung fand. So etwas habe ich während der ganzen Zeit so nebenbei hastig geschrieben, denn ich habe wirklich gearbeitet und gern gearbeitet, was anderes auch gemacht, zum Beispiel Literatur, andere Schriftsteller zu organisieren, in die Arbeit des Landesbeauftragten. Und dann entdeckt man das irgendwann wieder und so wird etwas aus der Vergangenheit, entwickelt sich zu einem Text für die Gegenwart, Zukunft. Thomas Rosenlöcher vor der Dreikönigskirche Dresden. Er kommt auf dem Fahrrad und schließt es an. Für einen Begrüßungsruf ist es zu weit. Es anzuschließen, plant er. Lehnt es an einen Baum, ein Gitter. Ein Gitter versperrt die Sicht auf das, was Halt geben soll, seinem Gefährt. Ihn sehe ich genau. Wuschelkopf, die freundlich neugierigen Augen, hinter der Brille ahne ich, weil ich ihn kenne. Sein Rad rutscht ab. Ich nippe weiter am doppelten Espresso, Außenbereich Café Schwarzmarkt. In Schlückchen, oh, sächsisch, meine Integration sprachschreitet voran. Ich durchblättere die Zeitung nicht mehr, lese jetzt den Dichter Dresdens, wie er abstellt sein Fahrzeug, das ihm immer wieder entkleidet. Auf seinen Rücken blicke ich. Er lässt sich nicht aus der Ruhe bringen. Verstehe, warum ich kein Rad mehr nutze. Die Probleme beginnen nach der Fahrt, nicht erst beim Reparieren. Wer will ein Idiot sein, der die Dinge nicht beherrscht? Gern würde ich wieder einmal mit ihm sprechen. Gern beobachte ich ihn weiter, wie er Geduld lehrt, zuversichtlich, stur, unverdrossen, sich aufrichtet. Das Fahrrad steht. Er prüft mit einer Handbewegung dessen Stabilität und ist auf einmal verschwunden. Ich danke für Ihre Aufmerksamkeit.

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1: Um 21 Uhr mit Alexander Terhorst. Kanzleramtschefin Nina Warken hat der Wirtschaft versprochen, die angekündigten Reformen nicht mehr zurückzudrehen. Die CDU-Politikerin sagte auf einer Veranstaltung der Wirtschaftsverbände in Berlin, die Gesetze würden in den kommenden Wochen beschlossen. Konkret gehe es um Pflege- und Gesundheitsreform, flexiblere Arbeitszeiten und Bürokratieabbau. Hinzu kämen Änderungen im Steuer- und Rentensystem. Nach den Landtagswahlen erwartet die SPD vom Koalitionspartner, dass noch einmal über die geplante Abschaffung der abschlagsfreien Rente nach 45 Beitragsjahren gesprochen wird. Die IG Metall will mit einer Forderung nach 5% mehr Lohn in die Tarifverhandlungen der Metall- und Elektroindustrie ziehen. Wie die Gewerkschaft Metall soll mit den Arbeitgebern auch über eine Beschäftigungs- und Standortsicherung gesprochen werden. Wirtschaftlich erfolgreiche Betriebe sollen zudem eine Gewinnbeteiligung zahlen. Die Tarifverhandlungen beginnen im Oktober. In der Metall- und Elektroindustrie arbeiten rund 3,7 Millionen Menschen. Die Arbeitgeber drängen auf Kostensenkungen. Nach dem Fund von Drohnenteilen nahe dem Bundeswehrfliegerhorst Wunsdorf ist bei weiterer Spurensuche verdächtiges Material entdeckt worden. Wie die dpa meldet, geht es um Spuren von Sprengstoff. Nun wird untersucht, inwiefern sie der Drohne zuzuordnen seien. Die Drohnenteile waren vergangene Woche in schwer zugänglichem Gelände entdeckt worden. Woher die Drohne stammt, ist unklar. Früheren Angaben zufolge wird ein möglicher Zusammenhang mit dem Drohnenanschlag vom Leipziger Flughafen geprüft. Die Ukraine hat mit Unverständnis auf die Entscheidung der EU reagiert, die Sanktionen gegen zwei russische Oligarchen aufzuheben. Außenminister Andriy Sybiha erklärte in Kiew, Moskau habe bekommen, was es gewollt habe, ein Gefühl der Straflosigkeit sowie Demütigung und Spaltung der EU. Die EU-Länder hatten zuvor ihre Russland-Sanktionen gegen rund 3000 Personen und Organisationen erstmals um gleich 3 Jahre verlängert. Die beiden Milliardäre Usmanow und Friedman jedoch sind davon ausgenommen. Bislang wurden die Strafmaßnahmen alle 6 Monate neu beschlossen. Die USA, Dänemark und Grönland haben in New York ein Sicherheitsabkommen unterzeichnet. US-Präsident Donald Trump erklärte, die USA planten 2 große neue Militärstützpunkte in Grönland. Sensible Investitionen auf der Insel seien ohne US-Genehmigung künftig nicht mehr möglich. Das waren die Nachrichten. Das Wetter, heute Nacht locker bewölkt oder klar, gegen morgen etwas Nebel, Tiefstwerte 8 bis 2 Grad, stellenweise Bodenfrost. Morgen nach Frühnebel viel Sonne, ein paar Wolken und trocken, 16 bis 21 Grad. Donnerstag viele Wolken und zeitweise Regen. Die Zeit 21.03 Uhr.
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3: Moin und herzlich willkommen zu den Jazz Grooves. Mein Name ist Till Lorenzen und heute gibt es viele Neuentdeckungen. Wir erinnern in dieser Stunde aber auch an den großen Saxophonisten John Coltrane. Der wäre morgen am 23. September 100 Jahre alt geworden. Zunächst aber Musik, die zur Jahreszeit passt. Ein Album, das mich auf ganz besondere Art und Weise beruhigt. Jetzt gerade am Abend ist es nach 21 Uhr schon dunkel und da hat der Trompeter Matthias Schwengler mit seinem Projekt Soul Crane den richtigen Sound auf der neuen Scheibe. Dark heißt das erste Stück unserer Sendung, ein langsamer, etwas nachdenklicher Spaziergang durch dunkle Gassen, vorbei an alten Backsteinhäusern, über Kopfsteinpflaster. Aber nicht bedrohlich, sondern schlicht etwas in sich gekehrt.

Dunkel geht es zu in den Jazz-Grooves zu Beginn dieser Sendung. Matthias Schwengler war das mit seiner Band Soul Crane. Die besteht aus ihm an der Trompete, Philipp Bremswig an der Gitarre, Reza Haskari am Bass und Special Guest, das ist der französische Akkordeonist Laurent Desraches. Schwengler, der hat schon mit wirklich großen Namen gespielt, in der Band Moop Mama an der Seite von Popsänger Mark Forster. Bei Stefanie Heinzmann ist er engagiert, aber ich wette, seine eigene Musik zu entfalten, das ist doch die Kirsche auf der musikalischen Torte. Ganz frisch ist dieses Album Dark erschienen und es kommt ohne Schlagzeug, ohne Percussion aus, braucht es aber auch überhaupt gar nicht. Vielmehr gelingt es den Vieren, einen Zustand zwischen Raum und Zeit herzustellen. Gerade ein Stück wie Walk of the Mama erreicht fast einen schwerelosen Zustand. Wäre da nicht der kontinuierliche Puls des Basses?

Ein Spiel mit den eigenen Erinnerungen. Matthias Schwengler an der Trompete. Er stammt aus einer Kumpelfamilie, Minenarbeiter, Kohle. Und er hat viele Geschichten über das Leben unter Tage gehört. Und die haben dieses Album Dark inspiriert. Das Albumcover zeigt auch zwei Minenlampen. Denn es ist kein stockfinsteres Album. Da ist ganz, ganz viel Licht drin. Und wir haben es ja gerade im zweiten Drittel des Stücks Walk of the Mama schon gehört. Schwenglers Band Soul Train, die kann auch Swing, kann vom Balkan inspirierte tänzerische Leichtigkeit. Nun haben sie die ersten Konzerte zur neuen Platte bereits gespielt, aber sie kommen noch am 25. September in die Kulturkirche Oberberg, am 26. spielen sie in Bayreuth und am 27. September in der Schreinerei Hambloch in Düsseldorf. Und wer etwas mehr Geduld hat, am 22. April 2027 steht auch ein Konzert im Elbphilharmonie Café in Hamburg an. Matthias Schwenglers Band Soul Crane. Und einen habe ich noch, When She Was Minus Three. Mein erster Impuls, hier geht es um Gedanken an ein ungeborenes, aber freudig erwartetes Kind. Und genau so sieht es aus. Schwengler hat das Stück 3 Monate vor Geburt seines ersten Kindes geschrieben. Ganz viel Vorfreude, aber natürlich auch Fragen und ein paar Ängste. Das ist ja ein lebensverändernder Moment. Hier also, When She Was Minus Three.

Wir sind hier wirklich ganz ruhig in die Jazz-Grooves auf Bremen 2, Bayern 2 und MDR Kultur heute gestartet. Warum auch nicht? Musik zum Reinlegen, das war Soul Crane, die Band des Trompeters Matthias Schwengler, mit Musik vom ganz frischen Album Dark. Nun kommen wir zu einer großen Sängerin, mit der ich dieses Jahr auch die Ehre hatte, bei einer Konzertaufnahme arbeiten zu dürfen, Diane Reeves. Sie hat ganz frisch ein Album mit dem Branford Marsalis Quartett rausgebracht, Dedicated to You. Und wen meinen Sie damit natürlich? John Coltrane. Der wäre nämlich am 23. September 100 Jahre alt geworden. Bevor wir also heute auch noch Musik von Coltrane hören, nun erst einmal Reeves und Marsalis. Sie haben sich an neue Interpretationen gewagt, die Coltrane 1963 mit Johnny Hartman rausgebracht hat. Stimme und Saxophon im Zentrum. Und Marsalis, der sagt über Reeves, sie besitze das gewisse Etwas, eine Magie im Klang, die sich nicht erklären lasse. Machen wir also ohne Erklärung weiter. Hier ist das Stück Autumn Serenade vom Branford Marsalis Quartett mit Sängerin Diane Reeves.

Branford Marsalis mit seinen Bandkollegen Pianist Joey Calderasso, Bassist Eric Ravis und Schlagzeuger Justin Faulkner und dazu Diane Reeves als Sängerin. Das Album John Coltrane and Johnny Hartman, das haben sie gemeinsam neu interpretiert, plus einige Instrumentaltitel von Coltrane. Und Anlass ist der 100. Geburtstag der Saxophonlegende. Und Reeves hat zu diesem Album auch eine besondere Verbindung. Ihre Eltern, die haben das nämlich ganz oft gehört und die junge Diane hat gebannt gelauscht und sie hat Johnny Hartman selbst auch noch kennengelernt. Und Reeves und Marsalis, die spielen dann auch gemeinsam dieses Programm live, zum Beispiel am 14. November in der Münchner Isar-Philharmonie, am 16. dann in der Elbphilharmonie Hamburg und am 19. November in der Alten Oper Frankfurt. Wir hören nun die beiden Johns zusammen, John Coltrane und Johnny Hartman, mit eben Musik von genau diesem Album, My One and Only Love.

Angeblich kannten die beiden sich schon aus einer gemeinsamen Zeit in Dizzy Gillespies Band, aber John Coltrane und Johnny Hartman waren nie gemeinsam Teil des Line-Ups. Zusammengefunden haben sie aber dennoch und Hartman war der einzige Sänger, den John Coltrane als Bandleader je mit auf einem eigenen Album hatte. Am 23. September würde John Coltrane 100 Jahre alt. Seine erste große Auszeichnung gab es 1961 für das Album Giant Steps, auch sein erstes Album als Bandleader für Atlantic Records, und darauf ist die Komposition Mr. PC. Was wir heute als politically correct, politisch korrekt kennen, waren damals einfach die Initialien seines Bassisten Paul Chambers. Und gemeinsam machen sie hier einen tierischen Job. Hier ist Mr. PC von John Coltrane.

Es sei sein erstes ikonisches Album, schreibt The Penguin, Guide to Jazz über Giant Steps von John Coltrane. Und bis heute ist es ein Album voller frischer Ideen, eine gewisse Mühelosigkeit spricht daraus und eine ganz große Freude an der Musik. Am bekanntesten dürfte John Coltrane aber bis heute für seine Spiritual Jazz Phase in den späteren 60ern sein. Natürlich vor allem das Album A Love Supreme, schon allein das Cover. Coltrane im Profil, strenger, konzentrierter Blick, schwarz-weiß gehalten und dann dieses als Suite komponiert Album, auf das sich heute noch junge Saxophonisten wie Isaiah Collier oder Emmanuel Wilkins beziehen. Auf dem Album hebt Coltrane ab, es geht um mehr als das Irdische, eine zutiefst spirituelle Begegnung mit der Welt als Teil des großen Kosmos. Hier ist der zweite Teil, Resolution von John Coltrane.

Eins seiner ganz großen Werke, Resolution vom Album A Love Supreme. Damit hat sich John Coltrane endgültig unsterblich gemacht. Gelebt hat er ja leider nicht so lange. Bereits 1967 ist er gestorben, offiziell an Leberkrebs. Er wurde gerade einmal 40 Jahre alt. Coltrane war heroinsüchtig. Es gibt auch die Vermutung, dass er sich mit dreckigem Besteck, mit Hepatitis angesteckt hat, was dann zu einer Leberzirrhose und dann zum Krebs geführt haben soll. Genau wie Miles Davis wäre er dieses Jahr 100 Jahre alt geworden. Die beiden kannten sich gut, haben gemeinsam gespielt. Von Davis hat der etwas jüngere Coltrane auch viel gelernt. Er war zudem ein Pionier, was die Vermengung von US-amerikanischem Jazz mit indischer Musik angeht. Ein großer Fan von Ravi Shankar. Er und seine Frau Alice haben ihren Sohn ebenfalls Ravi genannt. Er hat sich tief mit der Tradition der Ragas befasst und auch den Glauben übernommen, dass bestimmte Stücke zu bestimmten Uhrzeiten gespielt werden sollten oder dass bestimmte Stücke einen besonderen Geist erwecken können, bewusstseinsverändernd wirken können. Und das bereits Anfang der 60er. Da ist auch das Live-Album Live at the Village Vanguard erschienen und da waren im Zusammenspiel mit Eric Dolphy schon die ersten Raga-Elemente zu hören. Ein großer Einfluss war für Coltrane zudem John Gilmore, Saxophonist bei Sun Ra, der sich auch mit der Freiheit und kosmischen Kraft von Musik viel auseinandergesetzt hat. Gleich gibt's noch mehr Jazz Grooves auf Bremen 2, Bayern 2 und MDR Kultur und bis dahin ein langes Stück von John Coltrane. Chasin' the Train von eben diesem Live at the Village Vanguard Album ohne McCoy Tyner am Klavier wohlgemerkt und somit mit einem komplett freidrehenden Coltrane am Saxophon.

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1: Um 22 Uhr mit Alexander Terhorst. Kanzleramtschefin Nina Warken hat der Wirtschaft versprochen, die angekündigten Reformen nicht mehr zurückzudrehen. Die CDU-Politikerin sagte auf einer Veranstaltung der Wirtschaftsverbände in Berlin, es gäbe auch nichts neu zu justieren. Die Reformen müssten schneller als bisher umgesetzt werden. Warken nannte die Pflege- und Gesundheitsreform, flexiblere Arbeitszeiten und Bürokratieabbau. Hinzu kämen Änderungen im Steuer- und Rentensystem. Nach den Landtagswahlen fordert die SPD vom Koalitionspartner, dass umstrittene Reformvorhaben noch einmal geändert werden. Die IG Metall will mit einer Forderung nach 5% mehr Lohn in die Tarifverhandlungen der Metall- und Elektroindustrie ziehen. Wie die Gewerkschaft mitteilte, soll mit den Arbeitgebern auch über eine Beschäftigungs- und Standortsicherung gesprochen werden. Wirtschaftlich erfolgreiche Betriebe sollen zudem eine Gewinnbeteiligung zahlen. Die Tarifverhandlungen beginnen im Oktober. In der Metall- und Elektroindustrie arbeiten rund 3,7 Millionen Menschen. Die Arbeitgeber drängen auf Kostensenkungen. Nach dem Fund von Drohnenteilen nahe dem Bundeswehrflieger Horst Wunsdorf ist bei weiterer Spurensuche verdächtiges Material entdeckt worden. Wie die dpa meldet, geht es um Spuren von Sprengstoff. Nun werde untersucht, inwiefern sie der Drohne zuzuordnen seien. Die Drohnenteile waren vergangene Woche in schwer zugänglichem Gelände entdeckt worden. Woher die Drohne stammt, ist unklar. Früheren Angaben zufolge wird ein möglicher Zusammenhang mit dem Drohnenanschlag vom Leipziger Flughafen überprüft. Die Ukraine hat mit Unverständnis auf die Entscheidung der EU reagiert, die Sanktionen gegen zwei russische Oligarchen aufzuheben. Außenminister Andriy Sybiha erklärte in Kiew, Moskau habe bekommen, was es gewollt habe, ein Gefühl der Straflosigkeit sowie Demütigung und Spaltung der EU. Die EU-Länder hatten zuvor ihre Russland-Sanktionen gegen rund 3000 Personen und Organisationen erstmals um gleich 3 Jahre verlängert. Die beiden Milliardäre Usmanow und Friedman jedoch wurden davon ausgenommen. Bislang wurden die Strafmaßnahmen alle 6 Monate neu beschlossen. In Düsseldorf ist ein Flugzeug der Lufthansa-Tochter Eurowings kurz nach dem Start wieder gelandet. Die Fluggesellschaft erklärte, die Besatzung habe leichten Rauch festgestellt. Daraufhin sei der Pilot vorsorglich umgekehrt. Der Flieger sollte 144 Passagiere ins italienische Brindisi bringen. Eine Notlage bestand laut Eurowings nicht. Das waren die Nachrichten. Das Wetter heute Nacht locker bewölkt oder klar, gegen morgen örtlich Nebel, 8 bis 2 Grad, stellenweise Bodenfrost. Morgen 16 bis 21 Grad, Frühnebel, danach freundlich mit Sonne. 22 Uhr und 3 Minuten.
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3: Moin und einen schönen Abend. Sie hören die Jazz Grooves. Till Lorenz ist mein Name und hier ist der fantastische Pianist Sullivan Fortner mit seinem Trio. Musik vom neuen Album Leave That In There. Ein Album über Familienerinnerungen und Fragen nach der eigenen spirituellen Herkunft. Sugar Cane.

Das ist Sullivan Fortner mit seinem Trio. Das sind er am Piano und wie Sie gehört haben, nun auch zahlreichen anderen Tasteninstrumenten, Synthesizer, aber auch Hammond B3-Orgel. Dazu Tyrone Allen II am Bass und Kevin Gordon am Schlagzeug. Das Album heißt Leave That In There und ist inspiriert vom Film When the Levees Broke, A Requiem in Four Acts, ein Film von Spike Lee über die Verwüstungen des Hurricane Katrina. Sullivan Fortner kommt aus New Orleans. Die Stadt hat es ja überaus heftig getroffen vor 20 Jahren. Fortner war damals 20 Jahre alt, gerade erwachsen, und viele Erinnerungen aus einer etwas sorgenfreieren Jugend vor dem Hurricane spielen in dieses Album rein. Im Stück Swirl hören wir ihn auch an der B3-Orgel, und das Stück ist von Thelonious Monk inspiriert.

Sullivan Fortner, ein ganz intelligenter Mann am Klavier, beziehungsweise auf diesem neuen Trio-Album auch an anderen Tasteninstrumenten. Leave That In There, seine Hommage an die Heimat in New Orleans und wie die sich durch den Hurricane Katrina verändert hat. Aber es ist eben auch ein Album voller positiver Erinnerungen und Momenten, die seine Karriere beflügelt haben und bis heute inspirieren. Es sind 12 Originalkompositionen von Fortner und eine Interpretation, das Stück Number 3. Das ist vom Detroiter Schlagzeuger Lawrence Williams und das Stück spielt Fortner schon länger, seit seiner Zeit am Oberlin College, wo er studiert hat. Und da zeigen sie sich nun zu dritt auch von klassischer Klaviertrio-Seite. Das Sullivan-Fortner-Trio hier in den Jazz Grooves auf Bremen 2, Bayern 2 und MDR Kultur mit Number 3.

0: Danke schön. Thank you. Merci.
1: Die Kanadierin Dominique Fils-Aimé live bei der Jazzhead Bremen 2023. Ich bin großer Bewunderer dieser Vokalkünstlerin aus Montreal. Tiefe Emotionen, gesangliche Vielfalt und eine bezaubernd empathische Art. Und mit ihrem 5. Album My World is the Sun kommt sie auch nach Deutschland. Zum Beispiel am 21. Oktober ins Jazzhaus Freiburg. Am 23. in den Jazzclub Tonne in Dresden. Und dann so als Gala-Highlight am 24. Oktober in die Glocke Bremen. Werden magische Abende, das kann ich auf jeden Fall versprechen. Ebenfalls für ein paar Konzerte in Deutschland ist Myra Melfords Fire and Water Quintett. Das ist New Yorker Avantgarde at its best. Alle 5 Musikerinnen. Myra Melford am Klavier, Leslie Moog am Schlagzeug, Tomica Reed am Cello, Mary Halverson an der Gitarre und Ingrid Laubrock am Saxophon sind Bandleaderinnen, haben schon Künstlerinnenresidenzen bei großen Festivals gehabt, sind stilistisch breit aufgestellt und bringen zu 5 gemeinsam in diesem Quintett die Elemente zum Spielen. Feuer und Wasser. Sie spielen ganz wenige Konzerte Anfang Oktober in Deutschland. Eins davon ist am 12. Oktober im Kulturzentrum Schlachthof in Bremen im Rahmen des Women in Emotion Festivals. Das werden wir von Bremen 2 auch aufnehmen. Daraus dann in der Zukunft also auch Stücke hier in den Jazz Grooves auf Bremen 2, Bayern 2 und MDR Kultur. Und was sie am 12. Oktober im Bremer Schlachthof erwartet, das hören wir jetzt. Myra Melfords Fire and Water Quintett. Sure Grand Out vom gleichnamigen neuen Album.

Sie kommen für wenige Termine nach Deutschland. Myra Melfords Fire and Water Quintet am 8. und 9. Oktober beim NDR im Rolf-Liebermann-Studio, dann am 12. Oktober im Kulturzentrum Schlachthof in Bremen und am 13. Oktober in der Rampe in Hannover. Diese fünf Musikerinnen mit Gravitationszentrum New York sind wirklich Spitzenklasse und gerade live entfaltet sich da ein ganz besonderes Momentum. Myra Melfords Fire and Water Quintet. Jetzt kommen wir zu Peter Ewald, deutscher Jazzpreis, dekorierter Saxophonist und Komponist. Sein Ensemble Ensemble Sue bringt ein neues Album raus. Und der Ausgangspunkt der Musik ist kein westlicher Jazz, sondern Gugak, eine klassische koreanische Musik, und Muak, Schamanenmusik. Es ist eine Begegnung zwischen Ewalds Saxophon und drei Mitmusikerinnen auf einer Vielzahl vor allem koreanischer Percussion-Instrumente. So Sol Yi singt und spielt den Kweng Gwari, ein kleiner Gong. Kim Bo Sung spielt die Trommeln Yanggu und den Gong Ying. Und Shin Hyo Jin spielt diverse weitere Percussion-Instrumente wie Buk oder Bara. Das müssen wir gemeinsam hören. Hier ist das Stück Pluto vom Ensemble Sue.

Musik, die so zwischen Zerbrechlichkeit und eruptiver Kraft pendelt, visionär, humorvoll, manchmal punkig und immer wieder überraschend lebendig. So beschreibt das Ensemble Sue sein eigenes neues Album Five Poems. Und gerade die Lebendigkeit möchte ich mal ganz, ganz fett unterstreichen. Das Album ist dabei nicht einfach nur Musik. Es gibt auch einen limitierten Handfächer dazu. Der wurde von der Künstlerin und Modedesignerin Park Soo-jin gestaltet. Der kommt dann mit einem Downloadcode des Albums und der ist wirklich schön gestaltet und vor allem ist es mal so eine erfrischend andere Art, neben CDs, Vinyl oder eben Streaming, die eigene Musik an Fans zu bringen. Schöne Idee und an warmen Tagen kann man sich natürlich auch etwas kühl zufächern damit. Und live erleben können Sie das Ensemble Sue ebenfalls, zum Beispiel bei einem Doppelkonzert in der Kulturbrauerei Berlin mit Laura Robles und Laura Boregas, das am 14. Oktober stattfindet, oder am 12. November im Loft in Köln oder am 6. Dezember in der Tonhalle Hannover. Wir hören nun noch ein Stück von dieser wirklich, wie ich finde, außergewöhnlichen Musik. Es gibt ein Stück namens Birthday. Entsprechend alles Gute zum Geburtstag an alle von Ihnen, deren Ehrentag heute ist. Hier ist das Ensemble Sue.

Jason Moran plays Duke Ellington. So heißt das letzte Solo-Klavieralbum von Jason Moran, einer der führenden Jazzpianisten der USA, 1975 geboren. Lange Jahre hat er die Jazzsparte des Kennedy Centers in Washington geleitet. Aus Protest gegen Donald Trump und dessen Eingriffe in die künstlerische Freiheit hat er den Job aber aufgegeben. Und diesen feinfühlig traditionsbewussten und dennoch modernen Pianisten können wir auch in Deutschland erleben. Mit Ellington-Stücken wie dem gerade gehörten Means, aber auch mit Eigenkompositionen. Und am 5. Oktober kommt er in den Sendesaal Bremen. Bremen 2 wird den Abend dieses meisterhaften Pianisten auch aufnehmen. Dazu spielt er noch am 6. Oktober in der Elbphilharmonie, am 9. Oktober im Zigzag-Club in Hamburg und am 21. Oktober in der St. Thomas-Kirche in Leipzig. Jason Moran hat diese unglaubliche Leichtigkeit in den Fingern. Und da Duke Ellington im Zentrum seiner Konzerte stehen wird, gibt's hier noch eins von seinen Stücken, interpretiert von Jason Moran. I've got it bad and that ain't good.

Jason Moran, ganz toller Pianist. Und wie gesagt, live ist er bald zu erleben in Deutschland, zum Beispiel am 5. Oktober im Sendesaal Bremen. Wir sind am Ende dieser Jazz Grooves auf Bremen 2, Bayern 2 und MDR Kultur angekommen. Mein Name ist Till Lorenzen und wir grooven uns nun nochmal mit einigem an Wucht Richtung Nachrichten mit einem, der beim Jazzfest Berlin auftreten wird. Der Saxophonist Emmanuel Wilkins aus Philadelphia. 2022 war er schon einmal beim Festival, damals noch im Club A-Train. Nun geht es auf die große Festivalbühne des Haus der Berliner Festspiele, Freitag, 30. Oktober. Das ganze Festival findet vom 26. Oktober bis 1. November statt und da wird es dann auch eine lange ARD-Jazz-Nacht im Radio geben. Viele weitere Infos dazu finden Sie auf der ARD-gemeinsamen Jazz-Plattform ardjazz.de. Und hier kommt nun das Emmanuel Wilkins Quartett Live at the Village Vanguard Volume 1. Das Stück heißt Sharanam. Ich wünsche eine gute Nacht.

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1: Um 23 Uhr mit Florian Schwarz. Guten Abend. Vertreter der Kriegsparteien Iran und USA haben heute 3 Stunden miteinander gesprochen. Das hat US-Präsident Trump erklärt am Rande der UNO-Vollversammlung in New York. Konkrete Ergebnisse nannte er nicht. Was den Konflikt um Grönland angeht, wurde ein Abkommen unterzeichnet. Am Tisch saßen Grönland, Dänemark und die USA. Martin Ganselmeier in New York über den Vertrag.
2: Die USA planen 2 große neue Militärstützpunkte auf Grönland, kündigte Trump an. Keinem Feind der USA werde jemals mehr erlaubt werden, eine militärische Präsenz in Grönland aufzubauen. Indem Amerika seinen Fußabdruck in der Arktik und im Nordatlantik vergrößert, so Trump, beschützt dieser Deal auch Europa. Dies sei auch für die NATO sehr gut.
1: Die Ukraine reagiert empört, weil die EU Sanktionen gegen 2 russische Oligarchen aufhebt. Moskau feiere die Uneinigkeit unter den Europäern, hieß es dazu aus dem ukrainischen Außenministerium. Wer die 2 russischen Milliardäre sind, erklärt Brüssel-Korrespondentin Tina Hassel.
3: Frankreich soll auf die Streichung des Stahloligarchen Usmanow gedrängt haben, um französische Staatsbürger freizubekommen, die in Aserbaidschan im Gefängnis sitzen. Und Aserbaidschan drängt schon lange darauf, Usmanow von den Sanktionen zu befreien. Anders liegt es im Fall des russischen Bankenmagnaten Friedman. Der verklagt nämlich Luxemburg auf rund 16 Milliarden Euro Schadensersatz, weil sein Vermögen dort eingefroren ist. Das wäre fast die Hälfte des Staatshaushalts. Und da scheint Luxemburg kalte Füße bekommen zu haben.
1: Der linken Bundestagsabgeordnete Ferhat Kocak zieht sich vorerst aus der Öffentlichkeit zurück. Er hat nach der Wahl in Berlin Schlagzeilen gemacht, weil er mit dem Sohn des Remo-Clan-Chefs gechattet hatte. Unter anderem bat Kocak ihn, eine seiner Reden aus dem Bundestag im Netz weiter zu verbreiten. Kocak sagte darin etwa, Clan-Kriminalität sei ein politischer Kampfbegriff mit rassistischer Geschichte. Den Chatkontakt bezeichnete er jetzt als Fehler. Ein Mann aus Nordrhein-Westfalen hat bei der Suche mit einer Sonde einen wertvollen Schatz auf einem Acker entdeckt. Zunächst fand der Mann 15 Silbermünzen. Daraufhin informierte er das Amt für Bodendenkmalpflege im Rheinland. Die Experten übernahmen die weitere Ausgrabung und förderten insgesamt mehr als 900 römische Silbermünzen zutage. Das Wetter in Deutschland. In der Nacht verbreitet klar, örtlich Nebel, Abkühlung auf plus 15 bis minus 1 Grad. Morgen im Süden und in der Mitte sonnig, im Nordwesten teils dichte Wolken. Gebietsweise regnet es am Abend, maximal 15 bis 24 Grad, am Donnerstag im Osten Schauer und Gewitter. 23.03 Uhr.
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4: Um wunderschöne und weise Love-Songs geht's in diesen ARD Late-Night-Sounds. Und um Musik, die für Hoffnung und unerschütterliche Lebensfreude steht. Am Mikrofon ist Noe Noack und ich begrüße die Hörerinnen und Hörer von Radio Bremen 2, NDR Kultur und Bayern 2. Mit Kevin Rowland und seinen Dexys Midnight Runners geht's los. Hier kommt My Life in England Part 1.
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0: Die Dexys Midnight Runners mit My Life in England Part 1 aus dem großen und weisen Alterswerk Love. Ein Album, das von der Liebe in all ihren unterschiedlichen Facetten erzählt und in dem Kevin Rowland auf sein Leben zurückblickt. Im gerade gehörten Opener erinnert er sich daran, wie es war, in einer irischen Familie in Wolverhampton in den englischen Midlands aufzuwachsen und sehnsuchtsvoll nach Westen zu blicken und zu hören. Rhythm and Blues, Elvis, Soul und die coolen Klamotten und Autos. Kevin Rowland träumte von Amerika. Und er singt darüber, wie er in einen Social Club ging und alle Kevin Barry sangen. Von seiner Mutter wurde Kevin Rowland aufgeklärt. Das Lied war in England verboten. Kevin Barry war ein 18-jähriger Medizinstudent und IAA-Mitglied. Er kämpfte für die Unabhängigkeit Irlands. Kevin Barry wurde für seine Teilnahme an einem Feuergefecht mit britischen Soldaten, bei dem 3 Soldaten getötet wurden, zum Tode verurteilt und 1920 in Dublin gehängt. Das schwierige Verhältnis zu England, das Gefühl, misstrauisch beäugt zu werden, nicht richtig dazu zu gehören, nur geduldet zu sein, das hat Kevin Rowland schon in wütenden Songs bei seiner Punkband The Killjoys ausgedrückt. In Love, dem neuen Album mit den Dexys Midnight Runners, dem ersten seit Don't Stand Me Down von 1985, spielen Schmerz, Freude und Dankbarkeit eine große Rolle. Zu seinem Vater, einem wütenden, cholerischen Menschen, hatte Kevin Rowland ein gestörtes Verhältnis. 5 Jahre vor seinem Tod mit 102 Jahren erlitt Vater Rowland einen Schlaganfall, wurde ruhiger und begann mit seinem Sohn Kevin zu sprechen. Once a man, twice a child.
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kämpfte immer wieder mit seinen psychischen Problemen, mit den Drogen und dem Imposter-Syndrom, auch Hochstapler-Syndrom genannt. Ein psychologisches Phänomen, bei dem Betroffene ihre eigenen Erfolge anzweifeln und in ständiger Angst leben, als Betrüger entlarvt zu werden. Und lange glaubte Kevin Rowland, ein Macho sein zu müssen. Erst 1999, auf dem Cover seines Soloalbums My Beauty, stellte er seine feminine Seite offen zur Schau, geschminkt und in Reizwäsche. Und Kevin Rowland litt auch darunter, dass er oft auf seinen Überhit Come On Eileen reduziert wurde. Aber er wusste immer, das Einzige, was zählt, ist die Liebe. Ob in jungen Jahren oder im Alter von 73. Wahrscheinlich musste er erst so alt werden, um ein so ehrliches, berührendes und umarmendes Album schreiben und aufnehmen zu können wie Love. Und wir hören daraus das hypnotische und vibrierende You've Got the Love.

Die Dexys Midnight Runners mit You've Got the Love, ein Soul-Mantra, hinreißend gesungen von Kevin Rowland, der mit dem Album Love selbst die Seelen aus dem Tiefkühlfach zum Schmelzen bringt. Und dabei zieht er alle Register seiner Soul-Sozialisation. Von Anklängen an die US-Klassiker aus den 60er, 70er und 80er Jahren, aus Northern Soul und dem Cappuccino-Mod-Pop-Soul, wie ihn Paul Weller mit Style Council zelebrierte. Sie hören die ARD Late Night Sounds von Radio Bremen 2, MDR Kultur und Bayern 2 mit Noe Noack. Mit einem mitreißenden Jazz-Schmelztiegel-Mix feiert das Ezra Collective verschiedene Kulturen und ihre Sounds in der afrikanisch- und karibischen Diaspora London. Wir hören Sweet Echo.

Das Ezra Collective mit Sweet Echo aus dem euphorischen, hoffnungsvollen Album Here Because of Hope. Das Ezra Collective, vor 10 Jahren von den Brüdern TJ und Femi Colioso gegründet und mehrfach ausgezeichnet, stellt mit diesem Album die tiefgreifende, aber einfache Frage: Wie kann es sein, dass so viele verschiedene Arten schwarzer Musik, die bis in die Zeit der Sklaverei zurückreichen, dass Musik geboren aus Schmerz so voller Freude sein kann? Die Antwort ist Hoffnung und Glaube, über Ozeane und Generationen hinweg transportiert, dass etwas Besseres möglich ist. Und hier kommt das nächste Stück aus Here Because of Hope, Well Organized.

Well Organized. Das Ezra Collective zusammen mit der jamaikanischen Sängerin und Songschreiberin Lila Aike. Auf 17 Tracks auf dem Album Here Because of Hope trifft Afrobeat auf Reggae und Lovers Rock. Aufgenommen wurde in den Abbey Road Studios mit vielen Gästen und Freunden. Zeitweise waren 50 Menschen im Studio und feierten plötzlich eine Latin Party wie auf El Corazón.

El Corazón von Ezra Collective. Dieses Jazz and Much More Collective aus London werden wir am Ende nochmal hören. Jetzt tanzen wir weiter in den Late Night Sounds mit Chase and Status featuring Debbie und ihrem Track Gone Too Far.

Gone Too Far. Die beiden Drum and Bass und Dubstep-Veteranen Chase und Status zusammen mit Sängerin Debbie. Soulig, hymnisch, so poppig habe ich die beiden Produzenten noch nie gehört. Bin gespannt, ob die neue Single von Chase und Status im UK ein Hit wird. Als die beiden 2006, 2007 ihre ersten großen Hits feierten, war die Blütezeit von UK Garage und Speed Garage schon wieder vorbei. Ein Genre, das im UK vor über 25 Jahren entstanden ist und über die Piratenradiostationen populär wurde und dann auch mit Formationen wie der So Solid Crew im Pop-Mainstream und ganz oben in den Charts landete. Nach dem Hype ging's zurück in die Nische, aber seit einigen Jahren gibt es eine Fülle junger, vielseitiger Produzentinnen und Produzenten und auch erfahrene Beatbastler und DJs, die sich für das Genre begeistern. Seit 2020 am Start ist ein junger Mann aus Leeds, der für sich einen Künstlernamen gewählt hat, der nach einem Soundsystem einer mehrköpfigen Crew klingt. Aber er macht das alles ganz alleine. Produzieren und auflegen. Hier kommt Soul Mass Transit System mit Ring the Alarm.

Ring the Alarm von Soul Mass Transit System. Ganz kurz nur war ein Ring the Alarm, eine Stimme, ein Sample zu hören. Ring the Alarm von Tenasaw war einer der größten Dancehall-Reggae-Hits aller Zeiten und gleichzeitig ein Symbol für die Kultur der Sound Systems. Im UK beeinflusste diese Kultur unter anderem Genres wie Jungle, Drum and Bass, UK Garage und Dubstep. Und hier pumpt schon das soulige Back Together von Soul Mass Transit System.

Back Together, nochmal das Soul Mass Transit System. Und jetzt zu einer spannenden Zusammenarbeit zwischen dem Produzenten Mainface aus Kopenhagen und TSWI, einem Italiener, der in London lebt. Beide sind in verschiedenen elektronischen Genres zu Hause und interpretieren UK Garage immer wieder neu, wie auch im Track Ants.

Der Track Ants war das von den Produzenten Mainface and TSVI aus der EP Swarm. Das war der Nachtmix in den ARD Late Night Sounds auf Bayern 2. 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Noe Noack bedankt sich fürs Zuhören und verabschiedet sich mit All I Need vom Ezra Collective featuring Leona Lewis. Bleiben Sie gesund und neugierig.

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1: Um 0 Uhr mit Milat Kupay. Nach den CDU-Niederlagen bei den drei Landtagswahlen im September hat die Unionsfraktion im Bundestag über Konsequenzen beraten. Die Abgeordneten sprachen sich in der mehrstündigen Sitzung dafür aus, das Reformpaket der schwarz-roten Koalition schnell umzusetzen. Ein möglicher Aufstand gegen Kanzler Merz ist nach den Worten unseres Berlin-Korrespondenten Markus Preis ausgeblieben.
2: Es gab Kritik an ihm, auch scharfe, die hat er auch angenommen, eine Mitverantwortung auch für das schlechte Ergebnis mit eingeräumt. Aber es gab eben auch die anderen Stimmen, unter anderem von Carsten Wildberger, dem Digitalminister. Der hat ja selber meine Firma geleitet und der hat den Abgeordneten gesagt, was macht man, wenn es einer Firma schlecht geht? Dann redet man nicht die Firma noch schlechter, sondern man überlegt sich, was ist zu tun. Und Friedrich Merz hofft wahrscheinlich, dass die Abgeordneten diesen Spirit mitnehmen. Jetzt sind 6 Monate Zeit bis zu den nächsten Landtagswahlen im April im Saarland, in Schleswig-Holstein und in Nordrhein-Westfalen.
1: Die USA, Dänemark und Grönland haben am Rande der UN-Vollversammlung in New York ein Sicherheitsabkommen unterzeichnet. Der grönländische Regierungschef Nielsen sprach von einer fantastischen Vereinbarung. Aus Stockholm, Mats Nicholsen.
3: Die dänische Ministerpräsidentin Frederiksen betonte auf der gemeinsamen Pressekonferenz mit Nielsen, dass die Souveränität des Königreichs Dänemark mit dem neuen Abkommen gesichert werde. Die USA werden laut Abkommen 2 neue Militärstützpunkte auf Grönland errichten und große Bewegungsfreiheit auf der Insel bekommen. Dabei erkennen sie die territoriale Integrität des Königreichs Dänemark und das Selbstbestimmungsrecht der Grönländer an. Investitionen von Nicht-NATO- oder EU-Staaten sind in Zukunft nur begrenzt möglich.
1: US-Präsident Trump hat sich für einen Diesel-Exportstopp ausgesprochen. Grund sind die massiv gestiegenen Treibstoffpreise in den Vereinigten Staaten. Nach Angaben von Finanzminister Bessent prüft die US-Regierung diese Maßnahme. Zuletzt hatten die USA während der Ölkrise der 1970er Jahre ihre Ausfuhren von Rohöl weitgehend gestoppt. Vor den Kongresswahlen am 3. November suchen Trumps Republikaner ebenfalls händeringend nach Wegen, um die hohen Treibstoffpreise zu senken. In Rheinland-Pfalz ist ein US-Militärflugzeug abgestürzt. Nach Angaben der US-Luftwaffe handelt es sich um einen F-16 Kampfjet. Der Pilot habe sich per Schleudersitz gerettet und werde jetzt medizinisch versorgt. Weitere Personen wurden offenbar nicht verletzt. Der Absturz ereignete sich am Nachmittag auf dem Vorfeld der US-Airbase Sprangdahlem in der Eifel. Die Ursache wird noch untersucht. Das waren die Nachrichten. Und das Wetter in Deutschland, im Nordwesten bewölkt und an der Nordsee Regen möglich, sonst nur wenige Wolken, Tiefstwerte 13 bis 0 Grad. Tagsüber oft heiter, nur im Nordwesten bewölkt und Regen und von der Nordsee her die Höchstwerte 17 bis 27 Grad. Es ist 0 Uhr 3.
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1: Um 1 Uhr mit Milat Kupay. Unionsfraktionschef Frei hat betont, dass die schwarz-rote Bundesregierung bei der geplanten Rentenreform Kurs halten wolle. Änderungen seien höchstens bei einzelnen Fragen denkbar, so Frei in der ARD.
2: Naja, das hat ja sowohl, haben das sowohl der Bundeskanzler als auch die Arbeitsministerin, aber auch der ganze Koalitionsausschuss hat es bestätigt. Und da sind natürlich auch noch einzelne Fragen offen, die ausformuliert werden müssen, wie zum Beispiel eine soziale Schutzrente aussehen kann, wie man den Vertrauensschutz regeln kann. Das sind natürlich Themen, die muss man in einem Referentenentwurf eines Gesetzes ausbuchstabieren. Und das machen wir auf der Grundlage der Verständigung, dass wir dieses Paket jedenfalls im Ganzen umsetzen möchten.
1: Der Chef der Unionsfraktion Frei. Die Europäische Union streicht die beiden Oligarchen Usmanow und Friedmann von ihrer Russland-Sanktionsliste. Darauf haben sich die EU-Botschafter im Rahmen eines Kompromisses geeinigt, wie aus Diplomatenkreisen verlautete. Im Gegenzug werden die Strafmaßnahmen gegen rund 3000 andere Personen und Einrichtungen um gleich 3 Jahre verlängert. Bislang mussten die Sanktionen alle 6 Monate erneuert werden. Dem Beschluss waren ungewöhnlich schwierige Verhandlungen vorausgegangen. Die Frist für die Verlängerung der Strafmaßnahmen wäre um Mitternacht ausgelaufen. Die USA, Dänemark und Grönland haben ein Sicherheitsabkommen geschlossen. Das Papier wurde am Rande der UN-Generalversammlung in New York unterzeichnet. Alle 3 Seiten hatten sich in der vergangenen Woche darauf geeinigt. Das Abkommen erlaubt den USA, ihre Militärpräsenz auf der Arktisinsel auszubauen. Die USA könne demnach 2 neue Militärstützpunkte auf Grönland bauen. Trump hatte monatelang immer wieder Anspruch auf die Insel erhoben. Auftakt der Champions-League-Saison fürs Frauenteam des FC Bayern und der lief nicht nach Plan. Gegen Manchester City gab es nur ein 2:2 Unentschieden. Wegen des Spielverlaufs waren die Bayern-Frauen entsprechend enttäuscht. Taufik Khalil.
3: Sie haben 2:0 geführt. Sie hatten das Spiel über 70 Minuten komplett unter Kontrolle. Doch irgendwie wollte dann am Ende Manchester City viel mehr. Die Bayern-Frauen spielten so ein bisschen, ja, auf Zeit und deswegen ging es am Ende dann schief. Nächste Woche geht es schon zu Benfica Lissabon im 2. Spiel in der Champions League. Da musst du jetzt unbedingt gewinnen, denn die Bayernfrauen wollen am Ende unter die ersten 4 und direkt ins Viertelfinale.
1: Das waren die Nachrichten. Das Wetter in Deutschland, im äußersten Nordwesten bewölkt, an der Nordsee Regen möglich, sonst nur wenige Wolken, Tiefstwerte 13 bis 0 Grad. Tagsüber oft heiter, nur im Nordwesten bewölkt und gegen Abend von der Nordsee und Ems her Regen, Höchstwerte 17 bis 24 Grad und am Donnerstag wechselhaft bis 23 Grad. Die Zeit, es ist 1.03 Uhr.
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1: Um 2 Uhr mit Milat Kupay. Kanzleramtschefin Wagen hat bekräftigt, dass die Bundesregierung die geplanten Sozialreformen bei Pflege, Krankenversicherung und Rente umsetzen will. Das sagte sie am Abend vor Wirtschaftsvertretern in Berlin. Aus der Nachrichtenredaktion Christoph Tietz.
2: Vor den Wirtschaftsverbandsbossen versprach Wagen in ihrer Rede mehr Tempo und sagte, die Koalition müsse nun Knoten lösen. Der Reformkurs müsse den Menschen aber auch besser erklärt werden. Wünschen der SPD nach Änderungen an der Rentenreform nach den jüngsten Landtagswahlen erteilte die Kanzleramtschefin indirekt eine Absage. Die von der Rentenkommission vorgeschlagene Reform sei ein Gesamtkunstwerk, das sehe sie genauso wie der Kanzler und auch SPD-Arbeitsministerin Baas. DIHK-Präsident Adrian kritisierte, den Firmen im Land fehle das Vertrauen.